0: fuhren aus der Europäischen Union gedroht. Die EU werde für ihr Verhalten einen sehr hohen Preis zahlen, schrieb Trump auf seiner Online-Plattform. Er kündigte eine Untersuchung an, um die so wörtlich Abzocke amerikanischer Unternehmen näher zu beleuchten. Am Donnerstag hatte die Europäische Kommission gegen den US-Konzern Google eine Strafe von 890 Millionen Euro wegen unfairer Geschäftspraktiken verhängt. Das waren die Nachrichten. Das Wetter in Deutschland. Nur wenige Wolken und meist trocken bei 16 bis 7 Grad. Tagsüber heiter und trocken, im Norden und Nordwesten bewölkt, in der Nordhälfte bis 29 Grad, im Süden bis 33 Grad. Am Sonntag örtlich Regen bis 31 Grad. Es ist 2.03 Uhr.
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2: Mit Marlene Reichert am Mikrofon. Schön, dass Sie dabei sind. Wenn ein deutsch-niederländischer Komponist im 20. Jahrhundert tonale Werke schreibt, dann reißt das den Musikhistoriker vielleicht nicht gerade vom Hocker. Aber nur weil gleichzeitig in Wien ein paar Neutöner das Ende der Tonalität einläuten, sind Werte wie Satztechnik, motivisch-thematische Arbeit oder Melodik nicht automatisch vom Tisch. Der Deutsch-Niederländer Julius Röntgen ist kein Neuerer gewesen, sondern ein Vollender vorhandener Inhalte, Mittel und Formen. Das aber in technischer Perfektion. Alles, was Röntgen komponiert hat, ist gut erfunden und hervorragend gesetzt. Und wir hören jetzt sein erstes Violoncello-Konzert in E-Moll mit Gregor Horsch und dem Netherlands Philharmonic Orchestra unter David Porcelain.

Gregor Horsch, Violoncello und das Netherlands Philharmonic Orchestra unter David Porcelain mit dem ersten Violoncello-Konzert in E-Moll von Julius Röntgen. Schottland im 8. Jahrhundert. Am Königshof entspinnt sich ein düsteres Spiel aus Verrat, Untreue, Eifersucht und Intrige. Zwei Alpha-Männchen ringen um die Königstochter Ginevra. Der Schurke Polinesso streut das Gerücht, sie habe ihren Verlobten Ariodante betrogen. Natürlich will er sie selber haben. 1735 in London uraufgeführt, zählt Georg Friedrich Händels Ariodante heute zu seinen meistgespielten Werken. Als der eigentliche musikalische Höhepunkt der Oper kann Ariodantes exquisite G-Moll-Aria Scherza in Fida gelten, wo er seiner abgrundtiefen Verzweiflung über Ginevras scheinbare Untreue und seinen Selbstmordabsichten Ausdruck verleiht. Hören wir Rolando Villason und die Gabrieli Players unter Paul McCrish.

Scherza in Fida, die Arie des Titelhelden aus dem zweiten Akt von Georg Friedrich Händels Oper Ariodante. Es sang Rolando Villason und es spielten die Gabrieli Players unter Paul McCreesh. Das ist das ARD-Nachtkonzert, präsentiert von BR Klassik. Jetzt mit der Sinfonie für großes Orchester in C-Dur von Hans Pfitzner. Werner Andreas Albert leitet die Bamberger Symphoniker.

Die Bamberger Sinfoniker unter Werner Andreas Albert mit der Sinfonie für großes Orchester in C-Dur von Hans Pfitzner. Kammermusik von Wolfgang Amadeus Mozart schließt sich an. Dass man dem Quartett Köchelverzeichnis 458 den Beinamen Jagdquartett gegeben hat, das kommt von den Hornfanfaren des Hauptthemas im ersten Satz und vom galoppierenden Sechs-Achtel-Takt. Ansonsten ist es ein weitaus lyrischeres Stück, als der Titel suggeriert, wie so oft, wenn Mozart die Tonart B-Dur benutzt hat. Es musiziert das Hagenquartett.

Das war das Hagen-Quartett mit dem Streichquartett B-Dur, Köchelverzeichnis 458 von Wolfgang Amadeus Mozart. Und jetzt hier im ARD-Nachtkonzert das Klavierkonzert in C-Moll von Frederick Delius in einer Aufnahme mit Pierce Lane und dem Ulster Orchestra unter David Lloyd-Jones.

Piers Lane und das Ulster Orchestra unter David Lloyd Jones mit dem Klavierkonzert C-Moll von Frederick Tilius. In Kürze wird's 4, dann gibt's Nachrichten und bis dahin begleitet uns das Consortium Classicum mit Harmoniemusik aus Karl Maria von Webers Freischütz.

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1: Um 4 Uhr mit Ronald Lessig. In den Brandgebieten in Frankreich und Spanien bleibt die Lage sehr angespannt. Die Einsatzkräfte haben die Feuer weiter nicht unter Kontrolle. In Spanien gilt in zwei Regionen der Notstand. In Frankreich hat Präsident Macron die Armee angewiesen, die Löscharbeiten zu unterstützen. Aus Paris, Caroline Dilla.
2: Temperaturen von fast 40 Grad. Starker Wind, der ständig die Richtung wechselt. Die extreme Trockenheit der Böden und Kiefernwälder. Das alles macht die Arbeit der Einsatzkräfte zu einer Herkulesaufgabe. Die Lage bleibt weiter kritisch, zumal sich das Feuer nun auch auf den Großraum Bordeaux zubewegt. Frankreichs Innenminister Laurent Nunez sprach am Abend im Sender TF1 wörtlich von einer noch nie dagewesenen Situation. Präsident Emmanuel Macron rief die Armee auf, den Zivilschutz, Zitat, maximal zu verstärken.
1: Mehrere Sozialverbände haben kurz nach der Nominierung erste Forderungen an den designierten Gesundheitsminister Linnemann gestellt. Erster Akt müsse es sein, die Gesundheitsreform zu überdenken, sagte die Vorsitzende des Sozialverbands Deutschland Engelmeier den Zeitungen der Funke Mediengruppe. Sie kritisiert geplante Leistungskürzungen und mehr Belastungen für die Versicherten. Auch der Sozialverband VdK fordert mehr Solidarität bei der Gesundheits- und Pflegereform. Eine Militärkoalition unter Führung Saudi-Arabiens hat Ziele der Houthi-Miliz im Jemen angegriffen. Es ist der erste Angriff dort seit Inkrafttreten einer Waffenruhe vor 4 Jahren. Aus der Nachrichtenredaktion Miriam Ernst.
3: Die Houthi-Miliz, die mit dem Iran verbündet ist, blockiert vom Jemen aus den Schiffsverkehr im Roten Meer. Insbesondere Handelsschiffe aus Saudi-Arabien sind im Visier. Denn das Land unterstützt wiederum die jemenitische Regierung im Bürgerkrieg gegen die Houthis. Wegen der Sperrung der Straße von Hormus leitet das saudische Königreich seine Ölexporte über das Rote Meer durch die Meerenge Bab al-Mandab um. Ein saudisches Handelsschiff ist dort von den Houthis angegriffen und leicht beschädigt worden. Vor 2 Tagen war ein Öltanker attackiert worden. Das Regime in Riad spricht von maritimem Terrorismus.
1: Nach mehreren Wettbewerbsklagen hat der Hollywood-Konzern Paramount den geplanten Kauf des Konkurrenten Warner Bros. Vorerst gestoppt. Die Übernahme soll erst nach einer Entscheidung oder spätestens am 1. Juni 2027 vorangetrieben werden, wie aus Gerichtsunterlagen hervorgeht. 12 demokratisch regierte US-Bundesstaaten und die Gewerkschaft der Drehbuchautoren haben gegen das umstrittene Kaufvorhaben in Höhe von mehr als 100 Milliarden Dollar geklagt. Das waren die Nachrichten. Das Wetter in Deutschland. Tagsüber heiter und trocken, im Norden und Nordwesten bewölkt, in der Nordhälfte 21 bis 29 Grad, in der Südhälfte 28 bis 33 Grad. Am Sonntag örtlich Regen, stellenweise Gewitter, 19 bis 31 Grad. Es ist 4:03 Uhr.
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4: Am Mikrofon begrüßt Sie ganz herzlich Marlene Reichert. Gustav Mahler, Erich Wolfgang Korngold, Richard Strauss, Hugo Wolf, Jean Sibelius und. Die Liste der Namen seiner Schüler ist klangvoll. Robert Fuchs hatte sie alle im Wiener Konservatorium in Harmonielehre. Er war eine feste Größe im Wiener Musikleben. Liebevoll hat man ihn auch den Serenaden-Fuchs genannt, weil seine 5 Serenaden besonders beliebt geworden sind. Hier kommt die 2. mit dem Kölner Kammerorchester unter Leitung von Christian Ludwig.

Das war die zweite Orchesterserenade von Robert Fuchs. Das Kölner Kammerorchester spielte unter Christian Ludwig. Die Musik wird für ihn vielleicht Beruf, wenn sie für dich stets nur Zierde, niemals Grundbass deines Seins und Tuns werden kann und soll. Das ließ Abraham Mendelssohn seine Tochter Fanny wissen. Obwohl nicht weniger begabt als ihr Bruder Felix, war ihr eine musikalische Karriere verwehrt. So wurde von ihren etwa 400 Werken zur Lebzeit nur ein verschwindend winziger Bruchteil gedruckt. Ihr Es-Dur-Streichquartett gehört nicht dazu. Es wurde erst 1989 veröffentlicht, obwohl ihr damit ein Wurf gelungen ist. Hier kommt's, gespielt vom Quatuor Eben.

Wir hörten das Quartier Eben mit dem Estur-Streichquartett von Fanny Mendelssohn-Hensel. Das ist das ARD-Nachtkonzert, präsentiert von BR Klassik, jetzt mit Bildern aus Finnland von Selim Palmgren. Jacques Mercier leitet das Philharmonische Orchester Turku.

Unter Leitung von Jacques Mercier spielte das Philharmonische Orchester Turku die Bilder aus Finnland von Selim Palmgren. Gegen 5 Uhr Nachrichten begleitet uns das Los Angeles Guitar Quartet mit der Sigidia aus Carmen. Und danach geht's in die vierte Runde des ARD-Nachtkonzerts.

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1: Um 5 Uhr mit Ronald Lessig. In den Brandgebieten in Frankreich und Spanien bleibt die Lage sehr angespannt. Die Einsatzkräfte haben die Feuer weiter nicht unter Kontrolle. In Spanien gilt in 2 Regionen der Notstand. In Frankreich hat Präsident Macron die Armee angewiesen, die Löscharbeiten zu unterstützen. Aus Paris, Caroline Diller.
2: Temperaturen von fast 40 Grad. Starker Wind, der ständig die Richtung wechselt. Die extreme Trockenheit der Böden und Kiefernwälder. Das alles macht die Arbeit der Einsatzkräfte zu einer Herkulesaufgabe. Die Lage bleibt weiter kritisch, zumal sich das Feuer nun auch auf den Großraum Bordeaux zubewegt. Frankreichs Innenminister Laurent Nunez sprach am Abend im Sender TF1 wörtlich von einer noch nie dagewesenen Situation. Präsident Emmanuel Macron rief die Armee auf, den Zivilschutz, Zitat, maximal zu verstärken.
1: Der Krieg zwischen den USA und dem Iran weitet sich immer mehr auf die ganze Region aus. Eine Militärkoalition unter Führung Saudi-Arabiens hat jetzt Ziele der Houthi-Miliz im Jemen angegriffen. Hintergrund ist, dass die mit dem Iran verbündete Miliz den Schiffsverkehr im Roten Meer blockiert. Vor allem Handelsschiffe aus Saudi-Arabien sind im Visier. Wegen der Sperrung der Straße von Hormuz leitet das Königreich seine Ölexporte durch eine Meerenge im Roten Meer um. US-Präsident Trump hat der Europäischen Union erneut mit höheren Zöllen gedroht. Hintergrund ist das von der EU-Kommission verhängte Bußgeld von 890 Millionen Euro gegen den Google-Konzern. Aus der Nachrichtenredaktion Franziska Hans.
3: Trump schrieb auf seiner Online-Plattform, Brüssel werde für das, so wörtlich, Ausrauben amerikanischer Unternehmen einen sehr hohen Preis zahlen. Er schrieb weiter, den Europäern werde so bald wie möglich ein erheblicher Zoll auferlegt. Die EU-Kommission hatte die Strafe gegen Google am Donnerstag verhängt. Die Brüsseler Wettbewerbshüter werfen dem US-Konzern unter anderem unfaire Geschäftspraktiken vor. Der Konzern soll etwa bei der Anzeige von Google-Suchergebnissen eigene Dienste bevorzugt und damit Konkurrenten benachteiligt haben.
1: Unter dem Motto Haltung ist hot wird heute in Berlin der Christopher Street Day gefeiert. Nach der Parade für Vielfalt und Menschenrechte ist eine große Feier am Brandenburger Tor vorgesehen. Mehrere hunderttausend Menschen werden erwartet. Damit gehört der Berliner CSD zu den größten in Europa. Das waren die Nachrichten. Das Wetter in Deutschland. Tagsüber heiter und trocken, im Norden und Nordwesten hin und wieder bewölkt, in der Nordhälfte 21 bis 29 Grad, in der Südhälfte 28 bis 33 Grad. Am Sonntag örtlich Regen, stellenweise Gewitter, 19 bis 31 Grad und am Montag letzte Schauer, später freundlicher, die Höchstwerte dann 19 bis 28 Grad. Die Zeit, es ist 5.03 Uhr.
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4: Mit Marlene Reichert am Mikrofon und ich wünsche einen schönen guten Morgen.

Das Scherzo aus der dritten Sinfonie in C-Dur von Bernhard Heinrich Romberg mit der Kölner Akademie unter Michael Alexander Willens. Das G-Dur Flötenkonzert von Giuseppe Tartini schließt sich an. Wir hören damit James Conway und I Solisti Veneti unter Claudio Scimone.

James Galway spielte zusammen mit Isolis di Veneti und der Claudio Scimone das Gidur-Flötenkonzert von Giuseppe Tartini. Das ist das ARD-Nachtkonzert, präsentiert von BR Classic. Und mit Musik von Gioachino Rossini geht's weiter. Aus der Soirée Musicale spielt die Cellistin Raffaella Gromes zusammen mit dem Pianisten Julian Riem.

L'invito, la gita in gondola und la danza aus der Soirée musicale von Gioachino Rossini mit der Cellistin Raffaella Gromes und Julian Riem am Klavier. Bläsermusik von Louis Spohr als nächstes. Wir hören aus seinem vierten Klarinettenkonzert den ersten Satz, Allegro Vivace, mit Christopher Sundqvist als Solisten und der NDR Radio Philharmonie unter Simon Gaudenz.

Allegro vivace, der erste Satz aus dem vierten Klarinettenkonzert in E-Moll von Louis Spohr mit Christopher Sundquist und der NDR Radio Philharmonie unter Simon Gaudenz. Und hier kommen zwei Holzblasinstrumente im Soli, Oboe und Fagott im Concerto Riumverzeichnis 545 von Antonio Vivaldi. Zu listen sind die Oboistin Celia Nicklin und der Fagottist Graham Sheen, und die beiden musizieren zusammen mit der Academy of St. Martin in the Fields unter Neville Mariner.

Celia Nicklin Obruhe Graham Sheen Fagott und die Academy of St. Martin in the Fields unter Neville Mariner mit dem Doppelkonzert in G-Durium, Verzeichnis 545 von Antonio Vivaldi. Das ist das ARD-Nachtkonzert, präsentiert von BR Klassik, jetzt mit der Villanelle für Horn und Klavier von Paul Dukas. Wir hören eine Bearbeitung für Horn und Orchester mit Zbigniew Zuk und dem Sinfonieorchester des Polnischen Rundfunks Katowice.

Zbigniew Suk und das Sinfonieorchester des polnischen Rundfunks Katowice mit der Hornvillanelle von Paul Tyka. Mit einem der schönsten Beatles-Songs beschließen die beiden Gitarristen David Tannenbaum und Manuel Barueco unser heutiges Nachtkonzert mit She's Leaving Home von John Lennon. Mein Name ist Marlene Reichert, I'm driving home und wünsche Ihnen ein schönes Wochenende.

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1: Die Nachrichten mit Kerstin Fischer. Guten Morgen. Die Waldbrände in Spanien und Frankreich nehmen ein immer größeres Ausmaß an. Allein im Südwesten Frankreichs sind seit Mittwoch etwa 110.000 Menschen evakuiert worden, darunter viele Touristen. Um welche Gebiete es genau geht, erklärt Janine Artist.
2: Betroffen sind mehrere Urlaubsorte südlich von Bordeaux, darunter Cap Ferret und Biscarrosse. Die Menschen wurden teilweise mit Booten abgeholt und in Notunterkünfte gebracht. In Spanien hat die Regierung wegen heftiger Waldbrände für die Umgebung der Hauptstadt Madrid und eine weitere Region einen Notstand von nationaler Tragweite ausgerufen. Dadurch steht mehr Geld für die Rettungs- und Löscharbeiten zur Verfügung. Sowohl in Frankreich als auch in Spanien herrschen laut den Behörden ungünstige Wetterbedingungen, die die Brandbekämpfung erschweren. Die EU hat Löschflugzeuge und Hubschrauber zur Unterstützung geschickt.
1: In Duisburg findet heute eine Parade für die Rechte queerer Menschen statt. Der weitaus größere Christopher Street Day ist aber in Berlin. Von dort berichtet Julia Fissmann, dass die Partys rund um den CSD schon gestern Abend begonnen haben.
3: Höhepunkt der Veranstaltung am Vorabend der Christopher Street Day Demonstration war der kurze Auftritt von Rapperin Ike Mel. Sie werde weiter für die Akzeptanz queerer Menschen kämpfen, versprach sie rund 8000 Besucherinnen und Besuchern am Brandenburger Tor. Unter dem Motto »Haltung ist hot« startet am Mittag die Demonstration zum 48. Christopher Street Day in Berlin. Hunderttausende Menschen werden erwartet, um für Vielfalt und Menschenrechte zu demonstrieren. Am Abend wird die Sängerin Sarah Connor als Überraschungsgast am Brandenburger Tor auftreten.
1: Bei den Vereinten Nationen ist die Entscheidung über eine einflussreiche Personalie gefallen. Der Brite Karim Khan wird als Chefankläger des Internationalen Strafgerichtshofs entlassen. Warum, berichtet Martin Ganselmeier, WDR New York.
4: Eine enge Mitarbeiterin wirft Chefankläger Khan vor, sie mehrfach sexuell belästigt zu haben. Mit der Amtsenthebung wollen die Vertragsstaaten den Internationalen Strafgerichtshof auch aus den Negativschlagzeilen holen. Das Gericht verfolgt Einzelpersonen, die Völkermord oder Kriegsverbrechen begangen haben. Der Brite Khan war seit 2021 Chefankläger und hatte einen Haftbefehl gegen Israels Präsident Netanyahu beantragt, wegen mutmaßlicher Verbrechen im Gazakrieg. Das Aus für Khan hat jedoch keine Auswirkung auf diesen Haftbefehl.
1: Und das ist auch Thema. Die Bahnstrecke zwischen den Hauptbahnhöfen von Essen und Gelsenkirchen ist gesperrt wegen Schäden an einer Brücke. Betroffen sind die Linien RE2, RE42 und die S2. Nach der Regierungsumbildung von Kanzler Merz ist weiter unklar, wie es auf dem Posten des Verkehrsministers weitergeht. Amtsinhaber Schnieder soll offenbar abgelöst werden, aber sein Wunschkandidat hat Merz wohl kurzfristig abgesagt. Die Polizei in Bonn kontrolliert ab heute Nachmittag verstärkt E-Scooter. Hintergrund ist, dass Unfälle mit Leihrollern stark zunehmen. Bei der Rheinkirmes in Düsseldorf gab es gestern Abend wieder das große Feuerwerk. Im vergangenen Jahr war es zu einem Unfall gekommen, 19 Menschen wurden verletzt. Danach wurde diskutiert, das Feuerwerk abzuschaffen. Dass es gestern trotzdem wieder stattfand, freute diese Besucherinnen.
5: Ich finde, Feuerwerk gehört dazu. Muss. Das war jedes Jahr so und ich finde, das sollte auch nicht geändert werden.
6: Ich freue mich natürlich immer wieder über Feuerwerk, traditionell. Ich finde, Sicherheit gehört dazu. Und nichtsdestotrotz, ich glaube, man kann sich auch an Drohnenshows gewöhnen.
1: Eine Drohnenshow gab es bei der Düsseldorfer Rheinkirmes gestern zum ersten Mal. Auch beim Feuerwerk hat laut Veranstalter alles geklappt. Das war WDR aktuell. Das Wetter in Nordrhein-Westfalen, heute viel Sonne und trocken, auch wenn ab dem Nachmittag ein paar Wolken aufziehen. Die Temperaturen erreichen in Schleiden 27 Grad, in Dortmund 28 und in Wuppertal 29 Grad. Morgen früh Regen im Münsterland und in Ostwestfalen-Lippe, sonst oft noch sonnig. Im Verlauf dann Schauer und teils kräftige Gewitter bei 18 bis 25 Grad. Die Zeit 6.04 Uhr.
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7: Mit Nicola Triebe, schönen guten Morgen und willkommen zum Mosaik am frühen Samstag. Wir helfen Ihnen auf die Sprünge. Sehr beschwingt, das steht über unserer ersten Musik, Allegro Molto auf Italienisch. Und das löst die Deutsche Kammerakademie Neuss auch ein in diesem Satz von Michael Haydn.

Das war ein Satz aus dem Divertimento in G-Dur von Michael Haydn. Wir haben die Deutsche Kammerakademie Neuss gehört hier im WDR3 Mosaik. Unsere nächste Viertelstunde, die könnte man als eine musikalische Coming-of-Age-Geschichte hören. Der Komponist Frédéric Chopin steht, als er das Stück geschrieben hat, kurz davor, seine Heimat Polen zu verlassen. Für immer, das weiß er zwar noch nicht, aber vielleicht ahnt er es. In den letzten Monaten hat ihn eine unerfüllte Liebe bewegt, die wird er hinter sich lassen, steht quasi an einem Wendepunkt seines Lebens. Und die Gefühle, die ihn damals bewegt haben, die hat er in seine Musik einfließen lassen. Die klingt wie ein großer innerer Monolog, mal wild bewegt, mal nachdenklich und poetisch. Wir hören den Eröffnungssatz aus dem zweiten Klavierkonzert von Frédéric Chopin mit Song Jing-Chou und dem London Symphony Orchestra.

Son Jin-cho und das London Symphony Orchestra, dirigiert von Gian Andrea Noseda, mit dem ersten Satz aus dem zweiten Klavierkonzert von Frédéric Chopin. Das ist eine Musik, die wir da gerade gehört haben, die strotzt ja nur so vor Tatendrang und Energie. Ganz anders unser nächstes Stück hier im WDR3-Mosaik. Da entsteht eigentlich eher ein Bild vor unserem inneren Auge. Und der Titel gibt uns die Stimmung auch schon vor. Wir sind im Mondenschein, blicken vielleicht nicht direkt in den Himmel, sondern auf die leicht verschwommenen Konturen des Mondes, der sich im Wasser spiegelt. Nehmen vielleicht noch ein bisschen Schilf dazu, das seinen Schatten wirft, dann ist das Bild perfekt. Im Original ist unser Stück für Klavier. Wir hören es aber in einer Bearbeitung für Orchester, was die Musik sogar noch ein bisschen malerischer werden lässt. Das ist Clair de Lune von Claude Debussy.

0: Ein bisschen Mondlichtstimmung, obwohl doch schon helllichter Tag ist. Das war Albrecht Meyer zusammen mit der Academy of St. Martin in the Fields und Claire de Lune von Claude Debussy.
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2: mit Dominik Freiberger. Guten Morgen. Der Deutsche Preis für Audio-Stories, früher bekannt als Hörspielpreis der Kriegsblinden, wird in diesem Jahr nicht vergeben. Das gab der Deutsche Blinden- und Sehbehindertenverband bekannt. Als Grund führte der Verband an, dass sich die Film- und Medienstiftung nach 30 Jahren von dem Preis zurückgezogen habe und dadurch Geld und Personal fehlten. Der Hörspielpreis der Kriegsblinden wurde 1950 gegründet und jährlich an ein Originalhörspiel vergeben. Im vergangenen Jahr hatte sich der Preis mit neuem Namen und neuen Kategorien neu ausgerichtet und auch für andere Audioformate geöffnet. Für das kommende Jahr ist der Verband auf der Suche nach neuen Geldgebern. Die Bayreuther Festspiele bekommen künftig mehr Geld von Bund und Land. Wie der bayerische Kunstminister Markus Blume mitteilte, wird das Land Bayern seinen Anteil um 1 Million erhöhen, auf künftig 5,2 Millionen Euro. Den gleichen Betrag hat auch der Bund angekündigt. Die Bayreuther Festspiele feiern in diesem Jahr ihr 150. Jubiläum. In den vergangenen Jahren hatte die Leiterin Katharina Wagner immer wieder mehr finanzielle Unterstützung angemahnt. Mit künftig weniger Förderung muss dagegen die Popkultur rechnen. Der Entwurf für den neuen Bundeshaushalt sieht in dem Bereich deutliche Einsparungen vor. Nach der umstrittenen Absage seines Auftritts im ZDF ist der Rapper Danger Dan mit seinem Song Keine Angst in die Top 10 der deutschen Singlecharts eingestiegen. Das Lied beschäftigt sich mit dem Rechtsruck in Deutschland und lotet Möglichkeiten des Widerstands aus. Ursprünglich sollten Danger Dan und der Pianist Igor Levit mit dem Stück in der ZDF-Sendung Die Anstalt auftreten. Der Sender sagte den Auftritt jedoch kurzfristig ab, weil der Text als Aufruf zu Gewalt verstanden werden könne. Die beiden Musiker sowie die Macher der Sendung kritisierten die Absage als Eingriff in die Meinungsfreiheit. Die schwedischen Eigentümer eines Schiffs, das in dem Film Die Odyssee zu sehen ist, beklagen Schäden durch die Filmcrew. Das berichtet die britische Zeitung The Guardian. Demnach geht es um die Nachbildung eines Wikingerschiffs aus der Zeit um 1040. Das Filmteam soll sich das Schiff für die Dreharbeiten ausgeliehen und anschließend beschädigt zurückgegeben haben. Wie die Eigentümer sagen, habe das verantwortliche Filmstudio Universal versprochen, für die Reparatur aufzukommen. Bislang warte man jedoch immer noch auf die Zahlung von $6.000. Der Film von Christopher Nolan läuft seit einer Woche in den Kinos und hat allein am Eröffnungswochenende rund $264 Millionen eingespielt.
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0: Dankeschön, Dominik Freiberger. Und hier ist das WDR 3 Mosaik mit mir, Nicola Triebe. Schönen guten Morgen. Jetzt können Sie sich ruhig mal den Rhein vorstellen. Also vielleicht nicht den Rhein, so wie er gerade aussieht mit Niedrigwasser. Nein, wirklich den prallen, satten Rhein, der ruhig und erhaben dahin fließt. Dann haben Sie das passende Bild für unsere nächste Musik. Das ist ein Satz aus der Rheinischen Sinfonie von Robert Schumann.

Robin DiCiati. Und das Scottish Chamber Orchestra waren das mit dem Scherzo aus der dritten Sinfonie der Rheinischen von Robert Schumann. Hier im WDR 3 Musik gehen wir jetzt musikalisch nach Italien, in die Zeit des Übergangs zwischen Barock und Klassik. Es klingt noch ein bisschen nach Vivaldi, das Stück, das wir jetzt hören, aber wir sind auch schon mit einem Fuß ein bisschen später auf der Zeitachse beim empfindsamen Stil aus der Mitte des 18. Jahrhunderts, was sicher auch an einem Paradeinstrument dieser Zeit liegt, das gleich die Hauptrolle spielt, die Querflöte, die damals noch Traversflöte hieß und aus Holz gebaut war. Das ist Musik von Giuseppe Tartini.

0: Alexis Kosenko, Traversflöte und das Ensemble Les Ambassadeurs haben wir gehört mit einem Konzertsatz von Giuseppe Tartini.
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0: Wo wir jetzt gleich mal 30 Jahre in die Vergangenheit springen, ein kleiner Schritt in der Menschheitsgeschichte. Aber wenn wir uns mal angucken, wie wir Mitte der 90er Jahre noch so kommuniziert haben, dann fühlt sich das an wie ein anderes Zeitalter. Ein Zeitalter, in der es einer kleinen Sensation gleichkam, dass man plötzlich günstig telefonieren konnte.
2: Kein Schwein ruft mich an. Keine Sau interessiert sich für mich.
3: Kein Wunder, denn Telefonieren ist in Deutschland viele Jahrzehnte lang ein kleiner Luxus, beschreibt der inzwischen verstorbene Ökonom Eberhard Witte.
4: Es war zu teuer, in Deutschland zu telefonieren. Das leistete man sich zu Weihnachten, um dann entfernte Familienangehörige einmal anzurufen.
3: Oder andere geliebte Menschen.
5: Du, wir müssen Schluss machen.
6: Ach, weißt du, ich möchte noch mal ganz lange Sätze sagen können. Ich möchte noch mal sagen, wie schrecklich lieb ich dich.
7: Ferngespräch ist beendet. Gebühren 5,70 Mark.
3: Zu dieser Zeit ist das deutsche Telefonnetz im Monopolbesitz. Zuerst bei der Deutschen Post, dann bei der Telekom. Erst Mitte der 1990er Jahre kommt Bewegung in die Sache. Die EU verdonnert die Mitgliedstaaten dazu, ihre Telefonmärkte zu liberalisieren, um den Wettbewerb zu fördern. In Deutschland ist dafür Postminister Wolfgang Bötsch zuständig. Bötsch will einen Mentalitätswandel beim spröden Beamtenapparat der Telekom.
8: Wer strengt sich eigentlich schon gerne freiwillig an? Der Mensch, es gibt Ausnahmen, ist natürlich nicht von Natur aus unbedingt fleißig, sondern er braucht etwas, was er anstreben kann, um fleißig zu sein. Das ist unbestritten, seitdem die alten Sumerer das Wagenrad erfunden haben, als sie nämlich zum Laufen zu faul geworden sind.
3: Ende März 1995 stellt Bötsch seine Eckpunkte für ein neues Telekommunikationsgesetz vor, das den Markt für private Wettbewerber öffnet. Zunächst nur für Ferngespräche. Die Konkurrenten stehen trotzdem Schlange.
9: Othello. For a better understanding.
10: Debitel, Mannesmann, Accor.
11: Herzlich willkommen beim Talkline Festnetz.
12: Willkommen bei der Firma Mobilcom.
3: Zur Öffnung des deutschen Telefonmarktes am 1. Januar 1998 treten 12 Wettbewerber an, um der Telekom Kunden abzujagen. Und schnell werden es mehr.
8: Ich sage, infolge des liberalisierten Marktes, dass mit Sicherheit der Verbraucher mit weniger Kosten bei steigenden Qualität der Dienste rechnen kann.
3: Doch ganz so einfach ist das für die Verbraucherinnen und Verbraucher nicht. Wer mit einem privaten Anbieter telefonieren will, muss vorher eine fünfstellige Vorwahl des jeweiligen Anbieters wählen, im sogenannten Call-by-Call-Verfahren. Und den Überblick über die Tarife zu behalten, die im Tages- und Nachtverlauf deutlich wechseln, fällt vielen schwer. Eine Materie, die Kabarettisten beflügelt.
13: Beim Telefonieren haben Sie 5 Zeitzonen. Und Sie haben 4 Entfernungszonen. Das heißt, im Laufe eines Tages haben Sie 20 verschiedene Möglichkeiten, einen Tarif zu haben. Blicken Sie da durch? Ohne Telefonberater. Ich sage Ihnen, es gibt Situationen, da kann das billiger sein, mit der Bundesbahn in die nächste Stadt zu fahren und von da aus zum günstigeren Tarif zu telefonieren.
3: Die ersten Flatrate-Angebote einige Jahre später verdrängen das Call-by-Call-Verfahren. Fazit: Telefonieren wird nach der Liberalisierung zwar zunächst unübersichtlicher, aber tatsächlich auch wesentlich billiger. Bis zum Jahr 2002, also 4 Jahre nach Ende des Telekom-Monopols, fallen die Preise für Auslandsgespräche um bis zu 95%. Ermöglicht durch das Telekommunikationsgesetz, das am 25. Juli 1996 im Bundesanzeiger veröffentlicht wurde. Das war heute, vor 30 Jahren.
0: Ja, und ich erinnere mich gut noch an eine Telefonrechnung, die mal bei über 200 Euro lag bei mir. Heute wäre das absolut undenkbar. Christian Erben hat für uns zurückgeschaut auf das Telekommunikationsgesetz aus dem Jahr 1996.

Es ist Musik aus der Serie Star City, haben Sie gehört hier im WDR 3 Mosaik. Und apropos Star, dazu passt unsere nächste Musik, die nach den Sternen greift und auch genau deshalb ihren Beinamen trägt, Jupiter-Sinfonie, weil sie einfach in ihrer Zeit in Sphären vorgedrungen ist, die unbekannt waren. Eine Musik im klassischen Stil, die aber so vielstimmig und komplex daherkommt, dass einem beim Hören schwindelig werden kann. Sogar das Menuett, das ja sonst in den meisten Sinfonien eher brav ist, wird hier zum Ereignis. Das ist Musik von Wolfgang Amadeus Mozart.

ja, wunderschön, wie da die Stimmen am Schluss ineinander fließen oder zu zerfließen zu scheinen in diesem Minuettsatz aus der letzten Sinfonie, der Jupiter-Sinfonie von Wolfgang Amadeus Mozart. Wir haben eine Aufnahme mit der Accademia Bizantina und Ottavio D'Antona gehört hier im WDR 3 Mosaik. Bis zur vollen Stunde begleitet uns Friedrich Gernsheim. Wir hören aus seinem Quartett in S-Dur einen Satz mit dem Mariani Klavierquartett.

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0: Es ist 7 Uhr. 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
2: Die Nachrichten mit Kerstin Fischer. Guten Morgen. In Düsseldorf geht an diesem Wochenende eines der größten Volksfeste in Deutschland zu Ende, die Rheinkirmes. Der Höhepunkt war gestern Abend das große Feuerwerk über dem Kirmesplatz. Simon Lanzerath, im letzten Jahr gab es dabei einen Unfall mit 19 Verletzten. Ist dieses Jahr alles gut gegangen?
3: Ja, zunächst gab es eine Show mit über 1200 Drohnen und dann das 20-minütige Feuerwerk. Weil das letztes Jahr schiefgelaufen ist, gab es eine Diskussion, ob Feuerwerke auf solchen Großveranstaltungen überhaupt noch stattfinden sollen. Die St. Sebastianus-Schützen, die die Kirmes in Düsseldorf ausrichten, hatten sich aber mit großer Mehrheit dafür entschieden und weitere Sicherheitsmaßnahmen angekündigt. So wurde die Pyrotechnik aus speziellen Containern mit hohen Wänden abgeschossen und zusätzlich mit Sand gesichert, um Querschläger zu verhindern. Außerdem gab es größere Sicherheitsabstände vom Feuerwerk zum Publikum. Morgen geht die Rheinkirmes in Düsseldorf zu Ende.
2: Kanzler Merz steht weiter in der Kritik für seinen Umgang mit Verkehrsminister Schnieder. Den wollte Merz im Zuge seiner Regierungsumbildung gestern offenbar ersetzen, was aber vorerst scheiterte. Philipp Eckstein, WDR Berlin.
4: Die AfD fordert Neuwahlen, die Grünen werfen Kanzler Merz chaotische Zustände vor und die Linke fordert, es brauche kein durchgewürfeltes Kabinett, sondern eine Politik, die Probleme löse. Offen ist weiter, ob auch Verkehrsminister Patrick Schnieder gehen muss. In einer SMS hatte er einigen Politikern bereits von seiner Entlassung berichtet. Diese wurde dann aber von Kanzler Merz nicht verkündet. Offenbar, weil ihm der Politiker, dem er das Amt angeboten hatte, kurzfristig abgesagt hatte. Der designierte Unionsfraktionschef Frei sprach in diesem Zusammenhang von Pech.
2: Einer der weltweit bekanntesten Sportler hat gesagt, wie es mit seiner Karriere weitergeht, der Basketballer LeBron James. Nina Barth berichtet, dass der 41-Jährige in der nordamerikanischen Liga NBA von den Los Angeles Lakers zu den Philadelphia 76ers wechselt.
5: Dass der Superstar die Los Angeles Lakers verlässt, war klar. Und seit LeBron James das vor rund 3 Wochen verkündet hat, ist viel darüber spekuliert worden, wohin er geht. Der für viele größte Basketballer aller Zeiten. Bei den Philadelphia 76ers unterschreibt LeBron James einen 2-Jahres-Vertrag und verdient umgerechnet rund 7 Millionen Euro. Bei den Lakers waren es noch um die 47 Millionen. Bisher hat LeBron James mit jedem seiner 4 Vereine den NBA-Titel geholt. Und wenn er das mit den Philadelphia 76ers im Bundesstaat Pennsylvania auch schafft, dann wird das deren erster Titel seit 43 Jahren.
2: Und das haben wir auch im Blick. In Frankreich und Spanien bekommt die Feuerwehr die Waldbrände weiter nicht in den Griff. In Südwestfrankreich sind bisher etwa 110.000 Menschen in Sicherheit gebracht worden, darunter viele Touristen. Die Bahnstrecke zwischen den Hauptbahnhöfen Essen und Gelsenkirchen ist gesperrt wegen Schäden an einer Brücke. Betroffen sind die Linien RE2, RE42 und die S2. In Berlin findet heute der Christopher Street Day statt, vor wahrscheinlich hunderttausenden Besuchern. Auch in Duisburg ist heute ein CSD. Eine Datenanalyse des WDR zeigt, dass die hohen Spritpreise die Fahrweise auf Autobahnen in NRW wohl kaum beeinflusst haben. Dafür wurden Daten des Navigationsanbieters TomTom zwischen Januar und Juli ausgewertet. In den Zeiträumen mit höheren Spritpreisen sind Autofahrer im Schnitt nicht deutlich langsamer gefahren. Möglicherweise ist ein Teil der Autofahrer wegen der hohen Spritpreise aber auf die Bahn umgestiegen. Hier wurden zuletzt steigende Fahrgastzahlen gemeldet. Das war WDR aktuell. Das Wetter in Nordrhein-Westfalen, heute viel Sonne und trocken, auch wenn ab dem Nachmittag ein paar Wolken aufziehen. Die Temperaturen erreichen in Bad Salzuflen 27 Grad, in Aachen 28 und in Köln 30 Grad. Morgen früh Regen im Münsterland und in Ostwestfalen-Lippe, sonst ist es oft noch sonnig. Im Verlauf ziehen dann Schauer und teils kräftige Gewitter durch, bei 18 bis 25 Grad. Die Zeit? Es ist 7:05 Uhr.
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6: Mit Nicola Trieber, einen schönen guten Morgen. Was KI nicht alles möglich macht, mit relativ wenig Aufwand kann man sich selbst in eine andere Zeit katapultieren, also zumindest ein Video darüber machen, und das sieht sogar ganz schön echt aus. Im Netz gibt es mittlerweile einige solcher Zeitreisevideos und die werden auch viel geguckt. Es ist vielleicht sogar eine kreative Art, sich mit Geschichte zu beschäftigen. Wir gucken gleich drauf nach dieser Musik.

0: Es ist doch immer schön, Stücke mal anders zu hören als im Original. Das war das Scherzo aus dem Sommernachtstraum von Felix Mendelssohn Bartholdy in der Fassung für Klavier. Isaac Kenny Mason hat gespielt. Hier ist wieder R3, das Mosaik, 7:10. Wir müssen mal wieder über das reden, was KI alles möglich macht und was wir uns vorher nicht vorstellen konnten. Diesmal nehmen wir Videos in den Blick, die in vergangene Zeiten führen und das hyperrealistisch dargestellt mit Hilfe eben von KI. Ob jetzt ins England der Tudor-Zeit oder ins alte Ägypten, alles scheint möglich. Und Millionen Menschen gucken dabei zu, wie ein fiktiver Charakter eine Zeitreise macht. Das ist ein Trend. Lena Fuhrmann guckt ihn sich genauer an und geht auch der Frage nach, was diese Videos eigentlich wirklich aussagen über die Zeit, die sie darstellen.
1: So the plan is, I'm gonna check in at my room in the inn, get into the market, see how people actually live here, eat whatever they eat, and then later I am meeting the actual king.
2: London im Jahr 1536. Chloe führt ihre Follower in Selfie-Perspektive durch die Stadt. Sie zeigt ihre Unterkunft, isst in einer Taverne und trifft später König Heinrich den VIII. Die junge Frau reist in ihren YouTube-Videos regelmäßig in die Vergangenheit. Etwa ins alte Ägypten oder ins Tudor-England. Millionenfach werden die Videos ihres Kanals Chloe vs. History geklickt. Dahinter steckt allerdings nicht wirklich eine US-amerikanische Influencerin, sondern der britische Creator Jonathan Laramie, der die Bilder mit Hilfe von künstlicher Intelligenz erstellt. Auch die beiden Brüder Niels und Lars de Boer betreiben einen solchen Kanal namens Janella Through Time. Sie wohnen in den Niederlanden und arbeiten eigentlich in der Musikindustrie. Die Figur Janella haben sie nach dem Erfolg von Chloe vs. History kreiert.
3: Wir haben den Trend gesehen, Geschichtsvideos zu machen, auch in Bezug auf Chloe. Und wir dachten direkt, wir wollen da auch aufspringen. Also haben wir recherchiert, ein Team darauf angesetzt und alles aufeinander abgestimmt.
2: Die beiden erkennen einen Markt. 1 bis 2 Wochen brauchen sie, um ein neues Video zu erstellen. Musik und Erzählungen kommen von ihnen. Das Visuelle generiert ein KI-Programm in kurzen Clips, die sie dann zusammensetzen. Nils und Lars ist es wichtig, so faktentreu wie möglich zu arbeiten und umfassend zu recherchieren, sagen sie. Dass KI immer auch fehlerhafte Ergebnisse liefern kann, ist ihnen dabei bewusst. In vielen Zeitreisevideos passen beispielsweise Architektur oder Essen nicht zur Epoche, dann tauchen modern gekleidete Menschen oder Grafikfehler im Hintergrund auf.
4: In dem Sinne ist es immer riskant, KI hierfür zu nutzen. Aber ich denke, wir machen das auf eine gute Art und wir wollen Menschen helfen, sich zu bilden. Also wir machen das nicht mit einer bösen Absicht oder so.
2: Historische Formate sind seit Jahren beliebt in sozialen Netzwerken. So Geschichtswissenschaftler Roman Smirnov. Er forscht an der Universität Bochum zu digitalen Geschichtskulturen. KI bietet nun die Möglichkeit, dass auch gewöhnliche Nutzerinnen und Nutzer Videos zu historischen Themen produzieren. Was früher viel teures Equipment, Zeit und Expertise brauchte, kann heute in einem Bruchteil der Zeit erledigt werden. Menschen geben den Auftrag, Algorithmen erzeugen die Inhalte. Dabei folgen sie allerdings statistischen Logiken. Statt wie Historikerinnen und Historiker wissenschaftliche Quellen abzuwägen, erzeugen sie aus den Datenmengen, die ihnen etwa aus dem Netz zur Verfügung stehen, das wahrscheinlichste Ergebnis.
5: Wenn ich anhand von KI die Darstellung von Paris im Zweiten Weltkrieg oder in Zeit von großer französischer Revolution rekonstruiere, dann bekomme ich nicht die typische, sondern die typischste Darstellung, die schon mehrfach auf verschiedene Websites, Blogs und in popkulturelle Medien wie Netflix-Serien existiert. Also ich produziere mit KI quasi nichts Neues. KI reproduziert für mich nur die schon ziemlich verbreitete Ästhetik der Vergangenheit.
2: Historisch akkurat ist das nicht, sowohl inhaltlich als auch visuell. Zwar wirken die Videos mit Chloe, Janella und anderen Zeitreisenden auf den ersten Blick realistisch, aber die Farben sind zu satt, die Kanten zu glatt und die Protagonistinnen, oft von männlichen Machern erstellt, normschön. Smirnov betont, KI könne auf Dauer gewohnte Erzählungen und Stereotype weiter verfestigen.
5: KI als Phänomen, nicht nur als Technologie, als soziokulturelles Phänomen, futtert sozusagen die digitale Geschichts- und Erinnerungskultur mit relativ gleich aussehenden synthetischen Inhalten. Und das werden wir merken. Also KI führt dazu, dass das bereits Kanonisierte noch mehr kanonisiert wird und originelle bzw. marginalisierte Darstellungen der Vergangenheit bleiben weiterhin marginalisiert.
2: Wenn es um die Risiken und Chancen von KI geht, von der Vermittlung bis hin zur unbewussten oder bewussten Desinformation, betont Smirnov, die Technologie wurde nicht speziell für die Geschichtskultur geschaffen. Ebenso wie Videospiele oder Wikipedia, die dann aber doch unser Bild von der Vergangenheit prägten. Uns bleibe es nur, mit der Technologie umzugehen. Sie mögen immer echter aussehen, aber KI-Videos bleiben eine Rekonstruktion, wie auch andere mediale Bearbeitungen der Geschichte. Wenn uns das bewusst ist und Creator es transparent markieren, können die Zeitreisen sogar Interesse wecken. Für das Frühjahr und vielleicht sogar für echte Geschichtsforschung.
0: Peter Fuhrmann über KI-Zeitreisen. Hier ist das WDR3-Mosaik. Und durch die Zeitreisen kann man übrigens auch mit Musik, vielleicht erinnert sie ja die nächste irgendwie an das Jahr 2001. Und vielleicht haben sie gerade da den Film gesehen, für den diese Musik komponiert wurde. Das Sams.

0: Das war die Musik zum Film Das Sams, komponiert von Nicola Piovani. 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In diesen Tagen trifft sich ja das UNESCO-Welterbekomitee in Südkorea und berät, welche Orte sich in Zukunft auch mit dem Titel Welterbe schmücken dürfen. Rund 30 Natur- und Kulturstätten stehen auf Nominierungslisten. Aus Deutschland ist die Waldsiedlung Zehlendorf im Südwesten von Berlin mit dabei. Die trägt auch den Namen Onkel Tom-Siedlung oder auch Papageien-Siedlung. Woher diese Namen kommen, erklärt uns Christoph Thiemann.
1: An der Berliner U-Bahn-Linie 3 liegt im Stadtteil Zehlendorf die Haltestelle
2: Onkel Toms Hütte.
1: Ende des 19. Jahrhunderts gab es hier ein beliebtes Ausflugslokal, das Wirtshaus Riemeister. Nun sind die Bewohner der Hauptstadt gerade in der Nomenklatur der lokalen Toponomie, also darin, wie sie Orte nennen, für ihr loses Mundwerk bekannt. Kaum ein bekanntes Gebäude oder Wahrzeichen, das die Berliner Schnauze nicht schon umgetauft hätte. Das Haus der Kulturen nennen sie die Schwangere Auster. Die Viktoria oben auf der Siegessäule wird zur Goldelse. Und das Bundeskanzleramt heißt bei ihnen Bundeswaschmaschine. Auch der Gasthof Riemeister in Zehlendorf bekam also einen Spitznamen. Mit seinem Rieddach und dem eher rustikalen Gesamteindruck war er für die Berliner Onkel Toms Hütte. Der Roman von Harriet Beecher Stowe war 1852 in den USA erschienen und erfreute sich vor allem in Deutschland großer Beliebtheit. So kam das Ausflugslokal zu seinem Spitznamen und dieser hielt sich derart hartnäckig, dass heute nicht nur die U-Bahn-Station, sondern auch eine Straße höchst offiziell so heißt. Und eine Siedlung, die ab 1926 dort gebaut wurde. Die Architekten der Onkel-Tom-Siedlung hatten sich dem sogenannten Neuen Bauen verschrieben. Dieser Stil verzichtete auf Schnickschnack wie historisierende Verzierungen. Stattdessen verputzte Fassaden, flache Dächer, klare Formen und viel Funktionalität. Eine moderne Siedlung für Arbeiter und den Mittelstand mitten im Grünen. Apropos Farbe. Die meisten Häuser der Siedlung waren weiß oder hellgrau verputzt. Aber die Gebäude, die der Architekt Bruno Taut entworfen hatte, waren rot-braun oder grau-grün mit Fensterrahmen in verschiedenen Farben. Für die Nazis war die Architektur der Siedlung und besonders ihre Buntheit entartete Baukunst. Papageiensiedlung nannten sie die farbenfrohen modernen Häuser und Bruno Taut einen Kulturbolschewisten. Sobald sie an der Macht waren, entzogen sie Taut seine Professur an der Akademie der Künste. Der Architekt verließ Deutschland und lebte in den nächsten Jahren in der Schweiz, in Japan und erhielt schließlich eine Professur in der Türkei, wo er unter anderem Schulen und Universitätsgebäude für den jungen kemalistischen Staat entwarf. Taut starb 1938 im Exil an einem schweren Asthmaanfall. Als einziger Ausländer und Nicht-Moslem ist er auf Istanbuls Ehrenfriedhof begraben. Das von Taut und seinen Kollegen geplante Wohngebiet, von der Berliner Schnauze nach einem Roman benannt, der sich gegen Sklaverei wandte, und das von den Nazis als Papageiensiedlung geschmäht wurde, ein guter Kandidat für ein Weltkulturerbe.
0: Das war Thiemanns Wortgeflecht bei uns hier im WDR3 Mosaik immer am Samstag zwischen 7 und 8 und in unserer App ARD Sounds, wann immer Sie wollen, als Podcast. Ja, mal gucken, wie die aktuelle Runde des UNESCO-Welterbekomitees ausgeht, welche Orte sich mit dem Titel Welterbe schmücken dürfen. Wir sprechen drüber hier im WDR3 Mosaik am Montagmorgen.

Franz Horneck ist der Komponistenname, dessen Musik wir gerade gehört haben oder der Komponist, den wir gerade gehört haben. Das war ein Satz aus seinem Fagottkonzert in S-Dur mit den Dresdner Kapellsolisten und Helmut Branny, Erik Reike, der Solist. So, und nach dem Fagott, dem Holzblasinstrument, übernehmen jetzt die Blechbläser. Das ist das Salapuzia Brass mit einem Lied von Gabriel Fauré.

0: Au bord de l'eau, eine der drei Melodien Opus 8 von Gabriel Fauré, haben wir gehört mit dem Ensemble Salapuzia Brass.
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2: Die Nachrichten mit Dominik Freiberger. Guten Morgen. Die Waldbrände in Spanien und Frankreich nehmen ein immer größeres Ausmaß an. Allein im Südwesten Frankreichs sind seit Mittwoch etwa 110.000 Menschen evakuiert worden, darunter viele Touristen. Um welche Gebiete es genau geht, erklärt Janine Artist.
3: Betroffen sind mehrere Urlaubsorte südlich von Bordeaux, darunter Cap Ferret und Biscarrosse. Die Menschen wurden teilweise mit Booten abgeholt und in Notunterkünfte gebracht. In Spanien hat die Regierung wegen heftiger Waldbrände für die Umgebung der Hauptstadt Madrid und eine weitere Region einen Notstand von nationaler Tragweite ausgerufen. Dadurch steht mehr Geld für die Rettungs- und Löscharbeiten zur Verfügung. Sowohl in Frankreich als auch in Spanien herrschen laut den Behörden ungünstige Wetterbedingungen, die die Brandbekämpfung erschweren. Die EU hat Löschflugzeuge und Hubschrauber zur Unterstützung geschickt.
2: Bei den Vereinten Nationen ist die Entscheidung über eine einflussreiche Personalie gefallen. Der Brite Karim Khan wird als Chefankläger des Internationalen Strafgerichtshofs entlassen. Warum, berichtet Martin Ganselmeier, WDR New York.
4: Eine enge Mitarbeiterin wirft Chefankläger Khan vor, sie mehrfach sexuell belästigt zu haben. Mit der Amtsenthebung wollen die Vertragsstaaten den Internationalen Strafgerichtshof auch aus den Negativschlagzeilen holen. Das Gericht verfolgt Einzelpersonen, die Völkermord oder Kriegsverbrechen begangen haben. Der Brite Khan war seit 2021 Chefankläger und hatte einen Haftbefehl gegen Israels Präsident Netanyahu beantragt, wegen mutmaßlicher Verbrechen im Gazakrieg. Das Aus für Khan hat jedoch keine Auswirkungen auf diesen Haftbefehl.
2: Weitere Meldungen im Überblick. Im Nahen Osten spitzt sich die Lage gerade weiter zu. Eine von Saudi-Arabien angeführte Militärkoalition hat am Abend Ziele im Jemen angegriffen. Die dortige Houthi-Miliz ist mit dem Iran verbündet und schwor Vergeltung. Nach Angaben eines iranischen Fernsehsenders folgten in der Nacht Gegenangriffe der Houthi in mehreren Gebieten in Saudi-Arabien. Wer den Regionalverkehr im Ruhrgebiet nutzen will, muss gerade eventuell umplanen. Die Bahnstrecke zwischen den Hauptbahnhöfen von Essen und Gelsenkirchen ist seit dem frühen Abend gesperrt. Betroffen sind die Linien RE2, RE42 und die S2. Grund für die Sperrung sind Schäden an einer Brücke. Wann die Strecke Essen-Gelsenkirchen wieder freigegeben wird, ist offen. Bei der Düsseldorfer Rheinkirmes gab es gestern Abend wieder das große Feuerwerk. In diesem Jahr ist dabei laut Veranstalter alles gut gelaufen. Beim letzten Mal war die Pyrotechnik quergeschlagen und hatte 19 Menschen verletzt. Das Feuerwerk wurde daher gestern aus Containern mit hohen Wänden gestartet und mit mehr Abstand zum Publikum. Die Rheinkirmes endet morgen. In Bochum beginnen heute die deutschen Leichtathletikmeisterschaften. Etwa 1000 Sportler sind bis morgen im Lohrheide-Stadion in Wattenscheid dabei. Die Veranstaltung ist Teil der sogenannten Finals. Dabei tragen mehrere Sportarten innerhalb weniger Tage ihre Meisterschaften aus, um so zusammen mehr Aufmerksamkeit zu erhalten. Dieses Jahr zum Beispiel auch Klettern und Stand-Up-Paddling.
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2: In Duisburg findet heute eine Parade für die Rechte queerer Menschen statt. Der weitaus größere Christopher Street Day ist aber in Berlin. Von dort berichtet Julia Fissmann, dass die Partys und Kulturevents rund um den CSD schon gestern Abend begonnen haben.
5: Höhepunkt der Veranstaltung am Vorabend der Christopher Street Day Demonstration war der kurze Auftritt von Rapperin Ikki Mel. Sie werde weiter für die Akzeptanz queerer Menschen kämpfen, versprach sie rund 8000 Besucherinnen und Besuchern am Brandenburger Tor. Unter dem Motto »Haltung ist hot« startet am Mittag die Demonstration zum 48. Christopher Street Day in Berlin. Hunderttausende Menschen werden erwartet, um für Vielfalt und Menschenrechte zu demonstrieren. Am Abend wird die Sängerin Sarah Connor als Überraschungsgast am Brandenburger Tor auftreten.
2: Und so wird das Wetter in Nordrhein-Westfalen. Heute gibt es den ganzen Tag viel Sonne und es bleibt trocken, auch wenn sich ab dem Nachmittag ein paar Wolken dazugesellen. Die Höchsttemperaturen heute 23 bis 30 Grad. Das war WDR aktuell.
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0: Mit Nicola Triebe und jetzt einem Komponisten, dem nachgesagt wird, sich sehr viel Inspiration bei der Volksmusik geholt zu haben. Ja, hier kommt der klingende Beweis dafür. Das ist das Menuett aus der Symphonie Nummer 89 von Joseph Haydn, sehr tänzerisch gespielt vom Orchestra of the 18th Century.

0: Das Menuett aus der Sinfonie Nummer 89 von Joseph Haydn mit dem Orchestra of the 18th Century und Franz Brüggen.
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0: Anne Zuber hat sie heute für uns. Schönen guten Morgen.
2: Guten Morgen.
0: Wir beginnen mit Würdigungen für Roland Korn, einem der führenden DDR-Architekten. Diese Woche wurde bekannt, dass Korn am Montag im Alter von 96 Jahren gestorben ist.
2: Herr Korn hat mit seinen Entwürfen das Stadtbild von Ost-Berlin maßgeblich mitgeprägt und war von 1973 bis 89 Chefarchitekt der Stadt. Als sein wichtigstes Werk gilt bis heute das DDR-Staatsratsgebäude, eingeweiht 1964. Heute steht es unter Denkmalschutz und der Tagesspiegel bilanziert.
3: Aus einer Gesamtsicht der Architektur im sowjetisch beherrschten Europa ist dieser Bau zwar wenig überragend. Für die DDR aber war er eine Sensation mit seiner Verbindung aus vorsichtiger Moderne und Traditionsformeln.
2: Korn hat damals in die moderne Fassade das barocke Portal 4 des 1950 gesprengten Berliner Schlosses eingebaut. Von diesem Balkon aus soll Karl Liebknecht 1918 die Sozialistische Republik ausgerufen haben. Später hat Korn dann unter anderem das Hotel Stadt Berlin gebaut, das Haus des Reisens am Alexanderplatz und auch komplette Stadtviertel geplant. Die Süddeutsche Zeitung schreibt:
3: In seine lange Ägide fiel unter anderem das Mammutprojekt, in Marzahn und Hellersdorf Wohnraum für 200.000 Menschen zu schaffen. Die Plattenbautechnik, die dort extensiv zum Einsatz kam, passte Korn beim Bau des innerstädtischen Nikolaiviertels an historisches Vokabular an. Er postmodernisierte seine Moderne sozusagen gleich selbst.
0: Ja, Nachrufe auf den verstorbenen DDR-Chefarchitekten Roland Korn. Hier ist die WDR3 Kulturmedienschau, wo wir jetzt auf die Debatte gucken rund um die Abstimmung in den nächsten Monaten in der EU über die Frage, welche Motive auf die nächste Serie von Euroscheinen gedruckt werden.
2: In den Feuilletons sorgt das für Kritik. Es gibt hier 5 Vorschläge für Banknotenserien zu den beiden Themen Flüsse und Vögel und europäische Kultur, erstmals auch mit wichtigen Persönlichkeiten der europäischen Kulturgeschichte. Die Frankfurter Allgemeine Zeitung hat Bedenken.
3: Problematisch erscheint schon die Auswahl der Großkopferten. Die Europromis Maria Callas für den 5-Euro-Schein sowie im Wert aufsteigend Ludwig van Beethoven und Miguel de Cervantes bilden zwar West-, Mittel- und Südeuropa ab, nicht aber Osteuropa und damit künftige Euro-Staaten.
2: Neben Callas, Beethoven und Cervantes wären auf den neuen Scheinen auch Leonardo da Vinci, Bertha von Suttner und Marie Curie zu sehen. Auch der Tagesspiegel sieht es kritisch und schreibt, die Scheine beinhalteten eine Menge Sprengstoff.
3: Eine berühmte Persönlichkeit aus jedem Land unterzubringen, ist ein Ding der Unmöglichkeit. Genau deshalb entschied man sich bei der Gestaltung der ursprünglichen Euro-Banknoten gegen Persönlichkeiten und für abstrakte Motive, Fenster und Brücken aus verschiedenen Stilepochen. Der österreichische Designer Robert Kalina ging sogar noch einen Schritt weiter. Um jeder Eifersüchtelei zwischen den Ländern vorzubeugen, zeigen die Noten keine echten, sondern Fantasiegebäude.
2: Nun sei die EZB zwar mutiger geworden, allen gerecht werden könne sie aber nicht, schreibt die Zeitung. Der Nationenproporz bleibe deutlich erkennbar.
0: Das kommentiert der Tagesspiegel über die Abstimmung zum Design der 9-Euro-Scheine und zum Abschluss jeder WDR3 Kulturmedienschau. Jetzt geht's um die Debatte um die spanische Sängerin Rosalia.
2: Die hatte nach dem WM-Finale einen argentinienkritischen Post eines anderen Nutzers auf TikTok geteilt und deshalb für Boykottaufrufe von argentinischen Fans gesorgt. Die spanische Sängerin hat im August mehrere Konzerte in Buenos Aires geplant und viele Fans fordern jetzt das Geld für ihr Ticket zurück. Auch ein Symphoniekonzert zu Ehren der Sängerin in Argentinien ist diese Woche abgesagt worden. Rosalia hat sich diese Woche zwar bei ihren Fans entschuldigt und den Repost gelöscht, die Kritik hält aber an. Die Süddeutsche Zeitung analysiert, Rosalias Repost treffe auf eine merkwürdig verwundete Nation.
3: Seit Tagen zeigen sich die Argentinier in Zeitungskommentaren und in persönlichen Gesprächen bestürzt über die Ablehnung, die das Land gerade erfährt. Die Kritik ist zum Teil sicherlich maßlos, doch dass die eigenen Fans durch rassistische Äußerungen und die Nationalmannschaft durch unsportliches Gebaren dafür Anlass gegeben haben könnten, das wird kaum erwähnt. Rosalia muss nun anscheinend für diese Verwundung herhalten.
0: Ein Kommentar war das der Süddeutschen Zeitung zu den argentinischen Boykottaufrufen gegen die Sängerin Rosalia. Und das war unsere Kulturmedienschau hier in WDR 3. Dankeschön, Anne Zuber.

mehrere neue Namen hier im WDR3-Mosaik und ich bin sicher, Sie werden sie in der nächsten Zeit noch häufiger bei uns hören, denn die Musik dahinter ist großartig. Rudi Widöft, das ist der Name des Komponisten. Der war Anfang des letzten Jahrhunderts ein großer Virtuose des Saxophons und dann auch dazu beigetragen, dieses Instrument populär zu machen. Und gespielt hat seine Musik ein toller Virtuose aus unserer Zeit, Chad Smith, den wir zusammen mit Lynette Wardle gehört haben in der Walze Sonja. Das ist ein Stück vom neuen Album, das Chad Smith zusammen mit der Symphonie of London und John Wilson aufgenommen hat. Saxophobia ist der Titel. Samstagmorgen, auch wenn die Zeit für die meisten unter Ihnen gerade vermutlich und hoffentlich keine Rolle spielt, ich gebe sie Ihnen trotzdem mal mit. Es ist 7:47 Uhr.

Ein Walzer aus dem Ballett Coppelia von Leo Delibes haben wir gehört. 8:10, das ist Zeit für Kirche in WDR 3. Gleich mit Thomas Warnke. Davor ein Stück von Damien Kehoe, Flow Water mit Voice Made.

Guten Morgen. Ein Sonntagmorgen. Ich bin zum Frühstück verabredet mit Freunden. Es ist sonnig und warm. Die Luft schmeckt noch ein wenig nach der Frische der Nacht. Jetzt nur nicht im Auto sitzen oder in der Bahn. Ich hole mein altes Rennrad aus dem Schuppen. Mein altes Studentenrad. Jeden Tag bin ich damit zur Uni gefahren, um die Wette mit den Ampelschaltungen. Irgendwann wusste ich genau, bei welchem Tempo ich die Grünphase erwische. An diesem Morgen aber treibt mich rein gar nichts. Die Straßen sind fast leer und ich fange an, den alten Song von Hermann van Veen vor mich hinzusingen. Hey, kleiner Fratz auf dem Kinderrad, gekonnt hältst du die Balance. Hey, kleiner Fratz auf dem Kinderrad, du fährst in der Tour d'Elegance. Plötzlich rauscht ein anderer Radfahrer an mir vorbei, in voller Montur und im Gegensatz zu meinem Oldtimer auf einer richtigen Rennmaschine. Und wie er so vor mir herfährt, erinnert er mich daran, ich wollte mich doch längst schon nach einem neuen Helm umsehen. Ich nehme es mir vor für die kommende Woche. Ich folge der Streckenempfehlung meines Handys für die kürzeste Fahrradroute bis zu meinem Ziel und prompt lande ich auf einer Kopfsteinpflasterstraße. Ich jongliere holprig auf den Fußweg. Auch hier ist es um diese Zeit am Sonntagmorgen noch leer. Ich denke darüber nach, ob ich mir in Zukunft auf meiner App nicht auch die Beschaffenheit der Wege anschauen sollte. Und dann ist es mir eigentlich auch schon egal. Ich singe weiter. Ich selber kann und mag nicht ruhen. Des großen Gottes großes Tun erweckt mir alle Sinnen. Das hat Paul Gerhardt vor 400 Jahren gedichtet und ich nehme ihn beim Wort und singe mit, wenn alles singt. Hier auf dem Fahrrad und überall, wo es mir in den Sinn kommt. Plötzlich überholt mich der sportliche Zweiradfahrer in seiner Rennfahrerkluft zum zweiten Mal und schaut mich verdutzt an. Seine Strecke war gewiss kopfsteinpflasterfrei, dafür aber eindeutig länger. Bestimmt hatte er einen festgelegten Trainingsplan. Ich dagegen habe Zeit an diesem Morgen. Zeit zum Schauen, Zeit zum Singen, Zeit, um langsam zu fahren. Manchmal muss er nur langsam genug sein, damit einem das Gute überhaupt auffällt. Und ganz nebenbei kommt man mitunter auf diese Art sogar schneller voran. Nicht immer nur ankommen wollen, sondern unterwegs sein. An der roten Ampel vor uns stehen wir dann nebeneinander, tauschen uns kurz aus über Radwege und freie Straßen und wünschen uns freundlich noch einen schönen Tag, bevor er sich in die Pedalen wirft und immer kleiner wird. Und ich fange an, meinen Gott zu loben für diesen wunderbaren Morgen, natürlich mit Gesang. Lobe den Herrn, meine Seele, und vergiss nicht, was er dir Gutes getan hat. Ja, mein Gott, an so einem Morgen kann man das gar nicht vergessen, weil es Tage gibt, da liegt das Gute einfach am Wegesrand. Ein fröhliches Unterwegssein auf dem Fahrrad wünscht Ihnen Thomas Warnke, Pfarrer aus Detmold.

Wenn Sie Klavier spielen, dann kommt Ihnen diese Musik vielleicht bekannt vor, haben viele gerne mal als Noten vor sich liegen, diese Invention in D-Moll von Johann Sebastian Bach, die man aber auch mit einer Geige und einer Bratsche spielen kann, so wie wir es gerade gehört haben, mit Janine Jansen und Maxim Rissanov. Davor haben wir einen Beitrag der evangelischen Kirche gehört und hier ist das WDR 3 Mosaik am Samstagmorgen.

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0: Es ist 8 Uhr. 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
2: Die Nachrichten mit Kerstin Fischer. Guten Morgen. Die Waldbrände in vielen Urlaubsregionen in Südeuropa sind weiterhin nicht unter Kontrolle. Im Südwesten Frankreichs wurden schon rund 141.000 Menschen evakuiert. Feuerwehrkräfte aus dem europäischen Ausland bereiten sich darauf vor, dort zu helfen. Auch Martin Haselbauer von der Feuerwehr Bonn.
3: Man sieht dort die Dramatik, mit der natürlich die französische Bevölkerung, die französischen Einsatzkräfte konfrontiert sind. Und es ist auf der anderen Seite aber auch ein schönes Gefühl zu wissen, dass wir einen Beitrag leisten können.
2: Die Bonner Einsatzkräfte sind Teil des EU-Katastrophenschutzes und waren vor einigen Jahren schon einmal bei Waldbränden in Südfrankreich im Einsatz.
3: Ob das jetzt Pinienwälder sind oder Ähnliches, wo die ätherischen Öle auch eine Art brandbeschleunigende Wirkung haben. Das heißt, wenn so ein Baum entsprechend Feuer fängt, dann explodiert der beinahe.
2: Auch in Spanien breiten sich die Waldbrände gerade weiter aus. In der Nähe der Hauptstadt Madrid ist aus mehreren einzelnen Feuern mittlerweile ein großer Brand geworden. Die Bahnstrecke zwischen Essen und Gelsenkirchen wurde gestern Abend bis auf Weiteres gesperrt. Der Grund sind Brückenschäden. Simon Lanzerath, welche Zugverbindungen sind denn jetzt gerade betroffen?
4: Die Linien RE2 und RE42 werden zwischen Gelsenkirchen und Duisburg umgeleitet. Dadurch entfallen mehrere Haltestellen. Und die S2 fällt zwischen Essen-Kai-Nord und Essen-Hauptbahnhof aus. Vom Hauptbahnhof in Gelsenkirchen zum Hauptbahnhof Essen sollen jetzt Busse aushelfen, damit Reisende trotzdem ans Ziel kommen. Nur brauchen die natürlich meist länger als die Züge. Bis wann Reisende zwischen Essen und Gelsenkirchen mit diesen Einschränkungen klarkommen müssen, ist laut Bahn noch unklar.
2: In Duisburg findet heute eine Parade für die Rechte queerer Menschen statt. Der weitaus größere Christopher Street Day ist aber in Berlin. Von dort berichtet Julia Fissmann, dass die Partys rund um den CSD schon gestern Abend begonnen haben.
5: Höhepunkt der Veranstaltung am Vorabend der Christopher Street Day Demonstration war der kurze Auftritt von Rapperin Ikki Mel. Sie werde weiter für die Akzeptanz queerer Menschen kämpfen, versprach sie rund 8000 Besucherinnen und Besuchern am Brandenburger Tor. Unter dem Motto »Haltung ist hot« startet am Mittag die Demonstration zum 48. Christopher Street Day in Berlin. Hunderttausende Menschen werden erwartet, um für Vielfalt und Menschenrechte zu demonstrieren. Am Abend wird die Sängerin Sarah Connor als Überraschungsgast am Brandenburger Tor auftreten.
2: Und das ist auch Thema. Nach der Regierungsumbildung von Kanzler Merz ist weiter unklar, wie es auf dem Posten des Verkehrsministers weitergeht. Amtsinhaber Schnieder soll offenbar abgelöst werden, aber sein Wunschkandidat hat Merz offenbar kurzfristig abgesagt. In Bayreuth werden heute die Wagner-Festspiele eröffnet. Das berühmte Opernfestival feiert Jubiläum. Es fand vor genau 150 Jahren zum ersten Mal statt. Die Polizei in Bonn kontrolliert ab heute Nachmittag verstärkt E-Scooter. Hintergrund ist, dass Unfälle mit Leihrollern stark zunehmen. Bei der Rheinkirmes in Düsseldorf gab es gestern Abend wieder das große Feuerwerk. Im vergangenen Jahr war es zu einem Unfall gekommen. 19 Menschen wurden verletzt. Danach wurde darüber diskutiert, das Feuerwerk abzuschaffen. Dass es gestern trotzdem wieder stattfand, freute diese Besucherinnen.
6: Ich finde, Feuerwerk gehört dazu. Muss. Das war jedes Jahr so und ich finde, das sollte auch nicht geändert werden.
7: Ich freue mich natürlich immer wieder über Feuerwerk traditionell. Ich finde, Sicherheit gehört dazu. Und nichtsdestotrotz, ich glaube, man kann sich auch an Drohnenshows gewöhnen.
2: Gestern gab es neben dem Feuerwerk in Düsseldorf auch eine Drohnenshow. Beides ist laut Veranstalter ohne Zwischenfälle verlaufen. Das war WDR aktuell. Das Wetter in Nordrhein-Westfalen, heute viel Sonnenschein und trocken, auch wenn ab dem Nachmittag ein paar Wolken aufziehen. Die Temperaturen erreichen in Herford 28 Grad, in Mönchengladbach 29 und in Düren 30 Grad. Morgen früh Regen im Münsterland und in Ostwestfalen-Lippe, sonst oft noch sonnig. Im Verlauf ziehen dann Schauer und teils kräftige Gewitter durch, bei 18 bis 25 Grad. Die Zeit? Es ist 8.04 Uhr.
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8: Mit Nicola Triebe. Schönen guten Morgen. Ich vergleiche Interpretationen ja immer gerne mit Kuchen. Generell bin ich eher der Freund der schlanken Variante, also Fraktion Zitronentart. Aber neulich hatte ich mal so eine richtig gute Marzipantorte. Und ich musste zugeben, ja, warum nicht? Hat auch seinen Reiz. Ziemlich genauso geht's mir mit der nächsten Interpretation. Auch eher so eine üppige Angelegenheit, also ein üppiger Geigenton, den hören wir hier gleich. Aber auch da, ja, warum nicht? Hier ist der Geiger Itzhak Perlman.

Ja, er langt wirklich kräftig in die Seiten. Itzhak Perlman, haben wir gehört, zum Mann ist zusammen mit Samuel Sanders und dem Stück Liebesfreud von Fritz Kreisler. Hier ist wieder R3 Mosaik. NRW wird in der kommenden Woche zum Mekka für klassische Gitarristen und Gitarristinnen. Die Crème de la Crème der Szene ist zu Gast beim Internationalen Gitarrenfestival in Iserlohn. Die klassische Gitarre hat ja immer so ihren ganz eigenen Platz in der Welt der Klassik. Sie ist ja zum Beispiel nicht Teil des traditionellen Sinfonieorchesters. Wir gucken gleich auf das, was die Szene bewegt, mit dem Leiter des Festivals in Iserlohn, mit Thomas Kirchhoff, nach der Musik von Franz Schubert.

0: Paavo Järvi und die Deutsche Kammerphilharmonie Bremen waren das mit dem Scherzo aus der 6. Sinfonie von Franz Schubert. Ab diesem Wochenende wird das Tor zum Sauerland mal wieder zum Einfallstor für einige der besten klassischen Gitarristen und Gitarristinnen der Welt. Das internationale Gitarrenfestival Iserlohn findet statt. Es ist mittlerweile die 34. Ausgabe. Eine Woche lang gibt es Konzerte, Meisterkurse und Ausstellungen. Und das ist ein Festival, das sich an Profis, aber auch an Hobbygitarristen gleichermaßen richtet. Thomas Kirchhoff ist der Gründer und Leiter des Festivals. Einen schönen guten Morgen, Herr Kirchhoff.
1: Morgen, Herr Triebe.
0: Sie beobachten die Szene der klassischen Gitarre ja seit vielen Jahrzehnten. Fühlen wir ihr doch mal den Puls. Wie hat sie sich verändert seit den frühen 90ern, also seit den Anfängen des Festivals?
1: Ja, vielleicht am einfachsten kann man das an den Abendprogrammen der Solisten sehen, die jetzt nicht mehr einzelne Sätze aus Suiten spielen, sondern eben zum Beispiel die ganze Suite von Bach. Und natürlich an den großen Bearbeitungen symphonischer Werke, die es in den 80er Jahren so nicht gegeben hat. Also die Technik, aber auch eben die musikalische Bandbreite ist sehr viel größer geworden.
0: Also man kann wirklich eine ganze Sinfonie auf einer klassischen Gitarre mit ihren 6 Saiten spielen.
1: Ja, spielen kann man sie sowieso, aber dass sie auch so wirkt, dass man nichts vermisst, das können nur wenige. Aber es gibt welche und das muss man einfach mal live gesehen oder gehört haben oder gesehen und gehört haben, um das zu glauben. Ja, also das Jorge Caballero, der ist dieses Jahr bei uns zu Gast, alle 2 Jahre kommt er, der spielt Bilder einer Ausstellung, der spielt die Symphonie der Neuen Welt von Dvořák und dieses Jahr spielt der Franz Liszt die H-Moll-Sonate. Das sind alles Werke, wo die normalen Musikhörer sagen, das geht ja nicht auf einer Gitarre. Aber er überzeugt uns eines anderen und das ist unfassbar.
0: Früher galt ja immer so ein bisschen Spanien als das Mutterland der Gitarre. Ich meine, das gilt ja sicher immer noch. Aber wie ist das heute? Gibt es sowas wie Hochburgen der klassischen Gitarre?
1: Ja, ich glaube, dass man das sogar sagen darf. Spanien ist nicht die Hochburg der Gitarre. Das ist mehr so die Flamenco-Gitarre natürlich. Die ist in Spanien beheimatet. Und die klassische Gitarre, also die Werke von Bach und dann später aus der Klassik und dann aus der Romantik und der modernen Musik spielen, das nennen wir ja alles zusammen klassische Gitarre, die ist eigentlich so wirklich dann in Zentraleuropa, also Deutschland, Frankreich, auch Italien, da kommen eigentlich so die besten, wenn man das in der Musik sagen darf, Gitarristen her. Das heißt nicht, dass es in Spanien nicht hervorragende Gitarristen gibt, aber wir haben jetzt dieses Jahr zum Beispiel auch aus Osteuropa, aus Serbien, aus Montenegro, aber eben sehr viel französische Gitarristen, der neue Künstler der Deutschen Grammophon, Raphael Fouillatre ist Franzose, Thibaut Garcia, den Sie, glaube ich, im Anschluss spielen, ist Franzose. Judicael Perrois, der bei uns am Montag spielt, ist Franzose und ist der bedeutendste Lehrer für klassische Gitarre zurzeit. Er ist in Genf und hat die beste Klasse, die nur mit Wettbewerbssiegern bestückt sind. Da kommen auch einige zu unserem Festival und machen auch bei uns beim Wettbewerb mit.
0: Ja, die 2 Namen haben Sie gerade erwähnt, Raphael Fouillatre, Thibaut Garcia, das sind Künstler, die wir auch ganz regelmäßig im Programm haben, haben auch jede Menge Sachen eingespielt bei großen Labels. Ja. Sind das dann so ein bisschen die Stars der Szene, also geben die quasi dann auch Autogramme bei ihrem Festival?
1: Ja, das sind die jüngeren Stars, muss man sagen, die sind ja beide noch sehr jung, also ich selbst war bei denen als Juror in Wettbewerben, als die mitgemacht haben und die bestimmen im Moment so diese etwas jüngere Szene und auch schon denen folgen schon wieder jüngere Leute. Die Stars und die ganz großen Stars, also die, sagen wir mal, Megastars unserer Gitarrenszene, das sind so David Russell und Pepe Romero, Manuel Barroeco, die sind dieses Jahr nicht in Iserlohn, aber kommen sonst alle 2 Jahre. Aber Thibaut Garcia, Raphael Fouillatre, auch Perrois und eben Jorge Caballero, ja, das sind schon die neuen Stars der Szene. Und das ist ja das Schöne beim Iserlohner Festival, dass da keine Trennung zwischen den Dozenten und den Schülern stattfindet. Die sind alle zusammen in einem großen Komplex. Wir sind in der Musikschule in Iserlohn und da begegnet man sich und da isst man zusammen und abends wird zusammen gefeiert. Das ist eben diese besondere das besondere Flair dieses Festivals.
0: Ich muss mich mal outen. Ich war ja tatsächlich Mitte der 90er Jahre, ich spiele ja auch Gitarre, auch mal bei Ihnen in Iserlohn beim Festival mit dabei. Und ich habe, als ich mir die Seite angeguckt habe, die Webseite, habe ich tatsächlich den ein oder anderen Dozenten von damals noch wiedererkannt. Also es ist ein bisschen ein Familientreff, glaube ich, auch Iserlohn.
1: Ja, also wir haben 30 Dozenten, die insgesamt 150 Studierenden und Schüler aus aller Welt, über 35 Nationen sind da, Bis aus Australien kommen die Leute, das ist wirklich unfassbar. Und von den 30 Dozenten sind so 10 gehören zum Stammpublikum. Das sind natürlich überwiegend deutsche Dozenten aus meiner alten Unterrichtszeit oder Freunde von uns, die jedes Jahr kommen. Und wer jedes Jahr auch dabei ist, das ist Gerald Garcia aus England, ein ganz verrückter Typ, der jedes Jahr ein großes Ensemblestück für Gitarrenensemble und Solist schreibt, in diesem Jahr für Gitarrenensemble und Solo-Gitarre. Und der ist von Anfang an dabei, also seit 34 bzw. 35 Jahren, wenn man 1992 beginnt.
0: Und am Sonntag geht es also los, das internationale Gitarrenfestival in Iserlohn mit der internationalen Gitarrenelite an jedem Abend mit Konzerten in der obersten Stadtkirche. Und sie tolerieren sogar Blockflöten und Blockflötistinnen in ihren Reihen. Ich habe auf das Eröffnungskonzert geschaut, es ist Dorothee Oberlinger.
1: Ja, wenn man die tolerieren muss, also im Sinne von erleiden, dann hat man was falsch gemacht.
0: Ja, ich dachte manchmal, manche Instrumente wollen ja vielleicht unter sich bleiben, aber sie sind da ganz offen.
1: Nein, wir wollen auch Cello und Geige dabei haben. Und Dorothee Oberlinger ist natürlich eine unfassbar tolle Musikerin. Und die spielt zusammen mit Edin Karamazov. Der hat mal Sting begleitet auf diesem berühmten Album mit den Dowland-Liedern von der Deutschen Grammophon. Und die beiden eröffnen und auch noch das Montenegrin-Gitarduo mit Goran Krivokapic, ganz bedeutender junger Gitarrist, Professor in Köln. Die fangen am Sonntag an.
0: Ja, und die ganze Woche geht es dann weiter in Iserlohn beim Internationalen Gitarrenfestival. Dankeschön für die Infos an den Gründer und Leiter, an Thomas Kirchhoff.
1: Ich danke
0: Alles
1: Ihnen.
0: Gute Ihnen.
1: Wiederhören.
0: Und der Name ist auch gerade schon gefallen. Hier kommt ein bisschen Gitarrenmusik mit dem Franzosen Thibaut Garcia.

Ein schönes Beispiel, wie viel feine Klänge man der klassischen Gitarre so entlocken kann. Diese Mazurka Appassionata von Augustin Barrios Bangoré, hier gespielt von Thibaut Garcia. Hier ist wieder R3, das Mosaik. Und wo wir schon bei den Meistern der feinen Klänge sind, hier kommt gleich der nächste dieser Art, auch wenn er sich in einem anderen Genre bewegt, Alexandre Desplat. Der Meister der Filmmusik aus Frankreich. Das ist ein Stück aus seinem Soundtrack zum Film The Twilight Saga New Moon.

0: Bruno Capuçon, die Brüsseler Philharmoniker waren das mit Filmmusik von Alexandre Desplat.
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2: Die Nachrichten mit Dominik Freiberger. Guten Morgen. Kanzler Merz steht weiter in der Kritik für seinen Umgang mit Verkehrsminister Schnieder. Den wollte Merz im Zuge seiner Regierungsumbildung gestern offenbar ersetzen, was aber vorerst scheiterte. Philipp Eckstein, WDR Berlin.
3: Die AfD fordert Neuwahlen, die Grünen werfen Kanzler Merz chaotische Zustände vor und die Linke fordert, es brauche kein durchgewürfeltes Kabinett, sondern eine Politik, die Probleme löse. Offen ist weiter, ob auch Verkehrsminister Patrick Schnieder gehen muss. In einer SMS hatte er einigen Politikern bereits von seiner Entlassung berichtet. Diese wurde dann aber von Kanzler Merz nicht verkündet. Offenbar, weil ihm der Politiker, dem er das Amt angeboten hatte, kurzfristig abgesagt hatte. Der designierte Unionsfraktionschef Frei sprach in diesem Zusammenhang von Pech.
2: In Frankreich sind mittlerweile mehr als 140.000 Menschen vor den Waldbränden geflohen oder in Sicherheit gebracht worden. Die Brände betreffen die Region an der südfranzösischen Atlantikküste. Katrin Kalke berichtet, dass sie sich mittlerweile der Großstadt Bordeaux nähern.
4: Nicht zuvor habe das Land Waldbrände von diesem Ausmaß erlebt, betonte Innenminister Nunez. Er versprach, alles zu tun, um die Stadt Bordeaux zu schützen. Dorthin bewegt sich das Feuer. 1.000 Militärangehörige helfen bei der Bekämpfung. Löschflugzeuge und Hubschrauber auch aus der EU sind im Dauereinsatz. Die bei Urlaubern beliebte Halbinsel Cap Ferret wurde vollständig evakuiert. 45.000 Menschen mussten das Gebiet verlassen. Auch in Spanien verschärft sich die Lage. Westlich von Madrid sind 2 von 3 Bränden zu einem Großfeuer verschmolzen. Dies ist laut Katastrophenschutz derzeit nicht zu löschen und droht sich wegen starken Windes weiter auszubreiten.
2: Weitere Meldungen im Überblick. US-Präsident Trump droht weiter mit Zöllen, um andere Länder unter Druck zu setzen. Jetzt hat er zusätzliche Zölle gegen Mexiko angekündigt und begründet das mit einer Welle an Durchfallerkrankungen in Teilen der USA. Dieser wird auf Keime in Salaten aus Mexiko zurückgeführt. Auch Kanada drohte Trump mit Zöllen, Begründung der Rauch, der von Waldbränden in Kanada in die USA zieht. Die Generalversammlung der Vereinten Nationen hat Volker Türk als Hochkommissar für Menschenrechte bestätigt. Eine deutliche Mehrheit der Staaten stimmte für den Österreicher und widersetzte sich damit dem Willen der USA, Russlands und Israels. Die hat Türk immer wieder kritisiert, unter anderem für den Krieg in Gaza und in der Ukraine. Er soll nun bis 2030 im Amt bleiben. Wer den Regionalverkehr im Ruhrgebiet nutzen will, muss gerade eventuell umplanen. Die Bahnstrecke zwischen den Hauptbahnhöfen von Essen und Gelsenkirchen ist seit dem frühen Abend gesperrt. Betroffen sind die Linien RE2, RE42 und die S2. Grund für die Sperrung sind Schäden an einer Brücke. Wann die Strecke Essen-Gelsenkirchen wieder freigegeben wird, ist offen.
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2: In den USA hat der Filmkonzern Paramount akzeptiert, dass er die geplante Übernahme des Konkurrenten Warner Brothers vorerst auf Eis legen muss. Das hatte zuvor ein Gericht vorläufig so entschieden, aufgrund einer Klage gegen die Fusion. Deren Ausgang will Paramount jetzt abwarten. Reinhard Spiegelhauer, WDR Los Angeles.
5: Geklagt haben 12 US-Bundesstaaten und die Gewerkschaft der Drehbuchautoren. Sie argumentieren, durch die Fusion werde der Wettbewerb eingeschränkt. Drohende Folgen: weniger Aufträge, weniger Verhandlungsmacht und weniger Jobs für Filmschaffende. Nach früheren Megafusionen in Hollywood sind jeweils tausende Arbeitsplätze weggefallen. Paramount kostet die Verzögerung viel Geld. Gleichzeitig bleiben erhoffte Synergieeffekte, etwa durch die gemeinsame Nutzung von Produktion, Technik und Verwaltung, zunächst aus.
2: Das war WDR aktuell. Und so wird das Wetter in Nordrhein-Westfalen. Heute gibt es den ganzen Tag viel Sonne und es bleibt trocken, auch wenn es sich ab dem Nachmittag ein paar Wolken dazu gesellen. Die Temperaturen in Nettersheim bis 27, in Solingen 28 und in Duisburg maximal 30 Grad. Morgen früh zieht dann erster Regen ins Münsterland und Ostwestfalen-Lippe, während der Tag von der Eifel über das Rheinland bis ins Siegerland noch sonnig startet. Im Verlauf gibt es dann Schauer und örtlich teils kräftige Gewitter, das Ganze bei 18 bis 25 Grad. Die Zeit 8.34 Uhr.
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0: Ja, nicht zu warm, nicht zu kalt heute. Doch immer wieder ein bisschen schöne Sonne. Ich würde mal sagen, es ist doch kein schlechter Tag zum Heiraten, dieser Samstag. Hier kommt die passende Musik zum Thema. Hochzeitstag auf Trolltaugen. Es ist eins der lyrischen Stücke von Edvard Grieg.

Ein letzter Tusch am Schluss des Hochzeitstages auf Trolltaugen von Edvard Grieg. Wir haben die Academy of St. Martin in the Fields gehört und Neville Mariner. Bei dem Titel dieses Stückes hat man doch gleich so ein nordisches Dorfidyll vor Augen. Dazu passt ganz gut unser heutiger Gruß aus der Küche, indem wir über ein Obst sprechen, das gerne an ländlichen Wegrändern wächst, über die Brombeere. Warum heißt die eigentlich so? Und in welchem Land ist man besonders verrückt nach Brombeeren? Sie erfahren es gleich in unserem Gruß aus der Küche hier in WDR 3 nach dieser Musik.

0: kurz. Schönen guten Morgen.
1: Guten Morgen.
0: Die schon ein leckeres Dessert hier vor mich hingestellt habe. Das ist was genau? Sorry.
1: Ja, grammatisch sehr gut. Das ist ein Brombeer-Panna Cotta, also ein Limetten-Panna Cotta mit Brombeerspiegel.
0: Also einfach so ein kleines Brombeerpüree oder so ein bisschen mit Gelatine oder wie hast du es gemacht?
1: Genau, möglicherweise sogar zu viel Gelatine, aber das brauchen wir ja nicht zu verraten, das bleibt unser Geheimnis.
0: Ja, und das Gute bewahren wir uns immer für den Schluss auf, deswegen reden wir erstmal über andere Aspekte der Brombeere, bevor wir sie probieren. Also Brom, was ist überhaupt Brom?
1: Ich habe seit 25 Jahren darauf gewartet, dass mich das mal jemand fragt. Das habe ich nämlich im Germanistik-Pro-Seminar erklärt bekommen. Brom ist ein unikales Morphem. Jawohl. Und ein Morphem ist die kleinste bedeutungstragende Einheit in der Sprache. Und Brom hat natürlich eine Bedeutung, denn es macht ja die Irgendbeere zur Brombeere. Mhm. Kann aber nicht für sich alleine stehen. Und es ist ein unikales Morphem, weil es in der Sprache nur einmal vorkommt. Nämlich genau in dieser Kombination. Und bevor du jetzt sagst, es gibt ja auch das Element Brom. Das hat ja ein langes O und das kommt vom griechischen.
0: Ach, das hat nichts damit zu tun.
1: Nein, das kommt vom griechischen Bromos, was für Gestank steht, während die Brombeere.
0: Boah, das wollen wir nicht unterstellen.
1: Auf keinen Fall vom althochdeutschen Wort Bramberry kommt und das heißt Beere des Dornstrauchs.
0: Bramberry, da klingelt was. Bramble, sagt man doch im Englischen.
1: Richtig, sehr gut. Die meisten kennen nur Blackberry, das ist ja die einzelne Frucht, während Bramble das ganze Gewächs ist. Aber den Leuten in Großbritannien ist das wurscht, die sagen auch zur Frucht Bramble.
0: Ich habe eh das Gefühl, die Briten, die haben es irgendwie mit den Brombeeren, ne?
1: Auch das ist sehr gut beobachtet. Ich behaupte das jetzt, wir behaupten das jawohl. Die Briten haben ein Ding mit Brombeeren am Laufen. Es gibt sogar ein Freizeitvergnügen, das sich Brambling nennt. Und das entspricht so ein bisschen dem Deutschen in die Pilze gehen. Man geht in die Brombeeren. Und es gibt in der britischen Kinderserie Peppa Pig, also Peppa Woods zu Deutsch, eine Folge, wo die Schweinemutter sich spektakulär in einem Brombeerstrauch verheddert, den sie schon als Kind hatte und geliebt hat. Und es gibt sogar noch mehr in Großbritannien, nämlich eine kultisch verehrte Kinderbuchserie, die in den 1980er Jahren ihren Anfang genommen hat. Brambly Hedge, also zu Deutsch Brombeerhag, geschrieben und ganz liebevoll mit Wasserfarben illustriert von Jill Barklem. Hatte ich als Kind auch zwei Bücher von. Das ist eine Mäusegemeinschaft, die in einem Brombeergestrüpp wohnt. Ganz wunderbar kleinteilig angemalt, kann man sich stundenlang drin verlieren. Und diese Bücher haben gerade ein Revival, ich glaube wegen dieser Hügge-Sache und weil die Zeiten so kompliziert sind.
0: Wir gucken ja hier in Gruß aus der Küche in WDR3 auch immer so ein bisschen gerne in die Kunst- und Kulturgeschichte. Die Brombeere, ein Highlight in ihrer langen Geschichte ihrer Darstellung?
1: Also es gibt jedenfalls nicht nur Kinderbuchmalerei dazu. Also in ähnlich dekorativer Funktion wie bei Jill Barklem gibt es das im Jugendstil häufig. Da kann man sich sogar vorstellen.
0: Die Ranken.
1: Genau, schnörkelige Ranken, dunkelperlige Beeren. Und dann auch naheliegend, würde ich sagen, häufiger zu finden im Stillleben. Das wahrscheinlich berühmteste Beispiel ist schon von 1631. Frühstück mit Brombeerpastete.
0: Ich höre dir zu, ich esse schon mal ein bisschen. Ne? Lass dich nicht ablenken.
1: Mach nur. Der Niederländer Willem Claes Heder hat das gemalt und auf dem Bild ist die Brombeere Zeugin heftiger Zustände. Da ist ein Glas zerscherbt und eine aufgesprungene Taschenuhr erinnert uns im Hintergrund an die Vergänglichkeit. Aber sie erinnert natürlich auch an Sinnenfreuden und an die Reife, die die Brombeere genau jetzt hat.
0: Nun lass uns über die Zubereitung der Brombeere reden. Du hast hier so einen kleinen, wir haben schon gesagt, Panna Cotta, ne? Also Zitrone unten und oben ein Brombeerspiegel, auch dekoriert mit einer Brombeere, die ich in diesem Augenblick esse. Und während ich das tue, damit man mich nicht schmatzen hört, musst du mir sagen, was du an der Brombeere als zu verarbeitende Frucht schätzt?
1: Ich finde erstens, dass sie ihren Zauber auch in konservierter Form, was das ja nicht ist, das ist eine frische Zubereitung, in konservierter Form sehr gut bewahrt, also in der Marmelade. Ist eine sehr populäre Marmelade, man kriegt die Früchte im Moment auch geschenkt. Bitte überhalb Kniehöhe ernten, aus Gründen. Und dann hat
0: der
1: sie
0: Fuchsbandwurm,
1: dieses,
0: ne?
1: Unter anderem auch Hunde machen. Egal, darüber reden wir jetzt gar nicht, sondern wir reden über die schöne, erdige, dunkle Frucht, die eben als Fruchtspiegel auf Limetten, nicht Zitronen-Panna Cotta, durchaus charmant ist, aber eben im Glas den Sommer bewahrt und dann im Dezember uns erzählt, wie schön es im Juli war.
0: Bei Brombeeren sollte man vielleicht auch noch erwähnen, Brombeere ist nicht gleich Brombeere. Ne? Es gibt im Endeffekt hunderte Sorten Brombeeren. Ich habe mich selbst vor kurzem damit beschäftigt. Man denkt das gar nicht, aber es gibt so viele verschiedene. Große, kleine, späte, frühe, ganz viele.
1: Auch ohne Dornen vielleicht?
0: Ohne Dornen gibt es auch tatsächlich und gibt verschiedenste Sorten ohne Dornen. Also die Brombeere hält einige Überraschungen bereit. Was die Verarbeitung angeht, muss ich sagen, es ist nicht die Frucht, finde ich, die am stärksten den Geschmack behält im Vergleich zur Erdbeere.

0: jetzt.
1: Ja.
0: Aber sie hat eine schöne Farbe und sie ist eine schöne Abwechslung. Und sie ist ja, man bekommt sie geschenkt am Wegesrand, überall.
1: Das lieben wir.
0: Das ist das Schöne an der Brombeere, mit der wir uns beschäftigt haben. Hier in unserem Gruß aus der Küche in WDR 3. Caroline Kurz hat uns einiges dazu erzählt. Dankeschön.
1: Sehr gerne.

Das ist doch mal ein satter Schlussakkord zum Schluss. Dieser Tarantella aus den 6 Stücken von Joachim Raff, das Philharmonia Orchestra hat gespielt. Jetzt für der R3. Das Mosaik am Samstagmorgen. 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

Ein kleiner Auszug aus den Kinderszenen von Robert Schumann mit Arkadi Volodos hier im WDR 3. Mosaik. Wenige Minuten von neun haben wir es gleich. Gibt es das Klassikforum, das in diesem Jahr ja Jubiläum feiert. 40 Jahre alt. Letzten Samstag gab es die große Jubiläumsgala. Und in dieser Ausgabe heute gibt es einen kleinen Rückblick. Wir greifen in die Archive und hören ein Klassikforum mit dem langjährigen Redakteur dieser Sendung, mit Hans Winking, den viele von Ihnen sicher auch noch kennen werden. Das gleich nach neun. Das Mosaik, das ganze Team, das sagt Tschüss für heute. Mein Name ist Nicola Trebe. Wünsche Ihnen ein schönes Wochenende.

0: 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Es ist 9 Uhr. 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
1: Die Nachrichten mit Kerstin Fischer. Guten Morgen. Die Waldbrände in Südwesteuropa breiten sich weiter aus. In Spanien haben sich mehrere Feuer bei Madrid zu einem Großbrand entwickelt. Die Regierung hat den Notstand ausgerufen. Auch in Südfrankreich wird die Situation immer kritischer. Von dort berichtet Kai Rinecker.
2: Eine gigantische Rauchwolke aus dem Brandgebiet hat inzwischen auch den Großraum Bordeaux erreicht. Überall liegt beißender Brandgeruch in der Luft, Asche segelt vom Himmel. Die ersten Vororte von Bordeaux wurden evakuiert. Der französische Premierminister Le Cornu sprach nach einer Krisensitzung gestern Abend von 140.000 Menschen, die bereits in Sicherheit gebracht wurden. Vermutlich sind es inzwischen sogar mehr. Die französische Regierung mobilisiert nun auch die Armee. 500 Soldaten seien bereits im Einsatz, ebenso viele würden noch dazukommen, inklusive Sanitätsdienste. Das Feuer am Becken von Arcachon ist weiter außer Kontrolle.
1: In Nordrhein-Westfalen wirken sich die hohen Spritpreise offenbar zum Teil auf die Gewohnheiten der Autofahrer aus. Der WDR hat Verkehrsdaten des Navigationsanbieters TomTom aus verschiedenen Zeiträumen ausgewertet. Wie sich demnach die Preise an der Tankstelle ausgewirkt haben, fasst Leonard Eckwart zusammen.
3: Es ist auf jeden Fall ruhiger geworden. Zumindest in den zurückliegenden Monaten sind weniger Autos auf den Autobahnen unterwegs. Dafür meldet zum Beispiel die Deutsche Bahn in ihrer Regiosparte für April einen Fahrgastrekord. Wer kann, der steigt also offenbar eher auf die Bahn um. Auch regionale Unternehmen wie National Express melden deutlich mehr Fahrgäste in diesem Jahr. Besonders zwischen März und Mai. Ich habe mir auch angeschaut, wie schnell Autofahrer unterwegs waren. Und hier zeigen die Daten, tatsächlich war die Geschwindigkeit teilweise niedriger, wenn die Spritpreise hoch sind. Das kann ich aber nicht für alle Strecken zeigen. Einen starken Zusammenhang zwischen Spritpreis und Geschwindigkeit, das geben die Daten nicht her.
1: Bei den Vereinten Nationen ist die Entscheidung über eine einflussreiche Personalie gefallen. Der Brite Karim Khan wird als Chefankläger des Internationalen Strafgerichtshofs entlassen. Warum, berichtet Martin Ganselmeier, WDR New York.
4: Eine enge Mitarbeiterin wirft Chefankläger Khan vor, sie mehrfach sexuell belästigt zu haben. Mit der Amtsenthebung wollen die Vertragsstaaten den Internationalen Strafgerichtshof auch aus den Negativschlagzeilen holen. Das Gericht verfolgt Einzelpersonen, die Völkermord oder Kriegsverbrechen begangen haben. Der Brite Khan war seit 2021 Chefankläger und hatte einen Haftbefehl gegen Israels Präsident Netanyahu beantragt, wegen mutmaßlicher Verbrechen im Gazakrieg. Das Aus für Khan hat jedoch keine Auswirkung auf diesen Haftbefehl.
1: Und das ist gerade auch Thema. In Venezuela ist mit einer Schweigeminute der Opfer des schweren Erdbebens vor einem Monat gedacht worden. Dabei waren mehr als 5.500 Menschen ums Leben gekommen. Die Bahnstrecke zwischen den Hauptbahnhöfen Essen und Gelsenkirchen ist seit gestern Abend gesperrt. Grund dafür sind mögliche Schäden an einer Brücke. Auf den Rheinwiesen im Kölner Stadtteil Poll hat es letzte Nacht einen größeren Polizeieinsatz gegeben. Einige Menschen waren unter anderem mit Messern aufeinander losgegangen. Es gab 5 Verletzte. US-Präsident Trump droht Mexiko mit neuen Zöllen und begründet das mit Durchfallerkrankungen. In einigen Bundesstaaten gibt es immer mehr Fälle, mutmaßlich durch Keime in Salat, der aus Mexiko kommt. Daher droht Trump dem Nachbarland nun, die Zölle weiter zu erhöhen. Auch für neue Zölle gegen Kanada hat Trump eine Begründung, die mit Handel nichts zu tun hat, und zwar der Rauch von Waldbränden, der aus Kanada in die USA zieht. Das war WDR aktuell. Das Wetter in Nordrhein-Westfalen, heute viel Sonnenschein und trocken, auch wenn ab dem Nachmittag ein paar Wolken aufziehen. Die Temperaturen erreichen in Olpe 27 Grad, in Bad Münstereifel 28 und in Bielefeld 29 Grad. Morgen früh Regen im Münsterland und in Ostwestfalen-Lippe, sonst oft noch sonnig. Im Verlauf dann Schauer und teils kräftige Gewitter bei 18 bis 25 Grad. Die Zeit 9.04 Uhr.
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5: Ich wünsche Ihnen einen schönen guten Morgen. Mein Name ist Jörg Lengersdorf und heute begrüße ich Sie mal zu einem sehr besonderen Klassikforum. Wir haben ja gerade erst das 40. Jahr des Klassikforums mit einer ganz großen Gala hier bei uns im WDR Funkhaus gefeiert. Und heute und an den kommenden Sommersamstagen feiern wir in der Sendung einfach weiter, indem wir Schätze aus unserem Klassikforum Archiv holen. Und das ist heute jetzt eine Sendung mit meinem ehemaligen Kollegen Hans Winking. Denn der hat das Klassikforum bis 2013 als Redakteur, als Moderator geprägt und manchmal auch als Musizierender. Und das gute 15 Jahre lang. Leider ist Hans Winking dann schon viel zu früh, 2 Jahre nach Beginn seines Ruhestands, verstorben. Das war im August 2015. Und die Sendung, die wir jetzt gleich mit Hans Winking hören, die stammt vom 28. März 2003. Er hatte ein Thema, denn dieser Tag, der 28. März 2003, war der 100. Geburtstag des Pianisten Rudolf Serkin. Das war natürlich einer der ganz großen Pianisten des 20. Jahrhunderts. Rudolf Serkin hat Hans Winking dann eine ganze Ausgabe des WDR 3 Klassikforums gewidmet. Und er saß nicht alleine am Mikrofon. Zu Gast bei Hans Winking war der Cellist Siegfried Palm. Der hatte Rudolf Serkin gut gekannt. Die beiden haben regelmäßig Kammermusik zusammen gespielt. Es begrüßt Sie also jetzt zu dieser ganz besonderen Ausgabe des WDR 3 Klassikforums die Stimme meines lieben Kollegen Hans Winking.
6: Guten Morgen, verehrte Hörerinnen und Hörer. Heute ist der 100. Geburtstag des Pianisten Rudolf Serkin auf den Tag genau. Und im Studio begrüße ich als Serkin-Freund und Serkin-Kenner den auch als Gastmoderator im Klassikforum bekannten Siegfried Palm und möchte ihn als allererstes kurz vor unserer ersten Musik fragen, wie er mit Serkin zum ersten Mal in Berührung kam.
7: Ich unterrichtete 1969 in Hanover, New Hampshire, im Dartmouth College. Und das hat Spaß gemacht und plötzlich wurde ich ans Telefon gerufen, da war Serkin und Toni Kekjan, der administrative Direktor von Marlborough da, ob ich denn nicht mal diese 2 Stunden Autofahrt riskieren würde und mal nach Marlborough käme, um mal zu hören, wie es da so geht. Das tat ich natürlich gerne und dann lernte ich Serkin das erste Mal kennen dort.
6: Und Marlborough ist auch ein Wort, das wir noch erläutern werden und das uns durch diese Sendung begleiten wird, was Marlborough ist und was Marlborough heißt. Das ist ein Festival, das Rudolf Serkin mit Adolf Busch gegründet hat zusammen.
7: Und Mäuse, der Flötist Mäuse, ja.
6: Die werden wir alle noch hören, aber jetzt erstmal Musik von Marlborough von 1970. Der erste Satz aus dem Quartett für Klavier, Violine, Viola und Violoncello C-Dur, Werk ohne Opuszahl 36 Nummer 3 von Ludwig van Beethoven. Den ersten Satz Allegro vivace mit Rudolf Serkin, Felix Galimir, Nobuko Imai und Nathaniel Rosen.

0: Rudolf Serkin, Felix Galimir, Nobuko Imai und Nathaniel Rosen spielten den ersten Satz aus dem Klavierquartett C-Dur von Ludwig van Beethoven, eine Aufnahme aus Marlborough. Heute ist der 100. Geburtstag von Rudolf Serkin. Und als erstes interessiert mich von Siegfried Palm zu erfahren, wie das Musizieren denn mit Serkin war. Sie haben ja selbst mit Serkin gespielt.
1: Ja, 1970 kam ich also hin und dann wollte er mich ausprobieren. Ja, denn er kannte nur meinen Namen. Ne? Ich hatte mich ja noch nie, glaube ich, spielen hören in Amerika. Nein. Und das war das einzige Mal, dass man eigentlich von diesem System abrückte, dass Seniors nicht zusammenspielen. Also er spielte mit mir, ich sollte ja Senior werden, aber er probierte mich aus. Und das war Mozart G-Moll Klavierquartett. Vera Beetz gibt's heute noch, sehr gut, war Geige. Tobias Apple war der 16-jährige Bratscher, ein Junge, war ganz süß. Und das war mein erstes Konzert im Jahr 1970. Mit ihm am Klavier und ich muss Ihnen ehrlich sagen, lieber Freund Winking, ich habe den Klavierklang von Mozart heute noch im Ohr. Und genauso ging es uns im vorigen Jahr. Da kam Vera Beetz nach vielen, vielen Jahren einmal wieder und sagte zu mir, Sigi, den Klang von Mozart G-Moll von Serkin habe ich immer noch im Ohr. Ich sage, mir geht's genauso.
0: Dann wollen wir diesen Klang jetzt zuerst mal hören in Mozarts Klavierquartett G-Moll mit Rudolf Serkin, leider nicht mit Ihnen, Siegfried Palm, aber in einer Zusammenstellung aus Marlborough von 1965 mit Rudolf Serkin am Klavier, mit Alexander Schneider an der Violine, mit Michael Tree an der Viola und David Sawyer am Cello.
1: Ja, ja.
0: Wir spielen den dritten Satz, das Rondo aus Mozarts Klavierquartett G-Moll.

0: Rudolf Serkin, Alexander Schneider, Michael Trier und David Sawyer spielten den dritten Satz, das Rondo aus dem Klavierquartett G-Moll von Wolfgang Amadeus Mozart. Ein Mitschnitt bzw. Produktion aus Marlborough. Siegfried Palm, wie war denn das mit Rudolf Serkin, das Zusammenspiel? Insbesondere war er ja ein großer Reger-Freund.
1: Naja, seine Reger-Begeisterung, die fand ich natürlich großartig. Ich bin ja in Hamburg von Hamann und von meinem Lehrer, mein Nadi, der ja der größte Reger-Fan war, bin ich ja zum Reger erzogen worden. Und das bewog Serkin, auch mich dahin zu holen, weil wir beide natürlich in unserer Reger-Begeisterung wirklich ein bisschen wie ein Fremdkörper manchmal waren. Vielleicht eine ganz kleine Geschichte, lieber Winking. Wurde natürlich von der New York Philharmonie jedes Jahr eingeladen, als Solist zu spielen. Das ist klar. Und dann hat er zur Bedingung gemacht, gut, ich komme jedes Jahr, wenn ich alle zwei Jahre Reger-Klavierkonzert spiele. Naja, die knirschten hörbar mit den Zähnen, so wahnsinnig begeistert waren die nicht, aber sie mussten es tun, nicht? Er spielte alle zwei Jahre Reger-Klavierkonzert mit den New York Philharmonikern.
0: Und dann würde ich vorschlagen, hören wir jetzt auch einen Ausschnitt aus dem Reger-Klavierkonzert, allerdings in einer Produktion aus Philadelphia, Dirigent ist Eugene Ormandy. Ja. Diese Aufnahme entstand vor 66, sie ist nicht genau zu datieren.
1: Das interessiert mich mit Ormandy, ich kann nur aus meiner Erinnerung sagen, auch von Irene Serkin, also seiner Frau. Das war eine der engsten Musikerfreundschaften Ormandy und Rudolf Serkin.

0: Das war ein Ausschnitt aus dem Klavierkonzert F-Moll von Max Reger, Opus 144, vor 1966 aufgenommen mit dem Philadelphia Orchestra unter Eugene Ormandy und sein Freund Rudolf Sarkin am Klavier. Es ist ja bis heute nicht so üblich, Reger zu spielen, Siegfried Palm. Ja. Woran mag das liegen?
1: Also das ist mir ein Rätsel, sag mal, schon mal so 1913, überlegen wir. Ja. Nicht? Da gab's, also heute, ich meine, ich will jetzt keine Namen nennen, aber zum Beispiel ein Bach-Riemfest, das wäre ein Traum für mich, aber das gibt's noch nicht. Mhm. Aber ein Bach-Reger-Fest gab's 1913 und 1920 kannte den Namen kaum noch jemand. Das ist mir ein Rätsel.
0: Also falls die Hörer des Klassikforums von WDR3 sich jetzt noch fragen, wer Siegfried Palm eigentlich ist, dann müssen wir jetzt mal die Visitenkarte musikalisch abgeben. Sie haben mit Sarkin Regers Amol-Sonate gespielt, davon gibt es keine Aufnahme, aber wir haben natürlich im WDR, wie vieles andere, eine Aufnahme von Ihnen mit diesem Stück. Da spielt Alois Kontarski das Klavier und aus dieser Aufnahme der Cellosonate von Max Reger Nummer 4 A-Moll hören wir jetzt den zweiten Satz Presto.
1: Auch Alois Kontarski, ganz kurz noch gesagt, ist ein Reger-Fan gewesen. Das kam durch seinen Lehrer Eduard Erdmann und bei mir durch Enrico. Nicht? Also wir sind beide Reger-Fans gewesen.

0: Das war das Presto aus der Sonate für Violoncello und Klavier Nummer 4 a-Moll von Max Reger, gespielt in einer Aufnahme des Westdeutschen Rundfunks, um es genau zu sagen, vom 18. Juni 1971 von Alois Gontarski und Ihnen, Siegfried Palm. Der Kontrast zwischen Reger und Mozart mag kleiner sein, als er sich heutzutage im Konzertleben widerspiegelt. Und Rudolf Serkin, dessen 100. Geburtstag wir heute feiern, war ja ein mehr als nur famoser Mozart-Spieler. Er war ja doch eigentlich eine Zeit lang der Mozart-Spieler schlechthin. Was hat sein Mozart-Klang ausgemacht, von dem Sie vorhin schon sprachen?
1: Ich muss sagen, ich habe gestern zufällig ein Gespräch von Simon Rattle in der Welt am Sonntag gelesen. Und er sagte etwas, was eigentlich den Mozart so gut charakterisiert, wie selten etwas. Er sagte, früher, also noch was heißt früher, das ist 40 Jahre her, da war Mozart die Verkörperung des Rokoko-Komponisten. Und heute bei der G-Moll-Sinfonie ist die Höllenfahrt. Also Besseres kann man eigentlich nicht sagen von Mozart, nicht? Es ist unglaublich für mich, ne? Ich werde auch, also ich meine, ich bin natürlich ein Opernfan und im Figaro wäre ich verrückt, Così werde ich noch verrückter, wenn es überhaupt möglich ist. Ist für mich doch die schönste Oper jetzt. Also das Wellenterzett, Abschiedsquintett. Also da läuft es mir eiskalt den Rücken runter. Ne?
0: Und so ein bisschen ist es ja in Klavierkonzerten auch. Man hat die Klavierkonzerte ja häufig mit Opernszenen verglichen.
1: Das sind für mich Opern. Aber mein Gott.
0: So wäre dann
1: darüber gesprochen, das sind für mich alles Opernszenen, alle Klavierkonzerte.
0: Ja. So wäre dann ja auch der zweite Satz von dem C-Dur-Konzert von Mozart, auf das wir jetzt zusteuern, also Köchelverzeichnis 467, dieser berühmte zweite Satz wäre dann ja auch eine Arie.
1: Ja, das identifiziere ich immer mit Così, diesen zweiten Satz. Ja. Das ist unglaublich. Ja.
0: Ein Wort zu dem Orchester, das wir jetzt hören werden, das Marlborough Festival Orchester. Ja. Wer hat denn da drin gespielt?
1: Ich.
0: Ja, sicher. Ja. Und wer noch?
1: Also,
0: alle
1: Spieler.
0: Musste jeder?
1: Ja, sicherlich, klar, sicher. Das war eine Zeit lang, also ich muss ganz ehrlich sagen, also als Casals ständig da war, da hat er ja fast sämtliche Beethoven-Symphonien gemacht. Und da haben wir alle mitgespielt, sicherlich.
0: Ja, die Besetzungsliste liest sich unglaublich, wer da alles hinten in den ersten Violinen saß.
1: Das darf gar nicht wahr sein. Ja, also jeder Dirigent würde halt sagen, was, der hat da mitgespielt? Ja, das ist wirklich wahr. Doch, herrlich. Das war das Festivalorchester, das wechselte jedes Jahr, logisch, weil immer neue Leute kamen. Ne?
0: Und das Festivalorchester von 1956 spielt nun mit Rudolf Serkin und dirigiert von Alexander Schneider, einem engen Weggefährten von Serkin, den berühmten zweiten Satz aus dem Konzert für Klavier und Orchester C-Dur, Köchelverzeichnis 467 von Wolfgang Amadeus Mozart.

0: WDR3, Klassikforum. Heute eine Sondersendung zum 100. Geburtstag des Pianisten Rudolf Serkin. Und am Mikrofon sind Siegfried Palm und Hans Winking. Wir hörten gerade den zweiten Satz aus dem C-Dur-Klavierkonzert Köchelverzeichnis 467 von Wolfgang Amadeus Mozart mit Rudolf Serkin, dem Marlborough Festival Orchestra unter Leitung von Alexander Schneider. Das war 1956. Wir machen jetzt einen Sprung zu einem besonderen Tondokument. Und zwar bezieht sich das auf das wirklich letzte Konzert von Rudolf Serkin, das er 4 Jahre vor seinem Tod im Oktober 1987 im Wiener Konzerthaus gegeben hat. Und das Programm, Siegfried Palm, das war so ein typisches Serkin-Programm.
1: Ja, natürlich 9, 10, 11, also wie wir immer sagen, 9 und dann 10, dann 11. Und er ging nie zwischen den beiden, also die beiden. Er machte erstens keine Pause sowieso und dann ließ er auch das Publikum nicht raus, sondern er blieb sitzen.
0: Also die letzten 3 Beethoven-Sonaten, die riesigen Gebirgszüge, kann man sagen, der pianistischen Weltliteratur.
1: Ja, das kann man ruhig sagen.
0: Und da hintereinander weg.
1: Ja, hintereinander weg.
0: Warum?
1: Das lag an seiner irrsinnigen Nervosität. Er war so nervös, dass er nämlich vor jedem Auftritt zitterte.
0: Auch nach diesen zahllosen Konzerten seines Lebens.
1: Das macht nichts. Das ist genauso ähnlich war Birgit Nilsson, die so nervös war, dass ich sie, was ich nämlich in Berlin überhaupt gar nicht erlebt habe als Sängerin. Aber es war eine Folge seiner Nervosität. Er wollte nicht zwischendurch weggehen. Er wollte auf dem Podium. Und da gibt's ja denn diese herrliche Geschichte, dass natürlich das Fernsehen, auch die ARD, glaube ich, das aufgezeichnet hat, das ganze Konzert. Und natürlich hat man auch häufig seine Hände. Und dann stand da immer Stein Winzanz. Und das war für die Wiener natürlich grauenerregend. Nicht? Die wollten an sich die Sendung verbieten.
0: Wegen der Ausgewogenheit müssen wir dann auch die Wiener Konkurrenzfirma von Steinway nennen. Das war natürlich Bösendorf.
1: Ja, und nun ist ständig die Kamera auf Steinway und Sanz gerichtet. Das fanden die gar nicht so lustig.
0: Dieses letzte Konzert war das Ende einer Tournee. Serkin hatte vorher das gleiche Programm in München gespielt und da hat, wie ich meine, Joachim Kaiser eine wunderbare Kritik geschrieben, in der es unter anderem heißt, die war in der Süddeutschen Zeitung am 29. Oktober 87, dieser 84-jährige unbedingte Jüngling, der wie ein begeisterter, seltsam kluger Vogel am Klavier sitzt, vermag den Strom des Geistes, die Unmittelbarkeit des Lebens in den Noten und Tasten zu wecken oder zu entdecken.
1: Das ist sehr, sehr schön gesagt. Ja, doch, ab und zu ist Kaiser schon großartig. Also darf ich als alter Mann sagen. Ich darf einen anderen berühmten Kritiker ganz kurz erwähnen, Koch von der FAZ. Ne? Der hat einmal geschrieben, das war früher, in 80 vielleicht so, einmal geschrieben über Serkin, zu einem Geburtstag auch. Für ihn ist Serkin der größte lebende Musiker am Klavier. Ich fand das eine sehr, sehr gute Bemerkung, wie so häufig bei Koch.
0: Ja. Und auch wenn das vorher war, es ist ja doch eine besondere Eigenschaft von Serkin gewesen, diese Konstanz der musikalischen Wachheit, auch bis ins allerhöchste Alter. Natürlich. Ja.

0: Tempi wurden schon langsamer und anders, aber diese Wachheit war ja nicht immer da.
1: Aber dass die Tempi langsamer wurden, hatte nicht unbedingt mit einer Schwächung seiner Physis zu tun, sondern er sah es anders.
0: Ja, das meine ich.
1: Nicht? Also, das haben Sie auch gemeint, ja. Mhm. Und das war faszinierend. Ne?
0: Und das ist ihm auch an der Pranke nicht gebrach, auch im letzten Konzert nicht. Das hören wir also jetzt mit dem ersten Satz dieser Sonate Opus 111 von Ludwig van Beethoven. Maestoso, allegro con brio et appassionato. Rudolf Serkin im Wiener Konzerthaus im Oktober 1987. Mhm.

0: Rudolf Serkin spielte den ersten Satz der Sonate Opus 111 von Ludwig van Beethoven. Und das war ein Mitschnitt seines letzten Konzertes im Oktober 1987 im Konzerthaus in Wien. Wir machen jetzt einen Sprung in die Anfang der 50er Jahre. Die Aufnahme ist nicht so genau datieren. Sie ist mit Adolf Busch, der ja ein wichtiger musikalischer Lebensgefährte war. Adolf Busch.
1: Der Schwiegervater, ne?
0: Der Schwiegervater von Rudolf Serkin. Mit dem zweiten Satz aus dem Trio für Klavier, Violin und Horn, Es-Dur Opus 40 von Johannes Brahms, Rudolf Serkin, Adolf Busch und Aubrey Brain. Was machte denn Serkin als Kammermusiker besonders aus?
1: Ja, also diese absolute Unterordnung unter die Komposition, das habe ich eigentlich nie wieder erlebt. Das war das Einmalige bei Serkin, nicht? Dieses ganz Aufgehen in der Komposition und überhaupt nicht eitel. Eine der größten, also ich meine, ich war ja nun jetzt schon, ich glaube 20, 21 Mal in Marlboro und habe ihn bis zu seinem Tode ständig jedes Jahr gehört. Ich habe das mit mir eine Statistik, aber ich sage Ihnen mal, was er 1970 alles gespielt hat. An einem Jahr, ein Marlboro-Jahr. Und einmal war, das war wesentlich später, das Horntrio von Brahms mit Julie Landman, ist die erste Solohornistin vom Met Orchester, und Pamela Frank, die wir auch hier als Solistin kennen. Das hat mich so bewegt, dass ich also wirklich, also das sagt man so mit Tränen in den Augen, ich war restlos fertig. So habe ich das noch nie und auch nie wieder so gehört seitdem, das muss ich schon sagen. Das war auch Marlboro, ne?

0: Ja, falls Sie sich heute über historische Stimmen und auch Aufnahmen im Klassikforum auf WDR 3 wundern, für heute und die folgenden Samstage in diesem Sommer haben wir vom Team Schätze aus dem Klassikforum Archiv geholt. Und in dieser Ausgabe der Sendung spricht der langjährige Redakteur und Moderator des Klassikforums Hans Winking mit dem Cellisten Siegfried Palm. Und gemeinsam würdigen die beiden den Pianisten Rudolf Serkin, den Siegfried Palm gut gekannt hat. Der hat mit ihm musiziert. Und Siegfried Palm, der war in den 60er Jahren einige Jahre lang Solocellist des WDR-Sinfonieorchesters. Danach hat er sich dann auf eine Solokarriere konzentriert und aufs Unterrichten. Er war auch Professor hier bei uns in Köln. Rudolf Serkin war einer der bedeutendsten Pianisten des 20. Jahrhunderts. Er war als Jude 1933 schon vor den Nationalsozialisten aus Berlin geflohen, zunächst in die Schweiz. 1939 ist er dann in die USA emigriert. Und da, in den USA, wurde Pianist Rudolf Serkin eine der einflussreichsten Persönlichkeiten des amerikanischen Musiklebens, unter anderem war er Mitbegründer des Marlboro Festivals. Das ist heute noch eins der wichtigsten amerikanischen Musikfestivals. Das findet jährlich im Sommer, ganz im Nordosten, statt im US-Bundesstaat Vermont. Und dort, beim Marlboro Festival, traf der noch junge Cellist Siegfried Palm in den 50er Jahren auf den immerhin eine Generation älteren Pianisten Rudolf Serkin. Und das Festival in Marlboro, diese Begegnung spielte im Gespräch zwischen Hans Winking und Siegfried Palm dann auch eine entsprechend große Rolle.
1: Ein Wort dazu: Rudolf Serkin und Adolf Busch haben Marlboro gemeinsam gegründet.
2: Ja. Mit Alexander Meuse, der Flötist. Ja. Die drei waren es, ja.
1: Und das ist ein Festival, das heute noch lebt. Ja,
2: das lebt mehr denn je. Obwohl es sich verändert hat, aber das ist wohl logisch, ganz klar. Nach dem Tod von Serkin wurde einiges anders und auch nach dem Tod von Irene, also seiner Frau, Tochter von Adolf Busch, ne? Er hat sich schon einiges geändert. Aber auf jeden Fall das Entscheidende ist, dass die besten Streicher der Welt sich dort jedes Jahr, die jungen Streicher, sich dort jedes Jahr versammeln. Und was ich dort erlebt habe an unglaublich jungen Geigern und Bratschenspielern, zum Beispiel habe ich, vergesse ich nie, was war, ich glaube, verklärte Nacht, hatte ich zwei Bratscher aus Taiwan. Das habe ich nie wieder so gehört wie von denen. Das war ungeheuerlich. Also das, und dann natürlich darf man auch nicht vergessen, dass die Präsenz von Serkin, denn er war 7 Wochen jeden Tag da. Er spielte keine Konzerte während dieser 7 Wochen, sondern er war 7 Wochen in Marlboro. Ne? Und das macht natürlich unheimlich viel aus, seiner Präsenz, dass er ständig in alle Studios mal reinhörte, nicht um zu kritisieren. Aber er konnte, kritisieren tat er da eigentlich nicht. Ne? Obwohl junge Pianisten es sehr schwer hatten bei ihm.
1: Wie kamen Sie eigentlich nach Marlboro? Ja. Wie wurde Serkin auf Sie aufmerksam?
2: Durch George Zell. Da war ich nur Solo-Cellist hier am WDR. Und da hatten wir Domestika mit Zell und Heldenleben gemacht, glaube ich, in diesem letzten Jahr. Und wir verstanden uns glänzend und ich war begeistert von ihm. Logisch war ja jeder. Und dann hat er seinem speziellen guten Freund Rudi Serkin gesagt, du, da ist ein deutscher Cellist, den solltest du dir mal anhören. So ist es gewesen. Mhm. Nicht? Und dann kam das, was wir ja schon besprochen hatten, der Anruf in Dartmouth College.
1: Ne? Also es ging auf George Zell
2: zurück. Es geht ganz auf Zell zurück, ja.
1: Und Zell und Serkin verband ja auch, glaube ich, eine tiefes Übereinstimmen beim Musizieren.
2: Oh ja, sehr, sehr, das muss man sagen. Also das mit Orchester kann ich nicht so beurteilen, weil ich das zu wenig gehört habe. Natürlich. Aber es war eine tiefe Übereinstimmung, ja.
1: Dann können wir es jetzt hören. Wir spielen jetzt aus dieser wunderbaren Produktion, muss ich sagen, für mich wunderbaren Produktion der beiden Klavierkonzerte von Brahms, die übrigens 1968 entstanden ist, spielen wir den dritten Satz, das Rondo, aus dem ersten Konzert, D-Moll Opus 15, Rudolf Serkin am Klavier. Es spielt das Cleveland Orchestra und der Dirigent ist George Zell.
2: So ist es.

0: Wir hörten das Rondo, den dritten Satz aus dem ersten Klavierkonzert von Johannes Brahms mit Rudolf Serkin und dem Cleveland Orchestra unter der Leitung von Georges Sell. Und Sie, meine Damen und Herren, hören das Klassikforum auf WDR 3 heute mit einer Sondersendung zum 100. Geburtstag des Pianisten Rudolf Serkin. Und am Mikrofon sind Hans Winking und an meiner Seite Siegfried Palm, der Serkin gut gekannt hat, und zwar vor allem durch das Festival in Marlborough. Was ist der Geist von Marlborough? Ja. Kann man das sagen?
1: Ja, nur kurz, müsste ich ausholen und unheimlich viel erzählen, aber am besten gibt man Serkin selbst das Wort. Ich war da zufällig bei, wir hatten eine Besprechung, was weiß ich, ist auch nicht so furchtbar wichtig, und es war eine junge Dame von der Zeitung, also, die über Marlborough schrieb und dann ihn fragte, lieber Meister, was ist denn nun Marlborough? Warum ist das so was Besonderes? Da legte er den Kopf schief und lächelte. Da hatte so eine Neigung, mit schiefem Kopf einen ironisch anzusehen. Sagte Marlborough, zweite Geige lernen. Besser kann man das nicht sagen. Das stimmt da genau.
0: Und vor allem nicht zweite Geige spielen, sondern zweite Geige lernen.
1: Lernen.
0: Ja. Was heißt das?
1: Ich habe da eine kurze Erinnerung an 1971, glaube ich. Da war ich dann also schon als Senior anerkannt und ich hatte ein Haydn-Reiterquartett. Besetzung ist unwichtig. Erste Geige war Paul Bliss, vielleicht nicht ganz unwichtig. Die erste Probe war, nach 10 Minuten hat man immer noch keine zweite Geige. Ich bin gesagt, dann muss man dann zur Administration und zum Schedule-Meister, also der die Proben macht, oder sie, und sagt, wir haben keine zweite Geige. Ja, erzählte man, das haben wir vergessen, dir zu sagen, die ist in, ein Mädchen, ist in Brüssel und nimmt am Wettbewerb teil. Noch großartig. Reine Elisabeth. Gut. Nächste Woche war wieder angesetzt. Keine zweite Geige. Ich sage, was ist jetzt? Ja, die ist eine Runde weitergekommen. Na ja, das ist doch herrlich, prima. Dann nächste Mal wieder. Und schließlich hieß es, sie ist unter den letzten drei. Und dann kam nach 4 Wochen die Erlösung. Sie hat ihn gewonnen, die Reine Elisabeth. Und dann kam diese Siegerin, eines der berühmtesten Wettbewerbe der Welt, kam nach Marlborough, setzte sich sofort an das Pult der zweiten Geige und spielte mit mir Reiterquartett. Weißt du, wer das war? Miriam Fried.
0: Aber auch durch Rudolf Serkin selbst, und zwar auch als Spieler selbst. Er hat auch erheblich viel selbst gespielt.
1: Ja, ich habe hier eine Liste, die habe ich mir gemacht, die müsst ihr euch anhören. 1970, also mein erstes Jahr, da spielte Serkin Beethoven Klavierquartett C-Dur, das, was wir eben schon mal hörten. Ne? G-Dur Violinsonate mit Jimmy aus Boswell the Fourth, Klaviertrio G-Dur Opus 1 Nummer 2 und die Chorfantasie. Dann Haydn G-Dur Flötentrio, Beethoven Märsche vierhändig mit Horzowski Opus 45 1 bis 3 und 5. Klavierkonzert mit Casals am Pult Emperor. Mozart Klavierquartett G-Moll, das war eben mein Debüt. Klavierquintett S-Dur mit Bläsern und Klaviertrio E-Dur. Das alles spielte Serkin in einem Jahr in Marlborough. Und er hat ja nie einen Tag gefehlt. Er hat keine Konzerte gegeben während dieser 7 Wochen. Ne? Das ist so unglaublich, ne?
0: Um den Geist von Marlborough ein bisschen kammermusikalisch zu spiegeln, das hieß ja auch, diese Schallplattenreihe hieß ja Music von Marlborough, die rausgekommen ist. Daraus ein Ausschnitt aus einem Stück, über das wir gleich noch eine Sekunde dann sprechen werden, aus dem sogenannten Forellenquintett von Franz Schubert spielen wir den Variationssatz. Und hier spielen in der Marlborough-Fassung von 1967 Rudolf Serkin, James Laredo, Philipp Nägele, Leslie Parnas und Julius Lewine.

0: Das war der vierte Satz, der Variationssatz aus dem Forellenquintett von Franz Schubert mit Rudolf Serkin, James Laredo, Philipp Nägele, Leslie Parnas und Julius Lewine vom 30. Juli 1967 in Marlborough. Sie haben mir gesagt, Serkin hätte immer gesagt, das sei nicht sein Stück, das
1: Forellenquintett. Nee, die Forelle mochte er nicht so furchtbar gern. Er hörte es sehr gerne, aber zu spielen mochte er. Er fand das nicht so toll.
0: Aber er hat es gemacht.
1: Aber ja, natürlich. Und wie? Guildford, das ist das, dieses kleine Dorf, wo Serkins Farm war. Ne? Das war eine der schönsten, das war ein bisschen wie Umbrien. So, man hatte einen 50 Kilometer weiten Blick. So,
0: und der hat da auch Aufnahmen gemacht, nicht?
1: Ja, das ist wieder etwas, das muss ich aber ganz kurz erzählen. Er hatte eine riesige Milchwirtschaft, also 60 Milchkühe. Und das ging eigentlich sehr gut, aber bis hinterher ihm die Administration über den Kopf wuchs. Und Mann sagte zu ihm, Freunde, Rudi, also das müsstest du aufgeben, das hat keinen Zweck mehr jetzt, das schaffst du auch nicht mehr. Also dann verkaufte er das. Und jetzt kommt das Entscheidende. Er baute den Kuhstall um zum Studio. Und sämtliche letzten Aufnahmen deutscher Grammophone der letzten 5, 6 Lebensjahre sind in dem ehemaligen Kuhstall gemacht. Denn die deutsche Grammophon musste dahin. Ja,
0: alles nichts. Davon haben wir jetzt hier eine Aufnahme. Und zwar im Gegensatz zum Forellenquintett mit einem der, man möchte fast sagen, Leib- und Magenstücke von Rudolf Serkin, ist im Kuhstall entstanden.
1: Ja.
0: Und zwar die Variation und Fuge über ein Thema von Johann Sebastian Bach, Opus 81 von Max Reger, aus dem wir jetzt einen Ausschnitt hören.
1: Das war sein Leib- und Magenstück natürlich.

0: zusammenhängt. Denn ganz jung war ja Sakin in Wien und kam mit dem Schönbergkreis in Berührung. Ja. Und hat ja dort auch mit dem Verein für musikalische Privataufführungen, ich habe also immerhin 4 Konzerte nachgewiesen, die er mit denen gemacht hat. Und man muss ja wissen, dass Reger von Schönberg hochgeschätzt war.
1: Umgekehrt nicht so sehr.
0: Nein, aber Reger war einer der meist aufgeführtesten Komponisten in Schönbergs Verein.
1: Er hat Schönberg schon nett gesagt, man muss Reger spielen. Erstens mal, weil er ein großartiger Komponist ist und zweitens, weil er ein Genie ist. Das hat er wirklich.
0: Das hat Schönberg gesagt. Ja, würde man ja nicht vermuten.
1: Also. Nein, das vermutet man gar nicht.
0: Dann spielt natürlich auch bei dem Thema Reger und Sakin das Thema Sakin und Busch hinein. Denn der ältere Freund Busch war natürlich mit Reger ja noch selbst in Kontakt gewesen. Ich bin zwar nicht ein unbedingter Fan von historischen Aufnahmen, aber bei einer mache ich gerne eine Ausnahme und auch hier. Und zwar betrifft die eine Duo-Aufnahme mit Adolf Busch und Rudolf Sakin und sie stammt aus dem Mai 1931 und ist die Fantasie für Violine und Klavier mit den Variationen über Sei mir gegrüßt, Deutschverzeichnis 741 von Franz Schubert. Und ich schlage vor, dass wir uns den jetzt anhören. Natürlich.

0: WDR3 Klassikforum, heute eine Sondersendung zum 100. Geburtstag von Rudolf Serkin. Am Mikrofon sind Siegfried Palm an meiner Seite und Hans Winking. Wir hörten gerade die Fantasie für Violine und Klavier C-Dur, Deutschverzeichnis 934 von Franz Schubert in einer Aufnahme vom 6. Mai 1931 mit Adolf Busch und Rudolf Serkin. Und Siegfried Palm, Adolf Busch war nicht nur der Schwiegervater, sondern auch einer der wichtigsten musikalischen Partner von Rudolf Serkin.
1: Das Buschkammerorchester, ne?
0: Unter anderem wegen des Buschkammerorchesters.
1: Ja, da hat er seine ersten Meriten, glaube ich, verdient, Serkin, ne? Und da gibt's ja diese herrliche Geschichte, also man jubelt jedes Mal, wenn man sie hört. Berlin, Schumannsaal, Philharmonie. Und sie hatten die 5. Brandenburger gemacht und er muss sagen, er hat schön gespielt haben, Serkin, natürlich auf dem Flügel, klar. Cembalo rührte er nicht an. Nein. Und konnte er nicht vertragen. Also gut, das kann ich übrigens auch nicht, das macht aber nichts. Also, und das war also ein hinreißendes Konzert, das Publikum tobte. Und Busch war ein bisschen müde und sagte dem, nee, also keine Zugabe. Und dann sagte er, Rudi, du, da war der ganz jung natürlich, geh du raus und mach eine kleine Zugabe, du spielst so schön Bach. Ja, gut, sagte er, ging raus, machte eine knappe Verbeugung und sagte, Goldberg-Variationen. Und spielte die ganzen Goldberg-Variationen als Zugabe. Hinterher war nur noch der Bruder Einstein da und Adolf Busch selbst. Das Publikum war inzwischen begeistert, aber doch gegangen. Ja.
0: Immerhin ein Publikum mit Einstein und Busch.
1: Ja, das ist nicht schlecht. Nicht? Ja. Was ich von ihm übernommen habe, ist, keine Zugaben. Ich habe nie meine Zugabe gespielt, das konnte ich. Er duldete keine Zugaben. Er sagte, warum? Das Programm ist zu Ende. Ne?
0: Ja, und die Goldberg-Variation als Zugabe war ja auch eher die Konterkarierung der Zugabepraxis.
1: Das ist ja eine der schönsten Serkin-Geschichten. Und dann muss man sich diesen linkischen Serkin vorstellen, wie er an die Rampe ging im Schumann, sagt, knappe Verbeugung und sagte, Goldberg war jetzt so, bups, am Klavier und dann ging's los. Da konnte kaum jemand raus noch.
0: Und wir müssen auch den Bachspieler Serkin hier in dieser Sendung zu seinem 100. Geburtstag natürlich berücksichtigen. Und was läge näher, nun einen Ausschnitt aus den Goldberg-Variationen zu bringen. Sie stammt übrigens aus den ganz frühen Aufnahmen von Rudolf Serkin von 1928. Hm. Noch auf einem Welte-Mignon-Flügel gespielt, also mit mechanischer Reproduktion, noch nicht elektromagnetischer. Und wir hören einen Ausschnitt aus dieser Aufnahme mit Rudolf Serkin.

0: Rudolf Serkin spielte einen Ausschnitt aus den Goldberg-Variationen von Johann Sebastian Bach, eine seiner frühesten Aufnahmen von 1928. Serkin war damals gerade mal 25 Jahre alt. Man muss das berücksichtigen, denn er spielt wie ein reifer Musiker, der das Leben schon gekannt hat. Nochmal Stichwort Marlboro, Siegfried Palm. So ein Festival, wenn man 7 Wochen an einem Ort zusammen ist, dann macht man ja nicht nur Musik, oder?
1: Nein, natürlich nicht. Das ist klar. Ich meine, Marlboro besteht erstmal die Dining Hall, die berühmte große Dining Hall, wo auch Konzerte sind. Da, wo man ständig isst, Frühstück, Mittag und abends. Und das ist ganz klar, die Konzerte sind in einer Scheune, die dann umgebaut wurde zu einem sehr gut klingenden Konzertsaal. Aber er war natürlich voll von, Rudi Serkin, voll von, von Kleinigkeiten, die hinterher Großigkeiten wurden. Zum Beispiel das Werfen von Servietten. Also gut, Napkin werfen. Das können Sie sich lieber, wenn man das nicht miterlebt hat, also man knuddelt eine Papierserviette, nicht so. Und dann geht das, da fing er mit an. Er war der Erste, der mit diesem Blödsinn, sage ich
0: nachher. Entschuldigung, dieser Musiker, der für mich so ernst und
1: die Musik selbst. Er war der Erste, unterm Tisch sitzen. Und sein größter Triumph war, wenn ein Napkin landete in einer Tasse Kaffee. Das war natürlich nicht gezielt, das war Zufall, fand er großartig. Und dann hinterher, also ich meine, das können Sie sich nicht vorstellen, das ist ein Trommelfeuer an Napkins, also an Papierservietten, ne? Ungeheuerlich. Und das hat dann auch natürlich, die einzigen, die das nie mitgemacht haben, weil wir zu faul waren, waren David Sawyer und ich, wir beiden alten Cellisten, wir haben das nie gemacht. Aber einer der wildesten Napkinwerfer war Isidor Cohen, ne? Und die sammelten dann immer so beim Essen so ungefähr 20 und dann ging's los, nicht? Aber wie? Das können sich alle gar nicht vorstellen. Da war er der Initial, er hat diesen Blödsinn, Entschuldigung, das darf man nicht mehr sagen, das Blödsinn, das war ja seine Idee. Dann hat er Practical Jokes erfunden. Die waren denn so, dass zum Beispiel der jetzige Solobratist, der New Yorker Philharmoniker Paul Neubauer, mit dem ich meine erste Aufnahme dort vom Hindemith Octet gemacht habe, der war einmal einen Tag nicht da. Und dann hat er das, Serkin natürlich, initiiert, dass man sein Zimmer, also in seinem Dom, sein Zimmer total ausräumt und auf dem Dach wieder aufbaut. Das hat er alles gemacht. Und der arme Paul Neubauer, es war ein traumhaft schöner, heißer Sommer, er kam dann nach Hause und das war gehend leer alles. Und bis er entdeckte, das Zimmer war auf dem Dach, das war ein Flachdach, aufgebaut. Dann hat er auch da nachts geschlafen natürlich. Und Serkin konnte sich also diebisch freuen über sowas. Das hat er alles gemacht. Und dann darf man auch nicht vergessen, Marlboro war das Paradies für Kinder. Wie er mit Kindern umgehen konnte, mit seinen eigenen nicht so sehr gut, aber das ist ein anderes Thema. Aber mit Kindern, meine Tochter war 1¾, Corinna, da war sie zum ersten Mal mit. Nicht? Und seitdem ist sie, gehörte zur Marlboro-Familie, sie hat auch dort gearbeitet und alles. Aber wie Rudi mit Kindern umging, das ist einfach sagenhaft. Dieses idiotische Serviettenwerfen, also das können Sie sich gar nicht vorstellen. Das manchmal schwirrte die Luft von diesen blödsinnigen Dingern. Alles seine Idee gewesen.
0: Und zu einem Festival wie Marlboro gehören natürlich auch musikalische Rituale. Und auf dieses musikalische Ritual will ich jetzt zum Schluss unserer Sendung zum 100. Geburtstag von Rudolf Serkin zu sprechen kommen. Es endete immer mit einem bestimmten Stück.
1: Ja, es war immer die Chorfantasie Beethoven, die ich eigentlich gar nicht so gern mochte. Dort habe ich sie lieben gelernt. Und das war so. Also das letzte Konzert war immer an einem Sonntagnachmittag. Erster Teil nochmal mit Kammermusik, ja. Wobei man ja auch kurz erwähnen müsste, lieber Herr Winking, dass die Leute, die Karten kauften für das Festival, nie wussten, was gespielt wird, auch nicht wer spielt. Sondern sie hatten eine Karte für den Tag und konnten dann von Glück sagen, wenn es ein Programm war, was ihnen gefiel, oder wenn Serkin mitspielte. Gut. Entscheidend war, dass dann nach der Pause, am letzten Sonntagnachmittag, kam die Chorfantasie, die er natürlich spielte. Das dirigierte Casals zum Teil, dahinter Herr Gallimir. Und Die Kadenzform habe ich eigentlich also auch nie so gehört. Und wir mussten alle mitspielen. Wir alle, die es gab, mussten mitspielen. Alle Frauen, Freundinnen, weil wer mit war, mussten mitsingen. Meine liebe Heidi, meine Frau, damals konnte sie überhaupt noch keine Noten lesen, musste auch mitsingen. Alle sangen im Chor mit, es war so. Und das Publikum, also der Beifall war so 10-12 Minuten mindestens. Das war immer sehr berührend. Freundschaften wurden geschlossen in Marlboro und wurden dann bei dieser Chorfantasie noch einmal bekräftigt. Das vergisst man nie, bis heute noch, ne?

0: Unser Klassikforum, die Sonderausgabe des Klassikforums auf WDR 3 zum 100. Geburtstag des Pianisten Rudolf Serkin, schloss mit der Chorfantasie C-Moll Opus 80 von Ludwig van Beethoven, hier nicht in einem Mitschnitt von Marlborough, deren Praxis uns Siegfried Palm anschaulich vorhin geschildert hat, sondern in einer Produktion von 1962 aus New York mit dem Westminster Choir und dem New York Philharmonic Orchestra unter Leitung von Leonard Bernstein, und am Klavier war natürlich Rudolf Serkin. Ich habe zum Abschluss unserer Sendung, Siegfried Palm, eine Frage. Können Sie uns kurz sagen, was für Sie Rudolf Serkin bedeutet hat?
1: Ja, er war eigentlich der Mensch, der mir eine neue Welt von Musik eröffnete. Noch mehr als mein Lehrer Enrico Mainardi. Mit Serkin lernte ich einen Menschen kennen, der viel älter war als ich, dessen Weltoffenheit und dessen Horizont so unendlich weit gespannt war, wie ich es vorher noch nie erlebt hatte. Und das wurde eben einfach eine so intensive Freundschaft. Wir sprachen übrigens nur Deutsch zusammen, natürlich. Also das war einfach ein so großes Erlebnis, dass ich mich jedes Jahr auf die 7 Wochen schon immer freute. Wenn die Chorfantasie zu Ende war, freute ich mich schon aufs nächste Jahr.
0: Dann darf ich Ihnen, Siegfried Palm, herzlich danken, dass Sie bei uns im Studio waren, und den Hörern sagen, dass dies eine Sondersendung des Klassikforums zum 100. Geburtstag des Pianisten Rudolf Serkin war. Ich bedanke mich bei Siegfried Palm und wünsche Ihnen noch einen schönen Tag. Bleiben Sie uns gewogen, Ihr Hans Winking.
1: Ich darf mich auch verabschieden und bedanke mich, dass ich dabei war. Es war mir ein Bedürfnis, muss ich sagen, dabei zu sein und über Rudi nochmal zu sprechen. Vielen Dank und alles Gute für unsere Hörer.
2: Ja, bleiben Sie uns gewogen. Das waren immer die Worte, mit denen sich Hans Winking aus dem Klassikforum auf WDR 3 verabschiedet hat, am Ende jeder Sendung. Und es waren ziemlich typische Worte für Hans Winking. Er hat nicht gesagt, ich hoffe, es hat Ihnen gefallen. Er hat gesagt, bleiben Sie uns gewogen. Denn Hans Winking wusste, es könnte einem ja nicht gefallen haben, aber trotzdem kann man ja wieder einschalten. Und das war tatsächlich typisch Hans Winking. Einerseits war er sehr geradeaus, er nahm sehr oft kein Blatt vor den Mund, aber er war eben auch sehr vielschichtig, er war feinsinnig und vor allen Dingen bescheiden. Tja, und heute im Klassikforum haben wir Hans Winking immer noch so vieles zu verdanken, und ich persönlich habe ihm auch zu verdanken, dass ich hier das Klassikforum auf WDR 3 moderieren darf. Er hat mich im Jahr 2013 dazu gebeten, also knapp 2 Jahre vor seinem Tod. Allerdings nicht ohne, dass ich eine kleine Aufnahmeprüfung absolvieren musste. Ich durfte, oder sagen wir mal musste, vorher bei Hans Winking in einem kleinen Orchester in Essen mitspielen. Ich saß irgendwo in der zweiten Geige. Hans Winking hat dirigiert, ein Orgelkonzert. Er war ja auch ein großer Orgelexperte. Ich kann mich sehr gut daran erinnern. Hans Winking war ausgesprochen anspruchsvoll als Dirigent. Ja, einiges durfte man 1, 2, 3, 4, 5 oder auch 10 Mal wiederholen, bis er damit zufrieden war. Jedenfalls nach diesem Konzert hatte ich für Hans Winking diese kleine Aufnahmeprüfung in der zweiten Geige wohl bestanden. Und der meinte so, jetzt darfst du auch das Klassikforum moderieren. Leider war meine Zeit mit ihm als Kollegen, als Freund dann nur noch sehr kurz. Denn Hans Winking ist ja schon im August 2015 gestorben. Und hier und jetzt haben wir noch einen sehr schönen Originalton mit Hans Winking. Der stammt von der Lieblingsstücke-Aktion im Jahr 2011. Hans Winking erzählt von einer seiner liebsten Musiken, und die hört man natürlich danach auch.
3: Mein Lieblingsstück ist der Walzer mit dem schönen Titel Delirien von Josef Strauss. Und damit ist alles über diese Musik gesagt, sie kommentiert sich nämlich selbst. Das Stück ist ein echter Wiener. Es hebt an, schicksalsschwer, alkoholverhangen, am Rande des im Übrigen auch harmonischen Abgrunds. Doch plötzlich, keiner weiß wieso und warum, bricht die Sonne durch. Es wird Licht, der Kopf ist wieder klar, die Probleme weit weg, und ein unnachahmlicher Walzer nach dem Motto »War was?« legt los. Diese ersten Walzertakte sind einmalig. Aus einem Motiv der Einleitung entwickelt sich die Begleitfigur, über die sich das Walzerthema schiebt. Dies nur für die Freunde der heute kaum mehr bekannten Ansicht, dass Ausdruck mit Struktur zu tun hat, Form und Inhalt zwei sich gegenseitig bedingende Bereiche sind. Und in dieser Interpretation, die bei allem musikalischen Schmäh die Präzision nicht vergisst, funkelt diese Musik des jüngeren Bruders des großen Johann in allen Farben. Welch ein Talent! Dabei konstruierte es im Hauptberuf Straßenkehrmaschinen. Was lehrt uns das? Sollten die Ingenieure mehr komponieren oder sollten mehr Musiker Ingenieure werden? Auch auf diese bohrenden Fragen weiß diese Musik eine Antwort. Hören Sie doch einfach zu.

Der Delirienwalzer von Josef Strauss, das Lieblingsstück von Hans Winking, zumindest eins seiner zahlreicheren Lieblingsstücke, aber für das Stück hatte er sich eben 2011 entschieden bei unserer Klassikforum Lieblingsstücke Aktion und zwar damals in einer Aufnahme mit dem Cleveland Orchestra unter Leitung von Georges Selle. Und Sie erinnern sich vielleicht, 2011 hatte das Klassikforum auf WDR 3 alle Hörerinnen und Hörer aufgerufen, uns ihr Lieblingsstück zu benennen. Die Top 100 Liste lief dann in der Sendung jeden Tag ein Lieblingsstück mit der dazugehörigen Geschichte eines Hörers, einer Hörerin. Daraus ist dann unsere Lieblingsstücke-Sendung auf WDR 3 entstanden und die gibt es ja immer noch, zum Beispiel morgen Vormittag, also immer sonntags. An den Sommersamstagen senden wir aber hier im WDR 3 Klassikforum Schätze aus unserer Vergangenheit. Heute war das ein Klassikforum mit dem verstorbenen Kollegen Hans Winking und dem Cellisten Siegfried Palm. Und wir haben jetzt noch Zeit für eine weitere Seite des Kollegen Hans Winking. Er war nämlich nicht nur Redakteur und viel geliebter Moderator des Klassikforums. Er war davor bei WDR 3 auch schon Leiter der Kammermusikredaktion gewesen und Musikproduzent. Dabei hat er für viele wegweisende Einspielungen gesorgt von anderen Musizierenden und Hans Winking ist aber immer auch noch selbst Musizierender geblieben. Er hat Kontrabass gespielt, auf sehr hohem Niveau und dirigiert. Und in der folgenden Aufnahme kann man jetzt den Kontrabassisten Hans Winking hören, gemeinsam mit dem Thomas Christian Ensemble. Das spielt die Annenpolka von Johann Strauss Sohn. Das ist der Bruder von Josef Strauss. Den haben wir ja gerade schon als Komponisten des Delirienwalzers kennengelernt. Alles bleibt also auch im nächsten Stück in der Familie.

Annenpolka von Johann Strauss Sohn mit dem Thomas Christian Ensemble, wo am Kontrabass mein ehemaliger Kollege und WDR3-Klassik-Forum-Moderator Hans Winking mit dabei war. Bis 2013 war Hans Winking rund 15 Jahre lang Redakteur und hier am Mikrofon des Klassik-Forums. Von seinem Ruhestand im Anschluss hatte er leider nicht viel. Schon 2015 ist er viel zu früh verstorben. Ja, und wie schön wäre es gewesen, wenn er bei unserer Klassik-Forum-Gala zum 40. Jahr der Sendung mit dabei gewesen hätte sein können. Jetzt hat er in unserem Jubiläumssommer mit Schätzen aus dem Archiv den Auftakt gemacht. In der kommenden Woche gibt es an dieser Stelle am Samstag dann ein Wiederhören mit Xaver Frühbeiß. Auch der hat uns ja leider viel zu früh hier verlassen. Und gleich nach den Nachrichten folgt ein Feature über 150 Jahre Bayreuther Festspiele. Mein Name ist Jörg Lengersdorf und ich hoffe, Sie erlauben mir, mich mit den Worten zu verabschieden, die Hans Winking jahrelang vorbehalten waren. Bleiben Sie uns gewogen.

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0: Es ist 12 Uhr. 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
2: Die Nachrichten mit Regina Münch. Guten Tag. In Südfrankreich bleibt die Lage durch die Waldbrände angespannt. Inzwischen sollen rund 30.000 Hektar Land verbrannt sein. Über 140.000 Menschen mussten in Sicherheit gebracht werden. Die Feuerwehr kommt nicht hinterher, berichtet Kai Rinecker aus der Region.
3: Den Brand selbst können sie nicht löschen. Das haben auch alle Offiziellen hier immer wieder gesagt. Es geht darum, Schlimmeres zu verhindern, vor allen Dingen die Zivilpersonen in Sicherheit zu bringen. Auch wichtige Industrieanlagen. Hier fahren gerade wieder Polizei und Feuerwehreinsatzkräfte vorbei und die versuchen eben auch zu verhindern, dass es zu Explosionen kommt, dass andere schädliche Gifte in die Luft gelangen. Aber der Brand selbst hat eine solche Eigendynamik. Selbst der Premierminister hat gestern dazu Stellung genommen, hat gesagt, das ist ein Brand, der seine eigenen Winde schafft, der völlig unberechenbar ist. Und selbst wenn hier über 1000 Feuerwehrleute im Einsatz sind, hilft das nichts. Die kriegen das einfach nicht in den Griff.
2: Zwischen Gelsenkirchen und Essen gibt es gerade Störungen im Zugverkehr. In Essen-Krai ist gestern Abend ein Laster gegen eine Brücke gefahren. Die Bahn sagt, dass sie die Brücke jetzt erst genau überprüfen muss, ehe sie die Strecke wieder freigeben kann. WDR-Bahn-Experte Niklas Huth berichtet, dass so ein Vorfall bei der Bahn keine Seltenheit ist.
4: Die Bahn hat grundsätzlich das Problem, dass es einzelne, vor allem ältere Brücken gibt, die nicht so eine hohe Durchfahrtshöhe haben, wo es dann immer wieder vorkommt, dass zum Beispiel Lkw-Fahrer die Höhenbegrenzung ignorieren und dann dagegen donnern. Deswegen versucht die Bahn eben solche älteren Brücken möglichst auch nach und nach zu ersetzen gegen welche, die dann eine höhere Durchfahrtshöhe haben. Und das kommt quasi noch on top zu den Fällen, wo Störungen auftreten, weil die Infrastruktur marode ist oder weil Baustellen den Verkehr lähmen. Wenn das dann noch oben drauf kommt, ist das ein sehr ärgerlicher Zufall, für den die Bahn in diesem Fall aber nichts kann.
2: Eine Datenanalyse des WDR zeigt, dass die hohen Spritpreise die Fahrweise auf Autobahnen in NRW wohl nur zum Teil beeinflusst haben. Dafür wurden Daten des Navigationsanbieters TomTom zwischen Januar und Juli ausgewertet. In den Zeiträumen mit höheren Spritpreisen sind Autofahrer im Schnitt nicht deutlich langsamer gefahren. Möglicherweise ist ein Teil der Autofahrer wegen der hohen Spritpreise aber auf die Bahn umgestiegen. Hier wurden zuletzt steigende Fahrgastzahlen gemeldet. Auch das ist Thema heute. In Venezuela ist mit einer Schweigeminute der Opfer des schweren Erdbebens vor einem Monat gedacht worden. Dabei waren mehr als 5.500 Menschen ums Leben gekommen. US-Präsident Trump droht weiter mit Zöllen, um andere Länder unter Druck zu setzen. Jetzt hat er zusätzliche Zölle gegen Mexiko angekündigt und begründet das mit einer Welle an Durchfallerkrankungen in Teilen der USA. Diese wird auf Keime in Salaten aus Mexiko zurückgeführt. In Berlin findet heute der Christopher Street Day statt, vor wahrscheinlich hunderttausenden Besuchern. Auch in Duisburg ist heute ein CSD. Die Polizei in Bonn kontrolliert ab heute Nachmittag verstärkt E-Scooter. Hintergrund ist, dass Unfälle mit Leihrollern stark zunehmen. In Bochum finden heute und morgen die deutschen Leichtathletikmeisterschaften statt als Teil der Finals. DOSB-Präsident Weikert freut sich, dass auch in diesem Jahr die Finals so beliebt sind.
5: Überall volle Stadien, volle Straßen. Da merkt man, dass die Menschen insgesamt sportbegeistert sind.
2: Für die deutschen Leichtathleten ist die Meisterschaft in Bochum ein letzter Leistungstest vor den Europameisterschaften in gut 2 Wochen. Das war WDR aktuell. Das Wetter in Nordrhein-Westfalen heute Nachmittag freundlich und trocken. Höchstwerte in Brelon bis 27 Grad, in Detmold 28 und maximal 29 Grad in Düsseldorf. Morgen im Münsterland und Ostwestfalen Lippe Schauer, von der Eifel bis ins Siegerland noch sonnig. Später auch hier Schauer und örtlich teils kräftige Gewitter bei 18 bis 25 Grad. Die Zeit 12.04 Uhr.
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2: 150 Jahre Bayreuther Festspiele. Natürlich richtet auch WDR3 da den Blick auf den grünen Hügel, auf Mythen, Musikgeschichte und Streitkultur in Bayreuth. Frank Halbach erzählt in unserem Kulturfeature von Wagners Festspielidee und den Fragen, die das Festival bis heute umtreiben. Und heute Abend überträgt WDR3 ab 20 Uhr den Eröffnungsfestakt samt feierlichem Konzert live aus Bayreuth.
6: Meine Freunde und werten Gönner, durch Sie bin ich heute auf einen Platz gestellt, wie ihn gewiss noch nie vor mir ein Künstler einnahm. Sie glauben meiner Verheißung, den Deutschen ein ihnen eigenes Theater zu gründen und geben mir die Mittel, dieses Theater in deutlichem Entwurfe vor ihnen aufzurichten.
7: Bayreuth, 22. Mai 1872. Es regnet in Strömen. Mit weihevollen Worten wendet sich Richard Wagner an die Festgesellschaft, die über Bretter auf dem grünen Hügel balanciert ist, um nicht im Schlamm zu versinken. Es ist Wagners 59. Geburtstag. Und das beste Geschenk macht er sich selbst. Höchstpersönlich legt er heute den Grundstein für sein Festspielhaus.
6: Hier schließ ich ein Geheimnis ein, da ruh es viele hundert Jahr. Solange es bewahrt, der Stein, macht es der Welt sich offenbar.
7: Steht auf einem Zettel geschrieben, den Wagner in einer Kapsel mit anderen Dokumenten im Grundstein eingemauert hat.
8: Die Gründung des Festspielhauses, ein mythischer Akt. Die Verse, eine Vision von der zukunftsbildenden Macht von Kunst und Kultur. Die Grundsteinlegung bildet gewissermaßen den Vorabend zu dem, was folgen sollte. Denn bis das Theater fertig war und sich zum ersten Mal der Vorhang öffnete, dauerte es noch 4 Jahre.
7: Bis am 13. August 1876 die ersten Bayreuther Festspiele stattfanden.
6: Auf Berges Gipfel, die Götterburg. Prächtig prahlt der prangende Bau. Wie im Traum ich ihn trug, wie mein Wille ihn wies, stark und schön steht er zur Schau. Hehrer, herrlicher Bau.

0: Zum Raum wird hier die Zeit. 150 Jahre Bayreuther Festspiele. Ein Feature von Frank Halbach.
1: Viele sind damals wie heute etwas enttäuscht, wenn sie zum ersten Mal vor dem Festspielhaus stehen.
0: Ein doch recht schlichtes Gebäude aus einfachen Backsteinen mit hölzernem Fachwerk. Ein profaner Zweckbau. Die Scheune nennen manche das Theater auf dem grünen Hügel spöttisch.
1: Schlichte Eleganz statt Protz. Die amphitheaterähnliche Architektur ermöglicht eine gleichberechtigte Sicht auf allen Sitzen. In dem dunklen hölzernen Saal, wo das Orchester unsichtbar in einem tief unter die Bühne reichenden Schacht spielt. Die Musiker sind durch eine Abdeckung vom Publikum abgeschirmt. Der Klang gelangt nicht unmittelbar in den Zuschauerraum, sondern zuerst in den Bühnenraum, wo er sich mit den Stimmen der Sänger mischt, bevor er das Publikum erreicht. Diese einzigartige Akustik macht jede Aufführung zu einem unvergleichlichen Erlebnis.
0: Fast 60.000 Gäste kommen jährlich nach Bayreuth zu einem mittlerweile 150 Jahre währenden Ritual.
1: Und tauchen ein in die Klänge, die aus dem mystischen Abgrund des verdeckten Orchestergrabens erklingen.
2: Das ist natürlich für eine künstlerische Leitung sehr erfreulich.
1: Der Zuschauer
3: wird zu dem wohltätigen Gefühle der leichten Tätigkeit eines bisher ungekannten Auffassungsvermögens gelangen, welches ihn mit neuer Wärme erfüllt und ihm das Licht entzündet, in welchem er deutlich Dinge gewahrt, von denen er zuvor keine Ahnung hatte.

0: Es ist magisch. Es ist unfassbar speziell. Und das gibt es wirklich nur einmal auf der Welt. Diese Art von Klangraum, von Orchesterraum, der ganz große Tücken bietet. Für die Instrumentalisten, aber auch für die Dirigenten.
1: Der Heldenbariton Michael Volle, einer der derzeitigen Sängerstars der Bayreuther Festspiele.
0: Die Sitze sind knochenhart. Also es ist nicht sehr angenehm. Aber wahrscheinlich war das Absicht von Richard Wagner oder dem Architekten, dass man sich nicht zu wohl ergehen lässt, um sich ganz auf die hehre Musik, auf die heilige Kunst einzulassen.
2: Das ist eben auch ein wesentlicher Teil hier der Festspiele, dass es eben keine Unterhaltung ist, sondern dass es eigentlich ein Erlebnis sein soll. Es ist ja kein Musical, sondern es ist etwas, was einen bewegen und beschäftigen soll, zum Nachdenken anregen soll.
1: Wolfgang Wagner, Enkel Richard Wagners, von 1951 bis 2008 Leiter der Bayreuther Festspiele, ab 1966 alleiniger Herr des Grünen Hügels.
3: Ach, vielleicht habe ich da einen Vorteil, dass ich Australierin bin. Ich bin mit der Hitze aufgewachsen. Aber ja, es ist sehr heiß und das ist sehr unangenehm. Also leicht angezogen und das ist das Vorteil. Also keiner sieht uns. Also wir sitzen da unten alle in Sandalen und Leinenhosen und ja, das ist die einzige Chance. Und dann fast in jede Pause umziehen. Es ist schon anspruchsvoll.
1: Die Dirigentin Simone Young, die in Bayreuth 2024 und 2025 den Ring leitete, über die Situation im verdeckten Orchestergraben. Sie ist nach Oksana Leniw und Nathalie Stutzmann die dritte Frau, die auf dem Grünen Hügel dirigierte.
4: Bekanntermaßen ist es im Zuschauerraum auch nicht gerade angenehm kühl.
5: Man muss das mögen, also man schwitzt halt. Ja, so. Und wenn man eine durchschnittliche Körperhygiene pflegt, ist das auch nicht schlimm. Es gibt natürlich auch immer wieder Mitsitzer, die tun das nicht, dann kann es qualvoll werden. Ja, das stimmt.
1: Der Theaterwissenschaftler Sven Friedrich, seit 1993 Leiter des Richard-Wagner-Museums und der Forschungsstätte der Richard-Wagner-Stiftung in Bayreuth.
5: Bayreuth ist kein konsumtives Vergnügen. Also da gibt es ja heute ganz andere Möglichkeiten. Da habe ich ein Abo bei Stage Plus oder so. Ja, setz mich zu Hause aufs Sofa, lass mir ein Gläschen Schaumwein ein, hol mir die Nüsschen. Wenn ich aufs Klo muss, kann ich auf die Pause-Taste drücken. Machen Sie das mal im Festspielhaus. Ja, das ist schwierig. Also das ist schon, man muss hinreisen, es kostet viel Geld. Also das Ganze ist ja schon mit einem gewissen Aufwand und einer gewissen Deskomfortabilität verbunden. Aber das ist ja auch genau der Reiz.
4: 150 Jahre Bayreuther Festspielgeschichte bedeuten heute auch, die Herausforderungen an die Festspielleitung sind größer denn je. Denn heute steht die Festspielleitung vor großen Herausforderungen. Finanziell, strukturell und künstlerisch. Bayreuth zu leiten bedeutet einen Spagat zwischen gepflegter Tradition und avantgardistischer Innovation. Und so mancher Kritiker spekuliert, ein düsterer Tag dämmert den Göttern.
1: Katharina Wagner, Urenkelin Richard Wagners, künstlerische Leiterin und Geschäftsführerin der Bayreuther Festspiele seit 2008.
6: Spekulationen kann ich nicht verhindern, aber ich kann zumindest nichts dazu sagen.
4: Eine Devise, der Katharina Wagner treu bleibt, also dem Nichtssagen. Der Satz stammt aus einer Pressekonferenz aus dem Jahr 2016. So gerne wir die Walten der Herren auf dem Grünen Hügel nicht nur aus der Ferne längst vergangener Zeiten gehört hätten, trotz mehrmonatigem Bemühen ist leider kein aktuelles Gespräch mit ihr zustande gekommen.
1: Im Jahr 2026 feiert man in Bayreuth übrigens nicht nur 150 Jahre Festspiele.
5: Sondern wir haben auch 50 Jahre Richard-Wagner-Museum, das ja 1976 anlässlich des Zentenariums der Festspiele eröffnet worden ist. Das Museum gibt es zwar schon länger als Gedenkstätte, aber das Museum im Haus Wahnfried gibt es seit 1976. Das heißt, für uns steht natürlich in diesem großen Rahmen 150 Jahre Bayreuther Festspiele, 50 Jahre Richard-Wagner-Museum im Mittelpunkt.
1: Hier im Haus Wahnfried.
7: Hier, wo mein Wähnen Frieden fand. Wahnfried sei dieses Haus von mir benannt.
4: Hier im ehemaligen Wohnhaus Richard Wagners zeigt das von Sven Friedrich geleitete Museum Leben und Werk Richard Wagners.
1: Und im Museumsneubau die Geschichte der Bayreuther Festspiele.
4: Leben, Werk und Wirkungsgeschichte. Denn Wagners Biografie prägt die Rezeptionsgeschichte seines Werks bis heute auf ganz besondere Art und Weise.
5: Da muss man natürlich vor allem seinen notorischen Antisemitismus nennen. Der Antisemitismus ist ja kein historisches Thema, leider, sondern ein geschichtliches und ein gegenwärtiges Thema, leider auch wieder. Und die Frage, ob Wagners Antisemitismus sich auch im Werk niedergeschlagen hat, ist ja eine, die sehr kontrovers diskutiert wird. Und die ist natürlich sehr entscheidend auch für unseren Umgang mit diesen Werken. Denn wenn diese Werke tatsächlich antisemitisch sein sollen, was ich nicht glaube oder was ich nicht meine, dann müssten wir anders damit umgehen, als wenn sie es nicht sind. Und dann ist die Frage, ob man nach Auschwitz Wagner noch spielen darf, nicht nur eine rhetorische.
4: Hinzu kommt Wagners wirkmächtige Kulturtheorie. In ihrem Zentrum steht sein Konzept des Gesamtkunstwerks, für dessen Aufführung er mit den Bayreuther Festspielen die Voraussetzungen geschaffen hat. Diese Idee wiederum ist eng verknüpft mit einer radikal kulturkritischen Perspektive.
7: Die Bildnerin des Volkes ist nur die Kunst.
4: Sein Kunstwerk der Zukunft soll nicht nur unterhalten, sondern die Menschen in seiner Gesamtheit ansprechen und eine Gemeinschaft stiften. Mit ein Grund, warum sein Festspielhaus fernab pulsierender Metropolen im oberfränkischen Städtchen Bayreuth seine Heimat findet, wie sein Enkel Wolfgang schon anlässlich des 100. Jubiläums der Festspiele 1976 erläuterte.
8: Er war der Meinung, dass an sich, wie früher bei den griechischen Theater, wo die ganze Polis, die ganze Stadt, die ganze Gemeinde dran teilnahm, was zum Teil finanziert wurde, von reichen, angesehenen Bürgern einfach ein zentrales Ereignis war, was er dann bis zu einem gewissen Grad auch sinngemäß als Gesamtkunstwerk betrachtete. Für ihn stand also dann deshalb fest, dass es eigentlich nicht in einer Großstadt sein könnte, darüber hinaus auch, dass eigentlich ein Publikum dazu eigens hinkommen müsste, sich entsprechend präpariert. Er forderte ein Gefühlsverständnis und nicht, wie immer behauptet wird, bei Richard Wagner ein Gefühlsrausch, dass der Rausch mitunter dabei auch zu Worte kommt. Das wissen wir ja, nicht nur der Alkohol, sondern auch Musik kann mitunter besoffen machen. Das ist ganz klar.
1: Kunst bedeutet für Wagner nicht bloße Unterhaltung. Sie ist für ihn zentrales Instrument zur Gestaltung von Gesellschaft, Politik und Identität. Kunst ist politisch. Bayreuth ist politisch. Von Anfang an. Sven Friedrich.
5: Dass Wagner eben nicht nur hübsche Opern geschrieben hat, dass er war eben nicht nur Antisemit, sondern er hat ja eine metapolitische Kulturtheorie formuliert, in der der Antisemitismus auch eine wichtige Rolle spielt. Insofern ist diese Figur Wagner als Kulturtheoretiker erheblich und last not least natürlich die Existenz der Festspiele, ja, die er begründet hat, geschaffen hat, wo er die Idee hatte und es tatsächlich realisiert hat, völlig wahnsinnigerweise. Und wenn man das zur Biografie rechnen will, also alleine die Existenz Bayreuths, hat natürlich enorme Auswirkungen für die Werkrezeption heute. Es ist ja noch nicht so lange her, dass Bayreuth sozusagen stilbildend, prägend war. Ja, wenn Sie sich so in den 20er Jahren Wagner-Inszenierungen angucken oder auch noch in den 50er Jahren, anderswo, das sah alles aus wie Bayreuth. Das war sozusagen das Muster, das war gesetzt und man hat immer versucht, dem irgendwie nachzukommen, von ganz wenigen Ausnahmen abgesehen.
1: Bayreuth war stilbildend?
4: Vorbei die Zeiten, als Bayreuth-Pilger mit Suche-Karte-Schildern den grünen Hügel umlagerten.
6: Wenn man immer wieder liest, hier sind keine Leute mehr, die Suche-Kartenschild haben. Ja, einmal stellen wir Karten ins Internet zurück. Und natürlich, wenn man von daheim aus die Karte per Online noch kaufen kann, stellt man sich hier nicht vor die Tür. Das hat einfach eine gewisse Logik und ist der Moderne geschuldet.
1: Festspielleiterin Katharina Wagner in einer Pressekonferenz 2016.
4: Die Festspiele sind heute weniger wegen avantgardistischer und prägender Inszenierungen in den Schlagzeilen, sondern vielmehr wegen finanzieller Probleme.
1: Also so wie vor 150 Jahren.
9: Wie bitte?

0: Das fing doch schon bei der Finanzierung des Festspielhauses an. Wagner versuchte über Kredite, Spenden und über sogenannte Patronatsscheine das nötige Geld für seinen Welttheaterbau zusammenzukratzen. Aber geworden wäre aus dem Festspielhaus so trotz aller Spendenaufrufe, Wagnervereine und Benefizkonzerten nichts, ohne seinen großen Gönner König Ludwig II. Von Bayern. Nur dank eines wahrlich königlichen Kredits kam es im Sommer 1876 zur Auffahrt fürstlicher Gäste auf den Hügel.
1: Auf dem roten Teppich tummelten sich schon damals die Promis. Kaiser Wilhelm I., Kaiser Pedro II. Von Brasilien, Franz Liszt, Anton Bruckner, Peter Tschaikowski, Lev Tolstoi oder George Bernard Shaw.
2: Ja, sie kamen. Die Frauen mit ihren Schwänzchen angewackelt, die Männer mit ihren Schnurrbärten haben sich amüsiert. Und da Kaiser und König dabei waren, so fragt man sich, mein Gott, was will denn Wagner mehr? Will er noch mehr?
1: Wagner klingt nicht sehr zufrieden.
2: Kein Mensch in der Kunstgeschichte hat das vollbracht. Das große Theater zu bauen, die ersten Künstler, die wir haben, zu berufen und eine derartige Aufführung zustande zu bringen. Was war der Erfolg davon? Bäh, bäh!
3: Ja, die ersten Festspiele waren also finanziell gesehen eine so große Pleite, dass er also jahrelang selber daran knabbern musste, um es auszugleichen. Er war damals auf Konzerttournee. Also man konnte damals schon feststellen, dass man zum Teil als Dirigent mehr Geld verdienen kann wie als Festspieldirektor.
1: Resümierte Wolfgang Wagner anlässlich des 100. Festspieljubiläums 1976.
0: Die allerersten Bayreuther Festspiele waren ein finanzielles Desaster. Das Defizit verlief sich auf rund 150.000 Taler. Das entspreche heute einem Betrag im Bereich von ca. 1,5 bis über 2 Millionen Euro. An eine Wiederholung der Festspiele im Folgejahr war also nicht zu denken.
2: Nicht eine Illusion habe ich mehr.
0: Dabei war das Geld noch nicht einmal Wagners größte Enttäuschung.
2: Mein Ideal war mit den Aufführungen nicht erreicht.
1: Der Ring, der nie gelungen. Der Frust war groß, sehr groß. Schließlich waren von der ersten Idee zum Ring bis zur ersten Gesamtaufführung 28 Jahre vergangen. Und nun?
2: Die Wiese der Götter vor Walhall, zu wenig frei. Die Höhle der Erder, wie ein Tor in gewöhnlichen Zauberpossenerscheinungen.
1: Dem furchterregenden Drachen Fafner fehlte der Hals. Der Lindwurm war in London gefertigt worden. Von dort wurde der Hals versehentlich nach Beirut statt nach Bayreuth verschifft.
2: Dann das Joch zu hoch. Das werde ich ändern, wenn ich einmal die Walküre im Himmel zur Rechten Gottes aufführe und der Alte und ich, wir zusehen. Das Terrain zu schmal, dadurch der Kampf schlecht und Wotans Dahinbrausen missglückt. Im Siegfried wiederum die Stufen und ein zu kleines Terrain für den Kampf, wiederum auch die störenden Stufen bei Brünnhildens Ringen.
1: Die Rheintöchter schwammen auf drei wackeligen Schwimmwägen, festgeschnallt 6 Meter über dem Bühnenboden und wurden rauf und runter gekurbelt. Man hat schon reinliche Rheintöchter reiern gesehen.
0: Ein stilistisches Scheitern auf ganzer Linie.
2: Die Kostüme schlecht, alle fast.
1: Sie haben ihm nicht gefallen, die Hörnerhelme, Fellumhänge und Zottelbärte. Geschaffen wurden die Kostüme von Professor Karl Emil Döbler, Schüler des Historienmalers Karl Piloty. Wagner wollte keinen Historismus, doch sein Kostümbildner entwarf stilstrenge Trachten von historischer Korrektheit.
0: Damit wurde Wagners rein menschlicher Mythos wieder historisch konventionell.
1: Leider hat man diese Ausstattung dann überall folgenreich und oft kopiert. Ein Beitrag zum nationalgermanischen Klischee.
2: Der Kummer frisst mir am Herzen. Und was er übrig lässt, verzehrt der Ekel.
1: Aber immerhin. Wagner hatte allen Unkenrufen zum Trotz sein Theater nicht nur gebaut, sondern auch den Ring des Nibelungen uraufgeführt.
2: Die Bühnenfestspiele sind vorüber. Ob sie wiederkehren, weiß ich nicht.
3: Und wenn er also Geld gehabt hätte, für 77 hatte er vor, eigentlich alles vollkommen anders zu machen.
1: In diesem Wunsch, die Inszenierung des Rings zu überarbeiten, liegt in gewisser Weise der Setzling für das Konzept von der Werkstatt Bayreuth. Die Festspiele als ein Ort des Experiments, eines sich stetig entwickelnden Prozesses, in dem Inszenierungen über Jahre hinweg verändert und modernisiert werden.
0: Bayreuth als Spielort für innovative und nicht selten kontroverse Regieansätze, eine Bühne, auf der Traditionen hinterfragt werden sollen. Wie hatte der Meister gesagt?
2: Kinder, schafft Neues!
1: Und Wagner ließ sich nach dem Ring, der nicht gelungen, natürlich auch selbst etwas Neues für seine Festspiele einfallen.

0: Mysterien auf denselben Brettern, auf welchen gestern und morgen die Frivolität sich behaglich ausbreitet? Im Gefühle hiervon betitele ich den Parsifal ein Bühnenweihfestspiel. So muss ich ihm denn nun eine Bühne zu weihen suchen. Und dies kann nur mein Festspielhaus in Bayreuth sein.
1: Ein Werk eigens für die einzigartige Akustik des Bayreuther Festspielhauses konzipiert. Mittels einer Schutzfrist waren Aufführungen des Parsifal außerhalb von Bayreuth bis ins Jahr 1913 untersagt.

0: Im Kontext zu seinem Parsifal entstehen Wagners sogenannte Regenerationsschriften. In ihnen visioniert er eine rassisch-biologische Erneuerung der Menschheit.
1: Und formuliert zugleich eine Mitleidsethik, die Krieg verurteilt, sich gegen Tierversuche wendet und den Vegetarismus propagiert. Und das im 19. Jahrhundert.
2: Ich habe mich darin beobachtet, dass alles mich erst nur insofern berührt, als es mir Mitgefühl, das ist Mitleiden, erweckt. Dieses Mitleiden erkenne ich in mir als stärksten Zug meines moralischen Wesens. Und vermutlich ist dies der Quell meiner Kunst.
1: Auf die Bühne des Festspielhauses gebracht in seinem Bühnenweihfestspiel Parsifal, seinem Weltabschiedswerk.
0: Und nach Wagners Weltabschied machten die Wagnerianer politisch mobil. In Burschenschaften wurden deutschnationale und antisemitische Reden gehalten und die antisemitischen Thesen aus Wagners Schriften fielen auf einen allzu fruchtbaren Boden.
1: Wagners letztes Werk umgibt eine besondere Aura, auch weil er ein Jahr nach der Premiere stirbt. In der Wagnerstadt Bayreuth hinterlässt er mit dem Festspielhaus
2: ein leeres Gefäß.
0: Die Aufgabe, dieses Gefäß zu füllen, übernimmt Wagners Witwe Cosima. Als Herrin des Grünen Hügels leitet sie die Festspiele über 23 Jahre und etabliert die Bayreuther Festspiele als feste Institution. Sie baut das Repertoire auf, das wir heute kennen.

0: Das ist dann sozusagen nach Wagners Tod das dritte Ausrufezeichen nach der Gründung, nach dem Parsifal. In Verbindung damit die Begründung der Dynastie nicht zu unterschätzen. Ja, bis heute wird ja an diesem etwas anachronistischen Dynastenwahn festgehalten, weil man es irgendwie doch toll findet, wahrscheinlich mangels eigener monarchischen Familien, an denen sich sowas abarbeiten kann, da eine Familie und Nachkommen zu haben, die Urenkel, Ururenkel, und die dieses Unternehmen immer noch leiten. Das ist zwar völlig irrational, aber Kultur hat ja nun auch nicht nur mit Rationalität zu tun.
1: Nach Cosima übernimmt der Sohn Siegfried 1908 die Festspielleitung.
0: Natürlich die Zäsur des Ersten Weltkriegs. Nicht? 1914 wurden ja die Festspiele mit Kriegsausbruch abgebrochen. Da war auch zunächst nicht zu erwarten, dass das weitergeht. Man wusste ja nicht. Und nach 1918 ging es ja auch erst einige Jahre, 5 Jahre lang nicht weiter.
1: Erst 1924 gab es wieder Festspiele, trotz mal wieder reichlich leerer Kassen.
2: Man sparte an den Honoraren, recycelte alte Bühnenbilder und trug die alten Kostüme auf. Am Pult stehen damals unter anderem Wagners Sohn Siegfried, der Festspielleiter selbst, Karl Muck und der junge Arturo Toscanini.
1: Nach Siegfrieds Tod im Jahr 1930 übernimmt seine Frau Winifred die Festspielleitung.
2: Und schlägt damit das dunkelbraune Kapitel der Bayreuther Festspielgeschichte auf.
1: Winifred ist eine glühende Verehrerin Adolf Hitlers. Schon 1926 tritt sie der NSDAP bei.
2: Mehr noch, sie wird eine persönliche Freundin, enge Vertraute des Führers. Ihre Kinder nennen Hitler Onkel Wolf. Winifred macht das Bayreuther Festspielhaus zur nationalsozialistischen Kultstätte. Auch wenn die Abhängigkeit von jüdischen Künstlern auf der Bühne natürlich unübersehbar bleibt, die Finanzierungshilfen jüdischer Geldgeber werden jetzt vertuscht.
1: Und selbst als das tausendjährige Reich nach 12 Jahren wieder vorbei war,
2: bleibt sie eine unbeirrte Verehrerin Hitlers. Nie hat sich Winifred von ihrer persönlichen Freundschaft und Bewunderung für Onkel Wolf distanziert.
0: Ich würde sogar sagen, dass die Faszination Bayreuth nach dem Krieg in den 50er Jahren nicht trotz, sondern wegen Hitler eine war. Also das war so das braune Paradise Lost hier so ein bisschen, ja, weil es ist ja kein Geheimnis, dass sich hier die ganzen alten Nazis auch noch versammelt haben in den 50ern, teilweise bis in die 70er Jahre hinein. Klar, die haben ihr Parteiabzeichen nicht mehr getragen, aber die Wagnerianer, die man hätte brauchen können, die waren entweder tot oder exiliert. Und kam, wenn überhaupt, nur sporadisch zurück. Also dieses Phänomen Hitler endet nicht 1945.
1: Aber auf der Bühne wird entrümpelt, abstrahiert.
2: Neu Bayreuth. Dass es nach der Katastrophe des Zweiten Weltkriegs mit dem Festspielhaus als Hitlers Hoftheater auf dem Grünen Hügel schon 1951 weiterging,
1: wirkt rückblickend fast wie ein Wunder.
2: Galt der neue künstlerische Leiter, der Wagner-Enkel Wieland, doch als Günstling Hitlers.
1: Wieland wurde bis zu seinem frühen Tod 1966, er wurde nur 49 Jahre alt, von seinem Bruder Wolfgang vor allem bei Organisation und der Finanzierung der Festspiele der Rücken freigehalten.
3: Für uns war auch anfänglich etwas mitbestimmend, dass man einfach versuchen musste zu abstrahieren, weil es weniger kostet. Und ich meine, so ist also nach und nach das entwickelt worden. Ich kam ja etwas später erst zum Zuge mit eigenen Regien.
1: Die Epoche ging als Neubayreuth in die Annalen der Festspielgeschichte ein. Musikalisch geprägt von Dirigenten wie Hans Knappertsbusch, Karl Böhm, Clemens Krauss oder Josef Keilbert. Und Sängergrößen wie Birgit Nilsson, Hans Hotter, Wolfgang Windgassen oder Astrid Warnay.
0: Man hat natürlich immer diesen Mythos der Stunde Null bemüht, der tatsächlich ein Mythos ist, eine Legende, ein Narrativ, sagt man heute. Aber doch eben, dass Wieland Wagner hier die Theaterreform der Jahrhundertwende mit 50 Jahren Verspätung nachgeholt hat in Bayreuth überhaupt, dass es auch anders ging als mit historischem Naturalismus, das war ja eine Sensation. Und erstaunlicherweise sind gerade die Leute, die es noch erlebt haben, die gibt es ja noch einige, ein paar wenige, erstaunlicherweise, die heute das Hohelied auf Wieland singen, sind manchmal dieselben, die damals Buh geschrien haben. Ja. Aber so ist das in Bayreuth. Der Skandal von heute ist der Kult von morgen, auch so ein Phänomen.
2: Über die braune Geschichte der Festspiele hätte man zu Beginn der neuen Ära nach dem Krieg am liebsten den Mantel des Schweigens ausgebreitet. Während Wieland und Wolfgang am Haupteingang die Repräsentanten der demokratischen neuen Republik empfingen und sich Winifred am Seiteneingang von Altnazis die Hand küssen ließ, wurde der grüne Hügel zur politikfreien Zone proklamiert.
1: Im Interesse einer reibungslosen Durchführung der Festspiele bitten wir, von Gesprächen und Debatten politischer Art auf dem Festspielhügel freundlichst Abstand nehmen zu wollen. Hier gilt's der Kunst.
2: Stand da auf Aushängen und in Programmhefte gedruckt. Aber geht es Wagner nicht stets auch um
4: das nicht uninteressante Problem des Verhältnisses der Kunst zur Politik im Allgemeinen, der deutschen Kunstbestrebungen zu dem Streben der Deutschen nach einer höheren politischen Bedeutung im Besonderen,
1: schreibt Wagner 1851 in der Mitteilung an seine Freunde.
2: Wer könnte Richard Wagners Wirkmächtigkeit, zu der auch die Festspiele gehören, leugnen? Ziel und Wirkung von Wagners Welttheater auf dem grünen Hügel sind von Anfang an politisch. Das Festspielhaus ist gebaut, um seinen Ring des Nibelungen aufzuführen. Seine Idee vom Ring begann Wagner 1848 schriftlich niederzulegen. In dem Jahr, in dem er sich als bewaffneter Gardist der republikanisch-revolutionären Bewegung in Dresden anschloss, eine Abschaffung des Adels und eine radikale Demokratisierung forderte und seine bürgerliche sichere Existenz als königlich-sächsischer Hofkapellmeister aufgab.
4: Ich will zerstören von Grund aus die Ordnung der Dinge, in der ihr lebt. Denn sie ist entsprossen der Sünde. Ihre Blüte ist das Elend und ihre Frucht das Verbrechen. Die Saat aber ist gereift und der Schnitter bin ich. Ich will zerstören jeden Wahn, der Gewalt hat über den Menschen. Ich will zerstören die Herrschaft des einen über die anderen, der Toten über die Lebendigen, des Stoffes über den Geist. Ich will zerbrechen die Gewalt der Mächtigen, des Gesetzes und des Eigentums. Der eigene Wille sei der Herr des Menschen, die eigene Lust sein einzig Gesetz, die eigene Kraft sein ganzes Eigentum. Denn das Heilige ist allein der freie Mensch. Und nichts Höheres ist denn er. Vernichtet sei der Wahn, der einem Gewalt gibt über Millionen, der Millionen untertan macht dem Willen eines Einzigen. Der Wahn, der da lehrt, der eine habe die Kraft, die anderen alle zu beglücken. Das Gleiche darf nicht herrschen über das Gleiche. Das Gleiche hat nicht höhere Kraft, denn das Gleiche. Und da ihr alle gleich, so will ich zerstören jegliche Herrschaft des einen über den anderen.
2: Aber es sind nicht nur die revolutionären Wurzeln, die Wagners Ring des Nibelungen noch heute politisch machen.
1: In der Parabel über den Willen zur Macht steckt unübersehbar Kapitalismuskritik. Die Götterdämmerung bedeutet einen Neuanfang, eine Befreiung aus alten autoritären Strukturen.
2: Trotz der revolutionären Entstehungsgeschichte wurde das Ganze, nicht zuletzt wegen Wagners antisemitischer theoretischer Schriften, auch für die völkische und nationalsozialistische Ideologie vereinnahmt.
1: Obwohl Wagners Individualismus nicht recht zur Ideologie des Nationalsozialismus passt.
2: Wagner selbst schlussfolgerte nicht zuletzt aus dem wirtschaftlichen Fiasko der ersten Festspiele die Notwendigkeit einer Regeneration und verknüpfte seine Kapitalismuskritik mit dem Stereotyp vom Finanzjudentum.
1: Aber der Stoff, für den das Festspielhaus gebaut wurde, hat viel allgemeiner auch heute noch brisante Aktualität. Politische Machtkämpfe, Staatsschuldenkrise, Finanzkrise.
2: Was haben uns Götter, Riesen, Zwerge und Drachen heute noch zu sagen? Sven Friedrich.
0: Ja, ich denke, es ist das Kennzeichen großer Werke, die man so als klassisch bezeichnet, dass sie in einer Art gestaltet sind und Themen behandeln, die immer und zu jeder Zeit gültig und wahrhaftig sind. Das gilt für die griechischen Tragiker, das gilt für die Weimarer Klassik, das gilt für Wagner natürlich auch. Das zentrale Thema bei Wagner ist ja das der Erlösung durch Liebe, ja, verbunden damit die Frage nach Menschsein und Freiheit, ja. Dann natürlich diese Idee des Gefühlsverständnisses, ja. Also eine sozusagen alternative Rationalität, wenn man so will. Wir sollen Wissende werden durch das Gefühl. Etwas, was natürlich auch so ein bisschen in Generalverdacht geraten ist durch den Missbrauch dieser Kategorie in der Geschichte. Naja, und natürlich der Ewigkeitsanspruch des Mythos, das ist ja nicht irgendwie, ist kein Naturalismus oder so, sondern die Figuren sind ja auch Typen, sind Repräsentanten menschlicher Charaktere und menschlicher Wesen und als solche natürlich immer auch Identifikationsfiguren. Und insofern sind die Werke Wagners, so historisch sie sind und so mythisch sie sind und so sehr sie germanisch angehaucht sind aber trotzdem immer Werke, die die menschliche Seele behandeln und berührend betreffen.
2: Wie mit dem Mythos umgehen? Ihn entzaubern? Einem der Meilensteine der Bayreuther Festspielgeschichte wird das zugeschrieben. Der Ring des Nibelungen, inszeniert von Patrice Giraud unter der musikalischen Leitung von Pierre Boulez anlässlich des 100. Jubiläums der Festspiele.

0: In Bezug auf Wagners sozialpolitische Schriften werden die Götter hier als bürgerliche Oberschicht gezeigt, deren Protagonisten ihre Macht durch Mord und Korruption zu bewahren trachten.
1: Der Ring des Nibelungen als Symbol für Ausbeutung, Macht und Kapitalanhäufung. Eine sozialpolitische Chiffre.
0: Das Bühnenbild zum Chiro-Ring von Richard Peduzzi präsentiert das industrielle Zeitalter, etwa mit dem Rheindamm als Industriekulisse.
1: Die Handlung spielt somit weniger in mythischer Zeit, sondern in der Ära der industriellen Revolution.
0: Im Zuschauerraum reagierte man 1976 mit wüsten Buhrufen, Proteststürmen und sogar Handgreiflichkeiten. Hier wurde Wagners Werk brutal vergewaltigt, empörten sich konservative Wagnerianer.
1: Am Ende erlangt Chirauds Interpretation jedoch Kultstatus. Nach der letzten Vorstellung 1980 gibt es 90 Minuten Applaus und 101 Vorhänge.
2: Natürlich 1976, der Jahrhundertring, halte ich nach wie vor Chirauds Ring für eine ganz entscheidende Weichenstellung, auch was dieses Thema Werkstatt Bayreuth angeht und dann diese unendlich lange Ära Wolfgang Wagner, wenn wir jetzt 51 mitrechnen wollen, also nicht erst die allein verantwortliche Leitung ab 1967, sondern zusammen mit dem Bruder Wieland ab 51 bis 2007, das ist ja irrwitzig. Und Wolfgang Wagner war prägend und ist es immer noch, immer wenn ich im Festspielhaus unterwegs bin, habe ich das Gefühl, wenn ich jetzt um die Ecke biege, kommt er mir entgegen.
3: Schauen Sie, es muss bei jedem Theaterbesuch muss man von vornherein eine Aufgeschlossenheit, eine Interpretation und eine Wiedergabe mitbringen.
1: Der Jahrhundertring läutet die Ära Neu-Neu-Bayreuth ein und gilt bis heute als Inbegriff des Regietheaters.
4: Jeder redet immer über das Regietheater, aber letztlich, wenn Sie die unterschiedlichen Stilrichtungen angucken, wie man diesen Begriff alles zuordnet, ist dieser Begriff wahnsinnig vielfältig. Nein, ich glaube, wichtig ist, dass man was Sinnliches bekommt, auch was Sinnliches, was einen mitzieht eben.
0: Das ist Wolfgang Wagner mit der Verpflichtung von Patrice Chéreau zweifellos gelungen. Zu einem Zeitpunkt, als er mit der Gründung der Richard-Wagner-Stiftung 1973 den Familienbetrieb Bayreuther Festspiele gesichert hatte.
1: Und sich selbst die Leitung der Festspiele auf Lebenszeit.
2: Ich meine, man muss sich auch klar machen, das wird immer vergessen, wenn man auch Katharina Wagner kritisiert. Wolfgang Wagner war alleiniger Gesellschafter und Geschäftsführer der Bayreuther Festspiele GmbH. Das heißt, wenn Wolfgang Wagner aufs Klo ging, dann war das Gesellschafterversammlung. Ja, und es gab keine Gremien. Der konnte da oben wirklich schalten und walten, wie er wollte. GmbH geschenkt, er war die GmbH. So, und das ist seit seinem Ausscheiden eben anders. Und die jetzige Festspielleitung hat es halt mit Gremien zu tun. Wenn man sagt, ich habe heute meine Gremien, dann klingt das ja wie eine Krankheit und nicht zu Unrecht. Ja? Und das muss man eben auch immer sehen, dass da die Leiter, egal wie sie heißen und wer sie sind, in einem ganz anderen Netzwerk von Abhängigkeiten sich bewegen, als es bei Wolfgang Wagner der Fall gewesen ist.
0: Mit dem Tod von Gudrun Wagner, der Ehefrau und persönlichen Mitarbeiterin Wolfgang Wagners, dämmert im Jahr 2007 das Ende der 57 Jahre währenden Ära Wolfgang Wagner herauf.
1: Er selbst macht sich daran, die Nachfolge zu regeln. Seine beiden Töchter, Eva Wagner-Pasquier und Katharina Wagner, sollen die Festspiele fortan als Team leiten. Für den Fall, dass der Stiftungsrat dieser Lösung zustimmt, würde er, Wolfgang Wagner, zurücktreten.

0: Bevor es dazu kommt, folgt erst ein Ringen um Macht, das sich zwischen Ring des Nibelungen und Denver-Clan bewegt.
1: Wenn schon, dann Wagner-Clan.
2: Walkürenritt zu dritt? Vorwürfe und Intrigen?
1: Dem Boulevard sind keine Vergleiche zu hanebüchen, keine Metaphern zu abgedroschen, keine Schlagzeilen zu grell.
2: Die drei Urenkelinnen des Komponisten Richard Wagner kämpfen verbissen um den Posten.
0: Eine Woche vor Ablauf der Bewerbungsfrist und dem Zusammentreten des Stiftungsrates zur Neubesetzung der Festspielleitung am 1. September 2008 reicht auch die Dramaturgin Nike Wagner, ebenfalls Urenkelin Richard Wagners und Tochter von Wieland Wagner, ihre Bewerbung ein. Und sie hat jemanden an ihrer Seite, den renommierten Kulturmanager Gérard Mortier.
1: Der Stiftungsrat wählt aber die beiden Halbschwestern Eva und Katharina. Eva Wagner-Pasquier verlässt mit dem Auslaufen ihres Vertrages Ende der Saison 2015 den grünen Hügel. Seitdem führt Katharina Wagner die Festspiele allein. Ihr zur Seite stehen der Geschäftsführer der Festspiele GmbH, Holger von Berg, und bis zum Jahr 2020 der Dirigent Christian Thielemann als Generalmusikdirektor.
0: Allerspätestens mit dem Tod Wolfgang Wagners am 21. März 2010 sehen viele Kritiker das Ende der goldenen Zeiten Bayreuths gekommen. Die Schlagzeilen.
2: Sexismus.

0: Ja, ich meine, dynastisch-monarchische Prinzip scheint in den Köpfen da so verankert zu sein. Man sieht das ja auch manchmal so an Korrespondenzen und so, wo die Leute meinen, ja, da muss jetzt nur mal Katharina Wagner mit dem Finger wackeln und dann werden Berge versetzt oder so. Ja, ich glaube, sie wünscht sich das manchmal, dass es so wäre, weil natürlich wir alle wissen, letztlich funktioniert ja Kultur auch nur autokratisch. Ja, und nicht in Mitbestimmungsmodellen. Das ist ja auch alles, alle Versuche, die es in der Richtung gegeben hat, sind ja kläglich gescheitert. Aber so ist es eben nicht. Ich meine, es gibt einen Verwaltungsrat, es gibt eine Gesellschafterversammlung, da sitzen die Vertreter der öffentlich-rechtlichen Körperschaften, des Bundes, des Freistaats, der Gesellschaft der Freunde und alle, die da irgendwie mitzuwarfen haben und die warfen eben auch mit. Und der eine sagt Hü und der andere sagt Hot. Und Katharina Wagner als Angestellte der Bayreuther Festspiele GmbH, leitende Angestellte zwar, aber eben dann doch abhängig. Und da sind ganz andere Abhängigkeiten als bei Wolfgang Wagner. Und dann geht es natürlich auch um Macht und Einfluss.
1: Und Eifersüchteleien. Welcher Geldgeber gibt wie viel Geld? Und was bekommt er dann dafür?
0: Für die Herrschaften aus der Politik ist ja vor allem der rote Teppich wichtig. Das sollen sie auch haben, weil sie müssen den Auftritt auf dem roten Teppich dann ja anschließend auch mit vielen Stunden Wagner im heißen Festspielhaus büßen. Das ist dann fair und gerecht.
2: Die Bayreuther Festspiele heute stehen zwischen Anpassung und ihrem Gegenteil.
1: Und das gehört schon immer zur Festspielgeschichte. Zähigkeit und Anpassungsvermögen an alle Herrschaftsformen, vom Kaiserreich bis zur Bundesrepublik. Künstlerische Provokation auf der Bühne mit einem als besonders konservativ geltenden Publikum im Zuschauerraum.
0: Auch das Bayreuther Publikum ist nur ein Abbild seiner Zeit. Und Verschwinden des Bildungsbürgertums und Bildungskatastrophe tun natürlich auch hier das Ihrige. Ich glaube, der Anteil des Eventpublikums ist größer geworden, wo eigentlich Partizipation vor allem geht. Also da geht es nicht so sehr, wer singt jetzt besser, sondern dabei sein ist alles. Also Eventpublikum, das jetzt auch im Schnitt, glaube ich, nicht kundiger wird. Der Vorteil ist, das Bayreuther Publikum ist nicht so alt, wie immer behauptet wird.
2: Publikum, dessen Zahlungskraft bitter benötigt wird. Die Preise gelten als ausgereizt. Bis zu 459 Euro kostet eine Karte für die Festspiele. Die Gesellschaft der Freunde von Bayreuth musste ihre Förderung wegen mangelnder Mittel reduzieren. Tarifbedingte höhere Personalkosten führen zu immer größeren Defiziten. Der Bund und der Freistaat Bayern liegen bezüglich der Übernahme der Mehrkosten im Streit.
1: Wo also sparen? In Zukunft keine Spitzensänger mehr auf dem grünen Hügel? Keine jährlichen Festspiele mehr, sondern stattdessen eine Bayreuther Biennale?
0: Der Zeitgeist und seine Entwicklung spielen natürlich auch eine Rolle. Und ich, nach meiner Wahrnehmung ist der für Hochkultur, ich benutze ja dieses böse Wort immer noch, gerade nicht günstig. Also es muss ja, alles irgendwie niederschwellig sein und partizipativ und alles muss für alle sein. Und da ist man natürlich bei Wagner an der falschen Adresse, weil Wagner tatsächlich anstrengend ist und herausfordernd. Man muss diese Anstrengung und diese Herausforderung auch wollen. Und wenn man das nicht will, dann kann man ja auch nach Bad Segeberg fahren.
2: 150 Jahre Bayreuther Festspiele. Mehr als ein Jubiläum, ein Innehalten, ein Zurückblicken, ein Vorausschauen, schreibt die Festspielleiterin Katharina Wagner im Festspielmagazin. Und dass man an einem Wendepunkt stehe, in einer Zeit, in der Kunst sich behaupten, neu definieren und wieder erklären müsse.
1: Zum Jubiläum wird 2026 zum ersten Mal Wagners Frühwerk Rienzi aufgeführt.
2: Ein umstrittenes Werk. Denn der Titelheld, der mittelalterliche Volkstribun Rienzi, wurde im Nationalsozialismus als Führerfigur präsentiert und politisch instrumentalisiert.
1: Eine braune Patina, in der man das Stück nicht belassen will. Dann der Jubiläumsring, dirigiert vom Bayreuther Publikumsliebling Christian Thielemann, live von künstlicher Intelligenz generiert mit 3D-Effekten. Das dazu verwendete Bildmaterial stammt aus der gesamten Festspielgeschichte seit 1876 und verspricht einen bei jeder Aufführung anderen

Im Rahmen des Festaktes wird Beethovens Neunte gespielt. Es gibt ein Festspiel Open Air und eine Uraufführung mit Brünnhilde Brent von Bernhard Lang und Michael Stürminger in konzertanter Form. Neben dem Grünen Hügel wird in der ganzen Stadt gefeiert.

0: Also Kulturbetrieb ist eine permanente Herausforderung, aber natürlich in diesem Jahr ganz besonders klar, weil natürlich soll es spektakulär sein und natürlich soll es angemessen sein und natürlich war wieder alles zu spät, wie das eben immer so ist.
1: Wenn die 150. Bayreuther Festspiele einen Wendepunkt darstellen, wohin wendet sich dann das Schicksal des grünen Hügels?
2: Finanzierung und Finanzstruktur,
1: Organisations- und Verwaltungsstruktur, ist das alles zukunftsträchtig? Wird weiter an dem dynastischen Prinzip festgehalten?
2: Und was ist, wenn kein oder keine Wagner mehr auf dem grünen Hügel die Geschicke der Festspiele lenkt?
1: Brauchen wir das alles denn? Warum gibt es die Festspiele überhaupt immer noch?
0: Ich finde ja, dass Bayreuth immer dann besonders stark war, wenn es sich gegen den Zeitgeist gestellt hat und eine Alternative formuliert hat. Wir wollen ja Avantgarde sein. Und Avantgarde ist man dann, wenn man dem Zeitgeist nicht hinterherläuft. Weil wenn man dem Zeitgeist hinterherläuft, dann sieht man ihn meistens nur von hinten. Und darüber muss man sich, glaube ich, auch Gedanken machen, wie kann ein Festspiel, wie kann Oper grundsätzlich und wie kann ein Festspielbetrieb in 10 Jahren noch relevant sein? Was muss ihn auszeichnen? Was ist wichtig? Und wenn es gelingt, diese Fragen zu beantworten, dann bin ich nicht bange. Wagner hat das Dritte Reich überstanden, da wird noch ganz andere Sachen überstehen.
3: Nicht der Einzelne, sondern nur die Gemeinsamkeit vermögen, unwiderleglich sinnfällige, wirkliche künstlerische Taten zu vollbringen.
2: Der Zuschauer als Teil des Gesamtkunstwerks. Brauchen die Bayreuther Festspiele dafür mehr Multimedia-Integration und Augmented Reality, Streaming und KI?
1: Umweltfreundliche Produktionen mit nachhaltigen Materialien für Bühnenbilder, Workshops und Diskussionsrunden, die das Publikum aktiv an den Festspielen beteiligen? Alles Spekulation.
4: Spekulationen kann ich nicht verhindern, aber ich kann zumindest nichts dazu sagen.
2: Das war Zum Raum wird hier die Zeit. 150 Jahre Bayreuther Festspiele. Ein Feature von Frank Halbach.
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2: Technik Andreas Lucke.
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2: Redaktion Falk Häfner.
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1: 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Es ist 13 Uhr. 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
2: Die Nachrichten mit Regina Münch. Guten Tag. In Spanien und Frankreich ist die Lage in den Waldbrandgebieten weiter ernst. Rund um die spanische Hauptstadt Madrid sprechen Behördenvertreter von dem schwersten Feuer, das die Region jemals erlebt hat. Bislang sind dort mehr als 9000 Hektar Land verbrannt. Für die Feuerwehr wird der Einsatz wieder schwieriger, nachdem sich die Wetterbedingungen in der Nacht vorübergehend verbessert hatten. Aus Spanien berichtet Christina Böker.
3: Für heute Nachmittag gibt es wieder eine schlechtere Prognose, nämlich dass der Wind sehr stark zunehmen wird und sich auch drehen wird. Insofern wird das nochmal die Löscharbeiten erschweren. Und es gibt die Befürchtung, dass zwei Brände wieder zusammengehen. Gestern waren schon zwei Brände in der Region Madrid zusammengewachsen. Und nun drohen diese Brände sich zu vereinigen mit dem großen Brand in der Region Avila. Und dann gäbe es eine sehr große Feuerfront, schwer zu löschen.
2: In Frankreich mussten inzwischen mindestens 140.000 Menschen vor den Flammen in Sicherheit gebracht werden. Besonders betroffen ist die Region um Bordeaux, wo sich die Wettersituation jetzt etwas entspannen könnte. Mehr dazu aus Frankreich von Kai Rienecker.
4: Es gibt Donner, es beginnt hier zu regnen, es gibt ein Gewitter. Es sind da gestern Abend mehrere Gewitter hier schon runtergegangen. Das könnte natürlich ein Gamechanger sein hier. Auch jetzt ist es noch so, dass wir hier wie eine Dunstglocke über der Stadt haben, die sich aber beginnt ein bisschen zu mischen mit den Gewittern. Das Feuer ist nach wie vor nicht unter Kontrolle, ist riesengroß, aber möglicherweise ist das eben der Anfang von einer Entspannung der Situation. Das wäre für die Rettungskräfte natürlich Gold wert.
2: In Düsseldorf geht an diesem Wochenende eines der größten Volksfeste in Deutschland zu Ende, die Rheinkirmes. Der Höhepunkt war gestern Abend das große Feuerwerk über dem Kirmesplatz. Im letzten Jahr gab es dabei einen Unfall mit 19 Verletzten. Simon Lanzerath erklärt, ob alles gut gegangen ist.
5: Zunächst gab es eine Show mit über 1200 Drohnen und dann das 20-minütige Feuerwerk. Weil das letztes Jahr schiefgelaufen ist, gab es eine Diskussion, ob Feuerwerke auf solchen Großveranstaltungen überhaupt noch stattfinden sollen. Die St. Sebastianus-Schützen, die Kirmes in Düsseldorf ausrichten, hatten sich aber mit großer Mehrheit dafür entschieden und weitere Sicherheitsmaßnahmen angekündigt. So wurde die Pyrotechnik aus speziellen Containern mit hohen Wänden abgeschossen und zusätzlich mit Sand gesichert, um Querschläger zu verhindern. Außerdem gab es größere Sicherheitsabstände vom Feuerwerk zum Publikum. Morgen geht die Rheinkirmes in Düsseldorf zu Ende.
2: Auch das ist heute Thema. Die Bahnstrecke zwischen Essen und Gelsenkirchen ist teils wieder freigegeben. Statiker haben die Brücke vor Ort überprüft, nachdem am Abend ein LKW dagegen gefahren war. Die S2 und der LL42 können bereits wieder fahren. Wer heute in Bonn mit einem E-Scooter unterwegs ist, muss mit Kontrollen rechnen. Die Polizei ist heute Nachmittag verstärkt im Einsatz, weil es immer mehr Unfälle mit E-Scootern gibt. Im Nahen Osten spitzt sich die Lage weiter zu. Eine von Saudi-Arabien angeführte Militärkoalition hat gestern Abend Ziele der Houthi-Miliz im Jemen angegriffen. Die Freiwillige Feuerwehr in Herne hat gerade einen ungewöhnlichen Job. Sie holt einen Mottowagen des prominenten Wagenbauers Tilly ab, der beim Kranger Kirmesumzug mitfahren soll. Das Motto des Wagens ruft zu Dank und Respekt für Einsatzkräfte auf. Ganz zum Stolz von Feuerwehrmann Heinz-Dieter Abels aus Jüchen.
6: Wir kämpfen schon seit Jahren für das Thema Respekt gegenüber Einsatzkräften. Und die Message, die Tilly da rausgegeben hat, war natürlich Wahnsinn. Und das ist ein absoluter Catcher, dieser Wagen.
2: Tilly ist auch selbst zu der Aktion gekommen. Er freut sich, dass sein Wagen dieses Mal ein längeres Leben hat. Das war WDR aktuell. Das Wetter in Nordrhein-Westfalen. Heute Nachmittag freundlich und trocken. Höchstwerte in Attendorn bis 27 Grad, in Neuss 28 und maximal 30 Grad in Hürth. Morgen im Münsterland und Ostwestfalen-Lippe Schauer. Von der Eifel bis ins Siegerland noch sonnig. Später auch hier Schauer und örtlich teils kräftige Gewitter, 18 bis 25 Grad. Und am Montag wechselhaft mit einzelnen Schauern bei 21 bis 25 Grad. Die Zeit 13.04 Uhr.
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Herzlich willkommen zur heutigen Ausgabe von WDR 3 persönlich, meine sehr verehrten Damen und Herren. Mein Name ist Götz Alsmann. Ich sitze wie jeden Sonnabend um diese Zeit im kleinen Studio am Rande der Stadt und freue mich auf 2 Stunden mit Jazz und jazzähnlicher Musik. Es assistiert mein Freund und Kollege Jürgen Mönkedick, der auf der anderen Seite der Scheibe sitzt und dafür sorgt, dass alle Knöpfe und Regler im richtigen Augenblick in die richtige Richtung bewegt werden. Heute haben wir ein ganz besonderes Kernstück der Sendung. Es geht um eine Langspielplattenreihe des Jahres 1955 mit dem Titel Dance-O-Rama. Sie können gespannt sein, Sie können sich auf interessante Musik freuen. Außerdem hören wir Aufnahmen von Terry Gibbs, von Eugen Cicero, Don Mensa, Bill Haley, Tubby Hayes und vielen anderen. Und zu Beginn swingt sich Perry Como aufs Entspannteste durch unsere Gehörgänge.

Perry Como und seine Fassung von Swingin' Down the Lane aus dem Jahre 1957 ist eine der Platten, die man einfach alle paar Jahre mal auflegen muss. Wunderbar, entspannt, einfach großartig. Und man versteht, warum er den Spitznamen Mr. Relax trug, der gute Perry Como. Außerdem ist Swingin' Down the Lane eine fantastische Eröffnungsnummer für eine solche Sendung. Und da gewähre ich Ihnen mal einen kleinen Einblick in die Bastelstube eines Rundfunkprogrammgestalters. Denn mit welcher Nummer fange ich an? Sie sollte nicht zu lang sein. Sie sollte nicht zu esoterisch sein. Sie sollte neugierig machen auf den Rest des Programms, aber noch nicht alles verraten, was in diesem Programm passiert. Und deshalb gibt es halt ideale Eröffnungsnummern und nicht ganz so ideale Eröffnungsnummern. Schön wäre es zum Beispiel auch, eine Eröffnungsnummer zu finden, die einen bekannten Jazz-Standard beinhaltet, wenn auch in einer vielleicht etwas ungewöhnlichen, aber doch von einem populären Künstler oder einer populären Künstlerin gestalteten Fassung. Und deshalb wäre auch Bill Haley and the Comets-Version des Dipsy Doodle aus dem Jahre 57 eine hochinteressante Eröffnungsnummer.

The Dipsy Doodle, eine Nummer von Bill Haley and the Comets aus ihrem 1957er Album Rockin' the Oldies, wo sie in ihrem typischen Sound Zugänge zu finden versuchen, zu großen Klassikern der Swing-Ära. Und Dipsy Doodle ist ein solcher Swing-Klassiker, komponiert von Larry Clinton, der mit seiner Big Band und der Sängerin Bee Wayne Ende der 30er Jahre damit einen Riesenerfolg landen konnte. Und allein schon die Aufnahme von Larry Clinton machte aus Dipsy Doodle einen Swing, einen Jazz-Klassiker, einen Klassiker von einer solchen Magnitude, dass es selbst den Vibraphonisten Terry Gibson nicht mehr auf seinem Sitz hielt. Hier ist sein Dipsy Doodle.

Dipsy Doodle aus dem Jahre 1957, die dritte 57er Aufnahme dieser Sendung in Folge, gespielt vom Vibraphonisten Terry Gibbs, begleitet von Lou Levi am Klavier, Max Bennett am Bass und Mel Lewis am Schlagzeug. Aber sollten Sie Freundinnen und Freunde der Stereophonie sein, werden Sie festgestellt haben, hier war mehr als ein Vibraphon im Spiel. Ja, richtig. Für sein Album A Jazz Band Ball lud Terry Gibbs noch zwei weitere namhafte Vibraphonisten ins Studio ein. Und Victor Feldman und Larry Bunker ließen sich beide nicht lange bitten. Und so ist dieses Terry Gibbs Album in mehrfacher Hinsicht bemerkenswert. Einmal natürlich einfach fantastisch gespielte Jazzmusik, zum anderen wirklich ein Feinschmecker-Album für die Freunde des Vibraphonspiels und dann noch drei Großmeister dieses Instruments gleichzeitig auf einem Album. Victor Feldman, Larry Bunker und der Chef im Ring, Terry Gibbs. Hier ist diese grandiose Kombination nochmal zu hören. Zunächst Where or When und dann I'm Getting Sentimental Over You.

Terry Gibbs mit Victor Feldman und Larry Bunker plus Rhythmusgruppe I'm Getting Sentimental Over You. Weltweit war es eigentlich Usus, dass sich prominente Jazzkünstler, wenn sie ihre kleinen Kombos etwas aufhübschen wollten, mit Gastsolisten zusammenarbeiteten. Diesen Trick kannte auch der große Pianist Eugen Cicero, Rumäne von Geblüt, in Deutschland lebend, arbeitend und berühmt geworden. Hier ist eine Aufnahme von Eugen Cicero mit seinem Quintett aus dem Jahre 68, Blues for Bobby. Und danach gibt's mehr Informationen.

Das Eugen Cicero-Quintett mit Blues for Bobby, komponiert von Wolf Dreusen. Und der Gastgeber dieser Aufnahme war der Trompeter Benny Bailey. Ich entnahm diese schöne Aufnahme einem 1968 erschienenen Cicero-Album mit dem simplen Titel Das Eugen Cicero-Quintett. Und in der Tat, man hört durchgehend Quintett-Aufnahmen, wenn auch jeweils mit einem anderen fünften Mann. Es spielt das normale Cicero-Quintett mit Eugen Cicero am Klavier, mit Freddy Brock-Sieper am Schlagzeug, der ausdrücklich vorne auf dem Cover erwähnt wird. Wir erfahren nicht, wer in dieser Besetzung der Bassist oder der Gitarrist war. Aber wer die jeweiligen Gastsolisten waren, die aus dem Quartett ein Quintett machten, das erfahren wir sehr wohl. Nach Benny Bailey an der Trompete hören wir jetzt den großen Don Manza am Tenorsaxophon. Das Eugen Cicero-Quintett spielt eine Komposition von Günther Peeth, Tempo 50.

Don Mensa, jener großartige 1936 in Buffalo, New York geborene Tenorsaxophonist, spielte sich schon in jungen Jahren durch Top-Big-Bands in den USA. Er war Mitglied im Orchester von Maynard Ferguson, er spielte mit Stan Kenton und dann 1964 mit nur mal 28 Jahren, da wanderte er aus, und zwar nach Deutschland. Und er hielt es hier ein knappes halbes Jahrzehnt aus, spielte in allen europäischen relevanten Big-Bands, natürlich auch in den Rundfunkorchestern in der Bundesrepublik. Und so war er ein gern gesehener Gast bei Schallplattenaufnahmen, bevor er in die USA zurückging, sich in Los Angeles als Studiomusiker niederließ und buchstäblich auf Tausenden relevanter Hitaufnahmen mitgemacht hat, egal ob Jazz, ob Pop, ob Disco, ob Country und Western, Don Mensa immer dabei. Und in Europa saß neben ihm in der Saxophongruppe sehr, sehr häufig der britische Altsaxophonist und Flötist Dick Spence. Und auch den lud Eugen Cicero ein, auf seinem Album mit dem Eugen Cicero Quintett zu spielen. Hier ist Eugen Cicero samt Dick Spence an der Flöte mit einer Komposition von Werner Elix, Herbstnovelle.

Dick Spence, hieß eigentlich Dick Spencer, und unter dem Namen war er meistens in den Diskografien vertreten. Und auch er als Brite spielte sich in den 60er Jahren durch allerlei deutsche Studios und deutsche Big Bands. Und nicht selten saß er, wie ich schon sagte, in der Saxophongruppe neben Don Manzer. Und als Don Manzer 1966 für Saba Schallplatten im Schwarzwald sein Album Morning Song einspielte, da war Dick Spencer am Altsaxophon mit von der Partie. Außerdem hört man bei den Aufnahmen dieses Albums Rudi Füsers Posaune spielen, Rick Kiefer spielte die Trompete, Fritz Power saß am Klavier, Günter Lenz zupfte den Bass und Pierre Favre war der Schlagzeuger. Eine internationale Besetzung, für wahr. Hier ist Don Manzer mit einem Ausschnitt aus dieser Langspielplatte. Er spielt seine Komposition The Devil's Disciples.

Don Mensa und Devil's Disciples. Don Mensa ist natürlich auch ein Arrangeur von Rang gewesen. Und hier bei uns spielen unzählige Schüler und Studenten Big Bands seine Arrangements. 1965 war ein Jahr, in dem es durchaus kommerzielle Jazzströmungen gab. Sei es der Soul Jazz, wie wir ihn gerade von Don Mensa hörten, oder sei es, na klar, die Bossa Nova Musik. Wanda de Sa mit einer Aufnahme des Jahres 65 ist immer ein Grund zur Freude hier bei WDR 3 persönlich. Bud Shank spielt das Saxophon, Sergio Mendes sitzt am Klavier und Wanda de Sa singt Let Me.

Deixa heißt diese Nummer, ursprünglich auf Brasilianisch, in der englisch gesungenen Version von Wanda de Sá mit Bud Schenker als Saxophon, und einigte man sich auf den englischen Text von Norman Gimbel, Let Me. Kommen wir zu einem anderen interessanten musikalischen Großereignis des Jahres 63. Ein Großereignis, das so erfolglos war, dass es quasi unterm Radar der Jazzgemeinschaft stattfand. Ich rede von dem in New York entstandenen Jazzalbum des Hawaii-Gitarristen Buddy Ammons. Nun, ich benutze das Wort Hawaii-Gitarre einerseits, weil es nun mal das alte deutsche Wort für die Steel-Gitarre ist. Und im Fall von Buddy Ammons kann man das Wort fast nur parodistisch benutzen, denn dieser Künstler war massiv beteiligt an der Veränderung dieses Instruments. Er gehört zu denen, die sich einfanden, als es darum ging, Pedale ans Instrument zu schrauben, mit dem man die Stimmung dieses eigentlich eher störrischen musikalischen Geräts verändern konnte, und zwar ad hoc während des Spiels. Und das eröffnete den Steel-Gitarrspielern, den Hawaii-Gitarren-Virtuosen, ganz andere harmonische Möglichkeiten. Das war die Vorrede für Gonna Build a Mountain von Buddy Ammons.

Buddy Emmons und Gonna Build a Mountain, damals eine Erfolgsnummer in den internationalen Hitparaden, der Gesangsversion von Matt Monro. Und das Stück stammte aus einem Broadway-Erfolgsmusical des britischen Autorenteams Anthony Newley und Leslie Bricusse, nämlich aus dem Stück Stop the World, I Want to Get Off. Und wer spielte damit? Buddy Emmons, damals 1963. Das war einmal der Pianist Bobby Scott, ein Alleskönner, der hier sogar versucht hat, so eine Art Country- und Western-Solo zu intonieren. Art Davis war der Bassist und Charlie Persip spielte das Schlagzeug. Und bei There Will Never Be Another You kam sogar noch der Saxophonist Jerome Richardson mit hinzu.

Als sich die elektrische Hawaii-Gitarre endgültig durchgesetzt hatte, sagen wir so Mitte bis Ende der 30er Jahre, da wusste man oft gar nicht, wie man den Klang beschreiben sollte, denn die Hawaii-Gitarre hat

im Gegensatz zur Standardgitarre die Fähigkeit, lange orgelartige Töne und Akkorde zu spielen. Also findet sich manchmal die Beschreibung Hawaiian Organ, um eine Steelgitarre mit vielleicht noch mehreren Hälsen zu benennen, sehr, sehr aufwendig gebaut. Manchmal heißt es auch Orgelgitarre, also Orgelgitarre. Aber genau das Gegenteil von einem Orgelsound hat Buddy Emmons hier produziert, denn er hat die Fähigkeit der Hawaii-Gitarre, lange Töne und Akkorde zu spielen, konterkariert durch seine unglaublich moderne, jazzhafte Spielweise. Er klang stellenweise wirklich wie ein ganz, in Anführungsstrichen, normaler Jazzgitarrist. Und an dieser Spielweise arbeitete er nächtens in den Jazzclubs der Nashviller Printers Alley. Natürlich gehörte Buddy Emmons zum A-Team der Studiomusiker von Nashville. Aber so nach langer Studioschicht, wenn sie es einfach müde waren, Hillbilly-Musik zu spielen, dann trafen sie sich in den Nachtclubs in der Nashviller Printers Alley, dem Zentrum des Nashviller Nicht-Country- und Western-Nachtlebens. Und sie hielten dort Jazz-Jam-Sessions ab, von denen die Augenzeugen sagen, sowas hat die Welt noch nicht gehört. Und einer der Musiker, die regelmäßig bei diesen nächtlichen Sessions in der Printers Alley anwesend waren, war der Gitarrist Grady Martin.

Es gibt nur ganz wenige Gesangsaufnahmen von Grady Martin. Das war eine davon. Der Long John Boogie aus dem Jahre 1955. Das Saxophonsolo stammte von Boots Randolph, einem anderen Mitglied des Nashviller Spitzenteams. Und es ging bei diesem Lied um die Segnungen der langen Herren. Unterhosen. Grady Martin selbst spielte natürlich das ausgesprochen abenteuerlustige Gitarrensolo. Und das war sein Ding, den Swing in die Country- und Western-Musik zu bringen. Und das wird unser Ding sein in der nächsten halben Stunde hier bei WDR 3 persönlich. Hier ist noch eine Aufnahme von Grady Martin aus dem Jahre 1955. Und hier konzentriert er sich auf seine Aufgaben als Gitarrist und Arrangeur. Der Geigensolist ist Tommy Jackson. Staunen Sie über Woolly Boogie.

Natürlich gab es für diese Musik einen Namen. Diese Musik gab es seit den frühen 30er Jahren. Zuerst hieß sie Hot String Band Music, entstand im amerikanischen Südwesten, und im Laufe der Jahre und Jahrzehnte verfestigte sich die Benennung Western Swing. Es war Jazzmusik, gespielt von ursprünglich in der Hillbilly-Musik im Country und Western ansässigen Künstlern, die aber den Jazz längst zu ihrer Lieblingsmusik erkoren hatten und halt mit ihren Mitteln, mit ihren Instrumenten, mit ihren Besetzungen swingten und Jazz spielten. Und 1955 veröffentlichte die Schallplattenmarke Decca in den USA eine siebenteilige Serie mit 10 Zoll großen LPs, oder soll ich sagen 10 Zoll kleinen LPs, die den Western Swing Bandliedern, die zufällig bei Decca unter Vertrag waren, gewidmet waren. Diese Serie hieß Dance-O-Rama, eine fantastische Reihe von 7 gleichzeitig erschienenen Langspielplatten. Hier wollte man den Seriencharakter bis aufs Letzte ausreizen. Und der Junior, der Jüngste, der Benjamin in dieser jeweils einem Bandleader gewidmeten Reihe war der gerade gehörte Gitarrist Grady Martin. Hier ist er nochmal zu hören mit seiner Band, den Slewfoot Five, und Cornstalk Hop.

Wer den zwingenden Violin-Jazz liebt, der wird beim Western-Swing stets auf seine Kosten kommen. Und wer Musik liebt in der Folge von Joe Venuti, Stefan Grappelli, Stuff Smith oder Ray Nance, wird dieser Musik verfallen sein. Und das wussten die Herausgeber der Decca-Reihe Dancerama damals 1955. Und es kommen alle LPs dran, jetzt hier. Heute bei WDR3 persönlich vor allen Dingen das famose Western Swing Orchester von Tex Williams, The Western Caravan, hier mit ihrer 1954er Einspielung von Take the A-Train.

Max Williams and his Western Caravan take the A-Train, der Akkordeonsolist, der großartige Pedro de Paul. Tex Williams und sein Orchester waren regelmäßig in West Los Angeles in dem Nachtclub The Rancho zu sehen. Ein Themen-Nachtclub mit Cowboy-Thematik. Und auf der Bühne stand halt eine Band in Cowboy-Klamotten, die Jazz spielte. Jazz auf ihre Art und Weise. Dancing at The Rancho.

Von Haus aus war Tex Williams eigentlich ein Sänger mit einer wunderbaren, tiefen Stimme. Und er wurde populär als Sänger des Spade Cooley Orchesters Mitte der 40er Jahre. Spade Cooley war einer von zwei Kings of Western Swing. Der andere war Bob Wills, auf den wir gleich noch zu sprechen kommen. Und Spade Cooley war derjenige, der den Begriff Western Swing zumindest geprägt hat. Er war langjähriger Gastgeber einer Fernsehshow. Aber irgendwann war es so weit, dass Tex Williams an Popularität gewonnen hatte und fast das ganze Spade Cooley Orchester rübernahm in seine eigene Combo. Einige konnten sich nicht so recht entscheiden, spielten mal hier, spielten mal dort. Zum Beispiel der Hawaii-Gitarrist Joaquin Murphy, berühmt für seine halsbrecherischen Akkorde. Hier ist Spade Cooley, dem auch eine Ausgabe der Dance-O-Rama-Serie gewidmet war, mit einer 54er-Aufnahme, Ya Ready. Es spielt Joaquin Murphy Hawaii-Gitarre.

Besonders auffällig sind die arrangierten Paars. Man muss sich das bei Spade Coody, von dem viele alte Filme erhalten geblieben sind, so vorstellen. Wenn in einer konventionellen Big Band hinten die vier oder fünf Trompeter aufstehen und ihre Sätze schmettern, so waren es bei Spade Coody seine drei Violinisten, die aufstanden und ihre arrangierten Parts spielten. Etwas schwieriger war es da schon bei den arrangierten Gitarrenparts, denn der Steel-Gitarrenspieler, der Hawaii-Gitarrist, der konnte nicht aufstehen beim Spielen. Aber es gab viele eng gesetzte Notensätze zwischen der Steel-Gitarre und der regulären Gitarre und manchmal hört man noch ein ganz hohes Zupfinstrument, ein elektrisches zudem, das ist dann nicht selten die elektrische Mandoline. Die wiederum fand sich auch zeitweilig in der Band von Bob Wills, dem schärfsten Konkurrenten von Spade Coody. Bob Wills konnte von sich mit Fug und Recht behaupten, Anfang der 30er Jahre diese Musik zumindest miterfunden zu haben. Er war ein traditioneller Volksmusikgeiger, der sich verliebte in die Musik von Louis Armstrong und vor allen Dingen von der Blues-Sängerin Bessie Smith. Und in seiner allerersten Band bei den Lightcrust Doughboys versuchte er, all das zusammenzuführen, seine eigenen musikalischen Wurzeln und diese brandneue Jazzmusik. Und dabei half ihm unter anderem der Sänger Milton Brown, eine andere Legende dieser Musik. Bob Wills hat auf seinen Platten nur selten selbst gesungen. Bei den meisten Hits war ein Vokalist namens Tommy Duncan der Mann, der am Mikrofon stand. Aber hin und wieder ließ sich Bob Wills mitreißen, selbst zu singen. Und er brach ganz häufig das Metrum. So auch bei Four or Five Times aus dem Jahre 1955.

nicht viel Arrangement, aber eine Menge gute Laune. Bob Wills und seine Texas Playboys mit Four or Five Dimes. Gerade erwähnte ich den alten Mitstreiter aus der allerersten Bob Wills Band, Milton Brown. Wills und Brown gingen schon Ende 33 getrennte Wege. Und während Bob Wills am Sound seiner Texas Playboys arbeitete und die Band immer größer werden ließ, formierte Milton Brown seine Musical Brownies oder wie sie später einfach nur noch hießen, The Brownies. Und mit denen machte er 1934 erste Schallplattenaufnahmen. Und im Januar 35 kam Bob Dunn hinzu. Ein ehemaliger Posaunist, der auf die Hawaii-Gitarre umgestiegen war. Und zwar auf ein faszinierendes neues Instrument, auf die elektrische Hawaii-Gitarre. Bob Dunn war tatsächlich der allererste Mensch, der je Schallplattenaufnahmen mit einer Elektro-Gitarre, in diesem Fall halt eine elektrische Hawaii-Gitarre, gemacht hat. Und bei dieser allerersten Session von Milton Brown and his Musical Brownies mit Bob Dunn an seinem wilden, modernen, elektrischen Instrument entstand Milton Browns Fassung des St. Louis Blues.

Gut, dass Milton Brown uns nochmal auf den Titel dieses Stücks aufmerksam machte, denn abgesehen von der ersten Tango-Strophe dieser Nummer hatte seine Fassung des St. Louis Blues rein textlich fast nichts mit dem bekannten St. Louis Blues zu tun, aber er wird ja als W.C. Handy-Komposition ausgewiesen und man geht davon aus, man muss davon ausgehen, gemeint ist der St. Louis Blues. Auch von Milton Brown and his Musical Brownies gab es eine Dance-O-Rama-Platte, sogar die erste in der Serie Dance-O-Rama Number One. Man wollte den Urvater des Western Swing unbedingt dabei haben und so bearbeitete man mit den 1955 gegebenen Möglichkeiten diese 20 Jahre alten Aufnahmen Milton Browns und machte sie einer erstaunten Öffentlichkeit zugänglich. Wie gern würde ich sagen, einer erstaunten breiten Öffentlichkeit zugänglich. Aber die Dance-O-Rama-Serie war nicht sonderlich erfolgreich. Hier ist Milton Brown mit einer Aufnahme von 1936. Ein Geiger-Duo machte damit Cliff Bruner und Cecil Brower. Right or Wrong?

gesprochen mit Cliff Bruner und Cecil Brower an zwei Violinen und das war ein damals revolutionärer Sound. Dieser großartige Sänger und Bandleader Milton Brown starb kurz nach der gerade gehörten Aufnahme bei einem Autounfall. Sein jüngerer Bruder Derwood Brown, der in seiner Band die Rhythmusgitarre spielte, versuchte die Band noch eine Weile weiterzuführen. Dann übernahm der Banjo-Spieler O.C. Stockard und dann übernahm Cliff Bruner, formierte aus den Überbleibseln der Brownies die Texas Wanderers. Auch die gingen dann irgendwann den Weg alles Irdischen und Cliff Bruner heuerte an als Violinist bei einem Bandleader aus San Antonio, bei Adolf Hofner. Und im Jahre 1980 habe ich während einer Reise durch den amerikanischen Südwesten versucht, verschiedene Western-Swing-Veteranen zu interviewen, vors Mikrofon zu bekommen. Und einer von ihnen war Adolf Hofner in San Antonio, immer noch wacker an den Wochenenden mit seinen Pearl Wranglers aufspielend. Und Adolf Hofner sagte, du hast großes Glück, jetzt am Samstag bei unserem wöchentlichen Gig im Lone Star Corral, so einem kleinen Biertanzlokal, da werden ein paar Veteranen meiner Band dabei sein. Zum Beispiel Cliff Frazier an der Elektrogitarre oder Cliff Bruner. Die kommen extra angereist, weil sie gelegentlich einfach mal mitspielen wollen und wir noch ein Glas auf die alten Zeiten leeren wollen. Also blieb ich noch ein paar Tage länger in San Antonio, besuchte den Lone Star Corral, lauschte Adolf Hofner und seinen Pearl Wranglers mit Adolfs jüngerem Bruder Emil Hofner an der Steel Guitar. Und es kamen auch alle, nur leider nicht Cliff Bruner, dieser großartige Geigensolist aus Milton Browns Tagen. So habe ich ihn damals verpasst, aber ich hatte Spaß an der Musik von Adolf Hofner, der vielleicht einzige Western-Swing-Bandleader war, der auch zahlreiche Aufnahmen in tschechischer Sprache eingespielt hat. Denn Adolf Hofner war böhmischer Abstammung und er und Bruder Emil waren ursprünglich mit der tschechischen Sprache aufgewachsen. Hier ist eine Aufnahme von Adolf Hofner aus dem Jahre 55 für die Dance-O-Rama-Serie. Genauer für Dance-O-Rama Nummer 4. Adolf spielt den Alamo Rag.

Heute gibt es eigentlich mehr Live-Westerns wie in den USA als früher, aber das sind Revival-Bands, die da auftreten. Da geht es darum, ganz bewusst eine eigentlich vergangene Kunstform wiederzubeleben. Damals, als ich 1980 Adolf Hofner im Lone Star Corral in San Antonio hörte, da war das noch das Schwanzende der echten Western-Swing-Kultur. Billy Gray und seine Western OKs sind mit ihren 1955er Aufnahmen auf dem 7. und letzten Dance-Orama-Album vertreten. Billy Gray war der Lead-Gitarrist, der Steel-Gitarrespieler war Bob Cofer, und was die beiden da zusammen fabrizierten, das war schon einzigartig. Billy Gray und his Western OKs spielen Tippin' In.

Billy Gray and his Western Okies. Eigentlich war auch Billy Gray ein einigermaßen erfolgreicher Sänger, galt zum Beispiel auch als Entdecker von Wanda Jackson und er begann seine Karriere in einer der populärsten Western Swing Bands, nämlich bei Hank Thompsons Brazos Valley Boys, die auch bis in die unmittelbare Vergangenheit in den amerikanischen Tanzhallen tätig war. Billy Gray und his Western Okies hatten die vielleicht ungewöhnlichsten Repertoire-Auswahlentscheidungen getroffen, um ihre Musik auf Rillen zu bannen. Zum Abschluss dieser Western Swing Dance-O-Rama Extravaganza bei WDR 3 persönlich hören Sie ein Beispiel genau dafür. Moonlight Cocktail.

wenn aus den Westernfiddles Violinen werden. Hier war Mel Tormé mit seiner Version von Moonlight Cocktail aus dem Jahre 1960. Springen wir ins Vereinigte Königreich. Ein Frühwerk des großartigen und damals noch sehr jungen Tenorsaxophonisten Tubby Hayes war das Album After Lights Go Out. Eingespielt mit Dickie Horden an der Trompete, Harry South am Klavier, Pete Elderfield am Kontrabass und Bill Eden am Schlagzeug. Der Pianist Harry South komponierte Hall Hears the Blues.

Tubby Hayes 1956, Hall Hears the Blues. Jetzt wird Zeit fürs Abschiedslied. Lauschen Sie den göttlichen Stimmen der Four Nights.

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Ich höre den Ruf wohl, aber bevor ich gehe, mache ich Sie noch aufmerksam auf die morgige Ausgabe von WDR 3 persönlich mit dem großartigen Daniel Hope und seiner Klassikauswahl. Und wenn Sie Zeit und Lust haben, dann hören wir uns am nächsten Sonnabend wieder. Darauf freut sich schon jetzt Ihr Götz Alsmann.

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0: 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Es ist 15 Uhr. 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
2: Die Nachrichten mit Katrin Baumhöfe. Guten Tag. In Frankreich und Spanien sind die schweren Waldbrände noch nicht unter Kontrolle. Im Südwesten von Frankreich bewegen sich Feuer auf die Großstadt Bordeaux zu. Erste Vororte wurden geräumt. Frankreichs Innenminister Nunez spricht inzwischen von fast 200.000 Menschen, die sich in Sicherheit bringen mussten. Kai Renecker berichtet aus einer Notunterkunft in einem Vorort von Bordeaux.
3: Es gab ja hier sehr viele Evakuierungen in der Region, nicht nur auf den Campingplätzen oder in den Urlaubsregionen, auch heute Morgen in den Vororten von Bordeaux. Hier gibt es Riesenschlangen von Krankenwagen draußen, Krankenhäuser wurden geräumt. Der Brand selbst ist weiter nicht unter Kontrolle, weit entfernt davon wohl anscheinend noch. Aber das Wetter hat sich verändert. Es sind Gewitter aufgezogen, es ist deutlich kühler geworden. Und das könnte natürlich ein Hoffnungsschimmer für die Einsatzkräfte sein, die ja inzwischen auch von Militär unterstützt werden.
2: In Berlin läuft die große Demo zum Christopher Street Day mit hunderttausenden Besuchern. Unter dem Motto Haltung ist hot wird ein Zeichen für die Rechte queerer Menschen gesetzt. Thomas Hoffmann aus dem CSD-Veranstalterteam erklärt, warum er das für nötig hält.
4: Die Stimmung gegenüber unserer Community in der Gemeinschaft wird rauer. Und wir sehen ja auch, wenn wir uns die Wahlprognosen anschauen, dass die AfD in vielen Landesparlamenten gerade führt. Und das ist eine Partei, die sich offen gegen die queere Community stellt, die unsere Rechte wieder abwickeln will. Und auch die Statistiken zeigen, dass Hasskriminalität deutlich ansteigt. Das sind viele Alarmsignale, die dafür sorgen, dass sich unsere Community nicht mehr sicher fühlt.
2: Vor Beginn der Parade in Berlin wurde bei einem stillen Gedenken an die Menschen erinnert, die von den Nazis aufgrund ihrer sexuellen Orientierung ermordet wurden. Auch in NRW gibt es heute CSD-Veranstaltungen in Solingen, Duisburg und Siegen. In Indien protestieren junge Menschen seit Wochen gegen die Bildungspolitik im Land. Und das hat jetzt Folgen. Der Bildungsminister ist zurückgetreten. Tausende Mitglieder der sogenannten Kakerlakenbewegung feierten das in der Hauptstadt Neu-Delhi. Aus ihrer Sicht war der Minister verantwortlich für einen Bildungsskandal. Weil Prüfungsdaten unerlaubt durchsickerten, wurde Millionen Schulabsolventen die Uni-Zulassung verweigert. Der Name Kakerlakenbewegung geht auf die Beleidigung durch einen Richter zurück, der junge Arbeitslose in Indien als Kakerlaken beschimpft hatte. Das ist auch noch Thema. Das Militär in Rumänien hat den zweiten Tag in Folge eine Drohne über dem rumänischen Luftraum abgeschossen, in der Nähe der Grenze zur Ukraine. Bestimmte Packungen Bio-Tiefkühlbeeren von Aldi und Netto können Noroviren enthalten. Der Hersteller Jutro ruft 300 Gramm Packungen zurück, die bis März 2028 haltbar sind. Die Polizei in Bonn kontrolliert ab heute Nachmittag verstärkt E-Scooter. Hintergrund ist, dass Unfälle mit Leihrollern stark zunehmen. Im Dortmunder Westfalenpark läuft das Juicy Beats Festival. Auf 4 Bühnen und 10 Dancefloors treten Hip-Hop-Acts, Indie-Bands und DJs auf. Headlinerin ist Iki Mel. Auch Kirsten aus Dortmund ist begeistert.
5: Mir ist es schon, wenn ich das so sagen darf, fast egal, wer hier spielt, weil die Stimmung super ist, die Organisation ist top. Ich bin gerade erst hier angekommen und wusste sofort, wo alles ist. Es macht einfach Spaß.
2: Beim Juicy Beats treten auch viele Künstlerinnen und Künstler aus Dortmund auf. Ab 22 Uhr gibt es ein günstiges Nachtparty-Ticket. Das war WDR aktuell. Das Wetter in Nordrhein-Westfalen, es bleibt heute freundlich, trocken und warm. In Dorsten und Arnsberg bis 28 Grad, in Eschweiler und Kleve bis 29 und in Langenfeld bis 30 Grad. Die Nacht bleibt zunächst oft klar, zum Morgen hin werden die Wolken dichter bei Tiefstwerten von 18 bis 12 Grad. Morgen früh von der Eifel über das Rheinland bis ins Siegerland noch freundlich, erste Schauer im Münsterland und Ostwestfalen-Lippe. Später Schauer und örtlich Gewitter bei 18 bis 25 Grad. Die Zeit, es ist 15.04 Uhr.
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6: Mit Maria Backer, hallo. How dare you? Wie könnt ihr es wagen? Diese Anklage, die Greta Thunberg den Verantwortlichen dieser Welt ins Gesicht geschleudert hat, 2019 beim UN-Klimagipfel in New York, die klingt für mich zumindest immer noch nach, auch wenn die Welle der damaligen Klimabewegung ja deutlich abgeflacht ist. Diese Greta Thunberg ist vielen Leuten richtig auf die Nerven gegangen, weil sie den Finger immer wieder in die Wunde gelegt hat und weil sie sauber bleiben wollte. Die Hauptfigur im Roman von Nicola Huppertz hat mich an diese kämpferische junge Greta erinnert. Nur, dass die 15-jährige Bernadette oder B, wie sie sich nennt, den Kampf nicht auf politischer Bühne, sondern eher nach innen führt. Um nicht auch schuldig zu werden an dieser Welt, übt sie radikalen Verzicht. Anstrengend und schwierig für ihre Umgebung. Und nur wenige Tage mit B können schon ein ganzes spannendes Buch füllen, das viele Fragen aufwirft. Tage mit B heißt der Roman von Nicola Huppertz. Ich freue mich sehr, dass sie heute unsere Autorin im Gespräch ist. Wir sind außerdem auf den Spuren einer vermutlich genialen Musikerin, die leider keine Chance hatte, ihr Genie auszuleben. Maria Anna Mozart, die Schwester von Wolfgang Amadeus. Ihrem Leben spürt der Autor Stefan Cordes im Roman Wir waren Wunder nach. Und wir eröffnen gleich auch mit ungewöhnlichen und ungewöhnlich starken Frauen. Da gibt's auch schon mal ordentlich auf die 12. Die Yakuza-Prinzessin von Akira Otani. Damit geht's los nach dieser Musik. Westart Lesen ist hier. Schön, dass Sie mit dabei sind.

0: See You Once Again, eins der älteren Stücke des niederländischen Singer-Songwriters Wouter Hamel. Kein Mensch kann alles an spannenden Büchern lesen, die gerade weltweit geschrieben werden und erscheinen. Und darum bin ich echt dankbar, dass mir manche Bücher durch diese Sendung einfach passieren. Sonst würde ich sie verpassen. Die Yakuza-Prinzessin von Akira Otani ist so eins. Eigentlich wollte ich gestern nur kurz reinblättern und dann musste ich es plötzlich ganz lesen. Was für ein Sog. Von außen so eine Mischung aus blutrotem Krimi-Cover, auf dem durch einen kleinen Spalt ein Manga-Gesicht mit Blutspritzern schaut. Was ist das, fragt man sich. Für Inhalt und Einordnung ist Ulrich Noller jetzt bei mir im Studio. Das Buch braucht keine Schublade, denke ich, aber eine Beschreibung, ein paar Attribute.
1: Es ist ein spektakuläres, kleines Genrestück von einer jungen Autorin aus Japan, das eine ganz große Wirkung entfaltet. Ein Genre-Mix, also Martial Arts spielen eine Rolle, die Yakuza, das ist die japanische Mafia, also ein Gangster-Roman, eine Liebesgeschichte, eine Queere findet statt. Und all das kommt zusammen zu einem großen Ganzen, das richtig knallig ist. Und dieser Roman rechnet radikal kreativ, finde ich, mit der alten, mit der patriarchalen Gesellschaft Japans ab, für die diese stockkonservativen, knallharten Yakuza stehen.
0: Das Buch eröffnet mit einer Szene, da ist eine Frau aber erstmal ganz schön in der Bredouille, da hören wir mal rein.
2: Wo hast du die aufgegabelt? Vor dem Büro gab's Ärger. Ich habe ein paar Jungs hingeschickt, um nach dem Rechten zu sehen. Die hier war los. So ein Exemplar findet man selten, also habe ich sie angeworben. Angeworben? Sagen wir so, ich habe eine Bierflasche genommen und die mit 2-3 Schlägen überzeugt, mich zu begleiten. Ihr fehlt der nötige Schliff, aber kämpfen kann sie. 10 meiner besten Männer konnten sie nicht in die Knie zwingen. Ich würde sie glatt rekrutieren, wenn sie kein Weibchen wäre.
0: Ein Auszug aus Die Yakuza-Prinzessin von Akira Otani und Ulrich Noller. Auch dieses Setting müssten wir bitte einmal kurz erklären. Wo sind wir?
1: Wir befinden uns jetzt im Haus einer Mafia-Größe. Und dieser Mann hat seine Mitarbeiter angewiesen, eine neue Leibwächterin und Pfarrerin für die zarte Tochter zu finden, mit der er allein in diesem Haus lebt. Und die haben dann diese Kämpferin, die plötzlich auf der Straße in so einem Gemenge aufgetaucht ist, überwältigt. Mit aller Macht haben sie das versucht gegen großen Widerstand. Naja, und jetzt ist sie da und wird dazu gezwungen, diesen Job zu machen.
0: Also sind zwei Frauen am selben Ort, ich würde mal sagen, mehr oder weniger beide in Gefangenschaft, wenn auch auf unterschiedliche Weise. Was entwickelt sich jetzt zwischen den beiden für ein Verhältnis? Am Anfang sind sie nicht so ganz grün, ne?
1: Am Anfang sind sie sich spinnefeind, kann man sagen. Und sie sind ja auch sehr, sehr, sehr unterschiedlich vom Charakter, vom Typus her. Aber sie sind eben die beiden Frauen in verschiedener Art von Gefangenschaft und ihnen gegenüber diese ganzen knallharten, stockkonservativen Typen. Es wird nicht anders gehen, als dass sie sich verbünden und so kommen sie sich näher und es entwickelt sich dann sogar eine sehr ungewöhnliche, queere Liebesgeschichte und irgendwann, das ist ja zu erwarten, werden die beiden auf die Flucht miteinander gehen.
0: Ja, und auf der Flucht auch vor Gewalt, wobei Gewalt ist natürlich bei den beiden selber auch ein Thema. Wir haben es ja gehört, die Shindo ist natürlich selber ein Knaller. Aber das hat manchmal in diesem Buch so eine Tarantino-Qualität, finde ich. Das ist irre brutal, aber man bleibt auch gerne dran, weil es trifft auch oft die Richtigen.
1: Genau, es ist so konstruiert, dass es auf eine gute Art und Weise mit dieser Gewalt spielt, die auch nie so erzählt wird, dass sie einen verschreckt. Und diese Gewalt steht, also mich zumindest nicht, diese Gewalt steht auch, finde ich, halt für die Machtverhältnisse. Man muss diese Gewalt anwenden, um die Macht ins Bröckeln zu bringen, die ja auch mit aller Gewalt agiert. Und diese Macht, um die es geht, ist eben die des Konservativen, des Patriarchats, der Männer, die junge Frauen auf verschiedene Weise in Gefangenschaft halten und über ihre Leben bestimmen. Und dagegen lehnen die beiden sich auf.
0: Ja, jetzt, wer sich jetzt fragt, wieso kann denn die eine von den beiden so gut kämpfen, die hat auch eine Geschichte da, nämlich ein Mann, der hat es ihr beigebracht.
2: Als sie 14 war, lud ein Lehrer ihrer Mittelschule sie in den Kendo-Club ein. Als sie das ihrem Großvater erzählte, sagte der bloß, wenn du mit der Kampfkunst anfängst, wirst du nie wieder kämpfen. Kampfkünstler könnten keine Gewalt anwenden. Gewalt sei für freie Menschen. Gewalt sei ein Vergnügen für Leute wie ihn, hatte er gesagt. Leute, die nirgendwo existierten, nirgendwo hingehörten.
0: Der Großvater ist halt ein sehr strenges Vorbild eben dann auch für diese junge Frau. Und diese Kombination aus Gewalt und Freisein, die zieht sich ja wie ein roter Faden durchs Buch von Akira Otani. Was am Anfang aber nicht klar wird, sind so die Zeitebenen und wo wir uns da überhaupt bewegen, in welcher Spanne.
1: Anfangs sind wir im Jahr 1979 und am Ende sind wir 40 Jahre später, gut 40 Jahre in unserer Gegenwart. Also es ist eine riesige Spanne, die dadurch messen wird. Und während dieser Spanne sind die beiden jungen und später nicht mehr ganz so jungen Frauen auf der Flucht und bauen sich ein ganz anderes Leben auf, werden aber wieder konfrontiert mit dem, woher sie kommen. Und dann gibt es einen Showdown, wo es dann letztlich um die endgültige Entscheidung geht. Und dann sind wir in jeder Hinsicht in der Gegenwart angekommen.
0: Jetzt haben wir schon so viel Positives gesagt, aber ich will trotzdem natürlich nochmal fragen, für wen ist es eine Empfehlung? Ich habe ja diesen Sog auch empfunden. Ist das der Hauptgrund, dass es einfach mit reinzieht?
1: Also der Sog, den erwarte ich eigentlich von jedem guten Kriminalroman oder Thriller. Er entfaltet sich natürlich nicht immer. Das kann sie sehr gut auf dieser plakativen Ebene, aber auch auf der Ebene der Beziehung der beiden Frauen. Es ist aber auch ein Sog mit Sinn, denn was sie da an Koordinaten und Kontexten unter der Oberfläche anklingen lässt und wie sie das anordnet in ihrem Roman, das ist wirklich richtig brillant gemacht. Und dann hat man beim Lesen gewissermaßen doppeltes Vergnügen. Einmal auf der Handlungsebene und das andere Mal auf der analytischen. Das macht richtig Spaß.
0: Ulrich Noller empfiehlt ganz eindeutig Die Yakuza-Prinzessin von Akira Otani, gerade eben erschienen im Surkamp Verlag. Übersetzt aus dem Japanischen hat Katja Busson. Vielen Dank, Ulrich Noller, für diese erste und gleich sehr schlagkräftige Story. Westart Lesen ist hier.

0: Wonder of Love, ein Song der Jazz- und Popsängerin Lisa Warland hier bei Westart lesen. Jede Stadt hat ja verschiedene Gesichter, meist abhängig davon, in welchem Viertel man gerade ist. Denn die Veedel, wie sie in Köln heißen, haben immer auch ein Eigenleben. Um das wirklich zu sehen, muss man mitunter nicht nur die Augen, sondern vor allem das Herz und im Fall von Köln-Kalk am besten auch ein Buch öffnen. Den Debütroman von Shader Kur zum Beispiel, Zeit der Monster. Da geht in einem Stadtviertel eine rätselhafte Prophezeiung um, die Apokalypse scheint bevorzustehen. Gleichzeitig ist die Umgebung wild und schön. Meine Kollegin Theresa Hübner ist zusammen mit Shader Kur durch das reale Köln-Kalk gelaufen und damit ein bisschen auch durch den Roman.
1: Es ist einer der vielen extrem heißen Tage dieses Sommers. Die Luft steht schwer über Köln-Kalk. Ich treffe Shader Kur in der Sieversstraße 20, denn dort wohnen viele Charaktere ihres Debütromans Zeit der Monster.
2: Hallo.
1: Wir stehen vor einem unscheinbaren dreistöckigen Haus. Hell verputzt, ganz normal.
2: Ganz normales Wohnhaus, ja. Darin bin ich aufgewachsen.
1: Als sie klein war, erzählt Shader Kur, schaute sie von ihrem Elternhaus direkt auf eine Industriebrache. Darauf unter anderem Überreste der Kalker Chemiefabrik, die in den 90ern geschlossen wurde.
2: Und ich weiß noch, als ich als Kind, wenn ich von der Schule nach Hause kam, hatte ich immer Angst, von diesem Dickicht aus Ruinen wie eingezogen zu werden. Das hatte so eine Sogkraft auf mich. Ich hatte immer Angst, dass da irgendwas nach mir ruft und ich da reingehe und dann für immer verloren gehe. Und als ich jetzt den Roman geschrieben habe, habe ich das einfach mal zugelassen. Natürlich jetzt in meiner Imagination.
1: Für ihren Debütroman hat Shader Kur ihr eigenes Viertel noch einmal neu betrachtet. Die Straßen und Häuser, die sie seit ihrer Kindheit kennt, haben das Setting ihres Buches inspiriert. Zeit der Monster spielt in einem Stadtbezirk, der stark an Kalk erinnert. Einen Namen trägt er im Roman nicht, heißt einfach Sumpf.
3: Wir nennen es Sumpf. Unser Glück ist, dass Sümpfe mit hohem Torfgehalt konservierende Eigenschaften haben. So kann es geschehen, dass man in unserem Viertel noch nach Jahrzehnten, Jahrhunderten und Jahrtausenden Dinge findet. Geschenke, Erinnerungen und Abfall, Träume und Namen.
1: Wir laufen los. Es geht auf die Kalker Hauptstraße, wo sich Sprachen aus aller Welt mischen. Es ist extrem heiß und extrem trubelig. Shader Kur bleibt immer wieder stehen, zeigt auf Orte, die sich auch in ihrem Roman wiederfinden.
2: Hier rechts ist die Bäckerei Hesterbrink. Das ist eine Traditionsbäckerei, die seit 1937 existiert. Die haben wirklich mit das beste Brot, alles auch so selbst gebacken, bio. Und in meinem Roman ist diese Bäckerei zusammengeschmolzen mit einer Kaffeerösterei.
1: Aber Shader Kur bildet Köln-Kalk in ihrem Buch nicht einfach ab, sondern macht es zum Schauplatz einer düsteren, dystopischen Geschichte. Darin läuft eine junge Frau namens Sanja durch das Viertel und sucht ihre verschwundene Geliebte. Gleichzeitig kündigt sich die Apokalypse an. Eine düstere Prophezeiung vom Weltuntergang verbreitet sich und die Menschen leiden an einem seltsamen Fieber, verlieren ihr Gedächtnis, ihren Verstand.
3: Das sind die Zeichen des Zerfalls. Die Welt will nicht mehr und das ist gut. Wir waren nur Gäste ohne Einladung und bald kippt alles ins Nichts zurück. Was für ein Frieden das sein wird. Du solltest dich nicht dagegen wehren. Wer sich löst, verschwindet leichter.
1: Doch Shader Kur will in Zeit der Monster nicht einfach eine dystopische Geschichte erzählen. Unter der Prophezeiung, dem Fieber und den vielen surrealen Elementen liegt eine weitere Ebene, die Geschichte des ehemaligen Arbeiterviertels Kalk. Heute sei der Stadtteil verschrien als Kriminalitäts- und Drogensumpf. Dabei gäbe es so viel mehr zu erzählen, sagt Shader Kur und bleibt vor einem Haus in der Kalker Hauptstraße 215 stehen. Hier hängt eine Gedenktafel für Karl Küpper, einem der wenigen Karnevalisten, der es gewagt hat, sich über die Nazis lustig zu machen und dafür Auftrittsverbot bekam.
2: Jemand wie Karl Küpper ist heute nicht unbedingt bekannt als großer Widerstandskämpfer gegen den deutschen Faschismus. Und ich wundere mich, warum. Und dieses Viertel ist eben eins, das von außen belegt wird mit ganz vielen kriminalisierenden, stigmatisierenden Zuschreibungen. Aber niemand zum Beispiel über die sehr langwährende antifaschistische Geschichte von Köln-Kalk spricht.
1: Im Roman setzt sie Karl Küpper ein Denkmal mit der Karl-Küpper-Brigade, die im Viertel für ein gutes Leben für alle kämpft.
3: Ihre tägliche Mission. Kein Obdachloser sollte hungrig schlafen gehen. Kein verlorenes Kind unbeachtet bleiben. keine Frau schutzlos in die Hände eines gewalttätigen Ehemanns geraten und kein Fascho sollte sich sicher fühlen.
1: Und Cedercourt hat noch mehr Kalka-Historie in ihren Roman eingeflochten, wie die der Kalka-Chemiefabrik, der Arbeiterkämpfe, der Migration.
2: Mir ging es mit diesem Buch darum, dieses Viertel in all seiner Verwüstung offen zu legen, aber eine Gleichzeitigkeit aufzumachen, auch mit der Pracht und Herrlichkeit, die ich in diesem Viertel sehe. Diesen kleinen Relikten aus der Geschichte, wie zum Beispiel einem Karl Küpper, aber auch die vielen, vielen tagtäglichen kleinen und großen Gesten der Solidarität und Gemeinschaft hier im Viertel.
1: Cedercourt hat ihrem Viertel ein literarisches Denkmal gesetzt. Kein romantisch-idyllisches, kein nostalgisches, sondern eines voller Geschichten, die unter der Oberfläche lange verborgen lagen.
0: Theresa Hübner auf einem Spaziergang mit Autorin Cedercourt durch Köln-Kalk und damit auch durch ihren Debütroman Zeit der Monster. Das Buch kommt mit 288 Seiten aus dem Hansa Verlag. Sie hören Westart lesen und jetzt den Jazzpianisten Carsten Darr mit einer Reggae-Version von Genghis Khan, also wirklich dem Ralf-Siegel-Song, der 79 beim ESC ins Rennen ging. Vielleicht erkennen Sie ja was davon.

0: Westad Lesen hier und ich möchte direkt mal ein paar Zeilen aus dem nächsten Buch zitieren. Eine 15-Jährige schreibt folgende Zeilen in ein gelbes Heft. Warum, wozu, wieso? Am Anfang des Lebens gleichmütige Offenheit. Mit der Verstrickung in Schuld endet das Nachfragen. Dazwischen Vermeidung von Antworten durch andere. Merke, Energieverlust durch kollektive Verdrängungsleistung versus Energiegewinn, weil das Unerträgliche nicht mehr gespürt werden muss. Wie gesagt, eine 15-Jährige schreibt das. Sie nennt sich B und wir lernen sie gleich besser kennen, denn sie ist eine der Hauptfiguren im neuen Buch von Nicola Huppertz, die heute unsere Autorin im Gespräch ist hier bei Westart Lesen. Tage mit B heißt das Buch, das sich an Jugendliche genau wie Erwachsene richtet. Bevor wir drüber reden, gibt Jana Magdans uns eine kurze Orientierung zum Setting und wer da im Roman noch so unterwegs ist.
1: Simon und seiner kleinen Schwester Emilia, genannt Captain, ist der Sommerurlaub an der Elbe mit dem Vater heilig. Diesmal bricht aber B in ihre eingespielte Idylle ein, die 15-jährige Patentochter ihres Vaters. Sie gilt als so schwierig, dass ihre eigenen Eltern dringend eine Auszeit von ihr brauchen. Der 13-jährige Simon ist erst alles andere als begeistert. Aber schnell kann er sich dem Bann dieser geheimnisvollen jungen Frau nicht mehr entziehen. Sie liest komplizierte philosophische Bücher, wechselt kaum je ihre Kleider und lebt auch sonst in völliger Askese. Sie isst kaum und ist darauf bedacht, keine Spuren in der Welt zu hinterlassen und keine Ressourcen zu verbrauchen. Von ihrem Namen Bernadette ist auch nur noch ein Buchstabe übrig, B. Simon fühlt sich zu ihr hingezogen und gerät in ein Spiel aus Nähe und Distanz. Einerseits fühlt er sich gesehen und andererseits kommt er dem Rätsel um Bs Persönlichkeit kaum näher. Die Sehnsucht, sie zu berühren, körperlich wie seelisch, wird im Laufe der Tage immer stärker, bis die gemeinsame Zeit in einer Katastrophe endet.
0: Erste Einblicke in Tage mit B von Nicola Huppertz, die jetzt bei mir im Studio steht. Herzlich willkommen erstmal.
2: Vielen Dank, ich freue mich sehr.
0: Ich auch und ich wollte noch einen Glückwunsch nachreichen. Die Deutsche Akademie für Kinder- und Jugendliteratur hat Tage mit B zum Buch des Monats Juli gewählt. Super.
2: Ja, ich freue mich auch darüber.
0: Wenn man Frau Huppertz die Zusammenfassungen des Romans liest, dann heißt es oft, Bernadette, also B, sei schwierig. Sehen Sie das eigentlich auch so?
2: Ja, schon. Also ich bin der Meinung, sie konfrontiert Menschen aufs Unangenehmste und das macht die Situation erstmal schwierig. Ob die Schwierigkeit nun in den Dingen liegt oder in der Figur B, ist eine andere Frage. Sie extrapoliert die Schwierigkeit auf jeden Fall.
0: Das tut sie, ja. B ist 15 Jahre, wie gesagt, und sie hadert mit der Welt und zwar auf eine wirklich existenzielle, radikale Art. Sie strebt nach Reinheit und vielleicht sollten wir das mal erläutern. Was ist denn damit eigentlich alles gemeint?
2: Ich glaube, diese Vorstellung, die sie von Reinheit hat, findet auf verschiedenen Ebenen statt. Es ist einerseits ein Fernhalten von Schuld. Sie möchte sich nicht in die Schuld verstricken, die ihrer Meinung nach überall, wo Menschen ihre Finger im Spiel haben, passiert.
0: Sobald man den Boden berührt, kann man sagen.
2: Sobald man den Boden berührt, wenn man Schritte macht, man hinterlässt überall Spuren und die sind schuldbehaftet in ihren Augen. Schuld findet für sie auch durch den Verbrauch von Ressourcen statt.
0: Sie hat kein Handy, es lehnt sie ab.
2: Genau.
0: Aus der seltenen Erden.
2: Wegen der seltenen Erden,
0: Ausbeutung
2: wegen des Kobalts. Aus dem Kongo etc. Auch Nahrung ist für sie ein Problem. Auch Nahrung ist nicht immer rein in ihren Vorstellungen. Also sie isst kaum etwas.
0: Dafür liest sie sehr schwere Kost, würde ich sagen. Simone Weil, französische Sozialrevolutionärin, wie sind Sie auf die als geistige Patin gekommen?
2: Also Simone Weil war für mich die Steilvorlage für diese Figur, denn Simone Weil war selber zumindest streckenweise sehr asketisch, hat sehr asketisch gelebt.
0: Und auch Kind aus gutem Hause.
2: Kind aus gutem Hause, auch das ist B. Und auch diese Staffage, die B gleichzeitig betreibt, also sie stylt sich natürlich auch.
0: Mit so ihrem langen Mantel an.
2: Ihrem Lebensstil entsprechend, das hat mich alles ein wenig an Simone Weil erinnert. Ich habe dann viel nochmal von Simone Weil gelesen in der Zeit, in der ich mich mit dieser Figur beschäftigt habe und dachte, ja, das ist so eine Ideengeberin. Also B ist, wie gesagt, erst 15 und entwickelt natürlich auch nicht alles aus dem Nichts, sondern sie liest und findet auch. Und ich glaube, in dem Werk von Simone Weil gibt es eine Menge, was in diese Art zu denken.
0: Sie liest ja parallel, Meister Eckhart ist auch noch dabei. Also es ist wirklich, es ist jetzt sozusagen nichts, was man bei einer 15-Jährigen auf dem Nachttisch erwarten würde erstmal. Erzählt wird das Ganze aus der Perspektive von Simon, 13 Jahre, also 2 Jahre jünger als B. Er ist ein sehr geschulter Beobachter, interessiert sich für Insekten, besonders Käfer. Bisschen nerdig, aber er steht so ein bisschen auf der sonnigen Seite des Lebens, würde ich sagen. Sie brauchten einen Forschergeist in diesem Setting, ne?
2: Einen Forschergeist, und ich wollte auch eine ganz sinnliche und auch lebensfrohe Figur haben, um dieser Schwere der B, die sie selber eigentlich in eine Art Leichtigkeit überführen möchte, was entgegenzustellen. Und ja, Simon ist auch noch etwas kindlich zu Beginn des Romans auf jeden Fall. Und das war für mich die beste Möglichkeit, wirklich konträre Figuren einander gegenüberzustellen und auch ihnen eine Möglichkeit zu geben, etwas anderes kennenzulernen.
0: Ja, er bringt ja auch noch so ein Wesen mit, das sehr freundlich ist und sehr offen und integrierend. Netter Junge.
2: Ja, so. Ja.
0: Sie überschreiben diese Kapitel eher mit dem Blick von Simon. In den Kapiteln geht es ja nicht um Käfer, sondern wirklich um B. Bernadette, mit Begriffen wie Käfer, Panzer, Fühler, Klauen, Flügel. Mögen Sie das kurz erläutern?
2: Ja, es gibt ganz zu Beginn des Romans eine Szene, in der B. Simon an einen Käfer erinnert. Er ist ja Forscher, der hat eine entomologische Neigung, wie seine Eltern es nennen, und kennt sich also genauestens aus, insbesondere mit Käfern. Und am Anfang sitzt B. im Auto und schnippt mit ihren sehr dünnen Fingern, und dieses einerseits zarte und andererseits sehr stabile, was sie mitbringt, und harte auch, das erinnert ihn spontan an Käfer.
0: Und Panzer und Flügel und alles, was dazu verstehe.
2: Ja, und okay. Dieses Bild wird einfach dann fortgeführt und passt vielleicht auch in den Begrifflichkeiten ganz gut zu der Stimmung des jeweiligen Teils.
0: Ja. Um die Szenerie auf der Kinderseite zu vervollständigen, da hüpft dann auch noch eine kleine Schwester, nämlich Captain, Emilia, 5 Jahre alt, so ein Wonnekind, immer mit einem Lied auf den Lippen. Ich würde mal sagen, die ist so eine Art Stimmungsjoker.
2: Ja, und sie ist noch, wie B. es nennt, im Paradies. Also sie ist noch nicht konfrontiert mit...
0: Und nicht kontaminiert
2: mit diesen ganzen Unreinheiten, wie B. es nennen würde, und ist einfach noch auf dieser ganz sinnlichen, genießenden Ebene und erfreut sich an jedem einzelnen Tag.
0: Das ist eine spannende Frage. Wann beginnt das? Wann ist man kontaminiert? Weil wir haben ja gesagt, die Spuren sind sofort da eigentlich. Die Eltern jedenfalls sind ein Totalausfall, kann man sagen. Also im wahrsten Sinne, ne? Statt Urlaub mit den Kindern zu machen, sind die einen von der eigenen Tochter überfordert, die anderen vom eigenen Unternehmen plötzlich in Anspruch genommen. Leben, würden Sie sagen, Eltern und Kinder in unterschiedlichen Realitäten? Also, weil auch die Wahrnehmung, die Durchlässigkeit so anders ist?
2: Ja, ich glaube, Eltern oder ältere Menschen, jetzt unabhängig davon, ob sie Kinder haben oder nicht, haben sich schon sehr viel besser eingefügt in das, was sie haben, hier an Ambivalenzen, an Scheußlichkeiten, mit denen wir dauernd konfrontiert sind, und für sie ist es nicht mehr so neu. Vielleicht hat schon eine gewisse Resignation auch stattgefunden, die diese Jugendlichen, die noch sehr extremistisch manchmal auch daherkommen, vielleicht nicht so akzeptieren können oder integrieren können wie Erwachsene.
0: Ja, man kommt ja echt ins Grübeln natürlich. Wie schmerztolerant muss man sein? Wie empfindungslos dann auch in gewisser Weise? Wenn man genau hinsieht, und das mit einem ethisch-moralischen Blick, ist die Welt, unsere westliche Welt, ja wirklich völlig verlogen und verkommen, kann man sagen. Überall Spuren von Gewalt, ob im Handy mit der Ausbeutung oder auch an den idyllischsten Orten, wie Bleckede, da sind wir im Roman in der Nähe, in einem fiktiven Dorf, Kleinhilke. Aber Bleckede gibt es halt wirklich. Das ist so ein Bullabü mit tiefen Spuren von Naziterror. Das finden B. und Simon auch raus. Das ist ja eine heftige, toxische Packung, die sie denen dann noch mit reinbauen.
2: Ja, ich war ganz beglückt, ehrlich gesagt, als ich irgendwann auf diese Idee gekommen bin, das mit reinzubringen. Denn ich wollte irgendwas im Äußeren haben, was wirklich sichtbar wird, damit nicht alles nur in der Figur stattfindet. Also eine Vorstellung von Gewalt in der Figur lebt, sondern dass es auch sichtbar wird. Und diese Geschichte des Kraftwerks, das dort in diesem kleinen Ort einmal existiert hat und das durch Zwangsarbeit, das war für mich so eine Art Veräußerung dessen, was auch an Terror, an Krieg in der Figur B sich abspielt.
0: Und damit greifen Sie auch nochmal einen Punkt auf, der wirklich, glaube ich, weitestgehend unbekannt ist, diese ganzen KZ-Außenlager, die es gegeben hat und die es auch an diesen ganzen vielen idyllischen Orten überall, auch hier in Nordrhein-Westfalen gegeben hat, die sind weitestgehend unbekannt. Da schicken Sie die Jugendlichen auf eine echte Recherchereise.
2: Ja, also sie sind überall gewesen. Ja. Tausende gab es, egal wo wir hinkommen, es hat irgendwie sowas gegeben. Wenn wir genau hinschauen, finden wir solche Spuren oder zumindest, wenn wir uns ein bisschen in eine Ortsgeschichte oder so einarbeiten, wird man überall fündig. Und so ist es eben auch dort.
0: Nun gibt es ja verschiedene Reaktionsmuster auf genau das. Man kann sich wie B. Bernadette aus dieser Welt verdünnisieren. Das tut sie ja. Sie ist, muss man schon sagen, hoch anorektisch auf eine Weise.
2: Ja.
0: Und sie hat die Sehnsucht, sich aufzulösen, aber das kann irgendwie nicht das letzte Wort sein, finde ich. Was geben Sie den Jugendlichen und auch den Erwachsenen mit? Was ist das Gegengift? Was ist der Grund, trotzdem Ja zu dieser Welt zu sagen?
2: Also das Gegengift kann ich leider nicht benennen. Ich wünschte, ich wüsste, was man gegen all das einsetzen könnte, um was zu kurieren. Ich glaube selbst auch, dass B auf einem Holzweg ist, aber es ist alles nachvollziehbar, was sie denkt, was sie auch herausarbeitet und was so gerne übersehen wird, weil es unbequem ist, aber eine Lösung anbieten kann sie auch nicht. Also sie scheitert an ihren eigenen Versuchen. Sie sagten es schon, sie ist anorektisch. Natürlich ist sie das, auch wenn es so im Buch nicht benannt wird. Natürlich kann sie selber nichts dadurch heilen, aber es ist ein Versuch, innerlich irgendwie eine Ordnung zu schaffen.
0: Ja. Und Simon bietet ihr ja was an, er bietet Berührung.
2: Ja. Genau, das ist vielleicht das Gegengift, das B braucht, um diese Härte abstreifen zu können, um auch mit den Ambivalenzen nehmen zu können, nicht alles heilen zu können, nicht alles vermeiden zu können und selbst auch Spuren zu hinterlassen.
0: Berühren ist jedenfalls auch das, was dieses Buch macht, berühren ohne anzufassen. Tage mit B heißt der Roman von Nicola Huppertz. Ich danke Ihnen ganz herzlich für dieses Gespräch und für Ihren Besuch hier im Studio.
2: Ich danke Ihnen.
0: Und noch kurz die Angaben zum Buch. Es kommt aus dem Verlag Tulipan, ist 208 Seiten stark und empfohlen ab 14 Jahren. 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

0: Logan Richard besingt lauter kleine zarte Momente, in denen sich das Leben so lebendig anfühlt. Feel the world spinning around. Westad Lesen ist hier. Genial, ein Genie, ein Wunderkind. Wer in die Musikgeschichte guckt, findet immer wieder solche Zuschreibungen für Wolfgang Amadeus Mozart. Seine Schwester, Nannerl, Maria Anna Mozart, steht als ebenfalls hochbegabte Musikerin lange an seiner Seite, bis sie von der Bildfläche verschwinden muss. Sie sollte keine bleibenden Spuren hinterlassen. Genau das hat den Kölner Autor Stefan Cordes neugierig gemacht. Wir waren Wunder heißt sein Buch über Maria Anna Mozart. Mein Kollege Stefan Keim hat uns Eindrücke aus einem Gespräch mit dem Autor mitgebracht und natürlich aus dem Buch selbst.
1: Salzburg im Sommer 1829. Maria Anna Reichsfreien von Berchtold zu Sonnenburg, geborene Mozart, bekommt Besuch. Sie ist fast blind, verwitwet, allein, aber nicht arm. Alte Freunde aus England besuchen sie und haben Geld gesammelt. Das ist Maria Anna, die früher Nannerl genannt wurde, peinlich. Dem englischen Paar geht es vor allem um Marias berühmten Bruder.
2: Was er für ein Kind gewesen sei, wollen sie wissen. Und wie er dann mit 10 Jahren gewesen sei und mit 12. Wie es gewesen sei, mit ihm aufzuwachsen, gemeinsam mit ihm all das zu erleben, was sie erlebt hätten. Alles wollten sie über ihn wissen, weil sie ihn doch so verehrten. Bedauernd erklärt sie, all ihre Erinnerungen seien leider schon davongeflogen. Wenn sie doch nur ein paar Jahre früher gekommen wären.
1: Maria oder Marianne, wie sie im Roman von Stefan Cordes genannt wird, hat keine Lust mehr, immer noch im Schatten ihres Bruders zu stehen. Sie erinnert sich noch sehr lebendig an die Zeit, als ihr Vater Leopold, Wolfgang und sie als Wunderkinder quer durch Europa gejagt hat, von Hof zu Hof in der Hoffnung auf Ruhm und Geld.
2: Eine Virtuosin werden, geht es ihr durch den Kopf. Eine vollkommene Musikerin. Ihr gefällt es, ein Stück perfekt zu spielen. Doch Perfektion sei nur der eine Teil, hat Christoph Willibald Gluck gesagt. Es ist der andere Teil, der sie daran zweifeln lässt, eine vollkommene Musikerin werden zu können. Um den Zauber der Musik zu beschwören, hat er gesagt, müsse man sich auf das Wagnis einlassen, echtes Gefühl in sich zu entdecken. Für einen Moment hat sie auf 10 Spitzen über ihre Kindheit hinausgeblickt, hinüber zu einem unbekannten Land.
1: Marianne spielt am liebsten Bach, die französischen Suiten, von denen ihr Vater nichts hält. Zu gefällig, meint er. Außerdem soll von Anfang an ihr jüngerer Bruder im Mittelpunkt stehen. Wolfgang spielt Violine, Marianne Klavier.
3: Also die ist in Wien aufgetreten, in Paris und London. Die wurde in den Zeitungen gefeiert als große Pianistin. Sie hat mit der englischen Königin musiziert. Und dann plötzlich, als sie 18 war, verschwand sie einfach aus der Öffentlichkeit. Und das hat mich einfach interessiert.
1: Stefan Cordes hat seinen Roman »Wir waren Wunder« komplett aus Maria Anna Mozarts Perspektive geschrieben.
3: Von der ersten Wienreise, mit der alles beginnt, bis zur letzten Wienreise vergehen 6 Jahre, 6 Jahre Lebenszeit. Also sie ist zu Beginn 11 und am Ende der Geschichte ist sie dann knapp 18. Und von diesen Jahren, also für die 6 Jahre, die ich beschreibe, davon verbringt die Familie 5 Jahre lang nicht zu Hause, nicht in Salzburg, wächst also nicht behütet auf, ist nicht mit ihren Freundinnen zusammen.
1: Es geht nicht nur um die Begegnungen mit Kaiserinnen und Kaisern oder mit berühmten Komponisten und Musikern dieser Zeit. Stefan Cordes beschreibt auch, wie Marianne sich nach ihren Freundinnen sehnt. Wenn sie mal in Salzburg ist, tratschen sie, wie es Teenager tun.
3: Oft stellen wir uns vor, damals, vor 200 Jahren, hätten die Menschen wahnsinnig formell gesprochen, weil wir das so aus den Briefen von damals kennen. Aber wenn man Briefe von normalen Menschen liest, dann weiß man eben auch, die haben auch ganz normal miteinander gesprochen.
1: Einmal raucht Marianne mit einer Freundin sogar Marihuana. Die historischen Hintergründe hat Stefan Cordes genau recherchiert. Der Vater der Freundin war Arzt und Marihuana gab es damals als Medizin in Salzburg. Die wichtigsten Quellen waren die vielen Briefe, die Leopold Mozart auf den Reisen geschrieben hat. Adressat war meist sein Geldgeber in Salzburg.
3: Leopold Mozart war ein großer Marketingmann, kein besonders großer Komponist, aber perfekt im Marketing. Der hätte sich heute auch gut durchschlagen können. Im Grunde nahezu alles, was wir auch heute über die Kindheit und Jugend der beiden Kinder wissen, stammt aus den Briefen von Leopold Mozart.
1: Natürlich nimmt der Autor sich Freiheiten. Wir waren Wunder ist ein Roman, kein Sachbuch. Es gelingt ihm, einen glaubwürdigen Ton zu finden. Als 17-Jährige erlebt Marianne ihre größte Enttäuschung.
2: Ihr Vater hat ihr verboten, Klavier zu spielen. Wolfgang dürfe nicht gestört werden. Als sei es egal, dass sie sich von der Perfektion ihres Spiels entferne. Es gebe ohnehin keine Musikerinnen in einem Orchester, hat ihr Vater erklärt. Keine Organistinnen in den Kirchen, nicht eine Komponistin auf der ganzen Welt. Sie ist kein Wunderkind mehr. Sie ist nun überflüssig.
1: Eine begabte junge Frau, die keine Karriere machen darf, weil sie in einer Männerwelt lebt. Stefan Cordes erzählt packend und leicht lesbar in vielen kurzen Kapiteln mit klaren Bildern. Und man kapiert, dass Maria Anna Mozart nicht nur Wolfgangs Schwester war, sondern eine faszinierende Persönlichkeit.
0: Ja, und ich mache gern ein paar Meter Bücherregal frei für alle Romane, die von den faszinierenden, aber oft vergessenen Schwestern berühmter Männer erzählen. Das hier gehört dazu. Wir waren Wunder von Stefan Cordes. 400 Seiten, die aus dem Penguin Verlag kommen. Maria Anna Mozarts Geburtstag war übrigens am 30. bzw. 31. Juli vor 275 Jahren.

0: oder mietet sich in Schlafclubs ein. Und so ist auch der Blick der Erzählerin, sie heißt Ariane, mitunter etwas müde. Dabei sind die Sinne aber weit offen. Mirjam Maschkur nimmt uns mit in diese nachtgeprägte Szenerie.
1: Der wichtigste Gegenstand, den Ariane besitzt, ist ein kleines Stück Plastik. Denn die ID-Karte ihrer Arbeit bei einer Autoversicherung weist sie als Mensch mit Festanstellung aus, also mit einer Funktion im System. Deshalb kann Ariane ein Zimmer in einem Schlafclub anmieten, zumindest bis ihr das hart ersparte Geld ausgeht. Aber sie verbringt die Nächte im Bus, neben Sam. Die beiden sind seit Kindertagen befreundet. Sam ist trans, passt nicht ins System und hat deshalb auch keinen Ausweis mehr. Sams sicherer Hafen ist eine Gruppe queerer, glitzernder Nachtschwärmer und Schwärmerinnen. Sie nennen sich die Queens, haben einander als Familie gewählt und wohnen und feiern in einem blauen Haus.
2: Noch bevor ich das Haus betrete, glaube ich, die Queens zu riechen. Der Geruch von Make-up und Puder, Leder, Haarspray, Parfum, Lilien und frischem Schweiß. Und darunter Sams neuer und gleichzeitig so vertrauter Duft, der mich, als wir uns umarmen, fast in die Knie zwingt. Hinein in das Bedürfnis, mich in einer Ecke dieses wunderbaren Hauses zusammenzurollen und zu weinen. Jemand würde kommen und mir über den Kopf streichen. Jemand würde eine vermutlich paillettenbesetzte, aber mindestens glitzernde Jacke über mich breiten. Jemand würde mir ein Glas Sekt bringen.
1: Bald zieht Ariane allein weiter, um sich neu zu erfinden. Was nicht besonders gut klappt. Denn sie weiß nicht so recht, wohin mit sich. Sie könnte zwar wieder bei ihrer Mutter Elisa einziehen, aber dafür ist sie zu selbstständig und auch etwas zu stolz. Die Beziehung zu ihrer Mutter beschreibt sie so.
2: Unsere Nähe beruht auf der Gewissheit, uns gegenseitig alle Unterstützung, allen Raum und alle Distanz zu geben, die wir beide jeweils brauchen.
1: Gerade weil Ariane um ihr Sicherheitsnetz weiß, wagt sie weitere Schritte ins Ungewisse dieser dystopischen Welt. Lesend folgen wir ihr durch die Stadt und wissen ebenso wenig wie sie selbst, wo sie in der kommenden Nacht schlafen wird. Thea Mantwill hat ein Talent dafür, Beziehungen und Charaktere zu beschreiben, sodass auch Nebenfiguren, die nur kurz in der Geschichte auftauchen, wie etwa Arianes neue Arbeitgeberin und deren Mann, eine unerwartete Tiefe bekommen. In ihrem zweiten Roman wendet sich die Autorin wieder Themen und Motiven zu, die sich schon länger durch ihre Arbeit als multimediale Künstlerin ziehen. Exklusivität und Klassenunterschiede, der Balanceakt zwischen Freiheit und Sicherheit, außerdem Nachtleben und Wasser. Denn in den gehobenen Schlafclubs gibt es Schwimmbecken und Ariane zelebriert ihre Bäder. Obwohl sie sich manchmal nach einem Ankommen sehnt, verirrt sich Ariane gerne und absichtlich in der Stadt. Sie zeichnet ganz persönliche Karten von ihr, manchmal auf Papier, meistens im Kopf, nur um sie dann wieder zu verwerfen.
2: Abends gehe ich in den Schlafpalast, nachdem ich mich in der Stadt herumgetrieben habe. Sich nicht treiben lassen, sondern selbst herumtreiben, das ist ein Unterschied. Ich will immerzu eine Sensation erleben, eine kleine, etwa einen besonderen Geschmack. Er muss nicht einmal gut sein. Ein neues Erlebnis oder einen kleinen Sturz, der angemessen ist, aber nicht zu sehr wehtut. Ich möchte etwas erleben, eine Ablenkung, eine Zerstreuung. Dabei bin ich doch selbst eine zerstreute Person. Ich lebe über die Stadt verteilt.
1: Wer eine handlungsgetriebene Erzählung oder eine klassische Dystopie sucht, wird hier nicht fündig. Offensichtlich hat die Autorin gar nicht vor, uns zu erklären, wie diese Welt funktioniert. Das braucht sie auch nicht, denn diese Geschichte ist schmerzhaft nah an unserer Realität. Wenige Menschen sind reich an Raum und Zeit. Alle anderen können froh sein, wenn sie eine Arbeit haben und einen Schlafplatz anmieten können. Und es scheint, als hätten sie sich damit arrangiert. Es gibt keine Helden, die gegen das System kämpfen, dafür sind alle zu müde. Die Leute sind entweder mit Überleben beschäftigt oder genießen einen Luxus, der sie blind macht für die Sorgen anderer. Neurotisch kreisen die Privilegierten um sich selbst und sind hungrig nach Bestätigung. Widerstand existiert hier nicht in Form von Kampf, sondern von Gemeinschaft. Freundinnen und Komplizinnen passen aufeinander auf und halten sich aneinander fest, ohne zu klammern. Der Roman lebt davon, dass uns die Autorin ganz nah an ihre Hauptfigur heranlässt. Thea Mantwill erzählt diese Geschichte größtenteils durch Arianes inneren Monolog, ihre Beobachtungen, Erinnerungen, Ängste und Hoffnungen. aber auch durch ihre Unbeschwertheit.

0: die sie sich gegen alle Widrigkeiten erlaubt. Und durch eine personifizierte Stadt, die selbst zur Akteurin wird. Wer sich darauf einlässt, wird von Ariane und der Geschichte mitgerissen.
1: Sagt Mirjam Maschko über den Roman Gescheiterte Sterne von Thea Mantwill. Der erscheint auf 187 Seiten im Corbinian Verlag. Und damit haben wir hier bei Westart Lesen schon fast alles gesagt, was uns für diese Runde wichtig war. Wie immer geht's hier ja gleich literarisch weiter. Darum der Tipp, einfach Radio anlassen und mit auf Ohrenreisen gehen. Die WDR3-Lesung stimmt gleich aufs Unterwegssein ein in Ort und Zeit. Sie können mit dem englischen Landlord Henry M. Doughty mit dem Segelboot von Friesland über Mecklenburg nach Böhmen schippern. Direkt nach WDR aktuell sind die Leinen los. Ich bin Maria Backer, navigiere mich jetzt mal raus aus dem Studio. Danke für alle offenen Ohren und noch ein schönes Wochenende. Tschüss.

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0: Es ist 16 Uhr. 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
2: Die Nachrichten mit Katrin Baumhöfe. Guten Tag. In Frankreich und Spanien werden immer mehr Menschen vor den schweren Waldbränden in Sicherheit gebracht. In Frankreich sind nach Angaben der Regierung mittlerweile fast 200.000 Menschen betroffen. Peter Neuhaus, wie entwickelt sich die Lage?
3: Ja, man muss schon sagen, dass die Situation weiter dramatisch ist. Die Feuerwehr ist nach wie vor weit davon entfernt, die Brände unter Kontrolle zu bekommen. Es wurden auch noch mehr Soldaten mobilisiert. Inzwischen unterstützen 1.000 Soldaten die Löscharbeiten. Besonders betroffen ist die Region Bordeaux. Im Umland der Großstadt sind nochmal tausende Menschen in Sicherheit gebracht worden. Laut Regierung ist im Departement Gironde bislang eine Fläche abgebrannt, die viermal so groß ist wie Paris.
2: Und wie ist die Lage in Spanien?
3: Ja, auch da können die Brände in der Nähe der Hauptstadt Madrid nach jetzigem Stand nicht gelöscht werden. Mehr als 70.000 Menschen mussten sich da in Sicherheit bringen und wegen starker Winde könnten sich die Flammen nach Einschätzung der spanischen Behörden weiter ausbreiten.
2: In Hannover und Bochum-Wattenscheid kommen Sportfans auf ihre Kosten. Bei den Finals, den deutschen Meisterschaften in über 20 Sportarten. In Bochum sind die Leichtathleten am Start und in Hannover Athleten aus noch nicht ganz so bekannten Disziplinen. Mehr von Anne Hild.
4: Als echte Publikumsmagnete zeigten sich moderne Sportarten wie Speedklettern, Breaking oder die BMX Flatland-Meisterschaft, bei der die Sportler heute ihre Tricks im neuen Rathaus in Hannover zeigten. Aber auch bei den Freiluftsportarten ist viel los. Beim Rudern sah die Menschenmenge am Maschsee den Sieg von Katrin Marchand und Valentin Lutz im Pararuder Zweier. Vor ausverkauftem Haus in der Turnerhalle feierte Helen Käfritsch ihr erfolgreiches Comeback nach schwerer Verletzung und holte Gold im Gerätefinale am Stufenbarren.
2: Wer in letzter Zeit Tiefkühlbeeren bei Aldi oder Netto gekauft hat, sollte sich die Packung genauer anschauen. Der Hersteller Jutro ruft seine Bio-Beerenmischungen zurück, weil Noroviren darin enthalten sein könnten. Es geht um 300 Gramm Packungen mit dem Mindesthaltbarkeitsdatum März 2028. Die Supermärkte nehmen die Beerenmischungen zurück und erstatten den Kaufpreis auch ohne Kassenbon. Noroviren können Brechdurchfälle verursachen. Diese Themen beobachten wir außerdem. Die Bahnstrecke zwischen Essen und Gelsenkirchen ist wieder freigegeben. Ein LKW war gestern Abend gegen eine Brücke gefahren. In Berlin feiern Hunderttausende gerade bei einer großen Demo zum Christopher Street Day. Motto der Parade ist in diesem Jahr: Haltung ist hot. Im Nahen Osten spitzt sich die Lage weiter zu. Eine von Saudi-Arabien angeführte Militärkoalition hat gestern Abend Ziele der Houthi-Miliz im Jemen angegriffen. In Indonesien haben Rettungskräfte 11 vermisste Europäer nach einem Bootsunglück lebend gefunden, darunter 3 Deutsche. Das Boot war gestern vor der Insel Sulawesi gesunken. Die Freiwillige Feuerwehr in Herne hat heute einen ungewöhnlichen Job. Sie holt einen Mottowagen des prominenten Wagenbauers Jacques Tilly ab, der beim Kranger Kirmesumzug mitfahren soll. Das Motto des Wagens ruft zu Dank und Respekt für Einsatzkräfte auf. Ganz zum Stolz von Feuerwehrmann Heinz-Dieter Abels aus Jüchen.
5: Wir kämpfen schon seit Jahren für das Thema Respekt gegenüber Einsatzkräften. Und die Message, die Tilly da rausgegeben hat, war natürlich Wahnsinn. Und das ist ein absoluter Catcher, dieser Wagen.
2: Tilly ist auch selbst zu der Aktion gekommen. Er freut sich, dass sein Wagen dieses Mal ein längeres Leben hat. Das war WDR aktuell. Das Wetter in Nordrhein-Westfalen: bis zum Abend freundlich und trocken bei Temperaturen von 26 bis 29 Grad. Die Nacht bleibt zunächst oft klar. Zum Morgen hin werden die Wolken dichter bei Tiefstwerten von 18 bis 12 Grad. Morgen früh zieht dann erster Regen ins Münsterland und Ostwestfalen-Lippe. In der Eifel über das Rheinland bis ins Siegerland bleibt es zunächst noch sonnig. Später gibt es dann verbreitet Schauer und örtlich schwere Gewitter. In Lemgo bis 22 Grad, in Hamm bis 24 und in Wesseling bis 26 Grad. Die Zeit, es ist 16.04 Uhr.
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6: Am 27. Juli 1891 kommt ein Eisenbahnwagen voller englischer Reisender am Bahnhof von Waren in Mecklenburg an. Die Fremden begeben sich zum Hafen, in die Fischerbucht, wo ihre kleine Gypsy, eine Segeljacht vom Typ Norfolk Wherry, schon auf sie wartet. So beschreibt Henry Montague Doughty die Ankunft der Gypsies, wie sich die Besatzung analog zu ihrer Yacht nennt, in freudiger Erwartung der Fortsetzung ihrer Reise auf deutschen Flüssen, Kanälen und Binnenseen. Vor Jahresfrist war der Engländer vom friesischen Leeuwarden aus bis in die Mecklenburger Seen vorgestoßen, verbunden mit allerlei Schwierigkeiten, denn der Frachtsegler war immerhin 18 Meter lang. Das ungewöhnliche Unternehmen erregte Aufsehen. Die örtlichen Zeitungen berichteten in Fortsetzungen über die Reiseroute der fremden Besucher. In Schwerin, so erzählten sie, habe man sie bestaunt wie exotische Tiere in einem Zoo. Die Reisegesellschaft von der britischen Insel, die im Sommer 1891 nach Waren an der Müritz kommt, ist größer geworden. Neben den beiden Töchtern Doughtys, von denen wir nur die Anfangsbuchstaben ihrer Namen kennen, G und K, gehören der Butler Ifult dazu, der Freund Wilson und der holländische Seemann Pieter de Vries. Und in diesem Jahr zwei weitere Mädchen und die beiden Söhne Mr. Doughtys. Dick ist von Anfang an dabei, während Tom die reisende Familie nur für kurze Zeit von Wustrow bis Potsdam begleitet. Wie im Vorjahr hat sich Doughty für die kommenden Monate wieder einiges vorgenommen. Zuallererst will er denen, die im Vorjahr nicht dabei waren, natürlich die mecklenburgischen Seen zeigen, seine Entdeckungen, wie er sie prahlerisch nennt. Und danach hofft er, weitere schöne Landschaften, Seen, Hügel und Wälder, sowie historisch interessante Städte zu sehen. Neustrelitz und Rheinsberg, so ihre Planung, müssten mit der Gypsy zu erreichen sein. Spandau, Potsdam und Brandenburg liegen auf dem Weg. An Magdeburg, Tillys Magdeburg, würden sie vorbeikommen. Am Harz, dem lutherischen Wittenberg, Zerbst, Dessau, Meißen und Dresden. Doch zunächst warten die unerforschten Havelseen auf den begeisterten Segler und Kapitän Henry Montague Doughty und seine Mannschaft. Hören Sie nun Jürgen Thormann. Er liest Ausschnitte aus dem Bericht des englischen Kapitäns, erschienen im Jahr 1893.
7: Langsam trieben wir entlang dem nordöstlichen Ufer des Filzsees, als wir auf eine schilfbewachsene Durchfahrt stießen. Wir wollten zum Rätzsee und laut Karte gab es einen Weg dahin. In diesem Jahr hatte ich mir eine amtliche topografische Karte besorgt und wie das Orakel von Dodona beantwortete sie all unsere Fragen und führte uns durch dieses Gewässerlabyrinth. Wir mussten nie jemanden nach dem Weg fragen. Hier jedoch verstand ich es zum ersten und letzten Mal nicht, das Orakel zu deuten. Es gab zwar eine Verbindung zum Rätsee, sogar mit zwei Einfahrten, aber bei der einen versperrte eine Wassermühle uns den Weg und bei der anderen eine Brücke, die gerade repariert wurde und selbst für Ruderboote zu niedrig war. In einem Teich unterhalb der Mühle trieben Holzflöße und hier machten wir die Gypsy für die Nacht fest. Am Morgen spazierten die Jungen und ich durch den Regen zum Rätsee und starkten dann die Gypsy aus dieser Sackgasse hinaus in die Filz. An einer anderen, von hohen, sandigen und bewaldeten Ufern umgebenen Ausfahrt fanden wir unseren Weg zur Diemitzer Brücke und über den großen Petschsee zur Diemitzer Schleuse. Von hier aus fuhren wir zum Labussee, der versteckt und umsäumt von dunklen Kiefern an die abgelegenen Seen in Kanada erinnert und sehr tief ist, über 15 Faden. An der Ostseite des nördlichen Ufers suchten wir nach einer Einfahrt zum Gobineau-See, steckten so wie ein Hund auf der Jagd unsere Nasen in jede Lücke im Schilf. Dick und Tom fanden die Einfahrt schließlich mit der Snail. Der Gobineau-See ist flach für Mecklenburg. Im Durchschnitt gerade einmal 3 Faden. Wir konnten nur nach Drosedow fahren, ein Dorf an einem kleinen Fluss, der in den nördlichen Teil des Sees fließt. Aber als wir den halben Weg bereits hinter uns hatten, drehten wir ab und steuerten nach Osten durch eine enge Passage in einen wieder breiter werdenden Flussarm und hielten etwa 100 Yards westlich der Brücke, die die Mündung des Klenzsees überspannt. Ifold hatte mich am Morgen erschreckt. Bin ich doch dafür verantwortlich, dass die 4 Ladies ihren Tee und die beiden eitlen jungen Männer das Wasser für ihre tägliche Rasur bekommen? Die Kohlevorräte neigen sich ihrem Ende entgegen, Sir. Und Kohle findet man nicht überall. In diesen abgelegenen Gebieten gibt es keine Kohlehändler. Holz hingegen gab es genug, geschnitten und ordentlich aufgestapelt, wie für uns gemacht. Wir könnten es kaufen oder höflich danach fragen oder, Landstreicher sind ja schlimme Gauner, es einfach mitnehmen. Aber wir konnten unseren Ofen nicht mit Holz füttern. Den ganzen Tag versuchte ich nicht daran zu denken, aber als die Sonne langsam unterging, wurde mir ganz mulmig ums Herz. Es war bald 5 Uhr. Tea time. Was konnte ich nur tun? Um 4:30 fuhren wir an einer Art Fabrik vorbei. Und in der Nähe dieser Fabrik erspähte ich, Heureka, einen großen schwarzen Haufen. Heimlich schickte ich das Boot dorthin und man verkaufte mir freundlicherweise 200 Kilogramm Kohlen für 6 Schillinge. Der See, auf dem wir uns befanden, war nicht so schön wie die anderen. Schlickbänke an der Westseite und kaum Wald. Hinter unserem Liegeplatz ging es steil bergauf. G. und ich kletterten den Hügel hinauf. Überall waren Baumstümpfe, wie auf einer Lichtung, mit jungen Tannen in Furchen zwischen den Baumresten. Erst dahinter erhob sich der Wald. Wir durchquerten ihn zum Klenzsee. Ich möchte niemanden mit meinen Eindrücken von den Wäldern langweilen. Dennoch, jeder Wald, den wir sahen, erschien uns zunächst als der schönste, bis wir zum nächsten kamen, der noch idyllischer war. Wir spazierten durch diesen Wald in Richtung Südwesten, wo laut Karte das Dorf Neukano lag, und schauten uns die Umgebung näher an. Wir fragten in vielen Landhäusern nach Brot, aber keine der armen, einfach gekleideten Frauen konnte uns Brot verkaufen, denn Backtag, so sagten sie uns freundlich, sei erst am nächsten Tag. Schließlich kamen wir zu einem bescheiden aussehenden Bauernhaus. Der Wortschwall der guten Frau war zwar ermüdend, aber unsere Geduld wurde schließlich belohnt. Sie verkaufte uns die Hälfte ihres letzten Laibes Brot, 30 frische Eier, eine Schale Kirschen und eine Gurke. In jener Nacht drehte sich der Wind zu unseren Gunsten und am nächsten Morgen fuhren wir Richtung Osten. Der Rheinsbergsee ist vielleicht der prächtige, weite See, von dem Macaulay spricht. Das berühmte Schloss Rheinsberg findet man jedoch nicht hier, sondern an einem inneren, kleineren See. Wir umfuhren die Insel Remus und kamen dann in einen geraden Kanal, an seiner Ostseite befand sich ein Wellenbrecher, der direkt in den kleinen Grineriksee führte. Aus der Ferne hatten wir ein hoch aufragendes Dach gesehen, aber es war nicht das Schloss, wie wir es vermutet hatten. Wir fuhren weiter an einer Kirche und einem Dorf vorbei, bevor überhaupt etwas Schlossähnliches auftauchte. Und endlich sahen wir ein großes weißes Haus mit 2 Ecktürmchen mit Kuppeln und 2 Frontflügeln, die durch einen Säulengang verbunden waren. Kein Zweifel, es war das historische Schloss. Es ist ein Ort, an dem die Geschichte noch lebendig ist, wo wir in die Vergangenheit eintauchen konnten. Die glücklichen Jahre des Prinzen, der später den Namen Friedrich der Große tragen sollte. Auch der idyllische Garten lässt die Vergangenheit aufleben. Wir spazierten darin herum. Es gibt keine Eisenbahn nach Rheinsberg, nur wenige Besucher und keinen aufdringlichen Fremdenführer. Wir entdeckten einen Weg, der um den See herum zu einem direkt gegenüber dem Schloss stehenden Denkmal führt, das an die Helden des Siebenjährigen Krieges erinnert. Es gab noch zahlreiche andere Denkmäler und Urnen, eher unbedeutend. Einzig die französischen Inschriften, die sie alle trugen, waren Zeugnis dafür, dass vor nicht allzu langer Zeit die Deutschen ihre Sprache für bäuerlich und roh hielten. Der Woblitzsee ist 3 Meilen lang und von der nördlichen Spitze aus führte unser Weg über den Kammerkanal, durch Schleusen und unter Brücken hindurch zum Zirkersee. Am ehesten erinnere ich mich bei dem Kanal daran, dass wir zu oft auf Grund liefen, dass die Umgebung ärmlich war, wie in Teilen des Landes Hannover, an saftig grünes Weideland und an den steten Klang von Kuhglocken in der Ferne. Der Zirkersee war enttäuschend. Wir hatten gehofft, einen idyllischen See, eine schöne Stadt, nämlich Neustrelitz und ein vornehmes Prinzenschloss, das so wie in Schwerin die Ufer ziert, vorzufinden. Aber uns boten sich lediglich ein seichter, hellgrün schimmernder See, flache und unspektakuläre Ufer und ein Anlegeplatz an den schmutzigen Gassen und Straßen der Stadt. Die alten mecklenburgischen Städte sind fast alle dem Wasser zugekehrt. Aber Neustrelitz, modern wie der Name es schon sagt, liegt mit dem Rücken zum See, der auch nicht nach der Hauptstadt benannt ist, sondern nach dem viel älteren Dorf Zierke. Im Baedeker ist Neustrelitz überhaupt nicht erwähnt. Und trotzdem ist es eine kleine, hübsche Hauptstadt. Sauber, vielleicht ein bisschen langweilig, schön angelegt, weil sie modern ist, mit einem prächtigen Palast und idyllischen Gärten und einem kleinen, aber äußerst hübschen Wildpark. Am meisten hat mich jedoch das Großherzogliche Museum beeindruckt. Bei unseren mangelnden geschichtlichen Vorkenntnissen half uns der freundliche und sehr gebildete Herr Dr. von Buchwald weiter, Bibliothekar des Museums, der selbst zahlreiche altertümliche wendische und teutonische präwendische Schätze ausgegraben hatte. Als wir über Hünengräber sprachen, zeigte er uns ein antikes Bild eines solchen in einer von Mönchen ausgemalten Handschrift. Eine große Steinplatte auf Felsblöcken, eingerahmt von kreisförmig angeordneten weiteren Felsblöcken. Es war das Grab eines prähistorischen Teutonen, wie er uns erklärte. Von Neustrelitz aus machten wir zwei Ausflüge, nach Neubrandenburg, das einige von uns schon gesehen hatten, und nach Stargard. Übersetzt bedeutet der Name die alte Stadt.
6: Adieu, Vandalia, oh Wanderland, Old Mary Mecklenburg, wie deine Söhne dich genannt haben, schreibt Henry Montagu Doughty, als er und seine Mannschaft ein paar Tage später die Havelseen hinter sich lassen. Insgesamt hatten die Gypsies bisher mehr als 60 Seen befahren. Und bis zum Ende ihrer Reise sollte sich die Zahl der erkundeten Seen sogar auf stolze 80 belaufen. Nun liegt Preußen vor ihnen. Über viele hundert Meilen. Von Zehdenick über Oranienburg nach Berlin und Potsdam geht der Turn.
7: Eine Gruppe beschwipster Leute kam aus einem Gasthaus, wo, wie Milton sagt, die Trunkenheit verkauft und gepflegt wird, heraus, um die Fremden zu sehen. Die Mädchen zogen sich unter Deck zurück, während ich auf Deck so lange die Fassung wahren musste, bis die Schleuse sich mit Wasser gefüllt hatte. Meine Geduld wurde wieder einmal auf die Probe gestellt, denn der Schleusenwärter ließ sich sehr viel Zeit. Aber alles hat einmal ein Ende, bis auf die Wurst, wie ein alter teutonischer Witz es sagt, denn die hat zwei. Schließlich konnten wir weiterfahren, starkten unter noch mehr Brücken hindurch vorbei an einem Kloster und einer Kirchenruine zu unserer Rechten, fuhren weiter auf dem Vosskanal, der eine Windung abkürzt, und hielten oberhalb des Dorfes Krivelin. Am nächsten Morgen war starker Gegenwind und die Gypsy musste von Land aus gezogen werden. Die Männer mühten sich in der brütenden Hitze zwischen Weidenbäumen ab, in deren herunterhängenden Ästen sich die Schleppleine ständig verfingen. In der Nähe von einigen leeren Hütten tauchte dann die Bischofswerder Schleuse auf. Eine Biegung nach Lee, wir segelten ein kurzes Stück, erfuhren später, dass Segeln hier verboten war, und erreichten dann die Einfahrt zum Fino-Kanal, von dem aus ein Arm zu dem hübschen 6 Meilen langen Werbellinsee führt, während der Hauptarm in die Oder fließt. An der Schleuse Liebenwalde saß ein Mann mit seinem Pferd am Flussufer und für 5 oder 6 Pence zogen sie uns nach Oranienburg. Die Landschaft wurde ein bisschen schöner, flach, aber wieder mit Wäldern. Auf dem Kanal, der hier Malzer Kanal heißt, drängelten sich die Lastkähne. Man hielt sich, dem Gesetz der Straße folgend, auf der rechten Seite, aber ein Hindernis, von dem unser Mann gehört hatte, machte das rechte Flussufer für ihn unpassierbar und er musste so auf der falschen Seite gehen und unsere Treidelleine über jeden Kahn, dem wir begegneten, ziehen. Die Kapitäne der Kähne legten zwar die niedrigen Treidelmasten um, aber nur wenige kümmerten sich darum, dass unsere Schleppleine sich nicht auf Deck verfing. Es war bereits ziemlich dunkel, als wir losmachten und inmitten eines Gedränges von Kähnen am linken Ufer des Kanals hinter einem Kahn festmachten. Wir fanden heraus, dass die Kähne darauf warteten, die Schleuse Sachsenhausen passieren zu können. Mit der Gypsy durchfuhren wir sie am nächsten Morgen und passierten die Einfahrt des Ruppiner Kanals zu unserer Rechten und Oranienburg zu unserer Linken. Der Ruppiner Kanal verbindet den Malzer Kanal mit dem kleinen Fluss Rhin. Der Rhin wiederum mündet in die untere Havel. Und ich meine, wir hätten von hier aus über mehrere Seen bei Havelberg die Elbe erreichen können. Unsere geplante Reiseroute aber sah vor, diesen Teil der Havel hinunterzufahren und über Spandau, Potsdam, Brandenburg in die Elbe zu gelangen. Kurz nach dem Frühstück überholte uns ein Dampfer und der Kapitän bot uns an, uns für 5 Mark nach Spandau zu schleppen. Eine Strecke von etwa 15 Meilen. Das war nicht teuer, aber wir hätten es beinahe teuer bezahlen müssen. Der Kanal war völlig verstopft. Überall drängelten sich unzählige Lastkähne und unser Dampfer quetschte sich zwischen zwei, ohne auf uns zu achten. Vielleicht hätten wir ohne weiteres hinterherfahren können, aber die Lastschiffer waren so damit beschäftigt, sich über den Dampfer und seinen Kapitän aufzuregen, dass wir von einem der Lastkähne gerammt wurden. Und dann richtete sich der Ärger dieses einen Lastschiffers gegen die Gypsies. Ich habe noch nie ein menschliches Lebewesen so in Rage gesehen. Ohnmächtig vor Wut stampfte er mit dem Fuß auf den Boden, stieß schrille Schreie aus, kreischte, fluchte und ballte die Fäuste. Aber der arme Verrückte konnte uns keinen Schaden zufügen. Er schadete nur sich selbst mit diesem Anfall und hatte wohl ein kleines Loch an der Stelle im Bug, wo er den Schaft unseres Ankers erwischt hatte. Der Dampfer zog uns ziemlich schnell durch den Kanal und den Havelsee, der mit einer Gesamtlänge von 6-7 Meilen in Teilen besonders schön ist. Backbord passierten wir den kleinen Heiligensee und den Teglersee. Als der Dampfer an der Spandauer Schleuse losgemacht hatte, setzte ich alles daran, einen anderen Schlepper zu bekommen. Denn Tom zuliebe, dessen Urlaub in ein paar Tagen zu Ende gehen sollte, wollte ich so schnell wie möglich vorankommen. Aber sie mussten ihr Schiff bekohlen und der Kapitän sagte, dass es wegen der starken Strömung unter den Brücken zu gefährlich sei, uns durch die Stadt zu schleppen. Nachdem wir die Schleuse durchfahren hatten, starkten wir weiter, an der Spree vorbei und meisterten, indem wir einen guten Kurs hielten, die Brücken. Es waren 3 hintereinander, wenn ich mich recht erinnere. Als wir die schmutzigen Gassen am Ufer weit hinter uns gelassen hatten, hielten wir für unseren Nachmittagstee. Nur kurze Zeit darauf tauchte auch der Dampfer wieder auf. Diesmal bot man uns an, uns so weit wie möglich in Richtung Potsdam zu schleppen. Wir stießen heraus und der Kapitän schickte ein Boot, um unser Anholtau zu holen. Wenn doch nur die Zeit nicht gedrängt hätte. Leute wie wir verabscheuen es, im Schlepptau zu sein. Zumal es wunderbar gewesen wäre, hier zu segeln. Zu unserer Linken erstreckten sich malerische Hügelketten und nach gut 3 Meilen erreichten wir einen See, der an Schönheit denen in Mecklenburg in nichts nachstand. »Das ist das Leben hier«, rief Wilson angesichts dessen aus, was sich dem Auge der aus der Einsamkeit kommenden Reisenden bot. Überall glänzten weiße Segel in der Sonne. Es war Sonntag, ein wunderschöner Nachmittag, und die Segler hatten ihr wahres Vergnügen. Vor uns erstreckte sich meilenweit ein glitzernder See. Der Wind war grandios, und wir waren die Einzigen, deren Fahne schlapp am Masten hing und die das Segel nicht gehisst hatten. »Mach dir nichts draus, Vater, wir können doch immer wieder hierher zurückkommen.« Ich wusste, dass das nicht möglich war, schwieg und verfluchte im Stillen den Dampfer.

Über 8 Meilen fuhren wir am rußigen Ende unseres Schleppdampfers an einer bezaubernden Landschaft vorbei. Wir überholten lange Verbände von Schleppkähnen und wurden unsererseits von Vergnügungsdampfern überholt. Einer erinnerte uns an Friesland. Taschentücher wehten im Wind und eine Kapelle spielte zur Begrüßung der Fremden auf. Wir passierten die Bucht, die Wannsee genannt wird und Zentrum der Berliner Segelclubs ist. Über die engen Passagen zwischen der bewaldeten Pfaueninsel und dem Potsdamer Wald kamen wir über ein offenes Gewässer wieder in einige enge Flusspassagen. Dann breitete der Dampfer, machte los und schickte ein Boot, um das Geld für den Transport zu holen. Wir bogen nördlich in eine Bucht ein und warfen den Anker außerhalb des Fahrwassers nahe der Heilandskirche, deren östliche Seite steil aus dem Wasser herausragt. Dieser Teil des großen Sees heißt Jungfernsee und wir lagen direkt vor den Gärten von Sacro. An diesem Tag waren wir ungefähr 30 Meilen gefahren. Am nächsten Morgen erkundeten wir die Umgebung. Unsere Position war auf der Karte ganz klar auszumachen. Der Jungfernsee erstreckte sich nach Westen, wo ein Kanal eine weite Biegung der Havel abkürzt und so die Potsdamer Insel bildet. Wir würden die Biegung entlangfahren. Diese Strecke war zwar länger, aber dafür interessanter. Wir lichteten den Anker, setzten Segel und fuhren unter einer eleganten, südlich von uns gelegenen Brücke, die Glienicke-Brücke, hindurch in einen kleineren See. Hier lag die kleine Fregatte, mit der der Kaiser auf dem See segelte, als er noch Kronprinz war, mit ihren sauberen Masten und ihren langen Rahen. Tom hatte genügend Zeit, sich die Stadt anzuschauen. Wie gewöhnliche Touristen haben wir Berlin gebührend hinter uns gebracht. Es besteht kein Grund, diese Stadt näher zu beschreiben. Man kann alles im Baedeker nachlesen. Diese saubere, glanzlose, ehrgeizige Hauptstadt. Die Meister im Alten Museum. Enttäuschend die Prachtstraße unter den Linden mit der einen großartigen Statue von Friedrich dem Großen. Die schwülstigen Stuckarbeiten, der modrig überwucherte Tiergarten. Kein Wunder, dass es die preußischen Prinzen nach Potsdam zog. Die Gegend um Berlin herum ist scheußlich. Aber hier, nur 16 Meilen von der Hauptstadt entfernt, warten hinter jeder Flussbiegung die Schönheit der Landschaft und die Ausgewogenheit von Hügeln und Tälern, Wäldern und Wasser auf den Reisenden. Die älteren Potsdamer Paläste sind nicht sehr schön gelegen. Das Stadtschloss, vom großen Kurfürsten erbaut, steht in einer Niederung. Und auch das berühmte Schloss Sanssouci Friedrichs des Großen bietet, obwohl es etwas höher liegt, keinen besonders schönen Anblick. Wir sahen die Terrassen, auf denen Friedrich wünschte, für immer Sanssouci zu liegen, und viele Relikte aus seinem späteren Leben. Die Spuren seiner frühen Jahre hatten wir ja bereits in Rheinsberg verfolgt. Man zeigte uns die Orangerie, wir sahen das neue Palais von außen und das wunderschöne Schloss Babelsberg, das sich uns in Laub eingebettet präsentierte. In Babelsberg, das Kaiser Wilhelm I. erbaut hat und das seine bevorzugte Sommerresidenz war, finden sich viele Erinnerungen an diesen großen alten Mann, ein Gentleman, sans peur et sans reproche. Der ordentliche Arbeitsraum seiner Majestät, so wie er ihn hinterlassen hatte, die Köpfe der Hirsche, die er geschossen hatte, sein Lieblingsspazierstock, den er 49 Jahre lang benutzt hatte. Und wir fanden schlichte Andenken an die englische Prinzessin, ihre kindlichen und mädchenhaften Zeichnungen schottischer Landschaften, die Büste von der Mutter ihres Mannes. Und es gab auch Spuren englischer Kultur, ihr Kamin und... Ach, das schürte die Begeisterung unseres schwärmenden Fremdenführers noch mehr. Ihr Bad. Ein paar Tage in Potsdam entschädigen den Reisenden in der Tat. Zwar ist die Stadt selbst nicht von außergewöhnlichem Interesse, aber die Umgebung hier ist einfach wundervoll. In der Nähe von Spandau, vom Nordosten zum Südwesten des Schwielosees, um den Zernsee und um die mit ihm verbundenen anderen Seen herum, liegen 50 Meilen schönster Seenlandschaft, wie ich sie aus Mecklenburg kenne. In Potsdam hatte uns die Nachricht erreicht, dass eine Norfolk Wherry, die Elsie, untergegangen war.
Sie war unterwegs zu einer Reise auf den Friesischen Seen und ich hatte mit dem Kapitän über seine Reiseroute gesprochen und gehofft, dass die zweite Wherry, die in fremden Landen unterwegs war, ebenso viel Glück haben würde wie die erste. Wir waren sehr bestürzt über den Verlust der Elsie, die im Schlepptau in der Nordsee gesunken war. Die Menschen an Bord konnten gerettet werden, aber der Kapitän hatte die gesamte Ausrüstung verloren, die, im Gegensatz zur Elsie, nicht versichert war. Wir hingegen fuhren bei starkem Wind und unruhigem Wasser, hatten alle Luken geschlossen und den Masten heruntergenommen. Die Gypsy trieb auf dem Wasser wie ein Korken. Nachdem Tom uns verlassen hatte, machten wir uns wieder auf den Weg. Wir mussten unter Brücken hindurchstarken und dann für ein kurzes Stück Fahrweg, der zwar die Havel genannt wird, in Wirklichkeit aber ein See ist, das Segel hissen. Kaput, das an der südlichen Spitze des Sees liegt, ist sehr hübsch. Im Hintergrund liegen sanfte Hügelketten und auf der Wasserseite sieht man eine Reihe von Masten von nebeneinander liegenden Kähnen. Von Kaput aus fuhren wir bei leichter Brise über den Schwilosee und passierten das Gänsehorn. Das Wasser war flach und trübe, aber die baumbewachsene Berge erinnerten uns an Mecklenburg. Und diese hier waren richtige Berge. Der große Ravensberg zum Beispiel ist 1100 Fuß hoch. Beim Passieren der Brücke unterhalb vom Baumgartenbrück wären wir beinahe von einem Kahn gerammt worden. Vorbei am Glindorsee und an einem Dorf namens Alt-Gelto setzten wir unsere Reise fort.

0: Im Sommer 1891 hatte es sich herumgesprochen, dass ein sonderbares englisches Schiff auf deutschen Binnengewässern unterwegs war. Und während die Gypsies im Vorjahr von eher neugierigen und für englische Verhältnisse zuweilen aufdringlichen Menschen angesprochen wurden, erwartet sie in der Nähe von Werder der Herausgeber einer Berliner Zeitung. Herr Meyer, so schreibt H.M. Doughty, sprach unsere Sprache sehr gut und er war sehr interessiert an unseren kleinen Abenteuern. Die Gypsies waren zwar schon häufiger in den Zeitungen erwähnt worden, aber Herr Meyer druckte das Gespräch mit dem fremden Kapitän in einem langen Artikel in der Zeitung Wassersport, voller Lob für die Abenteurer aus fremden Landen, das die Gypsies insgeheim jedoch bescheiden zurückwiesen. Da die Zeit drängt, müssen sie den Weg nach Magdeburg schweren Herzens im Schlepptau von großen Dampfern bzw. der hier verkehrenden Kettenschiffe machen. Diese Schleppschiffe haben im Vergleich zu Raddampfern unter anderem den Vorteil, dass sie auch dann noch fahren, wenn der Wasserstand weit unter normal ist. Um 1874 wurde im Flussbett der Elbe eine Kette von 410 Meilen Länge verlegt, die von Hamburg bis nach Böhmen führt. Zwar faszinieren die Gypsies die technischen Details dieses Kettenschiffs, die Reise damit ist jedoch wegen des lauten Knirschens der Kette eine Tortur. Das nächste Reiseziel nach Magdeburg ist der Harz. Leider, so Henry Montague Doughty, gibt es keine Möglichkeit, auf dem Wasserweg in den Harz zu kommen. Und so müssen die englischen Segler den Harz mit seinen märchenhaften Wäldern und den sagenumwobenen Tälern wie gewöhnliche Touristen mit der Eisenbahn und zu Fuß erkunden, bevor sie nach Magdeburg zurückkehren, um ihren Weg nach Böhmen fortzusetzen. Für 76 Mark und ein paar Pfennige lassen sie sich wiederum mit einem Kettenschiff über Dessau, Torgau, Wittenberg und Riesa nach Dresden schleppen.
1: Wir befanden uns jetzt nur noch etwa 16 Meilen entfernt von Dresden. Städte sind unwirtliche Liegeplätze. Ich hatte vorgeschlagen, hier nicht anzuhalten, sondern weiterzufahren und inmitten der Berge der sächsischen Schweiz, das Meißner Bergland, wie es eigentlich heißen sollte, vor Anker zu gehen, von wo aus Dresden und andere Sehenswürdigkeiten zu erreichen waren. Am Dienstagmorgen vor 5 Uhr winkten wir einen vorbeifahrenden Schlepper herbei. Die Landschaft oberhalb von Meißen ist hübsch, aber die Mädchen schauten nicht einmal aus den Kabinenfenstern, sondern schliefen lieber weiter. Unterhalb von Dresden, das wir schon sehen konnten, mussten wir mit dem Schlepper 2 Stunden warten und in der Stadt noch 2 weitere, bevor wir in einem Verband von Kähnen und Flößen, die nacheinander unter der Augustusbrücke hindurchschlüpften, eine ausreichend große Lücke fanden, um an ihnen vorbeizukommen. G. hatte Zeit, schnell eine Skizze von Dresden anzufertigen, und zwar aus einer noch nie dagewesenen Perspektive, vom Deck einer Norfolk Wherry auf der Elbe. Es erinnerte, so fiel es uns allen auf merkwürdige Weise an London, von der Themse aus gesehen. Selbst eine vage an London erinnernde Dunstglocke hing über der Stadt. Es gab viele Strudel unter der Brücke und der Fluss schleuderte seinen schlammigen Bart gegen die Brückenpfeiler. Ich dachte an Magdeburg, hatte die Gypsy aber, die als letzte im Schlepptau war, voll unter Kontrolle. Auch oberhalb von Dresden ist die Landschaft sehr reizvoll, bewaldete Hügel mit Villen zu unserer Linken. Eine der königlichen, im Stil der chinesischen Pagoden gebauten Villen steht in Pillnitz. Wir mussten dort eine Weile anhalten, während ein Kahn nach dem anderen durch das Nadelöhr zwischen dem Ufer und einer Insel hindurchschlüpfte. Ein Fasan, der erste, den wir in Deutschland gehört oder gesehen hatten, stimmte seinen Nachtgesang an, während wir dort warteten. Es war schon recht dunkel hier an der Pirna-Brücke. Vom hoch über uns liegenden Schloss blinkten eine Reihe von Lichtern und im Weiterfahren konnten wir nur Silhouetten hoch über den Ufern des Flusses erkennen. Wir luden den Kapitän des vor uns fahrenden Kahns ein, zu uns an Bord zu kommen. Ich hatte mir ausgerechnet, dass ein Dorf namens Raten der beste Liegeplatz für uns sei. Konnten wir dort überhaupt halten? Nein, nein, Schandau, Schandau. Dick gab große Mengen reinen schottischen Whiskys aus, der wie ein Fackelzug die Kehlen hinunterlief, und dann sagte der Kapitän: Also, der Dampfer wird bei Raten die Fahrt vermindern. Ich kann eine Leine in meinem Boot mit an Land nehmen, sodass Sie einscheren können. Aber denken Sie daran, die Elbe ist voller Steine. Es war stockfinster. Von der Well aus konnte ich den Bug nicht erkennen. Ich ließ das Ruder los und überließ die Gypsy der Fremdenführung. Wilson übernahm seinen Posten auf dem Vorderdeck und war angewiesen, den Anker fallen zu lassen, wenn der Kahn uns loswarf und die Gypsy ihren Kurs verlieren sollte. »Backbord, Sir! Kurs halten! Steuerbord!« schrie Wilson nach kurzer Zeit. Es war so finster wie im Rachen eines Wolfes. Ich konnte überhaupt nicht sehen. Nur durch ein Licht in der Nähe konnten wir erkennen, dass wir gerade noch an einem vor Anker liegenden Kahn vorbeigekommen waren. Und dann kamen von allen Seiten laute Rufe und Schreie. Dick kam nach Achtern, um mir zu sagen, dass der Dampfer seine Geschwindigkeit jetzt nicht mehr vermindern würde, dass wir aber Raten auch erreicht hätten. »Na, dann sing den Kahn an, Leinen los!« »Leinen sind los, Sir«, hörte ich Wilson sagen. Wir hätten uns keinen besseren Liegeplatz in dieser wunderschönen Gegend aussuchen können. Die Landschaft um uns herum war überwältigend. Der Ort, Raten, bot alles, was wir zum Leben brauchten, und in der Nähe gab es eine Fähre und einen Bahnhof. Die Gypsy hatte jetzt das gesamte deutsche Reich von Norden nach Süden befahren. Nördlich von uns floss die Elbe über eine Strecke von beinahe 500 Meilen in das Meer. Im Süden trennten uns nur 10 Meilen ihres Laufs von der Grenze nach Österreich. Wir hätten uns etwas weiter flussaufwärts schleppen lassen können, dorthin, wo die Elbe mit der Moldau zusammenfließt. Und bei einem angemessenen Wasserstand hätten wir die Moldau vorbei an Prag zu einem Ort mit dem Namen Budweis, beinahe quer durch Böhmen, befahren können. Aber die Moldau führte nur 20 Inch Wasser, und so beschlossen wir, hier zu bleiben und mit den Passagierdampfern von Dresden nach Aussicht zu fahren, um auch den Rest des Flusses zu sehen. Die Gypsy lag 16 Tage vor Anker, die längste Pause, die sie jemals hatte. Jene 16 Tage vom 29. September an waren ein wahrer Genuss. Plinius der Ältere schreibt, dass zu seiner Zeit die Deutschen nur 3 Jahreszeiten kannten: Winter, Frühjahr und Sommer. Die Schönheit und die Früchte des Herbstes hingegen waren ihnen unbekannt. Hätte er uns auf unserer Schiffsreise begleiten können, niemals hätte er Deutschland so verleumdet. Kein einziges Mal hat es geregnet, solange wir in Raten waren, und die Sonne schien jeden Tag von Neuem in einzigartiger Pracht. Ein Garten unseres Herrn war das Tal der oberen Elbe. Unter der Last der reifen Früchte neigten sich die Äste der Obstbäume zum Boden. In den Weinbergen war die Ernte noch nicht beendet und auch das Weinfest in Meißen hatte noch nicht stattgefunden, als wir am 16. Oktober unsere Rückreise antraten. Zweifelsohne sahen wir das schöne Land von seiner besten Seite, dem zweiten Sommer, dem Altweibersommer, wie er manchmal in Deutschland genannt wird. Nur zu Fuß konnte man die schönsten Winkel erreichen und auf dem trockenen Moos die Wälder durchqueren. Es war sehr warm, aber nicht zu warm für körperliche Betätigung. Das Sonnenlicht erhellte die Bergspitzen und Felswände und ließ sie wie ein Relief erscheinen. Sie erstrahlten im Licht oder waren tief im Schatten verborgen. Das unbefleckte Laub strahlte in den üppigsten und schönsten Farben des Herbstes. Der Blick von der Bastei aus, wo wir uns aufhielten, brachte mir die steilen Klippen am Unterlauf des Hudson in Erinnerung. Aber dieses hier war beeindruckender, wenn mein Gedächtnis mich nicht täuscht. Am ersten Morgen gingen wir hinauf und blickten hinunter auf den Fluss, die felsigen Bergspitzen und Kiefernwälder und spähten von einem Felsüberhang in eine tiefe, dunkle Schlucht. Wir gingen den schmalen und steilen Weg hinunter zum Uttewalder Grund, einer tiefen Klamm, wo immer Schatten herrscht, und zerklüftete Sandsteinfelsen wie von Titanenhand aufeinander geschichtet lagen. Der seltsame Tafelberg im Süden war der Lilienstein. Beim Aufstieg versperrten Fichten ein richtiges Ärgernis, so lästig wie auch im Harz die Aussicht. Aber wir kletterten bis zur Spitze hinauf, unser Blick schweifte über die sich windende Elbe und fanden die Aussicht herrlich. Unsere Gypsy war von hier aus nur noch ein winziger Punkt. Jenseits des Flusses erhob sich die Festung Königstein auf einem anderen Tafelberg, 800 Fuß steil über der Elbe. Wir fanden keine anderen Festungen an der Elbe, nur Ruinen der Zufluchtsorte von Raubrittern, die wie Goethes Götz von Berlichingen von Plünderungen lebten. In Wehlen, nur 3 Meilen flussabwärts, finden sich die Relikte eines solchen Falkennestes und ebenso bei Rathen.

0: Die Burg Hohnstein ist restauriert worden. Aber nichts kann ihre Idylle zerstören, den wahren Schauplatz romantischer Taten. Vom Hockstein aus, einem riesigen Felsen, blickt man über eine furchterregende Schlucht auf die Burg Hohnstein, die auf einem Berggipfel thront. Blauer Nebel stieg aus der Schlucht auf, als wir dort standen. Wir konnten ihre Tiefen nur erahnen. Wir kletterten hinunter und liefen viele Meilen entlang der Schlucht. Graue Wände aus verwittertem Stein ragen auf beiden Seiten mehrere hundert Fuß hoch. Kiefern klammern sich mit ihren Wurzeln in unsichtbaren Spalten fest und ragen in das Licht hinein, das sanft die Felswände berührt. Farne wachsen in jeder Vertiefung im Sandstein. Und auf beiden Seiten der Schlucht haben die Schmelzwasser ihre Spuren hinterlassen. In der Mitte sprudelt ein kleiner Bach zwischen den moosbedeckten Felsblöcken und bildet kleine Strudel für Forellen, die blitzschnell verschwinden, wenn ein Schatten vorüberhuscht. Und dann öffnet sich das steilwandige Tal zu einem Amphitheater. Auf beiden Seiten liegen unbeugsame, turmartige Felsen wie befestigte Mauern. Aber das anmutige Laub glättet die Zerklüftung und der Bergfluss bewegt sich spielerisch durch das Grün der Weiden. Seltsam war es, diesen abgeschiedenen, idyllischen Garten zu verlassen und aus dem Schutz des Waldes hinaus ausgerechnet in ein Kohlfeld hineinzulaufen. Ein langer und spitzer Gebirgskamm ist dieses kultivierte Land. Von hier aus hatten wir eine wunderbare Aussicht. Hügel reihte sich an Hügel, Berggipfel an Berggipfel, die in der Ferne langsam verschwanden, während neben uns graue Felsen aus der fruchtbaren Erde des Feldes hervorragten, wie unbedeckte Gebeine einer untergegangenen Welt. Wir liefen einen steilen Pfad hinunter zur Elbe, auf der Rückseite unseres Ortes Rathen. Hier in Rathen fühlten wir uns schon bald wie zu Hause. Ich wünschte, Miss Mitfords Stift könnte es beschreiben. Natürlich sprach es sich im Dorf sehr schnell herum, dass die fremden Besucher aus England kamen und längere Zeit bleiben würden. Man kannte uns und auch wir lernten einige der Dorfbewohner persönlich kennen. Unseren freundlichen Nachbarn, Herrn Böhme, seine großen und kleinen Hunde, die unsere ständigen Begleiter waren. Einer der Kleinen erdreistete sich an einem Tag sogar, unser Abendessen aufzufressen. Wir kannten die am Flussufer festgemachten Ziegen und die freundlichen Frauen, die mit bloßen Beinen Heu machten. Wir kannten die Gänse und das kleine Mädchen, das sie hütete und immer weinte, wenn es am Sonntag Stiefel tragen sollte. Wir kannten den Briefträger, der einmal einen Brief für Herrn Donkey, Yacht Tessig, brachte. Und wir kannten den mürrischen Kerl, der die Gierfähre betrieb. Herr Böhme vermietet Zimmer, die uns unser Charge d'Affaires in Dresden für den Sommer reservieren lassen hatte. Nicht alle von uns besuchten Prag, aber wir alle verbrachten wunderschöne Tage in Böhmen. An einem Tag fuhren wir mit der Eisenbahn von Rathen aus durch grüne, fruchtbare Täler und sanfte Hügel, die sich an die Sonne schmiegten, nach Aussig, von wo aus wir über den Fluss zur Burgruine Schreckenstein gingen. Ein romantischerer Platz für eine Räuberburg lässt sich wohl nicht finden. Auf einem alleinstehenden Granitfels thront sie 260 Fuß über dem Flusstal. Die schönsten Strecken des Flusses liegen in Böhmen. Von Tetschen nach Herrnskretschen. Es gibt nichts Schöneres. Das schmale Band der Elbe windet sich durch riesige Hügel, fast schon sind es Berge, von dunklen Tannenwäldern bedeckt und von grauen Steinwällen gekrönt. Hier säumt Weideland von saftigem Grün die Ufer am Fuße der Hügel. Dort liegt, umrahmt von Bäumen, ein weißes Haus mit rotem Dach. Und dann taucht ein Weiler in der Mündung eines Seitentales mit einem herunterstürzenden Nebenfluss auf. Und Herrnskretschen. Wo in Böhmen oder sonst wo findet man einen so bezaubernden Ort? Die Stunden, die wir hier verbrachten, waren einfach wundervoll. Auf unseren Wanderungen begegneten wir Frauen, die gebeugt unter der schweren Last des Brennholzes in den Körben auf ihren Rücken ihren Weg machten. Sie waren einfach gekleidet und dennoch beeindruckte uns ihr Aussehen. Die bunten Kopftücher, die kurzen rot- und blau gestreiften Röcke, ihre bloßen Beine, nur wollene Socken ohne Fuß um die Knöchel. Sie sahen aus, als ob sie nie jung waren. Doch immer lächelten sie uns an und sagten höflich »Tag«, wenn sie den fremden Wanderern auf den schmalen Wegen Platz machten. Aber die Zeit im Meißner Bergland verging zu schnell. Mit der Eisenbahn und mit Dampfern unternahmen wir Ausflüge zu allen Sehenswürdigkeiten. Auf beiden Seiten der Elbe machten wir in der Umgebung von Rathen ausgiebige Wanderungen. Es waren die schönsten, die wir je gemacht haben. Und natürlich besuchten wir auch Dresden, sahen die Gemäldegalerien, die Kunst- und Porzellansammlungen, die Rüstkammer, die Kirchen und die Oper. Alas, adieu Rathen, habe ich am Freitag, den 16. Oktober 1891, in mein Tagebuch eingetragen. Ich fühlte mich wie ein kleiner Junge, der wieder in die Schule muss, denn unsere Ferien gingen dem Ende entgegen. Morgens um 8:30 scherten wir von unserem kleinen Pier aus, ohne die im Wasser verborgenen Steine zu streifen, und warfen mitten im Fluss Anker. Es hatte sich herumgesprochen, dass wir abreisen wollten. Die Familie des Bauern, der unsere Haushälterin mit allem Notwendigen beliefert hatte, brachte dem Mädchen wunderschöne Blumensträußchen. Auch Herr Böhme schenkte ihnen Blumen und wollte sich die Benutzung seiner Vertaueinrichtung nicht von uns bezahlen lassen. Und als der Dampfer in Sicht kam, schien sich das ganze Dorf versammelt zu haben, um uns freundlich zu verabschieden. Von den Ufern und aus den Fenstern winkten die Dorfbewohner den Gypsies zum Abschied zu. Und selbst auf der Spitze der Bastei erspähten wir winzige Figuren und Taschentücher, die im Wind wehten. Die Zeit war zu knapp, um selbst die Elbe hinunterzufahren, und wir hatten deshalb bereits mit der Österreich- und Nordwestflusstransportgesellschaft ausgemacht, uns nach Hamburg zu schleppen, unter der Bedingung, dass wir vor dem Radkasten längsseits angebunden würden. Wir bezahlten 125 Mark. Über die Fahrt auf der Elbe muss nicht viel gesagt werden. Unser Schlepper war ein 200 Fuß langes, kraftvolles Schiff. Am Tage fuhren wir ununterbrochen und hielten nur in tiefer Nacht. Dennoch erreichten wir den Hamburger Hafen erst am Mittwoch, den 21. Oktober um 4 Uhr nachmittags. In jener Nacht, noch immer längsseits des Schleppers Helene, blieben wir im Zollhafen. Am Morgen durchquerten wir mit Hilfe eines Hafenschleppers schnell den vollen Hafen, erreichten über einen an die Grachten in Amsterdam erinnernden Fleet die Binnenalster und hissten auf der Außenalster zum letzten Mal das Segel. Mehr als 1600 Meilen waren wir auf Flüssen, Seen und Kanälen in Deutschland gereist. 1-2 Tage Zeit, um zu packen und mit dem Bootsbauer Heidmann alles klarzumachen, und dann hieß es adieu. Der gute alte Peter brachte uns in der Snail an Land und eine Kutsche fuhr uns in den Hafen. Na dann, goodbye, Sheer. Goodbye, Mrs. Und zum Abschied gab uns unser alter treuer Freund die Hand.
1: Sie hörten den zweiten Teil einer Lesung aus dem Reisebericht mit dem Segelboot über Mecklenburg nach Böhmen von Henry M. Doughty. Es las Jürgen Thormann. 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
0: Es ist 17 Uhr. 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
2: Die Nachrichten mit Katrin Baumhöfe. Guten Tag. In Frankreich haben die schweren Waldbrände eine der größten Evakuierungsaktionen in der Geschichte des Landes ausgelöst. Fast 200.000 Menschen mussten inzwischen in Sicherheit gebracht werden, die meisten in der Region um Bordeaux. Laut Regierung ist dort bislang eine Fläche abgebrannt, die viermal so groß ist wie Paris. Auch in Spanien können die Flammen in der Nähe von Madrid weiter nicht gelöscht werden. Brandgeruch und Asche sind bis in die spanische Hauptstadt vorgedrungen. Anna Mund, WDR Madrid.
3: Das Großfeuer südwestlich der spanischen Hauptstadt habe am Samstag seinen Höhepunkt erreicht und sei außer Kontrolle, so der Leiter des Katastrophenschutzes der Regionalregierung von Madrid. Spaniens Regierungschef Sanchez sprach bei einem Besuch im Brandgebiet von einer dramatischen Situation. Vorrangiges Ziel sei es, Leben zu retten. Die Löscharbeiten werden erschwert durch wechselnde Winde und starke Böen. Die Zahl der Menschen, die sich rings um Madrid in Sicherheit bringen müssen, steigt rasant.
2: Seit gestern Abend gibt es Störungen im Bahnverkehr zwischen Essen und Gelsenkirchen, denn ein LKW hatte sich unter einer Bahnbrücke festgefahren. Die Bahn hat die Brücke daraufhin routinemäßig sperren lassen. Andrea Groß berichtet, was heute noch dort los war.
4: Bis zum Vormittag sind Regionalzüge und S-Bahnen weiterhin umgeleitet worden, wodurch einige Zwischenhalte entfallen mussten. Oder die Züge endeten vorzeitig. Seit dem Mittag fahren sie zumindest teilweise wieder, nachdem Statiker die Brücke untersucht hatten. Allerdings fahren die Züge dort langsam, weshalb es immer noch zu Verspätungen kommt. Auch Umleitungen bestehen weiter. Anwohner hatten dem WDR gesagt, dass es an der besagten Brücke immer wieder zu solchen Vorfällen kommt.
2: In Bayreuth werden die Festspiele eröffnet, mit viel Prominenz im Publikum wie Bundeskanzler Merz und Ex-Kanzlerin Merkel. Vor 150 Jahren veranstaltete der Komponist Richard Wagner zum ersten Mal sein Opernfestival auf dem sogenannten Grünen Hügel. Der jüdische Publizist Michel Friedmann ist heute auch auf dem roten Teppich. Er hat eine klare Botschaft.
5: Man kann Richard Wagner mit gutem Gewissen hören, wenn man Wissen hat, was auch Richard Wagner war, nämlich ein leidenschaftlicher Antisemit. Und wenn man weiß, dass der Hügel das Zuhause von Adolf Hitler war und dass die Familie Wagner sich ihm auf den Boden geworfen haben vor Glück.
2: Morgen wird es in Bayreuth eine Gedenkveranstaltung für jüdische Musiker geben, die von den Nazis verfolgt wurden. Michel Friedmann wird dabei eine Rede halten. Und das ist heute auch noch Thema. In Berlin sind Hunderttausende bei der Demo zum Christopher Street Day für die Rechte queerer Menschen. Die Polizei hat mehrere rechtsgerichtete CSG-Gegner überprüft und spricht von einem friedlichen Verlauf. In Indien hat der wochenlange Massenprotest junger Menschen gegen das Bildungssystem jetzt Folgen. Der Bildungsminister ist zurückgetreten. Bei der Tour de France steht der slowenische Radprofi Tadej Pogacar kurz vor seinem 5. Gesamtsieg. Er wurde auf der Bergetappe heute Vierter und führt vor dem Abschluss morgen im Gesamtklassement mit rund 6,5 Minuten. In Prag gibt es an diesem Wochenende ein Event für mutige Feinschmecker. Im Zoo werden Speisen aus der Insektenküche angeboten, zum Beispiel gebratene Maden und geröstete Heuschrecken. Mehr als 20.000 Besucher werden zum Wochenende der Insektenfresse erwartet. Auch die Tiere bekommen besondere Leckerbissen. In der EU sind bestimmte Insekten als neuartige Lebensmittel zugelassen, wie Mehlkäfer, Hausgrillen und Wanderheuschrecken. Das war WDR aktuell. Das Wetter in Nordrhein-Westfalen: bis zum Abend freundlich und trocken bei Temperaturen von 26 bis 29 Grad. Die Nacht bleibt zunächst oft klar. Zum Morgen hin werden die Wolken dichter bei Tiefstwerten von 18 bis 12 Grad. Morgen früh zieht dann erster Regen ins Münsterland und nach Ostwestfalen-Lippe. In der Eifel und über das Rheinland bis ins Siegerland bleibt es zunächst noch sonnig. Später gibt es auch dort verbreitet Schauer und örtlich Gewitter. In Lünen bis 22 Grad, in Münster bis 24 und in Brühl bis 26 Grad. Die Zeit, es ist 17.04 Uhr.
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6: Diesmal mit Sabine Rademacher. Herzlich willkommen. Die Familie Habsburg liebt Musik, quer durch die Jahrhunderte. Zur Darstellung von Macht und Herrlichkeit ihrer Dynastie, gerne in Rivalität mit Frankreich, aber auch aus ganz persönlicher Passion. Einzelne Mitglieder sind ausgesprochen musikalisch begabt und erreichen in Gesang und Instrumentalspiel professionelles Niveau. Bekannt sind etwa die Barockkaiser Leopold I. oder Karl VI., die sich oft mehr für Musiktheater interessiert haben als für Politik. Oder auch der Mozart-Förderer Joseph II. Aber hier bei uns geht's in den nächsten beiden Stunden ausschließlich um Habsburger Frauen und um Musik, die im 18. Jahrhundert prominente Männer für sie komponiert haben.

Il più bel nome, der schönste Name, Huldigung pur für Elisabeth Christine von Braunschweig-Wolfenbüttel. Sie ist heute vor allem als Mutter von Kaiserin Maria Theresia bekannt. 1708 hat Antonio Caldara diese opulente Serenade für sie komponiert, und zwar in Barcelona. Hier leitete Jordi Savall Le Concert des Nations und La Capella Real de Catalunya. Diese Elisabeth Christine hat damals in Barcelona ihren Ehemann Karl von Habsburg zum ersten Mal persönlich getroffen. Dabei sind die beiden da schon offiziell seit 4 Monaten verheiratet. Und prompt ist in der ihr gewidmeten Festoper von fast nichts anderem die Rede als von ihrer Fruchtbarkeit und von zukünftigen männlichen Nachkommen für das Haus Habsburg. Dann stirbt am 17. April 1711 in Wien auch noch Kaiser Joseph I. mit nur 33 Jahren und ohne Sohn. Sein Bruder übernimmt als Karl VI. Den Thron, und das Nachwuchsproblem wird immer dringender.

Eine Arie aus Georg Philipp Telemanns Festkantate Auf Christenheit begeht ein Freudenfest mit Thomas Bonny und der Kölner Akademie unter Michael Alexander Willens. Im ersten Teil der WDR3 Vesper gibt's Musik rund um Erzherzogin Maria Theresia und ihre Mutter Elisabeth Christine von Braunschweig-Wolfenbüttel. Die erteilt in Wien regelmäßig Kompositionsaufträge für große Opernspektakel zum Geburtstag ihres kaiserlichen Gatten Karls VI., aber auch für Kammeropern, bei denen ihre drei Töchter mitwirken. Noch als Kaiserin Witwe hält sich Elisabeth Christine ihre eigene Hofkapelle. In Telemanns Arie war sie eben ausgiebig gefeiert worden als Mutter des lang ersehnten männlichen Erben des Hauses Habsburg. 1716 ist das nämlich auch eine wichtige Friedensgarantie für Europa. Allerdings stirbt der Junge schon nach 7 Monaten. Elisabeth Christine quält sich weiter mit allerlei Kuren und Fruchtbarkeitsriten, wobei eine Weinkur und männliche Aktdarstellungen an ihrer Schlafzimmerdecke mit Abstand die angenehmsten sind. Am Ende muss die sogenannte pragmatische Sanktion herhalten. Ein Vertrag von 1713, der die unteilbare Erbfolge in den Habsburger Ländern regelt und auch Frauen in der Thronfolge erlaubt. Der passende Schwiegersohn für Erzherzogin Maria Theresia ist inzwischen auch gefunden.

Dieses sehr kurze Ständchen des Achilles für seine Deidamia stammt aus Achille in Sciro von Antonio Caldara. Philipp Jaruski hat es gesungen, begleitet von Vocanima Köln und Concerto Köln unter Emmanuel Aim. Achille in Sciro war 1736 die Hochzeitsoper für Erzherzogin Maria Theresia und Franz Stephan von Lothringen in Wien gewesen. Mit dem antiken Superhelden Achilles, der in dieser Oper allerdings die meiste Zeit als Frau verkleidet ist, um nicht in den Trojanischen Krieg ziehen zu müssen, sollte sich wohl der Bräutigam identifizieren. Franz Stephans Abneigung gegen den Krieg ist damals in Wien bekannt. Er hat den Librettisten Pietro Metastasio hoch entlohnt. Sein Werben um Maria Theresia hat dafür noch länger gedauert als der Trojanische Krieg, nämlich mehr als 10 Jahre. Er musste für sie auf Lothringen verzichten, bekommt aber die Toskana.

Ein Duett aus der Oper Arianna e Teseo von Nicola Porpora, hier gesungen von Simone Kernes und Vivica Genot, begleitet von der Capella Gabetta unter Andres Gabetta. Im Frühjahr 1739 hat es die High Society von Florenz mit dem Starkastraten Senesino und der damals 22-jährigen Erzherzogin Maria Theresia gehört. Die ist da noch keine Herrscherin über Österreich, sondern nur die Ehefrau des neuen Herzogs der Toskana, Franz Stephan. Maria Theresia ist aber das öffentliche Singen gewohnt und sie kann mit dem immerhin schon 62-jährigen Senesino locker mithalten. Für sie komponierte Stücke zeugen nämlich von einer sicheren und ausdrucksstarken Stimme. Maria Theresias Musiklehrer sind unter anderem Gottlieb Muffat und Johann Adolf Hasse gewesen, die er schon zu ihrem 9. Geburtstag eine Oper gewidmet hat. Hasse bleibt Maria Theresias absoluter Lieblingskomponist jahrzehntelang. Er war der Erste, der die Musik angenehmer und leichter gemacht hat, schreibt sie dazu selbst. Hasse liefert in der Regierungszeit Maria Theresias die musikalische Untermalung für die wichtigsten Ereignisse des Hauses Habsburg, darunter die Hochzeit ihrer Schwester Maria Anna 1744 und die Vermählung ihrer Söhne.

Das war die Sinfonia zur Oper Il Ruggiero von Johann Adolf Hasse. Hier in der WDR3 Vesper mit der Bayerischen Kammerphilharmonie unter Reinhard Göbel. Ein Kompositionsauftrag von Maria Theresia von Österreich aus dem Jahr 1771 an den Lieblingskomponisten ihrer Jugend. Hasse ist damals schon 73 Jahre alt und hätte wohl gerne auf die Ehre verzichtet, eine Oper zur Hochzeit ihres Sohnes, Erzherzog Ferdinand, mit Maria Beatrice d'Este in Mailand zu komponieren. Ein weiterer Auftrag geht damals an den 15-jährigen Wolfgang Amadeus Mozart. Dass sein Ascanio in Alba dem Publikum besser gefällt, verzeiht Maria Theresia Mozart nie. Sie rät ihrem Sohn, Mozart ja keine Anstellung in Mailand zu geben. Dabei soll der als 6-Jähriger sogar auf ihrem Schoß gesessen haben. Aber die sensationsheischenden Wunderkind-Vorführungen der Mozarts sind der 16-fachen Mutter wahrscheinlich schon damals zuwider gewesen.

Das Czech-Ensemble Barock unter Roman Walek mit dem Beginn des Miserere C-Moll von Franz Seraph Ignaz Anton Thuma, ein Kompositionsauftrag von Kaiserin Maria Theresia aus dem Jahr 1756. Sie hat Thuma dazu ihr eigenes Gebetbuch geschickt, in dem die Textstellen unterstrichen waren, die der Komponist besonders beachten sollte. Thuma hatte auch die Totenmesse für Maria Theresias Eltern komponiert. Mit ihren musikalischen Töchtern beschäftigen wir uns im zweiten Teil der heutigen Vesper nach dem Zeitzeichen und den Nachrichten. Bis dahin hören wir noch Joseph Haydns Sinfonie Nummer 48 C-Dur, die auch Maria Theresia genannt wird. Sie entsteht um 1769 für ihren Besuch auf Schloss Esterhazy. Es spielt das Orchestra of the Age of Enlightenment unter der Leitung von Franz Brüggen. Die Redaktion der Sendung hatte Susanne Rump. Ich bin Sabine Rademacher, verabschiede mich schon mal und sage bis später.

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1: Für Schlagzeilen war sie immer gut. Als kaltblütige Bandenchefin und Killer-Queen, als Blumengöttin oder Kämpferin für die Rechte der Unterdrückten. Doch wer war Pulandevi wirklich? Heldin? Feministisches Vorbild? Massenmörderin? Ich bin Christiane Kopka und versuche, mich durch den Dschungel der Legenden zu schlagen.
2: 25. Juli 2001. Die indische Politikerin und Bandenchefin Pulandevi wird ermordet.
1: Die Mörder kommen in der Mittagspause. Pulandevi, Abgeordnete der linken Samajwadi-Partei, ist auf dem Weg zu ihrer Wohnung, nur wenige Minuten vom Parlament entfernt. Vor dem Gartentor tauchen plötzlich vermummte Männer auf und eröffnen das Feuer. Mehrere Schüsse treffen die 37-Jährige in den Kopf. Sie stirbt noch auf dem Weg ins Krankenhaus. Die Meldung von ihrem Tod geht um die Welt.
3: Pulandevi, Indiens legendäre Banditenkönigin und Parlamentsabgeordnete, wurde heute in Neu-Delhi von mehreren maskierten Männern erschossen. Die Attentäter entkamen unerkannt.
1: Der Mord bewegt ganz Indien. Beide Häuser des Parlaments vertagen ihre Sitzungen. Der Premierminister legt vor ihrer Haustür Blumen nieder. In ihrem Wahlkreis gibt es Protestkundgebungen und Massenstreiks. Denn Pulandevi ist nicht irgendwer. Sie ist eine Volksheldin, von den Armen als Inkarnation der Göttin Durga verehrt.
4: Entschlossen und aufrecht geht sie voran, brennend im Feuer der Rache, mit dem Gewehr in der Hand.
1: Auf den Dörfern singt man Lieder über sie, die ihre blutigen Taten preisen. In den Städten ist sie als Heldin im Kino zu bewundern. Etwa in dem international erfolgreichen Film Bandit Queen, der sie 1994 auch weltweit als Banditenkönigin bekannt macht.
5: Es geht mir um diese ganze verdammte Thakur-Sippe. Ich hasse sie. Ich werde die Thakurs vernichten.
1: Das Kino und die Groschenromane haben Pulandevi zum weiblichen Robin Hood stilisiert. Eine strahlend schöne Bandenchefin auf weißem Pferd, die sich an ihren Unterdrückern rächt und die Armen und Gequälten beschützt. An diesem Tag heute vor 25 Jahren gibt es allerdings auch Menschen, die Pulandevis Tod feiern. Schließlich wird sie für einen Massaker verantwortlich gemacht, bei dem in dem Dorf Bemai 20 Männer starben.
6: Erst haben Pulandevi und ihre Bande das ganze Dorf geplündert und jeden ausgeraubt. Dann haben sie eine Gruppe der Thakurs zusammengetrieben und erschossen.
1: Ob das wirklich so war, konnte nie geklärt werden. Pulandevis Leben zu rekonstruieren, ist ohnehin fast unmöglich. Unzählige Geschichten ranken sich um ihre Person. Verehrer und Gegner machen gegensätzliche Angaben. Vor allem aber widerspricht sie sich häufig selbst. Ob in ihrer Autobiografie, die die Analphabetin 1995 diktiert hat, oder in Interviews. Die indische Schriftstellerin Arundhati Roy schreibt:
7: Sie leidet an einer Art Legenditis. Sie ist nur eine Version ihrer selbst. Es gibt andere Versionen von ihr, die um Aufmerksamkeit konkurrieren.
1: Dabei ist sie eigentlich nur ein einfaches Bauernmädchen. Ein Bauernmädchen, dessen Leben von Anfang an durch Gewalt geprägt wird.
8: Was immer ich damals getan habe, ist aus Wut heraus geschehen. Aus Wut aber geschieht nie etwas Gutes. Doch wenn ich dich misshandle, wenn ich dich quäle, dann wirst auch du anfangen zu kämpfen. Und irgendwann wirst du einen Stein aufheben und ihn nach mir werfen.
1: Pulandevi kommt aus einem Dorf im Bundesstaat Uttar Pradesh im Norden Indiens, einem der ärmsten und hoffnungslosesten Gebiete des Landes. Nicht einmal ihre Eltern wissen genau, wann sie geboren wurde. Meist wird das Jahr 1963 genannt. Sicher ist, dass es der 10. August war, der Tag des Blumenfestes, denn deshalb bekommt das kleine Mädchen den Namen Pulan, Blume.
8: Ich stamme aus sehr armen Verhältnissen. Ich habe 5 Schwestern und einen Bruder. Schon früh haben wir angefangen, unserem Vater bei der Feldarbeit zu helfen.
1: In diesen abgelegenen Dörfern besteht das alte hinduistische Kastensystem fort, das Menschen durch ihre Geburt in 4 verschiedene Gruppen und unzählige Untergruppen einordnet. Je niedriger die Kaste, umso größer die Diskriminierung. Pulans Familie gehört zur unteren Kaste der Mallas, die von den höherstehenden Thakurs tyrannisiert werden. Eine Landarbeiterin beschreibt die Situation.
9: Die Thakurs zwingen uns, in den Feldern zu arbeiten und geben uns nur 1 Kilo Reis für den ganzen Tag ab. Sie packen uns an den Haaren, halten uns fest und schlagen uns. Und keiner wagt zu protestieren. Wir zittern vor Angst, wenn wir einen Thakur sehen.
1: Zwar wurde das Kastensystem bereits 1950 offiziell verboten, doch es besteht bis heute fort. Vor allem die Frauen leiden darunter und erleben immer wieder Vergewaltigungen und Misshandlungen.
10: Das ist häufig eine sexualisierte Gewalt, die als Machtdemonstration ausgeübt wird, um die Kastengruppen in Angst und Schrecken weiterhin zu halten, also diese Hierarchie aufrechtzuerhalten.
1: Nadja Christina Schneider, Professorin für Gesellschaften und Kulturen Südasiens an der Berliner Humboldt-Universität. Obwohl die Taten heute sehr viel häufiger angezeigt werden als noch zu Pulan Devis Zeiten, hat das doch nur selten Konsequenzen für die Täter.
10: Wenn wir nach Nordindien schauen, fällt auf, dass vielen dieser Anzeigen nicht nachgegangen wird, weil dieselben privilegierten Kastengruppen nach wie vor auf der Polizeistation in den Gerichten dominant sind. Und das erzeugt dieses Klima, diesen Eindruck von Straffreiheit. Und das ist der denkbar schlimmste Nährboden für Gewalt, die folgen kann, weil es keine Konsequenzen hat.
1: Wie ein roter Faden zieht sich diese Gewalt durch Pulan Devis Leben. Dabei entspricht sie von Anfang an nicht dem Ideal der indischen Frau, die ihr Schicksal still erduldet. Schon als Kind reagiert sie mit aufbrausender Wut auf alle Ungerechtigkeiten, die ihr begegnen. So legt sie sich immer wieder mit einem reichen Onkel und seinem Sohn an, die ihrem Vater ein Stück Land gestohlen haben sollen. Ihr Vetter, so behauptet sie, sei auch davon

0: soll sie auch im Gefängnis mehrfach missbraucht worden sein. 1980 verschwindet sie aus ihrem Dorf. Puland selbst gibt an, von Banditen verschleppt worden zu sein. Andere behaupten, sie habe sich ihnen freiwillig angeschlossen, wie viele Unterkastige vor ihr.
1: Man wird Räuber, wenn man ungerecht behandelt wird und dadurch in Not gerät. Man geht überall hin, zum Dorfvorsitzenden, zur Polizei und findet nirgendwo Gerechtigkeit. Man weiß keinen Ausweg mehr.
0: So erzählt Man Singh, ein Mitglied aus Pulans späterer Bande, im Dokumentarfilm Pulan Devi, Rebellion einer Banditin. Bei den Banditen trifft die 17-Jährige den ersten Menschen, der sie nicht wie ein Stück Dreck behandelt. Vikram, einer der Anführer, wird ihr Geliebter und verschafft dem Mädchen Respekt unter den Männern. Doch dann wird Vikram von zwei mit ihm rivalisierenden Taco-Banditen in einen Hinterhalt gelockt und erschossen. Die beiden Brüder schleppen Pulan nach Bemai. Wochenlang wird sie dort festgehalten, von den Männern des Dorfes vergewaltigt und zur Demütigung nackt über den Dorfplatz getrieben. Als ihr endlich die Flucht gelingt, kennt sie nur noch einen Gedanken: Rache. Die 18-Jährige schwingt sich selbst zur Anführerin einer Bande auf.
1: Sie hatte sehr viel Verstand. Wir haben ihr immer gehorcht. Wir konnten nicht anders. Wenn sie sagte, wir gehen da nicht hin, da gab es keine Diskussion. Wir gingen nicht.
0: Am 14. Februar 1981 kehrt Pulan Devi mit ihrer Bande nach Bemai zurück. Die Banditen treiben alle Taco-Männer auf dem Dorfplatz zusammen. Die beiden Brüder, die Pulan verschleppt haben, sind nicht darunter. 20 Männer werden erschossen, 2 weitere schwer verletzt. Sie selbst hat immer bestritten, bei der Erschießung dabei gewesen zu sein.
2: Sie war ja 11 Jahre lang ohne Gerichtsverfahren in Haft. Das heißt, auch das ist ja nicht wirklich geklärt, was ihre Rolle darin war und was dann auch ihre Schuld ist. Also sie hat kein Verfahren bekommen. Und auch da weist einiges darauf hin, dass sie beteiligt war. Aber im Prinzip sind da auch sehr viele Mutmaßungen mit involviert.
0: Das grausame Massaker begründet ihren Mythos als Banditenkönigin. Für die Menschen der unteren Kasten wird sie zur Heldin, die endlich all die Demütigungen und Misshandlungen rächt. Geschichten über Pulan wandern von Dorf zu Dorf. Erste Bücher und Filme entstehen. Obwohl 4000 Polizisten die Schluchten des Chambal-Tals durchkämmen, kann die Bande 2 Jahre lang immer wieder entkommen. Dann, am 12. Februar 1983, ergibt sich die 20-Jährige in einer pompös inszenierten Zeremonie. Tausende Schaulustige sind herbeigeströmt, um das Spektakel zu erleben. Die meisten Reporter sind allerdings bitter enttäuscht. Eine Banditenkönigin hatten sie sich ganz anders vorgestellt. So schreibt der Autor Govind Singh verächtlich:
3: Pulan ist dunkel, hässlich, klein und hat wulstige Lippen. Sie ist eine Analphabetin, die schamlos obszön flucht. Sie ist wie eine dieser gewöhnlichen jungen Frauen, die man in den Großstädten auf den Straßen Müll sammeln sieht.
0: Als Bedingung für ihre Kapitulation hat Pulan Devi ausgehandelt, dass kein Mitglied ihrer Bande gehängt oder zu einer Gefängnisstrafe von mehr als 8 Jahren verurteilt wird. Sie selbst bleibt allerdings für 11 Jahre in Haft. Erst 1994 wird sie überraschend freigelassen. Der Ministerpräsident von Uttar Pradesh erhofft sich von ihr eine Unterstützung bei den Wählern der unteren Kasten, die sie nach wie vor verehren.
4: Egal, wo ich heute hinkomme, immer versammelt sich eine große Gruppe Frauen um mich. Sie beglückwünschen mich und sagen mir, dass ich damals das einzig Richtige getan habe. Sie zeigen mir ihre Bewunderung.
0: So zieht die Banditenkönigin 1996 in den Wahlkampf.
5: Mein Vater war ein armer Mann. Er hat als Sklave der Großgrundbesitzer auf den Feldern gearbeitet und am Ende des Tages hatten wir nicht genug zu essen. Und diese Landbesitzer sagen jetzt, ich sei ein Bandit. Dabei sind Sie die wahren Banditen. Schnappt euch die Grundherren, nicht mich.
0: Die Rechnung geht auf. Mit den Stimmen der unteren Kasten wird Pulan Devi 2-mal ins Unterhaus gewählt. Sie setzt sich vor allem für die Rechte der Frauen ein. Doch die Analphabetin hat wenig Chancen, sich mit ihren Forderungen in der Politik durchzusetzen. Als Abgeordnete bringt sie es immerhin zu bescheidenem bürgerlichen Wohlstand. Sie bezieht eine Wohnung in Neu-Delhi und heiratet einen ehemaligen Grundstücksmakler.
4: Manchmal frage ich mich selbst, träume ich oder ist das jetzt real? Ich habe oft das Gefühl, nicht dieselbe Person zu sein, die 4 Jahre lang durch den Dschungel gezogen ist, die 11 Jahre im Gefängnis gesessen hat. Und nun bin ich für den Bezirk Mirzapur im Parlament.
0: Lange währt dieser Traum nicht.

0: Am 25. Juli 2001 wird er durch die Schüsse ihrer Mörder brutal beendet. Einige Tage nach der Tat stellt sich Sher Singh Rana der Polizei und gibt an, Pulandevi aus Rache für das Massaker von Belmai ermordet zu haben. Er kommt in Untersuchungshaft, kann 3 Jahre später fliehen und wird erst im August 2014 zu lebenslanger Haft verurteilt. Kurz darauf hat man ihn auf Kaution wieder entlassen. Pulandevi ist heute, 25 Jahre nach ihrer Ermordung, in Indien noch immer unvergessen. Nadja Christina Schneider.
1: Ich bin mir nicht sicher, ob sie Vorbild ist oder ob sie eine wichtige Erinnerungsfigur ist, weil sie gerade daran erinnert, welche Möglichkeiten sie nicht hatte, aber vielleicht hätte haben können. Und um zu überlegen, welche Möglichkeiten haben junge Mädchen, junge Frauen jetzt.
0: Inzwischen gibt es viele Frauen auf den Dörfern, die sich zusammenschließen, um sich gegen die Gewalt von Männern aus höheren Kasten zu wehren. Sie machen das deutlich weniger spektakulär als Pulandevi und es ist ein sehr mühsamer Weg. Doch immerhin sind bereits kleine Erfolge erkennbar.
1: Was sich dann verändert hat, ist beispielsweise, dass Familien auch ihre Töchter ermutigen, in die Ausbildung zu gehen oder sich vorzustellen, auch zur Polizei zu gehen. Also mit der steigenden Repräsentation auch in den Institutionen darauf zu setzen, dass sich allmählich auch die Situation verändern wird. Grundsätzlich das Anliegen ist Bildung, Bildung, Bildung.
0: Genau das hat auch die Banditenkönigin schon so gesehen.
2: Politik wird von Männern gemacht. Frauen haben kaum das Recht auf Selbstbestimmung. Doch sie sollten selbst entscheiden, wann und wen sie heiraten. Es sollte ein Gesetz geben, das Mädchen und Jungen die gleiche Schulbildung zusichert. Es sollte eine Schul- und Ausbildungspflicht für Mädchen eingeführt werden.
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5: Die Nachrichten mit Katja Ruppenthal. Guten Abend. In Frankreich und Spanien werden immer mehr Menschen vor den schweren Waldbränden in Sicherheit gebracht. In Frankreich sind nach Angaben der Regierung mittlerweile fast 200.000 Menschen betroffen. Peter Neuhaus, wie entwickelt sich die Lage?
6: Ja, es ist eine der größten Evakuierungsaktionen in der Geschichte Frankreichs und die Feuerwehr ist nach wie vor weit davon entfernt, die Brände unter Kontrolle zu bekommen. Es wurden auch noch mal mehr Soldaten mobilisiert. Inzwischen unterstützen 1.500 Soldaten die Löscharbeiten. Besonders betroffen ist die Region Bordeaux im Umland der Großstadt sind tausende weitere Menschen in Sicherheit gebracht worden.
5: Und wie ist die Lage in Spanien?
6: Auch da können die Brände in der Nähe der Hauptstadt Madrid nach jetzigem Stand nicht gelöscht werden. Mehr als 70.000 Menschen mussten sich in Sicherheit bringen. Brandgeruch ist bis ins Zentrum von Madrid vorgedrungen und wegen starker Winde könnten sich die Flammen nach Einschätzung der spanischen Behörden weiter ausbreiten.
5: Der Paketzusteller DHL fordert, dass schwere Pakete künftig nicht mehr durch einen einzelnen Boten zugestellt werden dürfen. Das solle für die ganze Paketbranche gelten. Mehr von Christina Hövelhans.
7: DHL will, dass Pakete, die schwerer als 23 Kilo sind, nur noch von 2 Booten zugestellt werden. Hundefutter oder Blumenerde zum Beispiel können schwerer sein und zulasten der Gesundheit der Boten gehen. DHL fordert, dass eine Gewichtsgrenze, ab der 2 Booten eingesetzt werden müssen, für alle Zusteller verbindlich vorgeschrieben wird. Also auch für zum Beispiel DPD, UPS und Hermes. Ansonsten gäbe es Wettbewerbsnachteile. Die DHL-Konkurrenz ist gegen eine gesetzliche Festlegung. Es gäbe nicht genug Personal, um das umzusetzen. Die frühere Ampel-Bundesregierung hatte eigentlich längst ein Gesetz auf den Weg gebracht. Dann ist die Ampel aber zerbrochen und das Gesetz konnte nicht mehr umgesetzt werden. Die jetzige Bundesregierung hat im Koalitionsvertrag versprochen, sich um das Thema zu kümmern.
5: In Berlin sind Hunderttausende zur großen Demo zum Christopher Street Day gekommen. Unter dem Motto Haltung ist hot setzen sie ein Zeichen für die Rechte queerer Menschen. Thomas Hoffmann aus dem CSD-Veranstalterteam erklärt, warum er das für nötig hält.
8: Die Stimmung gegenüber unserer Community in der Gemeinschaft wird rauer. Und wir sehen ja auch, wenn wir uns die Wahlprognosen anschauen, das die AfD in vielen Landesparlamenten gerade führt. Und das ist eine Partei, die sich offen gegen die queere Community stellt, die unsere Rechte wieder abwickeln will. Und auch die Statistiken zeigen, dass Hasskriminalität deutlich ansteigt. Das sind viele Alarmsignale, die dafür sorgen, dass sich unsere Community nicht mehr sicher fühlt.
5: Vor der Parade wurde bei einem stillen Gedenken an Homosexuelle erinnert, die von den Nationalsozialisten ermordet wurden. Und das ist auch noch passiert. In Herne-Holthausen brennt Müll auf einem Wertstoffhof. Anwohner sollen Fenster und Türen schließen. In Indonesien haben Rettungskräfte 11 vermisste Europäer nach einem Bootsunglück von gestern lebend gefunden, auch 3 Deutsche. In Indien hat die Jugendbewegung Kakerlaken ihre Proteste gegen das Bildungssystem beendet, denn der Bildungsminister ist zurückgetreten. Die Waldbrände in Frankreich sorgen auch für Änderungen bei der Tour de France. Beim Finale des Radrennens morgen wird die Strecke verkürzt von 133 auf 89 Kilometer. Und sie findet komplett in Paris statt. Grund ist, dass Sicherheitskräfte, die an der Tourstrecke arbeiten sollten, in den Waldbrandgebieten gebraucht werden. Die Tour de France gewinnen wird wohl der Slowene Tadej Pogacar. Er führt im Gesamtklassement mit 6,5 Minuten. Das war WDR aktuell. Und das Wetter in Nordrhein-Westfalen: am Abend teils freundlich, teils bewölkt bei 26 bis 29 Grad. Auch die Nacht bleibt bei 12 bis 18 Grad trocken. Morgen früh zieht erster Regen ins Münsterland und nach Ostwestfalen-Lippe. Im Laufe des Tages ziehen dann überall Schauer auf und örtlich auch teils kräftige Gewitter. In Bad Berleburg 22 Grad, in Essen bis 24 Grad und in Königswinter bis 26 Grad. Die Zeit 18.04 Uhr.
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9: Willkommen zurück und zum zweiten Teil unserer Erzherzoginnen-Vespa aus Wien. Am Mikrofon ist weiterhin Sabine Rademacher. Im ersten Teil hatten wir Maria Theresia und ihre Mutter Elisabeth Christine von Braunschweig-Wolfenbüttel musikalisch kennengelernt. Jetzt sind ihre Töchter an der Reihe.

Das war die Sinfonie zur Oper Armida von Tommaso Traetta mit Concerto Köln und unter der Leitung von Pablo Eras Casado. Die Oper wird 1761 in Wien uraufgeführt zur Hochzeit Erzherzog Josefs mit Isabella von Bourbon-Parma. Die einzige erhaltene Partitur stammt allerdings aus der großen persönlichen Musiksammlung von Josefs Schwester, Erzherzogin Maria Elisabeth. Sie ist die musikalisch begabteste unter den 11 Töchtern Maria Theresias. Maria Elisabeth singt Sopran, ihr Gesangslehrer ist der berühmte Giambattista Mancini und er bescheinigt ihr, Zitat, einen guten Triller, ein gutes Portamento und große Leichtigkeit in der Herausbringung schwieriger Passagen. Maria Elisabeth gilt aber auch als schönste der Erzherzoginnen und ist deshalb ein besonderer Trumpf bei der berühmten Heiratspolitik ihrer Mutter. Die Liste ihrer Anwärter ist lang und edel bis zum Herbst 1767. Dann erkrankt die 24-jährige Maria Elisabeth schwer an den Pocken. Sie überlebt, aber ihr Gesicht bleibt von Pockennarben entstellt. Damit ist sie für den Heiratsmarkt des Hochadels unbrauchbar. Ein anderer kommt für sie nicht in Frage, sie bleibt also ledig. Aber eine Bühnenkarriere als Opernsängerin, für die sie durchaus das Zeug gehabt hätte, darf sie auch nicht machen.

Das ist die WDR3-Vesper heute mit Erzherzoginnenmusik aus Wien. Und das war die Arie der Muse der Tragödie Melpomene mit Christiane Karg und dem Ensemble Arcangelo unter Jonathan Cohen. Sie stammt aus der Festa Teatrale Il Parnaso Confuso von Christoph Willibald Gluck. Das Stück wird 1765 zur zweiten Hochzeit Erzherzog Josefs, diesmal mit Maria Josefa von Bayern uraufgeführt, und zwar von den Geschwistern des Bräutigams. Die musikalische Leitung hat sein Bruder Leopold, die Partie der Melpomene singt die damals 22-jährige Maria Elisabeth, in der Hosenrolle des Apoll ist ihre Schwester Maria Amalia zu hören, die 10-jährige Maria Antonia, später Marie Antoinette, tanzt ein Menuett. Familienkammeropern, Ballettstücke und Theateraufführungen, die hatten bei den Habsburgern schon seit dem 16. Jahrhundert Tradition. Sie sollten den erzherzoglichen Kindern helfen, als Erwachsene mit größerer Sicherheit öffentliche Reden zu halten und überhaupt die Scheu vom Publikum zu verlieren. Gluck komponiert in den 1760er Jahren Musik zu einer ganzen Reihe von Familienaufführungen am Wiener Hof, aber auch zu großen dynastischen Habsburg-Events im Ausland.

Die Sinfonia zum dritten Teil der Operntrilogie Feste di Apollo von Christoph Willibald Gluck mit der Hofkapelle München unter Rüdiger Lotter. 1769 erklingt sie in Parma zur Hochzeit Herzog Ferdinands von Bourbon-Parma mit Erzherzogin Maria Amalia von Österreich. Sie ist nach ihrer Schwester Maria Elisabeth damals die beste Sängerin unter den Erzherzoginnen und eine talentierte Pianistin. Maria Amalia wehrt sich heftig, aber vergeblich gegen die Ehe in Parma, bricht deshalb später sogar jeden Kontakt mit ihrer Mutter Maria Theresia ab. Ihr Vater, Kaiser Franz I., Stefan, hatte sich zeitlebens geweigert, seine Töchter gegen ihren Willen und aus politischen Gründen zu verheiraten, noch dazu an französische Bourbonen. Aber er war im August 1765 überraschend an einem Schlaganfall gestorben.

Erzherzoginnenmusik aus Wien, eben mit Cecilia Bartoli und der Akademie für Alte Musik Berlin unter Bernhard Fork. Die Arie stammt aus La Corona von Pietro Metastasio und Christoph Willibald Gluck. Die Kammeroper entsteht 1765 und die damals 19-jährige Erzherzogin Maria Amalia soll darin diese Arie singen. Außerdem hätten noch drei ihrer Schwestern mitmachen sollen. La Corona ist als Namenstagsüberraschung für ihren Vater, Kaiser Franz den I. Stephan, am 4. Oktober 1765 geplant gewesen. Aber dazu kommt es nicht, denn Franz Stephan stirbt am 18. August an einem Schlaganfall. Damit fällt auch sein ausgleichender Einfluss auf die Heiratspolitik seiner Frau Maria Theresia und ihres Kanzlers Graf Kaunitz weg. Die beiden wollen die Stellung Österreichs in Europa auch durch neue dynastische Bindungen verbessern, besonders zu den Bourbonen. Als nächstes ist die 16-jährige Erzherzogin Maria Carolina dran. Sie wird gegen ihren Willen nach Neapel verheiratet.

Joseph Haydns Konzert G-Dur für zwei Lyren und Orchester mit dem Ensemble Baroque de Limoges unter Christoph Coin. Gleich 5 solcher Konzerte für Lira Organizzata hat Haydn in den 1780er Jahren komponiert. Eine sogenannte Radleierorgel, also eine Mischung aus Drehleier und kleiner Orgel, die damals in Neapel sehr beliebt war. König Ferdinand IV. Von Neapel ist ein begeisterter Lyraspieler und seine Frau Maria Carolina hat diese Werke bei Haydn in Auftrag gegeben und sich damit wohl auch ein bisschen Österreich nach Neapel geholt. Maria Carolina, Jahrgang 1752, ist schon als Erzherzogin in Wien kein Kind von Traurigkeit. Sie liebt Feste und Unterhaltung und sie rebelliert oft gegen ihre Mutter. Von der bekommt sie, wie ihre Geschwister auch, ein maßgeschneidertes Schulprogramm, wozu für eine Erzherzogin neben Geschichte, Rechtschreibung, Staatslehre, Mathematik und allerlei Sprachen auch Malen, Handarbeiten und Konversationslehre, Tanzstunden, Theateraufführungen und Musik ganz allgemein gehören.

Aus Christoph Willibald Glucks Kammeroper Il Parnaso Confuso war das die Arie der Muse Erato, komponiert für und 1765 gesungen von der damals 13-jährigen Erzherzogin Maria Carolina. In unserer Aufnahme nochmal Cecilia Bartoli, begleitet von der Akademie für Alte Musik Berlin. Der Schluss unserer Erzherzoginnen-Vesper ist der wohl prominentesten hochmusikalischen Tochter Maria Theresias vorbehalten, Erzherzogin Maria Antonia. Auch sie erhält Musikunterricht bei Christoph Willibald Gluck, Gesangsunterricht bei Johann Adolf Hasse. Sie tanzt hervorragend, sie spielt Cembalo und vor allem Harfe und das ziemlich gut. Ihr Lehrer ist der kaiserliche Hofklaviermeister Georg Christoph Wagenseil. Als sie sich 1770 mit gerade mal 15 Jahren auf einer Rheinbrücke all ihrer österreichischen Attribute entledigen muss, um von Maria Antonia zu Marie Antoinette und zur Frau des zukünftigen Königs von Frankreich zu werden, da darf sie nur ihre Harfe mitnehmen. Ein diamantbesetztes Prachtexemplar, das noch heute in Versailles steht. Ihre Begeisterung für das Instrument löst in Paris bald einen echten Harfenhype aus. Als Marie Antoinette mit knapp 38 Jahren auf der Guillotine stirbt, ist Paris der Ort mit der wohl größten Harfendichte weltweit. Von Georg Christoph Wagenseil ist hier zum Schluss das Konzert für Harfe und Streicher Nummer 2 G-Dur mit Margrit Köll und dem Ensemble Il Furibondo. Die ganze Vespernsendung mit Erzherzoginnenmusik gibt's übrigens auch zum Nachhören in der ARD Sounds App. Hier folgen gleich nach der Musik die Nachrichten und das WDR3-Hörspiel. Redakteurin der Sendung war Susanne Rump. Am Mikrofon verabschiedet sich Sabine Rademacher und wünscht noch einen schönen Abend.

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1: Die Nachrichten mit Katja Ruppenthal. Guten Abend. In Frankreich hat die Regierung weitere Soldaten angefordert, um beim Einsatz in den Waldbrandgebieten zu helfen. Die Lage ist weiter nicht unter Kontrolle. Fast 200.000 Menschen sind von Evakuierungen betroffen. Viele wurden in Notunterkünfte nach Bordeaux gebracht. Von dort berichtet WDR-Reporter Kai Rienecker.
2: Viele sind einfach erschöpft, weil sie teilweise 2 Tage hinter sich haben, in denen sie zunächst evakuiert wurden durch zum Beispiel SMS-Alerts mitten in der Nacht und dann in erste Notunterkünfte in der Nähe der Brandzone gebracht wurden. Und dann mussten die wieder geräumt werden, weil das Feuer näher rückte. Heute Morgen wurden sogar die ersten Vororte von Bordeaux geräumt. Jetzt hat sich die Lage hier in Bordeaux etwas entspannt, nachdem es ein paar Gewitter gegeben hat. Die haben auch der Luft hier gut getan, denn die drohte hier wirklich sehr schwierig zu werden. Die Qualität. Deswegen hat die Regierung auch 1,5 Millionen FFP2-Masken hier nach Bordeaux geschickt.
1: In Niedersachsen ist ein Leichtflugzeug in ein Einfamilienhaus gestürzt. In Gandakesee bei Oldenburg wurden die beiden Flugzeuginsassen tot aufgefunden. Mehr von Sebastian Segebade.
3: Den ganzen Tag über waren Rettungskräfte damit beschäftigt, in den Trümmern nach den Vermissten zu suchen. Das einmotorige Leichtflugzeug war am späten Vormittag in das Dach eines Einfamilienhauses gestürzt. Warum ist weiter unklar. Die Bewohner waren zu dem Zeitpunkt nicht zu Hause. Das Flugzeug war vom Flughafen in Bremen aus gestartet. Mit welchem Ziel ist nicht bekannt. In Gandakesee kümmern sich Krisenhelfer um Nachbarn, die den Absturz gesehen haben.
1: Und das ist auch noch Thema. Die Feuerwehr gibt Entwarnung für Anwohner in Herne-Holthausen. Wegen des Feuers auf einem Wertstoffhof müssen Fenster und Türen nicht mehr geschlossen bleiben. Auf der Bahnstrecke zwischen Essen und Gelsenkirchen gibt es immer noch Verspätungen. Gestern Abend war ein LKW unter einer Bahnbrücke hängen geblieben. Deswegen dürfen Züge aktuell nur langsam über die Brücke fahren. Bestimmte Packungen Bio-Tiefkühlbeeren von Aldi und Netto können Noroviren enthalten. Der Hersteller Jytro ruft 300 Gramm Packungen zurück, die bis März 2028 haltbar sind. In Berlin haben Hunderttausende bei der Christopher Street Day Demo ein Zeichen für die Rechte queerer Menschen gesetzt. Das Motto ist Haltung ist hot, erklärt Julia Mioska vom CSD-Vorstand.
4: Was gibt es Besseres, als Haltung zu haben, sich für Demokratie, Menschenrechte und eine offene, vielfältige Gesellschaft einzusetzen?
1: Wegen des großen Andrangs wurden mehrere U-Bahnhöfe in Berlin vorübergehend geschlossen. Heute Abend soll unter anderem die Sängerin Sarah Connor noch am Brandenburger Tor auftreten. Das war WDR aktuell. Und das Wetter in Nordrhein-Westfalen. Die Nacht bleibt trocken bei 12 bis 18 Grad. Morgen früh erster Regen im Münsterland und in Ostwestfalen Lippe. Später überall Schauer und örtlich teils kräftige.
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5: Heute mit Sascha Zien. Schönen guten Abend. Get Rich or Die Trying heißt das Debütalbum des US-amerikanischen Rappers 50 Cent. 2003 ist das erschienen und gilt heute als Meilenstein des Hip-Hop des 21. Jahrhunderts. Zumindest den Titel hat sich Nejati Öziri so ein bisschen ausgeliehen. Und da sein Hörspiel Get Deutsch or Die Trying draus gemacht, in dem Diskriminierung und explizite Gewaltdarstellung vorkommen. Der 18-jährige Arda ist auf der Beerdigung seines Vaters, den er zum ersten Mal in seinem Leben sieht. Und an dem Sarg erzählt er von seinem Aufwachsen in Deutschland und ohne Zugehörigkeit, von seinen Kumpels, und er will seinen Vater besser kennenlernen, sein Leben verstehen und so vielleicht auch sein eigenes.

0: Intro, Grabrede 1.
1: Stell dir vor, Papa, soll ich dich so nennen? Papa, Vater, Erzeuger, stell dir vor, Papa, du bist tot. Stell dir vor, du bist tot. Und ich bin auf deiner Beerdigung. Ich gehe nach vorne an das Rednerpult und dann erzähle ich von Deutschland, von diesem großartigen Land, von meinen Freunden, von Maitagen am Hauptbahnhof, von unserem letzten Sommer.
2: Get Deutsch or Die Trying von Nejati Öziri. Regie: Volkan T. Error.

0: Track 1, mein Zuhause.
1: 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Du nickst zu ein paar Leuten. Den kennst du, den auch und den, also vom Sehen. Keine Freunde, aber Brüder. Sie würden dich verpfeifen, wenn es drauf ankommt. Du würdest sie verpfeifen, wenn es drauf ankommt. Wenn dich.
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1: 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Gabba, Spacken, Sachen, Air Max, Lonsdale, Jacke, Pitbull. 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Aber die nuckeln lieber alle an einer. Kommunisten halt.
3: Arda, was ist los? Bist du dabei?
4: Jungs, lass den Scheiß, wenn die Bullen kommen.
2: Scheiße, Junge, hast du Schiss?
1: Ihr sitzt auf eurer Bank. 4, 5, vielleicht schon 6 Sommer lang. Danny ist bei dir. Savage ist bei dir. Ihr seid hier zu Hause.
5: 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Hey! Mädchen, schöne Kreole.
1: Es ist Freitagabend. Dein Hirn ist so schwammig wie dein Schritt. Du bist 18. Fast. Und dein Blut kocht.
2: Was hast du gesagt, du Wichser?
1: Morgen ist dein Geburtstag. Und es ist euer letzter Sommer.

0: Hey, Mütchen, schöne Kreolen. Perle, was geht bei dir heute Abend?
1: Danny liebt Frauen.
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1: Und zwar alle Frauen.
0: Hey du, super Augen.
1: Aber besonders,
0: da kommt sie. Benehmt euch auf. Hi. Hey. Schaut euch das an. Es gibt einen Gott.
1: Aber besonders liebt Danny.
0: Die guckt nicht mal rüber. Für wen hält die Schlampe sich? Ja genau, geh weiter, du Fotze. Für wen hältst du dich? Krass. Ich lieb sie einfach, Brudi.
1: Aber besonders liebt Danny Susanna. Susanna. Niemals Susanne. Nenne sie nie Susanne. Da gibt's eine Legende. Ein Typ mittendrin. Oh shit, Susanne, du bist die Beste. Sie zieht seinen Kopf nach hinten, klebt ihr Kaugummi ihm in die Haare, zwischen Sack und Hintern, drückt ihre Kippe auf seinen Stirn, zieht sich an und verschwindet dann.
0: Krass. Sie hat's einfach drauf.
1: 1,60 Meter, 53 Kilo pures Walnussbaklava in Hotpads und Top. Sie kommt und auf der Pennerwiese schießen Blumen aus dem Boden. Sie kommt und die Gabbas tanzen Ballett und ihre Pitbulls heulen den Mond an. Sie kommt und der Bahnhof riecht nach Vanille. Von der Pille sind ihre Titten viel zu groß für ihr Alter. Im Ausschnitt funkelt Glitzerstaub in Rot-Weiß, die Farben der polnischen Flagge.
2: Sie ist die Hoffnung ihrer Familie, sie muss es schaffen.
1: Als ihr Pädagogiklehrer ihr mal eine schlechte Note geben will, sagt sie:
2: Herr Direktor, der hat mir was Perverses angeboten.
1: Und jetzt ist Danny selbst verliebt. Susanne also. Und dann Backseat Action. Einen Sommer lang hat Danny seine Hand neben dir auf der Bank in Susannas Hose.
2: 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Fester.
1: 3 Monate später siehst du die beiden in der Ecke bei McDonald's beim Durchgang zur Pennerwiese.
2: Schlag zu. Fester.
1: Und du verstehst, die Titten wurden nicht nur von der Pille immer größer.
2: Schlag zu. Fester.
1: Du weißt, sie hat 2 polnische Brüder und Maria wusste auch nicht, wo Jesus herkam, haben sie gesagt.
2: Fester.
1: Du merkst, seine Faust bremst ab vor dem Bauch.
2: Fester. Scheiße, das bringt nichts.
1: Du weißt, er will es eigentlich behalten.
2: Fester.
0: Ich kann nicht.
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1: Und Susanna kotzt ihren Big Mac wieder aus. Ein Windstoß zieht durch den Gang. Verteilt Danny über den Bahnhof und Susannas Brüder sammeln ihn auf.
3: Der heißt ja jetzt Damian. Der feiert Weihnachten jetzt in der Kirche.
4: Da bricht die Schule ab und macht jetzt Dachdecker.
5: Sie haben es dummisch genannt.
4: Dachdecker war nix, lieber Tätowierer.
5: Tätowierer war nix, der macht jetzt 1-Euro-Job.
3: Ihr Vater hat ihm einen Job in Warschau besorgt.
1: Moment. Zurück. Fang nochmal von vorne an.
6: Hey Ada, pass auf. Sag der Alten, dass sie mir endlich mein scheiß Kindergeld überweisen soll, ja? Das ist mein verdammtes Geld, meins. Sie kann ihr es gerne versaufen oder sonst was, aber das ist mein Geld, das steht mir zu. Und wenn sie es nicht gebacken kriegt... Scheiße, ey. Seit einem Jahr sage ich, dass wenn sie es nicht gebacken kriegt, dann soll sie einen verfickten Dauerauftrag einrichten. Das kann doch nicht so schwer sein. Jeden Monat die gleiche Scheiße. Oder sie soll beim Amt direkt mein Konto angeben. Aber das ist mein Geld. Sorry, dass ich dich... dass du da immer mit drin hängst. Wie geht's dir? Was macht die Schule? Mir geht's gut. Die Familie hier, die sind total Panne. Eigentlich ganz nett. Ein bisschen spießig. Da läuft den ganzen Tag Radio. Tischdecke ist gelb. Und die haben jeder einen eigenen Becher für ihre Eier. Mit ihrem eigenen Namen drauf. Kannst dir ja vorstellen, wo die dann morgens alle ihre Eier draus fressen. Keine Ahnung, wie lange ich das hier aushalte. Hör zu, ich bin am Wochenende in der Stadt. Vielleicht, falls du Lust hast, lass uns kurz treffen. Ach, shit. Fast hätte ich's vergessen. Ikidotum, Bruderherz. Oh Mann, 18, krass. Ich hab dich so lieb, Bruderherz. Du bist wahrscheinlich mit den Jungs unterwegs. Pass auf dich auf. Hoffentlich sehen wir uns bald. Ruf mich an.
7: Track 3. Meine Schwester Eileen.
1: Du bist 8. Du bist 8 und hast keine Ahnung von der Welt. Du kommst nach Hause, du schmeißt deinen Rucksack in die Küche. Deine Mutter döst auf der Couch. Auf dem Boden davor 2 Jetsi-Wodka leer. Der Fernseher viel zu laut. Columbo verhört einen Verdächtigen, ohne dass der Verdächtige es merkt. Moment. Nochmal. Du bist 8. Du kommst nach Hause und du schmeißt deinen Rucksack in die Küche. Deine Mutter auf der Couch, die Jelzi-Flasche davor, Columbo verhört einen Verdächtigen, plötzlich explodiert ein Auto, deine Mutter schreckt auf, die Flaschen klirren, Columbo rettet sich hinter einem
8: Lauf,
1: LKW.
8: Alle auf, alle
1: Nein, nochmal. Nach Hause, Rucksack in die Küche. Deine Ma auf der Couch, die Explosion im Fernseher, das Klirren der Flaschen.
8: Alle raus, schnell aus dem Haus, alle!
1: Sie packt dich.
8: Was ist los?
1: Deine Schwester in der Tür ihres Zimmers schaut zu euch. Du schaust zu deiner Mutter auf das brennende Auto im Fernseher, du zu deiner Schwester auf das Auto, dann zu deiner Mutter.
8: Du hast echt einen Knall, Mama. Ich dachte echt ein Erdbeben.
1: Warte. Nach Hause, Rucksack, Couch, Explosion, Klirren, deine Mutter.
8: Raus, raus!
1: Deine Schwester.
8: Was ist los?
1: Der Fernseher.
8: Du hast echt einen Knall, Mama. Ich dachte echt ein Erdbeben. Wann hörst du endlich mit dieser Scheiße auf? Ich brauch... Wo sind meine Zigaretten?
9: Keine Ahnung.
8: Du hast wieder meine Zigaretten geklaut.
9: Ich hab deine scheiß Zigaretten nicht geklaut.
8: Geh arbeiten, kauf dir selbst welche, wenn du unbedingt.
9: Ich hab deine scheiß Zigaretten nicht.
1: Deine Mutter rennt in die Küche. Nein, auf die Toilette. Sie rennt auf die Toilette und übergibt sich, weil...
9: Die hat nur was Schlechtes gegessen.
1: Dann geht sie in das Zimmer deiner Schwester und kommt mit einer Schachtel Camel wieder.
8: Du kleines Miststück. Und was ist das?
9: Das sind meine.
8: Und wovon hast du die gekauft?
9: Von meinem Geld.
8: Davon kriegst du Krebs.
9: Davon denke ich wenigstens nicht, das Haus stürzt ein.
1: Deine Mutter verteilt ein Bitch-Slap. Du bist 8 und weißt noch nicht, dass es Bitch-Slap heißt.
9: Leck mich doch.
1: Deine Schwester geht zur Tür. Nein, sie geht in ihr Zimmer, schmeißt Klamotten in ihren E-Spec, dann zur Tür.
8: Wo willst du hin?
9: Ich schubs dich nur irgendwann die Treppe runter.
1: Du hörst eine Stimme aus dem Treppenhaus.
10: Ruhe da oben! Wir sind hier nicht auf dem Bazar!
1: In dein Ohr. Und knallt die Tür hinter sich zu.
8: Scheiße, ich dachte wirklich ein Erdbeben.
1: Du bist 8. Du weißt weder, was ein Erdbeben ist, noch dass Eileen erst wiederkommen wird, wenn sie mit dem Rauchen längst aufgehört hat.
7: Track 4 im Ausländeramt.
11: Sie haben Ihren Vater nie gekannt.
1: Ja.
11: Nie gesprochen.
1: Ja.
11: Nie gefunden, ob wir sie ihn ausgiebig gesucht haben.
1: Die wichtigste Lüge deines Lebens. Jackpot. In deiner Hand durchnässt die 318. Es ist dein 18. Geburtstag und es ist alles perfekt, wie du es dir immer vorgestellt hast. Langer Flur, grüne Kacheln, Sonnenblumen auf Hochglanz. Du starrst auf das Bild. Ist blasser geworden, denkst du so in den Jahren. Die 318 blinkt auf. Heute ist dein 18. Geburtstag und du feierst. Richtig groß. Mit Herrn Kozminski im Ausländeramt. Kozminski erklärt dir mit polnischem Akzent, welche Papiere du brauchst, um ein stabiler Deutscher zu werden. Im Regal hinter ihm ein Familienfoto. Auch Hochglanz. Sein Sohn hat bestimmt schon mal bei dir gekauft. Denkst du? Es ist dein Tag. Ein für Bismarck, ein für Hitler und ein für deine Schwester.
11: Eidesstaatliche Verschollenheitserklärung für den Vater.
1: Check.
11: Aufenthaltsgenehmigung der Mutter.
1: In your face.
11: Geburtsurkunde der Mutter.
1: Yes.
11: Nachweis des Konsulats, dass sie keine türkische Staatsangehörigkeit haben.
1: Hier, Amna.
11: Moment. Da fehlt noch was.
1: Was?
11: Kleiner Witz. Alles gut.
1: Du konzentrierst dich auf das langsame Auf und Ab des Wackeldackels auf seiner Schreibtischmitte.
11: Nur noch der schriftliche Sprachnachweis. Kleiner Text hier unten, bitte.
1: Sprachnachweis? Du schreibst. Ich vögel deine Tochter, bis sie Arabisch spricht. Ich klau deinem Sohn den Praktikumsplatz, mach ihn drogenabhängig und verkaufe seine Organe auf dem Türkenmarkt. Ich breche nachts den Stern von deinen Bands und trag ihn zu meiner Halbmondkette. Ich will kein Arzt oder Anwalt werden. Ich werd Superstar oder arbeitslos. Ich bin der deutsche Traum deutscher feuchter Frauen.
11: Sehr witzig, Herr Yilmaz.
1: Du machst ein Kreuzchen hinter. Ich hab nicht vor, das demokratisch-parlamentarische System der BRD zu ändern. Und signierst mit deinem Schwanz da, da, da und da.
11: Niemals verlieren. Hier gibt es kein zweites Mal. Unter keinen Umständen.
1: Vergiss gestern. Du hast jetzt besseres Zeug. Deine Jungs warten draußen.
11: Und?
1: Du zeigst deine Einbürgerungsurkunde. Sieh dir dein Einbürgerungstütchen. Es ist dein 18. Geburtstag. Ein für Özil, ein für die Narbe über der Augenbraue und sogar ein für deinen Vater.
6: Hallo Arda? Hallo? Wo steckst du denn? Dings, was ich sagen wollte, jemand war bei uns und du weißt ja, wegen dieser Dings. Also wir kriegen die Sachen wieder später, auf jeden Fall. Hat er gesagt, aber erstmal muss er sie mitnehmen. Ja, auch aus deinem Zimmer, also du musst dich jetzt entscheiden zwischen dem Fernseher und der Dings hier, die Playstation. Ich hab jetzt erstmal gesagt, der Fernseher, weil wir haben ja noch einen im Wohnzimmer. Du kannst ja dann da spielen. Du kannst jetzt sicher ja noch selbst, ob lieber Fernseher oder Playstation, je nachdem. Und was ich noch sagen wollte, falls deine Schwester sich bei dir meldet, sag ihr, jetzt gerade ist ja immer, ich weiß, aber jetzt gerade ist einfach echt knapp. Sag ihr, sie kriegt das Geld diesen Monat noch, aber...
7: Track 5 im Mevlana-Grill.
1: Ihr rennt die Bismarck hoch, die Tüte brennt in Dannys Händen, die letzten Züge, er nimmt sie umgekehrt in den Mund und gibt ihr einen Kuss.
12: Von Marie und Johanna.
1: Der beste Kopfschuss deines Lebens. Du musst aufpassen, dass du nicht umkippst. Dann weg mit dem Spliff und ab in den Mevlana-Grill. Fresskick. Serkan Amca hinter dem Tresen, rote scharfe Soße an seinen riesigen Händen. Türkische Ingenieursdiplome gerahmt an den Wänden. Du schaust auf deine Einbürgerungsurkunde und in dieser Sekunde verstehst du endlich, dass diese Diplome hier hängen, weil sie nichts wert sind. Du hast Geburtstag und du denkst an früher. An Schulschluss, dann Dönerbude, an Fettflecken auf Schulheften, an ganze Nachmittage Mayonnaise in Eimern rühren, hinten in der Garage, an Kindergeburtstage mit gemischten Grilltellern und an Merve. Savas Mutter, an die du heimlich verliebt warst, weil sie ihre heilenden Hände auf euren Ohren legt, wenn Onkel Serkan sie anschreit. Und an Merves Augen, grün wie Oliven, hinter geschwollener Haut, pflaumenblau. Es gibt gemischten Grillteller für dich und deine Jungs. Und niemand weiß, dass in 2 Monaten die Polizei da sein wird. Dass der Mevlana-Grill für immer schließen wird. Weil es tropft. Hinten in der Garage. Hört ihr? Tropft es. Die Mayonnaise. Tropft es. Von zerschnittenen Armen. Voll scharfer Soße.
12: Da.
1: Von Fingerspitzen nach Erde riechen.
12: Hört ihr?
1: Von Hausschuhen, die in der Luft bauen. Tropft es.
12: Da. Schon wieder.
1: Wird Taze sich erst die Arme aufstützen wird, bevor sie sich erhängt, um auch wirklich sicher zu gehen. Aber heute schaust du in Savas verkiffte Augen. Keine Spur davon, dass sein Vater die Diplome dann abnehmen wird, um sie mitzunehmen zurück nach Konya. Dass Savas mit ihm zurückgehen wird und dass Merve nicht mitkommen wird, weil ihr alle auf dieser Welt nur beschissene Gastarbeiter

0: Track 6, German Dream.
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1: 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Hier auf der Straße ist eure Befreiung und du bist dabei. 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
1: Zieht an der Blüte und reicht sie weiter an zwei Polizisten. Deine Mama ruft an.
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1: Aileen und sie warten. Essen und so. Auf der Bank ganz unten, Merve und Serkan küssen wie mit 17 und es riecht nach Sportunterricht. Und du chillst auf deiner Bank einen allerletzten Sommer lang, weil du glaubst,
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1: Aber etwas stimmt nicht. Und du merkst, niemand ist da. Du merkst, du bist allein. Du merkst. Und deine Freunde sterben in den Zeitungen. Mit Balken vor den Augen. In den Parks, auf den Bänken, in TV-Shows als Zahlen und in den Statistiken stirbt dein Volk. Eine Generation an Straßenecken bettelt um ewige Jugend. Du bist 18 und du verstehst. Du hast verloren. Und du rittst mit deinem Schlüssel in die Bank. A zu dem R, zu dem D, zu dem A. Und... A, zu dem L, zu dem M, zu dem Anja, damit du niemals vergisst, wo du herkommst. Wo du herkommst.
0: Interlude, Grabrede 2.
1: Und ich bringe mit deine Erben, meine Mutter, meine Schwester und mich. 18 Jahre staatenlos, weil Terroristenkind verwandt mit deiner Revolution. Und dann noch dieses eine Arschloch, mit dem sich niemand jemals anlegen sollte. Das Ausländeramt. Ich bringe mit Sozialpädagogen, die zu unseren Lehrern sagten, wir hätten keine Perspektive. Dabei hatten wir zu viel Perspektive. Hatten wir Dinge gesehen, die andere Kinder ihr Leben lang nicht sehen, während sie die Kürbissuppe ihrer Eltern fressen. Ich bringe mit Savas, Blutsbruder, Zwillinge am Kopf zusammengewachsen. Mein bester Freund, Sohn deines besten Freundes. Und alle anderen meiner Freunde, die nach und nach verschwanden, ohne einen einzigen Stein geschmissen zu haben. Dann noch die Jungs vom Asylbewerberheim gegenüber. Sie nennen mich Hundesohn, jeden Tag auf dem Weg zur Schule. Ich stimme zu. Nicht dabei wäre Merve, Savas Mutter, grüß sie von mir. Und ich bringe deine schnauzbärtigen Freunde mit, die mir auf die Schulter klopfen auf türkischen Hochzeiten. Die mir sagen, dass ich dir so ähnlich sehe. Die mir sagen, dass ich irgendwann wie du werde. Held einer Revolution.
0: Track 7. Der Molotow-Cocktail-Song, wie meine Eltern sich kennenlernen.

0: Okay, worum geht's hier? Darum, dass ein Typ nach Deutschland flieht und wieder zurück? Darum, dass mein Vater für 17 Jahre ins Gefängnis geht und das freiwillig? Vergesst es. Es geht um sie und um ihn und um ihn und um sie und um die ganz große Liebe und den ganzen Kram. Aber so einfach ist es halt nicht. Und um das zu verstehen, müssen wir zurück. Noch viel weiter zurück. Und zwar ins Jahr der Herren der Gastarbeit und des Kalten Krieges. Wann nochmal? Und was passierte?
1: Er war allein in einer Bar. Sein erstes Silvester in Deutschland, arschkalt.
2: Sie, noch keine 20 Jahre alt, das erste Mal aus, nachts mit den Mädels, Lippenstift im Autorückspiegel laut Huu rufen.
1: Er hat extra gewartet, bis alle anderen fertig sind. Hat gewartet, bis alle, wirklich alle im Heim im Bad waren, damit er sich in Ruhe rasieren kann. Koteletten, Kinn, das ganze Programm. In seiner Jackeninnentasche sind noch ein paar Parfümproben. Er benutzt sie heute, aber vermischt sie nicht alle und spar ein bisschen was für später auf. Er, frisch geduscht, gebügeltes Hemd, glatt rasiert, will nicht sofort den Terroristen geben.
2: Sie sieht ohnehin top aus in ihrem Ford Fiesta mit ihren Freundinnen Nalan, Janan, Aidan und Aishan und die Merve, auch die ist dabei. Gespräche über die Frisur von Rosa Luxemburg, Kofferkind-Traumata und die Ärsche von White Boys. Rauf auf den Frauenparkplatz, rein in die Bar.
1: Er weiß, Tanz auf keinen Fall. Beginn keinen Halai, wedel nicht mit einem weißen Stofftuch rum. Echt nicht. Schau am besten gar nicht erst auf die Tanzfläche. Das kommt nur, wie wenn du mit deinen Essensmarken vor der Fleischkühlung stehst. Er textet also lieber den dreadlockigen Barkeeper voll. Warum? Ja, weil es total psycho kommt, wenn man ganz alleine in einer Bar rumhängt, bis
2: sie durch die Tür tritt.
0: Ein Raunen durch die Bar. Glaub mir, ich habe Fotos von meiner Mom gesehen, sie sah umwerfend aus. Sie guckt, er guckt, sie guckt wieder. Er sieht, dass sie wieder guckt, sie guckt schnell weg und er fühlt sofort, das ist sein Mädchen, das ist die Frau seines Lebens. Die oder Selbstmordanschlag.
2: Sie hat eigentlich nur geguckt, weil sie kurzsichtig ist und viel zu eitel, heute Abend ihre Brille zu tragen.
1: Er hat schon gelernt, das heißt noch gar nichts. Rübergucken heißt hier noch absolut überhaupt gar nichts. Selbst wenn sie dabei an einem verdammten Strohhalm nuckeln würde. Cool bleiben. Frauen im Westen und so. Okay, sprich sie an, aber bau keinen Scheiß. Er weiß, es gibt nur eine Regel in Gold. Er setzt also alles auf eine Karte. Geht zu ihr, schaut ihr tief in die Augen und haut dem Dreadlock-Typen 4,50 Mark in 5 Pfennigstücken sein ganzes Monatserspartes für ihren Wodka-Lemon auf den Tresen, als würde er sagen, Girl, steig ein, ich fahr dich zum Mond.
2: Sie? Hä?
1: Er?
0: Und jetzt passiert dieser eine unerklärliche, ein bisschen zu kitschige, aber unerlässlich für jede gute Story-Moment.
2: Sie dreht sich um und will sofort wieder gehen.
1: Er hält sie am Arm und packt aus. Die ganze Story. Dass er eine Studentenbewegung gegründet hat, dass sie Devrim Jisol heißt, kurz Devsol.
0: Für unsere Deutschen mit Migrationsdefizit, das heißt revolutionäre Linke.
1: Er sagt, dass es eben ein paar Anschläge gab, aber nichts Wildes, sagt er. Eine Bombe in ein Parteibüro, eine kleine Schießerei an einer Bushaltestelle und so. War eine unglaubliche Autofahrt. Und ja doch, sind auch ein paar Leute gestorben. Nicht Unmengen, 4 oder so, aber es herrscht schließlich auch Bürgerkrieg. Geopolitische Interessen. Sie hat bestimmt davon gehört. Kalter Krieg und so. Er und Ideologien sind halt hoch im Kurs. Menschenleben günstig. Und immerhin, er wollte die Regierung. Die türkische Regierung. Die türkische diktatorische Regierung absetzen und durch eine gerechtere türkische linke diktatorische Regierung ersetzen.
2: Sie aber...
1: Er musste alles stehen und liegen lassen, packte seinen Rucksack und war weg.
0: Ausgangssperre, Panzer in den Straßen, miese Angelegenheit.
1: Ist eine faire Verurteilung einfach nicht mehr drin. Und seitdem wartet er hier, in dieser Bar, Vaterseelen alleine auf seinen Prozess. Der Prozess, der entscheidet, ob er in Deutschland bleiben darf.
0: Er sagt nie Asylverfahren. Asyl klingt nach Mensch, die nichts wert sind. Prozess klingt nach Macht, Literatur und Anzügen.
1: Und er wartet schon verdammt lange. Und er war hier und heute ganz kurz davor, sich in diesem scheißkalten Land mit diesem scheißkalten Leuten und diesem beschissenen 68er Hippie-Barkeeper tot zu saufen, wenn er das Geld dazu gehabt hätte. Es ist da diese Hitze in seiner Lunge, dieses wackelige Gefühl in seinen Oberschenkeln. Denn in diesem Moment, als sie ihn angeschaut hat, macht sein ganzes Leben, das in dieser Drecksbar enden sollte, plötzlich wieder Sinn. Weil er sich jetzt gerade fühlt wie ein Schuljunge, der einen Umweg nach Hause nimmt, nur um eine Straßenecke weiter mit seiner Sandkastenliebe gehen zu können. Weil er seit seiner Flucht das erste Mal wieder wie ein Mensch ist.
2: Sie schweigt.
1: Sag was. Bitte.
2: Sie steht also da, hört sich das alles an. Wir erinnern uns, keine 20, leicht verdutzt, vor einem Typen, der ihr mit einer entwaffneten Ehrlichkeit, die nur Mörder haben, erzählt, dass er ein Terrorist ist, ein verfolgter Staatsfeind in der Türkei ist, ein Illegaler in Deutschland, der sie einlädt auf den ersten Wodka-Lemm ihres Lebens. 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
0: Das zu übersetzen würde jetzt echt zu lange dauern, aber ist klar, worum es geht, oder? Liebe und Sehnsucht und Heimat und so ein Kram.
2: Sie und dieser Wodka, der erste ihres Lebens, schmeckt so verdammt gut. Und während dieser Typ da so vor ihr steht, denkt sie an ihre Mutter, die ihr jetzt gerade eine scheuern würde, weil sie verdammt nochmal nicht nach Deutschland gekommen ist, damit ihre Tochter sich in einer schäbigen Eckkneipe mit irgendwelchen Verbrechern rumtreibt. Also schaut sie ihn an, legt ihre Hände an seinen etwas zu großen Kopf und küsst ihn. Als würde man ihn schon morgen wieder abschieben.
0: Während seine Genossen Silvester also in einer türkischen Hochsicherheitszelle Karten spielen und dabei Elektroschocks an die Eier kriegen, raucht er seine erste deutsche Zigarette danach.
3: Track 8. Die Internationale, wie mein Vater zum Terroristen wurde.
4: Ümi hat sich also verschossen. Von den Lockenspitzen bis in die lackierten Fußnägel. So what? Aber irgendwas stimmt mit dem Typen nicht.
5: Aktenzeichen 197914 14A1B064 004 I00 T03N002 S640 RME P1413.
4: Datum 2. Dezember 1979. Wir klagen an. Der Tatbestand? Wegen Mitgliedschaft in einer terroristischen Organisation ermittelt die Staatsanwaltschaft gegen folgende Person. Erstens zur Person und Jugend des Angeklagten. Sein Name? Herr Murat Yilmaz.
1: Eigentlich Mehmet Murat Yilmaz.
4: Geboren am? In?
6: Und sein Baba?
4: Herr Mustafa Yilmaz, Offizier bei der Hava Kuvvetleri.
1: Ein Arschloch vor dem Sohn.
6: Und noch sein Dede?
4: Herr Murat Yilmaz, Soldat in der 3. Armee des letzten Sultans.
1: Nachdem ich benannt bin. Auch Arschloch.
0: Was soll das?
6: Stell dir vor, Abendessen bei den Yilmaz zu Hause. Mante mit Joghurt. Über dem Esstisch ein Bild an der Wand. Mustafa Kemal schüttelt Murats Dede die Hand. Und sein Vater erzählt dem kleinen Murat, was dessen Vater ihm erzählte, was dessen Vater ihm erzählte, was dessen Vater ihm erzählte. Was vom türkischen Befreiungskrieg.
5: Korkma, sönmez bu şafaklarda yüzen al sancak.
0: Okay, schon gut.
6: Zu gerne würde Murat fragen,
1: wer von den dreien war eigentlich zuständig für Kurden, wer für Griechen und wer für Armenier?
6: Aber er tut es nicht.
1: Meiner Mutter zuliebe.
4: Zweitens. Zur psychologischen Entwicklung und Reife des Angeklagten.
6: Schon während des Studiums, Mitgliedschaft in einer aktivistischen Verbindung.
5: Wacht auf, Verdammte dieser Erde.
1: Ist das der Vorwurf? Gilt das schon als Terror?
4: Sie selbst organisierten Demonstrationen.
1: Die Polizei auflöste.
4: Sie verteilten illegale Flugblätter.
1: Weil sie unser Magazin verboten haben.
4: Sie besetzen die Universität.
1: Weil sie unseren Prof inhaftierten.
4: Sie werfen Steine auf Schaufenster, Geldautomaten auf Busse und Autos.
1: Stimmt nicht, nie auf Autos. Wir haben nie auf Autos geschmissen. Was soll das? Geht's darum? Steine? Ist das der Vorwurf?
4: Drittens, zum Plädoyer des Angeklagten.
1: Schaut mal da raus. Unser Volk stirbt. Auf den vertrockneten Feldern in den Gijekundus, an den Stadträndern, in den Folterkellern, unter korrupten Richtern. Sie sterben überall. In Atatürks Gesichtern, auf den Fahnen und Litterscheinen, in den weinenden Schreien kurdischer Kinder auf dem Taksimplatz, 77 im blutigen Mai. Sie sperren alles und jeden ein. Studenten, Journalisten, Lehrer, völlig egal. Unsere Genossen gefressen von grauen Wölfen, entführt und gefesselt von der eigenen Regierung. Ertrunken im Blau der NATO, ertrunken vor Zyperns Küste, ertrunken in schmierigen Ölkriegen. Unser Volk stirbt und ihr faselt von Steinen. Mahir, Hüseyin, Ulaş, Kurtuluşa kadar savaş.
3: Track 9. Wie meine Eltern heirateten.
7: Okay, ich hab gehört, hier wird heute geheiratet. Sagt da jemand ja?
8: Yeah.
7: Ich hör euch nicht.
8: Yeah.
7: Okay, okay, okay, okay. Das Brautpaar, bitte auf die Tanzfläche. Und ihr? Wo seid ihr? Leute, holt die Feuerzeuge raus. Männer, trocknet eure Schweißhände. Nehmt eure Liebsten an der Hand und get closer. Happiness.
8: Yeah.
7: Jetzt, Männer, ist der Moment, sich bei euren Janla zu entschuldigen. Für all die Nächte, die ihr nicht heimkamt. Die Streitereien um das Haushaltsgeld. Die verheulten Kindergeburtstage. Die Prügeleien in Eckkneipen. Die Kriege, Terroranschläge und Genozide. Single Ladies, wenn ihr da seid, drückt ein Auge zu. Get on the floor, let's go!
2: Sie, die nie wieder so sorglos sein wird wie heute.
9: Er, der nie wieder Aufenthaltsprobleme haben wird. Ab heute.
7: Und?
2: Sie, die ihn 3 Wochen lang jeden Tag im Heim in seinem Zimmer besucht, das nur aus einem Bett besteht, um Wort für Wort seine 132-seitige Anklageschrift zu übersetzen.
9: Er hat jetzt eine Familie, eine kleine Wohnung und einen ersten eigenen, nicht gestohlenen Ford Fiesta, mit dem er seine kleine Familie zum See kutschieren kann, um da ein Sucuk-Sandwich zu verdrücken.
2: Sie macht erstmal Bürokauffrau zu Ende und dann Havanna rauchen in Kuba. Ja, und rumknutschen in Bangkoks Gassen.
7: Aber vor Kuba kommt die kleine Eileen erstmal in den Park hinter der Pennerwiese. Atmen, Leute. Atmen nicht vergessen. Seid ihr noch da?
8: Yeah.
7: Wie bitte? Ich höre euch nicht.
8: Yeah.
7: Okay. Okay, und jetzt fahren wir runter. Komm schon, fahrt runter und runter. Und nun die Hüfte ganz langsam. Oh ja, vor und zurück, genau so. Hüfte an Hüfte, oh Mami, vor und zurück. Kommt schon, Leute, keine falsche Scham. Ihr wisst, wie es ausgeht. Wir bleiben unten, okay? Und wir fahren hoch, wir fahren hoch, wir fahren hoch. Und oben tanzt, tanzt nach dieser ganzen Scheiße. Tanzt für endlich ein paar Life Goals. Tanz für Job, Auto, Frau und Kind. Tanz für was kann dir noch passieren? Tanz für die Freiheit, Ümi. Tanz für dein neues Leben, Murat. Für dein neues zweites Leben, in dem alles gut wird und nichts passieren kann. Tanz weg die Nacht, tanz weg den Putsch. Tanz weg die Revolution, tanz weg den Pass. Tanz weg die Eltern, tanz weg die Jugend. Tanz weg Almania, tanz weg die Kälte. Tanz weg den Krieg, oh Baby. Tanz, tanz, tanz, tanz, tanz, tanz. Okay, danke, vielen Dank, Leute. Das war genug Tanzen für mich. Wir wissen, wie es endet. Vielen Dank, Mama, Papa. Bis hierhin, gute Nacht.
3: Track 10. Die Wahrheit. Imrans Gebet und Murats Solo in Deutschland.

Baba, ich zog in den Krieg gestern Nacht. Baba, dies sind meine letzten Worte. Ich war ein Soldat gestern Nacht und hab gedacht, wer weiß, vielleicht bist du ja stolz auf mich. Wir sind 1000. Wir laufen durch die Straßen, Flugblätter in der Luft, Hammer und Sichel auf den Fahnen, Serkan neben mir, Zorn im Gesicht, Stein in den Händen. Die Polizei wartet, vorn am großen Platz. Ich hole aus, aber plötzlich hält jemand meinen Arm fest. Schnauzer und Rollkragen, Jeans über Lederstiefeln. Baba, bei meiner Mutter, er sah aus wie Mahir. Er hätte uns beobachtet. Er kenne ein paar Leute. Ob wir mal bei was Richtigem mitmachen wollen. Der Stein noch fest in meiner Hand. Baba, wenn sie alles verbieten, was machst du dann?

0: Wir folgen dir.
1: Dann sagten sie, sie klauen einen Bus für eine spezielle Aktion. Sie wüssten ja schon, dass ich mit Autos kann. Sie sagten, es wird alles ganz einfach. Ich sag, ich bin nicht sicher. Aber Baba, wenn du einmal drinsteckst, was machst du dann? Hier ist der Augenzeugenbericht.
2: Ein blauer Ford Escort stoppt in der Nähe einer Militärbusstation. Zwei Männer und zwei Frauen steigen aus dem Wagen und positionieren sich dahinter. Ein weiteres Fahrzeug, Modell unbekannt, parkt etwa 30 Meter weiter. Nach 2 Stunden fährt ein Militärbus in die Station ein. Als der Fahrer aussteigt und zum Kofferraum geht, treten die zwei Männer, kurze Haare, Schnauzbärte, Pullis und Jeans, und zwei Frauen, lange, braune Haare, eine mit Sonnenbrille, mit einer AK-47 hervor. Einer verlangt, dass die 4 Offiziere aus dem Bus aussteigen. Als der erste Offizier mit erhobenen Händen aus dem Bus herauskommt, rennt der Fahrer plötzlich weg. Eine der Frauen, die mit Sonnenbrille, eröffnet das Feuer. Sie trifft den Fahrer in den Rücken. Er fällt. Sie rennt zu ihm. 3 Schüsse aus kurzer Distanz. Ein pensionierter türkischer Militär, der in der Nähe wohnt, hat gesehen, was passiert ist. Rennt mit einer Shotgun auf seinen Balkon, schießt und trifft die Frau. Die 3 anderen Offiziere rennen ebenfalls los und werden von den Männern erschossen. Die Frau, ohne Brille, schießt auf den Balkon. Die Männer tragen die Verwundete zum blauen Ford Escort, an dessen Steuer ein weiterer Mann, jünger als die anderen, sitzt.
1: 17 Jahre Haft, Baba, fordert die Staatsanwaltschaft. Ich wollte zur Polizei. Ich könnte sagen, ich wusste nichts von dem Plan. Könnte sagen, ich bin nur gefahren. Und wenn ich mich freiwillig stellte. Aber als dann morgens die Junta übernahm. Baba, sie haben Serkan nachts, nur wegen Mitgliedschaft in unserem Verein, in eine Halle gebracht, ihm die Augen verbunden, ihn kalt abgeduscht, ihn mit Stöcken geschlagen, seinen Händen und seinem Geschlecht Stromschläge versetzt, ihn an eine Latte gefesselt, an die Decke gehängt, gewartet und gefragt, wo versteckt sich sein Freund? Wie ist er an die Waffe gekommen? Wie hat er mir geholfen? Sie sagten, sie können alles mit ihm machen. Sie werfen ihn aus dem Fenster und erzählen, es war Selbstmord. Sie erschießen ihn und sagen, es passierte auf der Flucht. Und wenn sie dich finden, stellen sie dich auf einen Stuhl mit einem Strick um den Hals. Und falls du willst, darfst du noch einmal sprechen. Ein paar schreien, nieder mit der Diktatur. Die meisten schweigen nur. Sie prüfen erneut den Strick, richten die Waffe auf dich und befehlen dir, den Stuhl, auf dem du stehst, selbst umzutreten, bevor dir das Blut in die Augen schießt. Terror braucht Publikum. Hinrichtungen auch. Alles wird gefilmt. Sie schicken das Video an euch, Baba. Küss Anne von mir. Ich melde mich wieder aus Russland, Kuba oder China.

Mir ist oft schwindelig. Mir ist nicht gut die letzten Morgen. Und Allah, falls ich in glücklichen Umständen bin, dann würde ich immer, immer dankbar sein. Aber jetzt gerade will ich, glaube ich, unglücklich sein. Ich habe gestern eine Karte von Nalan bekommen, der Eiffelturm in der Nacht. Sie hat jetzt ihr Studium begonnen. Und ihr geht's gut. Und sie fragt nach mir. Sie sagt, ich soll sie besuchen kommen. Und ich würde so gern. Jetzt gerade sagt mein Chef mir, ich kann bald raus aus der Küche. Am Tresen würde ich 4 Mark mehr kriegen. Und ich glaube, ich schaff das. Ich weiß, ich schaff das. Wenn ich fleißig bin und wenn ich gut zum Chef bin, nur ein zweites Kind kriegen wir jetzt gerade einfach nicht hin. Allah, vielleicht hatte Mama recht. Er arbeitet hart, so ist es nicht. 14 Stunden jeden Tag, aber das bringt nichts ein. Er ist hier nicht das, was er gelernt hat. Ich war bei Mama letzten Monat, hab die Kleine besucht und ihr geht's gut, gesund und so. Aydin bleibt bei ihr, nur noch für eine Weile, bis wir ein bisschen was gespart haben. Eine kleine Wohnung vielleicht. Aber weißt du, versteh mich nicht falsch. Sie schreit, die Kleine, wenn ich sie auf den Arm nehme. Ich fahre 4 Stunden hin und 4 Stunden wieder zurück, um wenigstens einen Tag die Woche mein Kind zu sehen. Aber wenn ich sie nehme, beginnt sie zu weinen. Sie erkennt ihre Mutter nicht. Ich arbeite und spare und fahre. Und Aylin, sie erkennt ihre Mutter nicht. Und das ekelt mich an. Und falls ich in glücklichen Umständen bin, dann würde ich immer, immer dankbar sein. Aber jetzt gerade will ich einfach unglücklich sein.

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1: Hals durchtrennen.
0: Es ist dunkel.
1: Aufhängen.
0: Du hattest einen Traum.
1: Rektum aufbohren.
0: Mahir steckt noch fest.
1: Häuten.
0: In Kızıldere, in der Hütte am Berg.
1: Aufschneiden.
0: Umzingelt von Faschisten.
1: Ausnehmen.
0: Aber er war selbst eine Geisel und rief nach mir.
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0: Frühstück mit Imran im 7. Monat.
1: Hals durchtrennen.
0: Immer Scheibenkäse, niemals Wurst.
1: Aufhängen.
0: Die Oma hat gestern angerufen.
1: Rektum aufbohren.
0: Eilins erster Schultag.
1: Häuten.
0: Du stehst auf.
1: Aufschneiden.
0: Ignorierst die Rechnungen auf dem Tisch.
1: Ausnehmen.
0: Du läufst zum Bahnhof mit dem Bus zur Arbeit, am Fenster deutscher Regen.
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0: Bist du zu spät dran, sagen sie, der kommt weg.
1: Hals durchtrennen.
0: Musst du zu oft auf die Toilette, der kommt weg.
1: Aufhängen.
0: Fragst du nach einer Gehaltserhöhung.
1: Rektum aufbohren.
0: Für dein erstes Auto, für dein Kind, für einen Urlaub, der kommt weg.
1: Aufschneiden.
0: Bei den Schweinen mit gelben Kappen, die Polen und Ungarn.
1: Ausnehmen.
0: Bei den Puten mit grünen Kappen, Rumänen und Bulgaren.
1: Hals durchtrennen.
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1: Aufhängen und Pause.
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1: Aufhängen.
0: Bus, leer, deutscher Regen.
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0: Du legst dich ins Bett.
1: Häuten.
0: Deine Frau murmelt, du stinkst nach totem Fleisch.
1: Aufschneiden.
0: Und schläft wieder ein.
1: Ausnehmen.
0: Und du verlässt das Bett, in dem Imran neben dir atmet. Du packst keine Tasche und hinterlässt keine Notiz. Du nimmst Aylins Bild vom Nachttisch aus dem Rahmen, steckst es in die Jackentasche, verlässt das Haus, draußen dunkel, deutscher Regen.
2: Track 11. Wie Murat zurückkehrt.
3: Es sprechen zu euch die Söhne der Revolution, die in der ersten Schulwoche noch auf die Bücher von der Kasse warten, die Töchter von Putschisten, geboren im deutschen Herbst, die Kinder verfolgter, gefolterter, gehängter Eltern, die ihre Geburtstage auf Ämtern feiern, die künftigen Feinde Deutschlands, die auf den Toiletten der Asylheime ihre Hausaufgaben machen, weil es der einzige ruhige Ort im Heim ist, die immer Angst kriegen, wenn die Polizei in der Nähe ist, egal was sie gemacht haben, die nicht zurückkommen, weil sie von nirgends gekommen. Entsprechen sie euch, die einsamen Mütter, die ohne die Versager, die vom Zigaretten holen und Bomben legen, nicht wiederkamen, alleine die Welt retten müssen, die an Checkpoints den Kopf unten halten, die im Entzug ständig neue Arschlöcher kennenlernen, die auf den Fluren der Amtsgerichte auf ihre Söhne warten. Es sprechen zu euch die wannabe Che Guevaras, die die Welt besser machen wollen, aber in Dönerbuden, Toilettenhäuschen, hinter Taxilenkrädern und Fließbändern gestrandet sind, die den Mauerfall im Radio hörten und plötzlich schnallten, sie haben verloren, die Bombenbastler und Geiselnehmer, die in die Menge schießen und über den Haufen fahren, die Unverbesserlichen, die Verlierer der Geschichte.
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4: ne
6: 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Für dein zweites Leben. Für noch einmal Ford Escort fahren. Für endlich wieder Urlaub am Schwarzmeer. Für deine Kinder, die dich im TV sehen sollen. Du rennst aus dem Haus.
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6: Die Bismarck hoch zum Mevlana Grill, wo Serkan wartet, hinter der Theke, um dich zu verabschieden.
2: Wo Polizisten Döner fressen, Dönermode checken. Kost du noch schnell von der Mayo hinten in der Garage.
6: Du rennst weiter, vorbei am Ausländeramt, wo dein Prozess noch liegt.
2: Wo Kosminski nur noch abschiebt, seit seine Frau depressiv ist und die Nazis aus dem Osten jetzt rüberkommen.
6: Weiter, Murat, weiter, vorbei an der Fleischfabrik, wo die Contis jetzt arbeiten. Renn weiter, steig in einen Wagen, blauer Ford Escort, weiter. Mahir Chayans Geist auf dem Beifahrersitz. Weiter. Der Kofferraum voll geschlachteter Kälber. Weiter nach Istanbul, wo 4 tote Offiziere liegen. Nach Smyrna, wo Risse im Boden sind. Nach Kızıldere, wo du Mahir rausschmeißt. Bis nach Konya. Und du willst fallen. Du willst endlich auf die Knie fallen. Aber es geht nicht. Es geht nicht. Du kannst nicht. Du kannst nicht stehen bleiben. Deine Beine. Und du rennst weiter. Du rennst einfach immer weiter.
1: Ren Murat. Wie Ümis Mutter nach dem Erdbeben. Ren. Wie Ümi in McDonalds Küche. Ren wie Aylin. Ren wie wir. Ren wie wir gerannt sind, Murat. Und dann bleib stehen. Und atme. Hier. Atme. Ruhig. Ganz ruhig. Leise. Hörst du das? Das ist deine Jugend, Murat. Das ist deine Jugend, Murat. Das ist deine und meine Jugend. Es kommt der Tag, da werden wir gehört. Es kommt der Tag, da sind

0: Outro. Letzte Grabrede.
1: Ich gehe also an das kleine Rednerpult. Neben mir dein Sarg. Ich schaue kurz rüber zu dir und freue mich, dass du keine Glatze hast, die du mir vererben könntest. Die Jüngeren wissen nicht, wer ist der Junge. Den Älteren dämmert es. Scheiße, das ist der Junge. Ein kleines Piepen, das jetzt wieder da ist. Erkennen deine alten Genossen mich, den Bastard, weil ich tatsächlich so aussehe wie du? 3 Lämmer wolltest du schlachten bei meiner Geburt. 3 Lämmer, um Allah zu danken für einen männlichen Nachfolger. 2 Monate vorher bist du zurück und ich rühre heute kein Lammfleisch an. Du bist zurück, obwohl du wusstest, dass sie auf dich warten mit Handschellen. Und vielleicht würde ich sagen, dass ich es verstehen kann. Wirklich. Was sind 17 Jahre Gefängnis gegen ein Leben als Exilant? Gegen eine ewige Flucht? Gegen eine Jugend auf einer Bank? Wer weiß? Vielleicht ziehe ich morgen selbst los gegen die Türken, den Westen, die Kurden, die Islamisten, Kommunisten, Deutschen. Völlig egal eigentlich. Nur vielleicht würde ich dich am Ende noch fragen, warum du nicht angerufen hast. Nur einmal, ganz kurz. Einfach um zu sagen, dass du das Gefängnis doch überlebt hast. Und zu fragen, wie es uns so geht. Aber dann gehe ich zu deiner zweiten Frau, der frisch gewordenen Witwe im Saal, die mich an Anna erinnert, wenn sie ihre Kippe so im Mundwinkel trägt, und drücke ihr...

0: Dramaturgie Nathalie Challis.
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0: Es ist 20 Uhr. 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
2: Die Nachrichten mit Katja Ruppenthal. Guten Abend. Die schweren Waldbrände in Frankreich haben morgen Auswirkungen auf die Schlussetappe der Tour de France. Die Behörden haben entschieden, dass die Etappe komplett in Paris stattfinden wird. So kann ein Großteil der eingeteilten Sicherheitsleute die Einsatzkräfte in den Waldbrandgebieten unterstützen. Die Brände im Südwesten Frankreichs bewegen sich weiter auf die Stadt Bordeaux zu. Auch in Spanien sind die Brände weiter nicht unter Kontrolle. Betroffen ist vor allem die Region um Madrid. Mehrere 10.000 Menschen sind da in Sicherheit gebracht worden. Und auch da, wo die Feuer schon vorbeigezogen sind, bleiben die Dörfer erstmal leer, sagt Christina Bröker, WDR Madrid.
3: Das Feuer hat hier einiges runtergebrannt, aber konnte offenbar von den Einsatzkräften zurückgedrängt werden. Wir haben es gestern am späten Nachmittag von der anderen Seite gesehen. Da war hier eine richtige Feuerwand zu sehen. Insofern hier günstige Entwicklung. Aber die Leute, die hier hinter mir in den Dörfern oder auch hier in die andere Richtung in den Dörfern eigentlich leben, die können noch nicht zurück. Diese Dörfer sind schon seit Tagen evakuiert und die Leute hatten gehofft, dass sie vielleicht heute zurück können. Aber es ist den Sicherheitskräften scheint es hier immer noch zu unsicher zu sein, weil der Wind immer wieder dreht und man nicht ganz genau weiß, wie sich das Feuer entwickelt.
2: Und das ist auch Thema. In Berlin feiern Hunderttausende gerade bei der großen Demo zum Christopher Street Day. Die Parade ist mittlerweile am Brandenburger Tor angekommen, wo bis Mitternacht die Abschlusskundgebung läuft. In Niedersachsen ist in der Nähe von Oldenburg ein Kleinflugzeug in ein leeres Einfamilienhaus gestürzt. Beide Menschen im Flugzeug starben, sie wurden inzwischen geborgen. Auf der Bahnstrecke zwischen Essen und Gelsenkirchen gibt es immer noch Verspätungen und Ausfälle. Gestern Abend hatte sich ein LKW unter einer Bahnbrücke festgefahren, deshalb dürfen Züge aktuell nur langsam über die Brücke fahren. In Indien hat die Jugendbewegung Kakerlaken ihre wochenlangen Massenproteste gegen das Bildungssystem beendet, denn der Bildungsminister ist zurückgetreten. Es gilt als eines der ältesten Volksfeste in Deutschland. Das Libori-Fest in Paderborn ist am Nachmittag eröffnet worden. Traditionell mit der Eröffnungszeremonie vor dem historischen Rathaus und dem Libori-Vesper-Gottesdienst im Paderborner Dom. Bis zum nächsten Sonntag sind unter anderem die Kirmes und der Pottmarkt geöffnet. Zum Libori-Fest in Paderborn kommen jedes Jahr etwa 1,5 Millionen Besucher. Das war WDR aktuell. Und das Wetter in Nordrhein-Westfalen. Die Nacht bleibt trocken bei 18 bis 14 Grad. Morgen früh vom Niederrhein bis ins Münsterland erster Regen. Später überall Schauer und örtlich teils kräftige Gewitter. In Bocholt 23 Grad, in Aachen 24 und in Bergham 25. Am Montag erst einzelne Schauer. Später wird es dann freundlicher bei 21 bis 25 Grad. Die Zeit 20 Uhr.
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Herzlich willkommen zu den Bayreuther Festspielen 2026. Vom Grünen Hügel in Bayreuth überträgt BR Classic live zeitversetzt den Festakt zur heutigen Eröffnung und zum 150-jährigen Bestehen der Festspiele. Da wird es ausnahmsweise mal keine Oper geben, sondern ein Festkonzert. Sie ist das menschliche Evangelium der Kunst der Zukunft, das schrieb Richard Wagner über Ludwig van Beethovens 9. Sinfonie. Sie steht im Zentrum dieses Festaktes. 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Mein Name ist Constanze Fennel und ich begrüße auch herzlich die Hörerinnen und Hörer der internationalen Radiostationen, die uns heute zugeschaltet sind. Good evening and bienvenidos, Radio Nacional de España, Madrid. Buonasera, Radio Televisione Italiana, Rom. Kalispera, Eleniki, Radiofonia Tiliochrasi, Athen. 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Und Deutschlandfunk Kultur Berlin, einen schönen guten Abend. Der Festakt zum 150-jährigen Jubiläum der Bayreuther Festspiele wird nun eröffnet mit ein paar Worten der Festspielleitung Katharina Wagner. Und im Anschluss daran hören Sie das Festspielorchester mit dem Vorspiel zu Richard Wagners Oper Die Meistersinger von Nürnberg. Dirigent ist Christian Thielemann. 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

Meine sehr verehrten Damen und Herren, liebe Ehrengäste, liebe Familie. Ich heiße Sie herzlich willkommen im Festspielhaus auf dem Grünen Hügel. Es ist mir eine große Freude, Sie heute zum Festakt anlässlich des 150-jährigen Bestehens der Bayreuther Festspiele begrüßen zu dürfen. Ein Jubiläum wie dieses ist weit mehr als ein Anlass zum Feiern. Es lädt dazu ein, innezuhalten und zurückzublicken auf eine außergewöhnliche künstlerische Geschichte, aber auch auf die Verantwortung, die mit ihr verbunden ist. Die Bayreuther Festspiele waren nie losgelöst von ihrer Zeit. Ihr Erbe umfasst große künstlerische Leistungen ebenso wie Kapitel, die einer kritischen Auseinandersetzung bedürfen. Beides ist Teil ihrer Geschichte und prägt den Umgang mit diesem Erbe bis heute. Gerade darin liegt, so glaube ich, eine besondere Aufgabe der Festspiele, die Tradition ernst zu nehmen, ohne sie zu verklären und sie immer wieder neu in die Gegenwart zu übersetzen. Dass die Bayreuther Festspiele nach 150 Jahren ihre besondere Ausstrahlung bewahrt haben, verdanken sie nicht zuletzt der Bereitschaft, sich mit ihrem eigenen Erbe auseinanderzusetzen und dabei immer wieder neue künstlerische Wege zu gehen. Ich freue mich sehr, dass wir dieses Jubiläum heute gemeinsam begehen und dass sich meine Cousine Frau Professor Nike Wagner dazu bereit erklärt hat, heute die Festrede zu halten. Nike sitzt auf der Seitenbühne, deswegen geht mein Blick dahin. Nike, ich danke dir. Lieber Herr Professor Friedmann, angesichts der Unstimmigkeiten und Fehler im Vorfeld, die wir zu verantworten haben, freue ich mich außerordentlich, Sie heute begrüßen zu dürfen. Ich danke Ihnen. Ihr Satz, lieber Herr Friedmann, wenn man sich entschuldigt und mit einem Schritt auf mich zugeht, gehe ich mit noch einem größeren Schritt auf den anderen Menschen zu, ermöglicht es uns, mit Ihnen am morgigen Vormittag gemeinsam die Gedenkveranstaltung Verstummte Stimmen zu begehen. Lassen Sie mich, meine Damen und Herren, auch an dieser Stelle nochmal betonen, wie wichtig dieses Gedenken gerade auch im Moment des Feierns für mich ist. In Anbetracht der engen, teils sehr persönlichen Verknüpfung meiner Familie mit dem NS-Regime und den Festspielen als kulturelles Aushängeschild des Dritten Reichs, aber auch eingedenk der Tatsache, dass unsere deutsche Demokratie heute erneut von Kräften bedroht wird, welche versuchen, Antisemitismus, Rassismus, Chauvinismus und Nationalismus erneut staatstragend zu machen, sind wir im Festspielhaus genau am richtigen Ort, um hier Nein zu sagen.

0: Nein auch zur Verharmlosung und Beschönigung jeglicher Art, die bis in die zweite Hälfte des vorigen Jahrhunderts bei diesem Thema weit verbreitet waren. Sie entsprechen in keiner Weise meiner Auffassung. Historisches Unrecht muss aufgearbeitet werden, damit die Zukunft nicht erneut in der Finsternis der Vergangenheit endet. Lieber Herr Professor Friedmann, lassen Sie uns hier für morgen gemeinsam einen weiteren wichtigen Schritt gehen. Meine sehr geehrten Damen und Herren, Ihre Anwesenheit verleiht diesem Festakt einen besonderen Rahmen und unterstreicht die Bedeutung der Bayreuther Festspiele als Ort der Kunst, der Auseinandersetzung und des kulturellen Dialogs. Lassen Sie uns diesen Festakt gemeinsam eröffnen. Vielen Dank.
1: Feiern und Gedenken, das gehört für Katharina Wagner, Urenkelin des Komponisten Richard Wagners, zusammen. Seit 2015 leitet sie die Bayreuther Festspiele und hat hier gerade mit ihrer Rede den Festakt eröffnet. Mit dem Vorspiel zu Richard Wagners Oper Die Meistersinger von Nürnberg hören wir jetzt als nächstes das Festspielorchester, das heute ausnahmsweise mal nicht im Graben, im mystischen Abgrund des Theaters sitzt, sondern für alle gut sichtbar auf der Bühne. Es dirigiert Christian Thielemann.

Mit dem Vorspiel zu Richard Wagners Oper Die Meistersinger von Nürnberg haben wir hier gerade das Bayreuther Festspielorchester gehört, unter der Leitung von Christian Thielemann. BR Klassik überträgt live, zeitversetzt vom grünen Hügel in Bayreuth, den Festakt zum 150-jährigen Bestehen der Bayreuther Festspiele. Zu diesem besonderen Anlass sind natürlich viele gekommen. Hören Sie nun die Grußworte von Bundeskanzler Friedrich Merz und des bayerischen Ministerpräsidenten Markus Söder. Im Anschluss daran werden der Chor und das Orchester der Bayreuther Festspiele unter Christian Thielemann Musik aus Wagners Tannhäuser interpretieren, den feierlichen Einzug der Gäste auf der Wartburg aus dem zweiten Akt.

Liebe Katharina Wagner, liebe Nike Wagner, sehr geehrter Herr Ministerpräsident, lieber Markus Söder, Herr Oberbürgermeister, lieber Andreas Zippel, meine sehr verehrten Damen und Herren, was ich Richard Wagner als Genießender und Lernender verdanke, kann ich nie vergessen, nie die Stunden tiefen, einsamen Glückes inmitten der Theatermenge, Stunden voll von Schauern und Wonnen der Nerven und des Intellektes, von Einblicken in rührende und große Bedeutsamkeiten, wie eben nur diese Kunst sie gewährt. Meine Damen und Herren, so bekannte es Thomas Mann im Februar 1933, nur 10 Tage nach der Machtübernahme durch die Nationalsozialisten. Er bekannte es in seinem großen Vortrag zum 50. Todestag Richard Wagners im Audimax der Münchner Universität. Diese Hingabe aber geschah, auch das gab er hier schon zu Protokoll, nicht ohne Misstrauen. 7 Jahre später, 1940 in den USA, zur Flucht gezwungen aus seinem Vaterland, sprach Thomas Mann sie offen aus, die verzwickten und peinlichen Verhältnisse, die Beziehungen, welche unbestreitbar zwischen der Wagnerschen Sphäre und dem nationalsozialistischen Unheil bestehen. Meine Damen und Herren, Richard Wagners Person und Werk stehen beispielhaft für Größe und Abgründigkeit der deutschen Verhältnisse in Kunst und Geschichte. Sie stehen für die sehr deutsche Kombination von höchst bewunderungswürdigem und höchst fragwürdigem in unserer Vergangenheit. Nun ist Geschichte immer ambivalent, aber besonders unsere Geschichte ist es. Und ganz und gar nicht ohne Misstrauen begegnen wir ihr nach den Erfahrungen und Verbrechen dieses deutschen 20. Jahrhunderts. Es ist gut, dass wir zu Beginn der 150. Bayreuther Festspiele sagen können, diesen Beziehungen, die unbestreitbar zwischen der Wagnerschen Sphäre und dem nationalsozialistischen Unrechtsregime bestanden, diesen Beziehungen haben sich die Festspiele und ihre Verantwortlichen in den verschiedensten Formaten und Formen, auch in den Werkinszenierungen selbst, seit Jahren gestellt. Spät, aber es ist geschehen und es geschieht. Die Gedenkveranstaltung mit der Rede von Michel Friedmann findet morgen statt. Wir sind dankbar, dass die zwischenzeitlich entstandenen Irritationen in dieser Sache ausgeräumt sind. Die Bayreuther Festspiele sind damit selbst ein Beispiel für die Bereitschaft unseres Landes geworden, sich der eigenen Vergangenheit ernsthaft zu stellen und dauerhafte Schlussfolgerungen aus ihr zu ziehen. Auch das darf heute Teil unseres nationalen Bewusstseins sein. Beschäftigen wir uns mit Richard Wagner, dann beschäftigen wir uns mit unserem problematischen Selbst, aber auch mit unserem vielfältigen Selbst in der Geschichte. Die mittelalterlichen Stoffe der deutschen Dichtung hat er für uns aufbewahrt, in seiner ganz eigenen persönlich-politischen Durchformung. In seinem Werk, einem Werk zugleich der Musik und der Dichtung, aus dem deutschen 19. Jahrhundert heraus, ist eine Fülle von Einflüssen und Anregungen Kunst geworden. Eine ganz eigene, eben Wagnersche Mischung von christlicher Romantik und sozialistischer Revolution, von Ideen einer klassenlosen und vom Fluch des Geldes, so sah er es jedenfalls, befreiten, auf Liebe gegründeten Gesellschaft. Wir haben also die Chance, wenn wir uns mit Wagner beschäftigen, in einem Werk sehr vieles von uns selbst durch die Jahrhunderte vor Augen und Ohren zu haben. Wir haben diese Chance gerade hier in Bayreuth, wo es seit langem der Ehrgeiz ist, dieses Werk für ein immer neues Heute immer neu einzurichten und für uns fruchtbar zu machen. Durch deutsche wie durch weltweit gefeierte Künstler und Regisseure. Und auch für ein nachwachsendes Publikum durch das Education-Programm oder eine Einrichtung
wie die der jährlichen Kinderoper hier oder durch die Gruppe der jungen Freunde von Bayreuth. Herzlichen Dank für dieses Engagement an die Bayreuther Festspiele. Und ich darf, meine Damen und Herren, vielleicht exemplarisch nennen für diese Vielfalt und für diese vielen Künstlerinnen und Künstler die Inszenierung der Meistersinger von Barry Kosky im Jahr 2017. Kosky hat selbst damals seine Gefühle geschildert, als Katharina Wagner ihn dazu einlud. Zitat: Ich bin fertig mit dem Mann. Und dann soll ich als australischer Jude in Bayreuth das problematischste aller Wagner-Stücke machen. Nein. Doch. Er hat es großartig getan. Er hat es großartig getan, hat vorgeführt, dass das Werk vom Antisemitismus seines Schöpfers nicht zu trennen ist und dass wir uns dieser Kunst doch aussetzen dürfen und sollen. Canceln ist jedenfalls auch hier keine Lösung. Eher wieder mit Thomas Mann. Genießen, aber nicht ohne Misstrauen. Meine Damen und Herren, wir können uns Jahr für Jahr hier in Bayreuth versammeln. Auch diese Festspiele hier sind doch eines der vielen, darf ich das so sagen, nationalen Lagerfeuer, die wir heute manchmal vermissen, aber die wir doch noch haben, über das Land und über das Jahr verteilt. Ich zähle in dieser Gattung nur auf: das Bachfest in Leipzig, die Händelfestspiele in Halle, Göttingen und Karlsruhe, das Bonner Beethovenfest, das Rheingau Musikfestival, das Schleswig-Holstein Musikfestival, die Tage alter Musik in Regensburg und in Herne und ich habe noch alle lange nicht genannt. Nutzen wir sie, unsere auch in dieser Hinsicht weltweit einzige Kulturlandschaft. Gehen wir hin. Gehen wir vielleicht sogar öfter hin. Wir können an so vielen Orten in unserem Land uns um die Kunst versammeln.

Und es bleibt ja auch wahr, auch wenn diese Feststellung heute vielleicht ihre Selbstgefälligkeit verloren hat. Wir waren eine Kulturnation lange bevor wir eine politische Nation wurden. Man spürt das bis heute in unseren Opernhäusern, in unseren Theatern, in unseren Museen. Und man spürt es auch an der Ernsthaftigkeit, mit der wir uns diesen Dingen zuwenden. Richard Wagner sah in der Kunst ein Heilmittel gegen die Schäden der Gesellschaft, so wie er sie wahrnahm. Wir nehmen heute etwas Abstand von diesem vielleicht religiösen Verständnis, aber wir fühlen doch auch in diesen Momenten des Kunstgenusses und des Staunens vor Werken wie diesen, die Jahrhunderte überdauern. Wir fühlen, dass wir aufgerufen sind, zu gestalten, Dinge in die Welt zu setzen, nicht den bequemsten Weg zu gehen, uns auseinanderzusetzen. Wir haben hörend und sehend neue Gedanken und starke Gefühle, die uns wiederum zu denken geben. Und wir fühlen, wenn dies möglich ist, dann muss eigentlich auch das meiste andere in unserem Land gut leistbar sein. Freudig begrüßen wir die edle Halle, so wir werden es gleich hören im zweiten Akt des Tannhäuser. Ich sage, freudig beglückwünschen wir die Bayreuther Festspiele zu ihrem 150. Jubiläum. Herzlichen Dank. Applaus

0: Grußworte des Kanzlers der Bundesrepublik Deutschland zum 150-jährigen Jubiläum der Bayreuther Festspiele. Friedrich Merz, schon öfter war er hier zu Gast auf dem grünen Hügel und übergibt nun das Mikrofon an Markus Söder, den bayerischen Ministerpräsidenten.
1: Liebe Familie Wagner, liebe Wagnerianer, liebe Gäste aus nah und fern, in Deutschland darüber hinaus, es ist heute ein ganz besonderer Tag. Und bei aller Schwere und bei aller Auseinandersetzung mit dem, was war, gilt es doch zu sagen, wir dürfen uns heute freuen, dass wir heute hier in Bayreuth sind. Denn eines muss ich schon sagen, der Bundeskanzler hat viele großartige Kulturereignisse in Deutschland aufgezählt. Aber ich finde schon, man kann sagen, zumindest heute ist Bayreuth die kulturelle Hauptstadt Deutschlands, meine sehr verehrten Damen und Herren. Deshalb ist auch kein Wunder, dass die New York Times erst unlängst empfohlen hat, die Bayreuther Festspiele in diesem Jahr als unbedingtes Muss einzuplanen. Und deswegen ist Bayreuth einfach Weltklasse, meine sehr verehrten Damen und Herren. Weltkulturgeschichte made in Franken, wenn ich das auch an der Stelle einmal sagen darf. Es gibt viel Berufenere, die gesamte Geschichte aufzuarbeiten und damals zurückzudenken. Aber wenn man sich mal überlegt, wie es begann und warum es begann und wie es sich entwickelt hat, dann ist das schon eine einzigartige Geschichte, meine sehr verehrten Damen und Herren. Ich überlege über all die Jahre, ich darf jetzt seit fast 20 Jahren hier dabei sein. Und ich gebe zu, ich war kein geborener Wagnerianer. Bundeskanzlerin Angela Merkel, die heute auch wie immer da ist, hat mir oft versucht zu erklären,

habe mir oft versucht zu erklären, was ich öffnen muss, um vielleicht doch ein großer Fan zu werden. Ich muss Ihnen sagen, mit jedem Jahr mehr. Ich bin noch nicht ganz, also noch nicht ganz, aber ich bin schon viel näher, weil mir diese Wucht, diese Trance, diese Gefühlswelt, das Wiegen, dieses Hingeben zu Wagner immer mehr gelingt. Und ich glaube, deswegen ist Wagner auch so unglaublich zeitlos. Er ist ein Wagnis, er ist Weltklasse, manchmal auch ein bisschen Wahnsinn. Aber was anders sollte Kunst schon sein? Ich finde, es ist eine einzigartige Persönlichkeit aus der Kulturgeschichte, meine sehr verehrten Damen und Herren. Und wie jeder Superstar ist die Karriere nicht so geradlinig. Wenn man das genau nachliest, wegen hoher Schulden mal geflohen, dann aktive Teilnahme an Revolutionen, steckbrieflich gesucht, dann musste er sogar auf Druck des bayerischen Kabinetts mal München verlassen, meine Damen und Herren. Auch das ist schon manchen passiert. Und deswegen wählte er damals auch ganz geschickt Bayreuth als Ort aus. Etwas weiter weg, nicht ganz so. Es ist heute natürlich ein bisschen anders, aber damals nicht ganz so im Zugriff der Münchner Ministerialbürokratie, aber dann doch bei Ludwig II. An der Stelle. Und wenn man sich das nochmal überlegt, wie das damals losgegangen ist, heute ist es ein ganz fest etablierter Termin, den wir uns alle schon ein Jahr im Voraus im Kalender anstreichen. Aber damals, es war eine dramatische Zeit bis zum großen Tag. Das Projekt war mehrfach am Rande des Scheiterns. Es war mit allem verbunden, was wir heute eigentlich nur noch aus der Verkehrspolitik kennen. Bauverzögerung, Finanzierungsprobleme, endlose Störmanöver, meine Damen und Herren. Die schwierigste Situation war, es war wirtschaftlich, also kulturell wäre es ein Mega-Erfolg, würde man heute sagen, wirtschaftlich allerdings ein Desaster, was auch dazu geführt hat, dass damals wie heute, da haben sich die Charaktere nicht unterschieden, insbesondere das bayerische Finanzministerium mit großer Sorge darauf verwiesen hat, ob man das tatsächlich noch einmal wiederholen müsse, meine sehr verehrten Damen und Herren. Wagner hat aber Glück, er hat einen ganz besonderen Fan gehabt und einen Mäzen, nämlich König Ludwig II., der allerdings auch immer mit seinen Finanzministern auf Kriegsfuß stand, wie Sie wissen. Heute jedenfalls ist es so, dass es auch Partner gibt. Das ist der Bundeskanzler, als für die Bundesrepublik Deutschland da ist, ich für den Freistaat Bayern, die Stadt Bayreuth, aber auch die Freunde, die ja ganz wichtige Rolle spielen hier von Bayreuth, dass wir gemeinsam auch entschieden haben, in den nächsten Jahren weiter zu finanzieren, Geld draufzulegen, ist ein wichtiges Signal. Und ich sage noch, warum, das ist nicht nur eine Gefälligkeit oder eine Freude zu Wagner, es ist auch eine Grundsatzentscheidung. Wir haben uns in Bayern entschieden, woanders wird sehr gespart an der Kunst und Kultur. Wir sparen da nicht in Bayern. Warum? Weil an der Kunst zu sparen, Kunst einzuengen, ist der erste Schritt zu erleichtern, dass Autoritäres sich voranschreitet. Denn Autoritäres heißt immer Angst vor der Kreativität der Kunst. Und deswegen fördern wir auch weiter Kunst und Kultur in Bayern und Deutschland.

Ein kurzer Blick zurück. Schon damals war Bayreuth das, was es heute ist. Eingefleischte Fans, Musikkenner, Musikliebhaber, aber auch Gäste aus ganz Europa. Damals schon da. Und die hochrangigste politische Prominenz, quasi wie heute, war Kaiser Wilhelm I. So. Es gibt übrigens die Anekdote, ich weiß nicht, ob sie stimmt, aber Ludwig II. Hat sich gern immer alles angesehen, blieb aber der Premiere fern, denn er wollte Kaiser Wilhelm I., Entschuldigung, aus dem Weg gehen. Lieber Friedrich, das machen wir heute doch viel besser gemeinsam. Das hat sich schon mal verbessert, meine Damen und Herren. Sei es wie sei, meine Damen und Herren, natürlich wissen wir alle um auch das, was Frau Wagner, aber auch der Bundeskanzler zu Recht angesprochen hat, dass bei aller Genialität und bei allem hellem Licht auch dunkles Licht dabei war. Und deswegen finde ich es so wichtig, dass dies aufgearbeitet und besprochen wird. Gerade in der heutigen Zeit ist dies wichtig, dass Antisemitismus, Antizionismus nicht wieder stattfinden. Und ich finde es besonders wichtig, meine Damen und Herren, weil sich in den letzten Jahren gezeigt hat, Antisemitismus hat viele Gesichter, aber eben auch zum Teil in der Kultur und gerade dort, wo die Freiheit des Denkens, die Würde des Menschen, die Kreativität, die Anerkennung auch der einzelnen Persönlichkeit gerade in der Kultur so wichtig ist, sollte diese Auseinandersetzung stattfinden. Gestern mit Wagner, aber auch heute, meine Damen und Herren, beides gehört dazu. Wir wollen keinen Antisemitismus bei uns in Deutschland haben. Applaus

0: Heute ist ein besonderer Akt. Als ich vor einem Jahr gehört habe, als mir der Wissenschaftsminister und Frau Wagner gesagt haben, wie dieses Jubiläum stattfindet, da war ich erst mal ein bisschen überrascht. Wieso denn Beethoven? Wir wollen doch Wagner hören. Und dann habe ich es verstanden. Und wir alle können damit auch damit zurecht umgehen. Wir haben ja schon ein bisschen Wagner gehört und hören noch einiges. Aber er war wohl ein großer Fan. Er war wohl ein großer Fan von Beethoven. Er selber hat es damals mit dirigiert am Anfang. Und deswegen passt es heute auch sehr schön, die Ode an die Freude zu hören. Das ist ja auch ein damals wie heute ein Sound der Zukunft, gerade für unser Europa. Deswegen schätze ich das sehr. Das Thema Alle Menschen werden Brüder. Wahrscheinlich wird es irgendwann ergänzt und Schwestern. Jedenfalls, ich nehme es mal an, ja. Was auch richtig wäre, keine Frage. Jedenfalls sind wir jetzt gespannt auf den weiteren Abend. Ich will schon vorneweg sagen, und es ist einfach, das muss man einfach sagen, was hier stattfindet, ist Musik von Weltniveau. Deswegen an Herrn Thielemann, allen Solistinnen und Solisten, dem gesamten Festspielorchester, dem fantastischen Chor. Mein ganz persönlicher Respekt. Wir freuen uns auf diesen gemeinsamen Abend. Es ist mir wirklich eine ganz große Ehre, heute dabei zu sein, sogar hier mal ein paar Sätze sagen zu dürfen. Das hätte ich mir vor 20 Jahren nicht träumen lassen. In 50 Jahren dann wieder, meine Damen und Herren. Alles Gute, einen schönen Abend und freuen wir uns heute auf Wagner. Herzlichen Dank. Dankeschön.
1: Das Grußwort des bayerischen Ministerpräsidenten. Markus Söder haben wir hier gerade gehört zur Eröffnung und zum 150-jährigen Jubiläum der Bayreuther Festspiele. Und als nächstes hören wir wieder das Festspielorchester, jetzt zusammen mit dem Chor der Bayreuther Festspiele, Einstudierung Thomas Eitler de Lint, mit dem Einzug der Gäste auf der Wartburg aus dem zweiten Akt von Richard Wagners Tannhäuser. Freudig begrüßen wir die edle Halle. Es dirigiert wieder Christian Thielemann.

Freudig begrüßen wir die edle Halle, der Einzug der Gäste auf der Wartburg im zweiten Akt von Richard Wagners Oper Tannhäuser. Hier interpretiert von Chor und Orchester der Bayreuther Festspiele unter Christian Thielemann. Als nächstes wird die Kulturwissenschaftlerin Nike Wagner die Bühne betreten hier im Festspielhaus in Bayreuth und eine Festrede halten. Sie ist ebenfalls Urenkelin Richard Wagners, war langjährige Intendantin des Kunstfestes Weimar sowie des Bonner Beethovenfestes.

Verehrter Herr Bundeskanzler, verehrter Herr Ministerpräsident, liebe Mitwirkende der Bayreuther Festspiele, liebe Katharina und sehr geehrtes Festpublikum. Dass ich hier vor Ihnen stehen darf, um aus meiner Sicht die 150 Jahre des Bestehens der Festspiele zu würdigen, verdanke ich dem mutigen Entschluss meiner Cousine Katharina. Sie können sich vorstellen, welche Gefühle eine Rednerin hegt, die für diese 150 Jahre exakt 20 Minuten Zeit hat. Und damit darf ich Ihre freundliche Zustimmung voraussetzen für den heutigen Abend. Weniger eine Summa als vielmehr als ein Kaleidoskop zu bieten. Postkarten aus dem Familienalbum, eine Laterna Magica, der Schattenspiele und Geistererscheinungen. Und schon erscheint er, unentbehrlich. Franz Liszt erscheint in der Soutane eines Weltgeistlichen auf dem Dach des eingerüsteten Festspielhauses. Wir schreiben 1873, es ist Richtfest. Jedermann weiß, ohne Franz Liszt hätte es Wagner so nicht gegeben. Am Arm führt er seine Tochter Cosima, die uns in ihrem Tagebuch darüber berichten wird, wie sie plötzlich Angst bekommt vor der Kühnheit des Unterfangens. Alles erschien ihr wie ein Grab. Sie sieht eine Pyramide emporwachsen. Ähnlich soll es Wagner ergangen sein, als seine Utopie Gestalt annahm, als seine kunst- und gesellschaftsverändernden Pläne sich in Bretter und Ziegelsteine verwandelten. Nach dem Richtfest brütete er schweigend vor sich hin. Jetzt war er unfrei und mit ihm vielleicht die kommenden Generationen. Wie immer aber, eines der faszinierendsten Vorkommnisse der Geistesgeschichte, so Thomas Mann, hatte Fahrt aufgenommen. Und was als Happening am Rheinufer, was für Zürich, Weimar und München geplant war, fand in der oberfränkischen Provinz seine Materialisierung. Die Geschichte des merkwürdigsten Festivals der Welt hatte im August 1876 begonnen. Und nur die schiere Gewöhnung hindert uns daran, dessen absonderliche Egozentrik wahrzunehmen. Ein Festival für die Werke eines einzigen Komponisten, für ein schmales Repertoire von 10 Opernmusikdramen, alljährlich wiederkehrend. Das erinnert zwar an die schöne Verlässlichkeit von Weihnachten, aber immer gleiche Geschenke, nur jedes Mal anders verpackt. Würde sich dieses Rezept über die Zeit bewähren? Es war ein Wabonspiel mit hohen Risiken.

und habe nicht verstanden, warum da goldene Taue ein Segel festzuhalten schienen. Als Kind habe ich auch nicht verstanden, woher plötzlich die Töne kamen, wo doch keiner zu sehen war, der musizierte. Solche Verständnislücken führen aber direkt ins Herzstück des Wagnerschen Lebens und Denkens. Das sogenannte Velarium über ihren Köpfen weist auf den Paten dieses Gebäudes zurück, auf den Architekten Gottfried Semper, Dresdner Revolutionskollege und Freund Wagners, zugleich der gedankliche Pate des amphitheatralischen Halbbrunns bzw. Kreisachtels des Zuschauerraums. Beide Elemente führen uns zurück ins antike Griechenland, in die Freiluftvorstellungen nach Epidaurus, Delphi, Athen. Sie wissen es, die griechischen Trauerspiele waren das konzeptuelle Vorbild der Wagnerschen Ringtetralogie, für die dieses Haus erbaut wurde. Nimmt man noch Wagners sozialen Traum von einem kostenlosen Eintritt für alle dazu, so sind wir mit Griechenland hier und der demokratischen Revolution dort, noch bevor der Vorhang sich hebt, zu Partisanen Richard Wagners geworden. Aber wer oder was erzeugte das musikalische Tönen und Wogen? Die Musik scheint ja wirklich von nirgendher zu kommen, aus dem Dunkel, gleichsam urheberlos wie die mythische Erzählung selbst. Die Idee des unsichtbaren Orchesters gehört eng zu Wagners Ästhetik, zu seinem Wunsch nach der totalen Phantasmagorie. Später habe ich dann mit Hilfe des Wagner-Kritikers Theodor W. Adorno gelernt, dass das Wegschwindeln und Verheimlichen der physisch-technisch-materiellen Erzeugung von Musik Teil einer verlogenen Illusionsideologie sei, auf die dann wieder gewisse politische Manöver aufbauen konnten. Dabei braucht man ja nur in den Orchestergraben hinunterzusteigen, um ordentlich desillusioniert zu werden. Da ist ein Schwitzkasten, eine Nibelungenwerkstatt, nur statt der Knute Alberichs, der Elfenbeinstab des Dirigenten, Gottlob auch der Dirigentinnen. Aber Schwerarbeit war hier immer. Die da unten, wir da oben. Wir da oben. Auf gnadenlosen Stühlen, einkomponiert ins Wagnersche Kunstritual. Wer hier Publikum ist, vollzieht immer die Faltenwürfe der größeren Geschichte mit der Inszenierungsgeschichte auch die politisch-gesellschaftliche. Wer hier Platz nimmt, sitzt mit all denen, die hier schon gesessen haben, gleichsam in einem Boot, in einer Zeitraumkapsel. Er hat die Bärenfelle auf der Bühne von einst so gut im Unterbewusstsein wie den leeren Raum der Nachkriegszeit. Auch die Kostümierungen des jeweiligen Publikums, von der sperrigen Krinoline 1876 zum lautlosen Turnschuh unserer Tage, von der roten Armbinde der Zwischenkriegszeit zur Wirtschaftswunder-Bauchbinde danach. Aber er weiß auch um die Treue des Hauses zu einem gesamtdeutschen Staat, die gleichsam der Wiedervereinigung vorauslief, manifest in den vielen Mitwirkenden aus der Ostzone. Mit der Witwe Cosima beginnt die wechselvolle Theatergeschichte des Hauses. Cosima etabliert die Festspiele im eigentlichen Sinn, mit dem Primat des Werkes, mit dem Versuch der Mustergültigkeit einer Wagner-Darstellung für alle Zeiten. Und sehen Sie nicht auch, wie Sohn Siegfried, so ganz unheldisch cremefarben gekleidet, an den Portalen steht und die Stellung hält, ein guter Dirigent obendrein. Siegfrieds künstlerische Linie, von seiner jungen Frau Winifred bis 1944 fortgeführt, mit der Hilfe ihrer Theaterprofis Heinz Tietjen und Emil Praetorius, fiel in der Nachkriegszeit dann den Wagner-Enkeln zu. Wielands lichterfülltes, abstraktes und dann zeichenhaftes Neubayreuth mit Werkstattcharakter erbrachte neue internationale Weltgeltung.
Sein Bruder Wolfgang wird die Festspiele

öffnen für eine, Zitat, Palette der verschiedenen Handschriften. Und Wolfgangs Tochter gelingt es heute, in Bayreuth ein Tannhäuser in Auftrag zu geben, bei dem gelacht werden darf. Oder es springen ein Fuchs und ein Hase, die gar nicht da sind, durch den Zuschauerraum. Jedenfalls Familie, wo man hinblickt. Die Bayreuther Festspiele sind ein Familientheater. Hier der Urheber, der Dichter, Komponist, dort sein Erbe, die Erben, die nachkommen. Das Netteste, was über diese schwergewichtige Konstellation gesagt worden ist, kommt von einem sehr Unverdächtigen, von dem Komponisten Arnold Schönberg. Er liebe Wagner so sehr, schrieb er 1912, dass er in diese Liebe auch alle Wagner-Nachkommen einschließe. Statt sich allgemeiner Liebesverhältnisse zu erfreuen, haben sich die Wagner-Nachkommen aber eher mit den Fragen des Geldes herumschlagen müssen, die ja Machtfragen sind. Ihre Festspiele zeigen nur allzu genau, was geschieht, wenn ein Hortus conclusus, angesiedelt in der Sphäre der Ästhetik, in jene der Ökonomie überwechseln muss. Die finanziellen Risiken bilden denn auch das Grundrauschen der Bayreuther Festspielunternehmung und sie bilden auch das Fundament für jenes politische Mitläufertum und jenen Opportunismus, den man nicht nur dem Gründer, sondern auch seinen nachfolgenden Vollstreckern in Bayreuth gerne und immer wieder angekreidet hat. Wenn der Kaiser nicht funktionierte, ja, dann ging man eben zum König, weil die Linke als Geldgeber ohnehin nie funktionierte, diente man sich unpolitisch, es galt ja der Kunst, den Rechten an. In unseren demokratischen Zeiten laviert man nun tapfer zwischen den Subventionsgebern, den öffentlichen und privaten Händen. Aber auch das hat seine Abgründe. Manchmal, meine Damen und Herren, kommt einem ja der Gedanke, was wäre, wenn? Was wäre, wenn keine kollektiven Mäzene, hier die Patrone, aufgestanden wären für 150 Jahren, wenn keine emsigen Vereine Geld gesammelt hätten, keine Stadtväter den Baugrund geschenkt und kein bayerischer König, vorbei am deutschen Kaiser wie auch Bismarck, wiederum hochherzig in seine Staatsschatulle gegriffen hätte. Was wäre, wenn Wagner, nicht anders als Verdi, normaler Komponist geblieben wäre, ohne eigene Alleinherrschaftsdomäne? Ich denke, wir sind uns darüber einig, Wagner wäre auch ohne Bayreuth ein Erfolg geworden. Ja, Kassenschlager an allen Opernhäusern. Er ist es bis auf den heutigen Tag. Beglaubigt und abgesichert von der großen Musikgeschichte, die er mitgeprägt hat. Aber Wagners Wirkungsgeschichte wäre ohne das höchstpersönliche Kraftzentrum Festspielhaus wohl anders verlaufen, weniger ideologieanfällig und weniger missbrauchbar. Und auch für die Familie Richard Wagners hätte sich vieles anders und sicherlich besser gestaltet. Das Licht unserer Laterna Magica fällt hier auf die Wagner-Enkelin Friedelind. Bargeldlos und verlassen streicht die Hitler-Gegnerin durch London und New York, von der Familie als Landesverräterin gebrandmarkt. Bei ihrer Rückkehr ins Bayreuther 50er Jahre wird sie beiseite geschoben, wie es den Remigranten vielfach geschah. Ihr Friedelind, der geradlinigen und aufrechten, gilt hier mein besonderer Gruß.

Wie sagte doch der ehemalige Intendant der Münchner Staatsoper, Peter Jonas, vor ein paar Jahren hier an dieser Stelle? Ich zitiere: Wieland Wagner fand seinen persönlichen Ausweg durch die Kunst, womit er nicht nur sich selbst, sondern auch diese Festspiele erlöste. Durch einen Prozess, den sein Bruder fortführte und nach ihm die nächste Generation bis zum heutigen Tag. Ein Prozess, der schmerzvoll war, unberechenbar, aufregend, dramatisch, melodramatisch, wild, brillant, bizarr, streitsüchtig, unvollkommen, witzig und ernsthaft, alles auf einmal. Und genau so muss er bleiben. Ad multos annos, nun, liebes Festspielhaus, Narrenlaune meines Urgroßvaters, sorgfältig zum Wagner-Theater ausgebaut von meiner Urgroßmutter, sensibel geführt von meinem Großvater, politisch in schändliches Fahrwasser geleitet von meiner Großmutter, künstlerisch erneuert von meinem Vater, durchorganisiert und in Richtung Staatsbesitz geführt von meinem Onkel. Hallo, Katharina, jetzt kommst du dran. Aber nein, erst Beethoven, erst der Menschheitsjubel der 9. Symphonie. Aber nochmals nein, erst die Pause. Haben Sie vielen Dank, verehrtes Festpublikum, für Ihre Aufmerksamkeit. Applaus

Nike Wagner hat hier gerade gesprochen im Festspielhaus in Bayreuth. Das war ihre Festrede zum 150-jährigen Bestehen der Bayreuther Festspiele, die heute beginnen mit einem Festakt. Jetzt hat sie gerade noch Blumen überreicht bekommen von Festspielleiterin Katharina Wagner und bedankt sich beim Publikum. BR Klassik überträgt live zeitversetzt vom Grünen Hügel in Bayreuth im Rahmen des ARD Radiofestivals. 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This is the opening night of the Bayreuth Festival, marking also its 150th anniversary, broadcasted by BR Classic on behalf of the Bavarian Radio. Nach einer Pause ist das Publikum nun wieder zurück im Festspielhaus in Bayreuth. Bei Festakten Ludwig van Beethovens 9. Sinfonie hier zu spielen, das hat eine gewisse Tradition. Kein anderes musikalisches Werk spielte eine so besondere Rolle wie sie im Leben Richard Wagners. Zur Grundsteinlegung des Bayreuther Festspielhauses hat er sie höchst selbst dirigiert. Zwischen 1933 und 1963 erklang sie insgesamt 5-mal hier im Festspielhaus, immer zu besonderen Anlässen, zuletzt 2001, als der 125. Geburtstag der Festspiele gefeiert wurde. Damals wie heute unter Dirigent Christian Thielemann. 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Es singt der Chor der Bayreuther Festspiele, Chordirektor Thomas Eitler de Lint, und es spielt das Orchester der Bayreuther Festspiele unter Christian Thielemann. 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

Von den Bayreuther Festspielen 2026 hörten wir live den Festakt zur heutigen Eröffnung und zum 150-jährigen Bestehen der Festspiele. Ludwig van Beethovens 9. Sinfonie in D-Moll mit dem Schlusschor Freude schöner Götterfunken stand auf dem Programm dieses Festkonzerts unter der Leitung von Christian Thielemann. Der Chor der Bayreuther Festspiele sang in der Einstudierung von Thomas Eitler-Delint. 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

Großen Applaus gibt es hier für Christian Thielemann, der übrigens alles auswendig dirigiert hat heute Abend hier im Festspielhaus. Gerade applaudiert er dem Orchester und dem Chor der Bayreuther Festspiele. Die Musikerinnen und Musiker, die stehen hier übrigens vor einem großen Mural im Festspielhaus, ein Wandgemälde von Adam Heath. Darauf zu sehen, Figuren mit zentraler historischer Bedeutung für Wagner und die Festspiele, in der Mitte König Ludwig II. Von Bayern.

Nun hat Festspielchefin Katharina Wagner gerade Christian Thielemann, dem Dirigenten des heutigen Abends, persönlich Blumen überreicht. Und er steht hier zusammen vorne an der Rampe und nimmt den Applaus des Publikums entgegen, zusammen mit den Solistinnen und Solisten des Abends und auch mit Chordirektor Thomas Eitler-Delehnt. Damit geht unsere Übertragung aus Bayreuth zu Ende. Wir verabschieden uns von den Hörerinnen und Hörern der internationalen Sender, die uns heute zugeschaltet waren. Radio Nacional de España, Madrid, Radio Televisione Italiana, Rom, Eleniki Radiofonia Tiliorasi, Athen, Motor Radio Budapest und Deutschlandfunk Kultur, Berlin. 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The producer was Clemens Deller, the audio engineer was Clemens Kamp. On behalf of the entire team of Bavarian Radio BR Classic in Bayreuth, thank you for listening. We wish you a good night. Unser Team heute Abend für Sie im Festspielstudio hier in Bayreuth: Tonmeister Clemens Deller, Toningenieur Clemens Kamp, Tontechnik Christian Wehr und Andreas Mittelstädt. Die Redaktion hatte Volkmar Fischer. Der Mitschnitt dieses Abends ist bis zum 24. August auf brklassik.de und in ARD Sounds verfügbar. Hier im ARD Radio Festival hören Sie nun anlässlich des Jubiläums der Bayreuther Festspiele eine Sendung von Bettina Volksdorf und Bernd Künzig. Weißt du, wie das wird? 150 Jahre Bayreuther Festspiele, Mutter aller Festspiele, Staatsfestival, Wagner Olymp. Wo stehen die Bayreuther Festspiele heute? Damit noch einen schönen Tagesausklang. Ich bin Constanze Fennel im Namen des gesamten Übertragungsteams von BR Classic hier vor Ort auf dem grünen Hügel. Verabschiede ich mich und wünsche Ihnen noch einen angenehmen Abend.

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1: Wenn es feierlich wird, dann steht hierzulande ziemlich sicher Beethovens 9. auf dem Programm. Selbst Wagner entschied sich anlässlich der Grundsteinlegung seines Festspielhauses in Bayreuth dafür, wobei er sich vor allem für den Schlusschor samt menschheitsumarmender Ode an die Freude begeisterte.
2: Heute Abend beim Festakt im Festspielhaus zum 150-jährigen Bestehen der Richard-Wagner-Festspiele war es wieder soweit. Christian Thielemann leitete die Aufführung der Beethoven-Sinfonie neben Werken Richard Wagners. Er wird in dieser Sendung ebenso zu Wort kommen wie Sven Friedrich, Chef des Richard-Wagner-Museums in Bayreuth, die Autoren Stefan Mösch und Anno Mungen, BR-Kollegin Christina Kreuzer, der Komponist Bernhard Lang sowie Sopranistin Camilla Nylund.

0: Weißt du, wie das wird? Das lässt Richard Wagner am Beginn der Götterdämmerung eine der Nornen fragen. Bezogen auf die von ihm begründeten Festspiele mit der ersten Gesamtaufführung seiner Tetralogie »Der Ring des Nibelungen« konnte selbst Wagner diese Frage im Jahr 1876 nicht beantworten. Und so versuchen wir uns in dieser Sendung an möglichen Antworten, wie diese Mutter aller Festspiele zum Wagner Olymp und dem Deutschen Staatsfestival wurde, fragen zudem nach, wo die Bayreuther Festspiele heute stehen. Wir, das sind
1: Bettina Volksdorf von MDR Klassik
0: und Bernd Künzig von SWR Kultur. Es geht in den nächsten Minuten also um Vergangenheit, Gegenwart und eine mögliche Zukunft der Festspiele.
1: Die Bayreuther Festspiele sind vor allem eine Idee, eine Konzeption, ja eine Vision des Komponisten Richard Wagner. Eng verbunden auch mit der politischen Revolution von 1848, an der Wagner beteiligt war und aus deren Geist zunächst die Heldentragödie von Siegfrieds Tod erwuchs. Aus dem Kern wurde das längste Musiktheaterwerk der damaligen Kultur- und Kunstgeschichte, der Vierteiler Der Ring des Nibelungen, für dessen Aufführung sich Wagner von seinem Gönner Ludwig II. Das Festspielhaus in Bayreuth auf dem grünen Hügel bezahlen ließ. Es war sein Privatbesitz und damit für lange Zeit auch in dem seiner Nachkommen. Es waren Wagner-Festspiele von jeher im Sinne einer ästhetischen Ausschließlichkeit oder Exklusivität. Bis heute werden im Festspielhaus ausschließlich 10 Opern Wagners gespielt. Eine Auswahl, die Wagner angeblich selbst getroffen hat und an die sich seine Witwe Cosima mit ihrer Festspielleitung und nach ihr alle ihre Nachfolgerinnen und Nachfolger gehalten haben, bis auf den heutigen Tag. Ohne Geld aus dritter Hand sind die Festspiele nie ausgekommen. Eintrittsgelder haben sie nie vollständig abdecken können. Und spätestens mit den letzten Jahren des Zweiten Weltkriegs übernimmt dann eine staatliche Hand auch die Finanzierung der Festspiele. Im demokratischen Nachkriegsdeutschland ist das auch weiterhin so geblieben. Heute, wo die Festspiele eine GmbH sind, sitzen Land und Bund als Gesellschafter mit am Tisch. Insofern ließe sich bei den Bayreuther Festspielen von einem Staatsfestival sprechen. Ein solches sind sie aber auch in ideengeschichtlicher Hinsicht, denn von jeher waren die Festspiele nach dem Willen ihres Gründers Richard Wagner eng mit der deutschen politischen Geschichte verknüpft. Als Institution sind die Bayreuther Festspiele nicht nur eine in künstlerischer Hinsicht, sondern auch im Hinblick auf eine geistig-politische Haltung. Die Geschichte der Bayreuther Festspiele ließe sich demnach als Spiegelbild der deutschen Geschichte lesen und verstehen. Doch ist das nicht auch etwas zu einseitig verkürzt, geradezu eindimensional? Wir haben einen gefragt, der sich bestens auskennt. Stefan Mösch hat mit dem aktuellen Buch »Bayreuth als Theater« die jüngste, mehr als 600 Seiten starke Geschichte der Festspiele verfasst. Sie geht auf jahrelange Forschungen zurück. Doch die Geschichte der Bayreuther Festspiele will auch Stefan Mösch nicht schreiben, denn im Untertitel nennt er das Buch »Unterwegs zu einer Festspielgeschichte«. Wir sind also noch gar nicht angekommen bei der Geschichte der Bayreuther Festspiele.
2: Das ist der entscheidende Punkt. Also ich glaube tatsächlich, dass es die Festspielgeschichte nicht gibt. Es gibt ja eine sehr voluminöse Veröffentlichung von Oswald Georg Bauer, dessen Arbeit ich sehr schätze, der eine Art Chronik geschrieben hat in 2 Bänden, reich bebildert und auch sehr quellenstark. Der nennt es die Geschichte der Bayreuther Festspiele. Ich würde mich aber gerne verabschieden von diesem bestimmten Artikel, weil je mehr man ins Quellenstudium einsteigt, desto mehr merkt man, wie disparat die Dinge da gelaufen sind. Geschichte ist ja nichts Lineares, ist nichts Geschlossenes. Ich sehe sie eher als ein Vexierbild. Und zur Geschichte gehört eben immer auch die Lebens- und Erfahrungswelt, die sich mitteilt durch Quellen. Wenn ich also ein Telegramm habe von Wieland Wagner, dass er Maria Callas einlädt, ist das erstmal ja nur ein Telegramm. Und ich muss gucken, warum schreibt er das in diesem Moment? Was bedeutet das für die Besetzungspolitik? Was hat das mit Bayreuth in dieser speziellen Situation zu tun? Und in diesem Sinne meine ich, dass man immer auf dem Weg zu einer Geschichte sein muss, weil es gar keine Alternative gibt.
1: Jetzt heißt das Buch ja Bayreuth als Theater. Das ist ein bisschen, auf der einen Seite könnte man sagen, ein bisschen kryptisch. Auf der anderen Seite ist es natürlich sehr doppeldeutig. Das Theater ist natürlich der Bau als solcher, die Architektur. Es ist das Festspielhaus in Bayreuth, das Wagner sich hat hinstellen lassen, um den Ring des Nibelungen als Festspiel dort uraufzuführen. Das ist dann auch 1876 erfolgt. Und danach fängt eigentlich diese sogenannte Geschichte an, dass das irgendwie noch weitergeht, auch nach dem Tod von Wagner. Wir können das jetzt einfach heute mal so sagen, weil da natürlich auch viel Geld des Staates drin steckt. Es ist so eine Art Staatsfestival geworden. Aber das hat natürlich jetzt nicht nur ökonomische Gründe, sondern eben auch mentale Gründe. Und da legst du ja sehr viel Wert darauf, dass Bayreuth, diese Bayreuther Festspiele sich eben institutionalisiert haben und dass sie eine bestimmte Art von Identität gefunden haben, beziehungsweise auch, dass sie überhaupt identitätsbildend sind, nämlich identitätsbildend unter anderem auch für die deutsche Kultur, was auch heißt, da sind auch viele Abgründe mit drin. Das habe ich so in dem Buch verstanden. Das ist eigentlich diese Idee, auch zu zeigen, wie Bayreuth eben zu dieser Institution wurde. Das Theater eben als doppeldeutiges, nicht nur, dass da hier Theaterstücke, Musiktheaterstücke aufgeführt, interpretiert, reinterpretiert werden, sondern dass sie gleichzeitig eben da auch sich institutionalisieren und dass Bayreuth selber auch eine Institution geworden ist, nämlich für Wagner, aber auch eben auch für die deutsche Kultur und die deutsche Geschichte.
2: Ja, Bayreuth ist auch so eine Art Seismograph, klar. Und Entwicklungen der Gesellschaft und der Politik spiegeln sich auch immer in der Entwicklung dieser Festspiele. Und zwar von Anfang an, wie du vollkommen zu Recht sagst. Also Wagner hat ja schon bei der allerersten Idee zum Ring des Nibelungen, als die Musik noch gar nicht komponiert war, hat er schon diese Idee entwickelt in einem Brief an seinen Freund Uhlig, wo er sagt, also ich schlage da ein Theater am Rhein auf und es wird ein großes dramatisches Fest mit 4 Tagen und dann gebe ich mit diesem Fest den Menschen der Revolution die Bedeutung der Revolution. Also das heißt schon Jahrzehnte vor der Uraufführung, Jahrzehnte vor der Eröffnung des Festspielhauses war diese Idee da, Kunst und Politik eng miteinander zu verbinden. Also ich will damit sagen, das betrifft Wagners Lebzeiten und als er dann tot war und seine Witwe Cosima diese Festspiele übernommen hat, musste die Institutionalisierung natürlich vorangetrieben werden. Und Cosima hat es tatsächlich geschafft, mit ihrem kaufmännischen Direktor Adolf von Groß, dessen brillante Fähigkeiten hier unbedingt genannt werden sollten, hat es geschafft, diese Festspiele zu institutionalisieren, aber der Preis war hoch.
1: Wie du aber schon gesagt hast, ist es eben engstens auch verbunden mit der Politik, mit einer Ideologie. Hier das Stichwort Antisemitismus, der bei Cosima Wagner und ihrem Schwiegersohn Houston Stuart Chamberlain natürlich eine entscheidende Rolle spielt, die sich auch in Bayreuth eben ausprägt. Also wie sieht denn jetzt diese Institutionalisierung aus? Kann man die zum Beispiel jetzt einfach aufspalten oder auftrennen? In einerseits ist das so künstlerisch, also dass man da das Wagner-Mekka hat und auf der anderen Seite aber dieses gesellschaftspolitische. Also kann man das davon trennen?
2: Man kann das überhaupt nicht trennen. Und das konnte man schon zu Wagners Lebzeiten nicht trennen. Als dieses geeinte Deutschland zum ersten Mal als Staat sozusagen überhaupt zu funktionieren beginnt, ging es ja den Juden gut. Sie haben da fast alle Bürgerrechte erhalten. Und es kam dann erst Ende der 1880er Jahre eine Welle des Antisemitismus hoch, die tatsächlich auch bis zur politischen Spitze reichte. Und man musste darauf reagieren. Da wird dann Antisemitismus nicht nur als Begriff eingesetzt, sondern er wird auch Teil einer neuen Kultur, Teil eines sehr aggressiven Nationalismus und auch Antimodernismus. Und das sind Themen, die in Wahnfried mit großer Leidenschaft und großer Zustimmung auch verhandelt werden. Und da treten die Selbstzuschreibungen, die es schon bei Wagner in seinen Spätschriften gibt, mit einer neuen Autorität auf. Also es gibt eine neue Form von Selbstbewusstsein, von Sendungsbewusstsein und natürlich auch einen neuen Machtanspruch. Und das Entscheidende ist, dass die Aufführungen in Bayreuth genau das beglaubigen sollen.
1: Und es tut sich ein Abgrund auf. Wenn Stefan Mösch von Selbstbewusstsein, Sendungsbewusstsein, von Nationalismus und Antisemitismus spricht, die alle mit den Festspielen verwoben sind, dann lässt sich kaum dem Diktum »Hier gilt's der Kunst« aus Wagners Meistersingern von Nürnberg in ihrer Ausschließlichkeit folgen. Dreimal haben die Festspiele dieses Motto ausgegeben. Zuletzt war es Wieland Wagner, der mit diesem Motto den Besucherinnen und Besuchern der Festspiele die Diskussion dieser Zusammenhänge untersagen wollte, indem er sie explizit darum bat, von politischen Diskussionen im Festspielhaus Abstand zu nehmen. Das hat sich in den letzten Jahren und Jahrzehnten nach Wieland Wagners Tod 1966 grundlegend geändert. Spätestens mit der Ringinszenierung von Patrice Géraud zum 100. Bestehen der Bayreuther Festspiele waren explizit politische Haltungen auch auf der Bühne im Festspielhaus Thema. Diese genannte Jubiläumsinszenierung war eine explizit kapitalismuskritische Deutung der Tetralogie. Dieser politische Kontext geht aber auf den Gründer Richard Wagner zurück, der als politisches Chamäleon vielleicht in seinen späten Jahren davon nicht mehr allzu viel wissen wollte.
0: Ja, die heute unstrittige Verstrickung der Festspiele in die Politik der Nationalsozialisten und ihres antisemitischen Irrsinns ist längst auch auf dem grünen Hügel Thema. Und der aktuellen Festspielleiterin Katharina Wagner, mit der für diese Sendung leider kein Interview zustande kam, obwohl wir Monate zuvor mehrfach angefragt haben. Katharina Wagner, also kann man seit ihrem Amtsantritt 2008 die Aufarbeitung dieser Kapitel der Festspiel- und Familiengeschichte nicht absprechen. Sie hat einerseits jenen Teil des Erbes öffentlich zugänglich gemacht, auf den sie als Tochter von Wolfgang Wagner direkten Zugriff hatte, lud zudem kreative Freigeister wie die Regisseure Tobias Kratzer und Barry Kosky ein. Und apropos Barry Kosky, der gebürtige Australier bezeichnet sich selbst ja gern als schwules jüdisches Känguru und verewigte sich 2017 mit seiner ebenso humorvollen wie historisch-kritischen Interpretation der Meistersinger von Nürnberg in den Festspielannalen. Ein weiteres Beispiel dafür, wie sich die Festspielchefin der eigenen Geschichte stellt, ist für mich die Veranstaltungsreihe Bayreuth Diskurs. Die hat Katharina Wagner 2017 ins Leben gerufen. Da wurden vor allem in den ersten Jahren thematisch starke kulturpolitische Akzente gesetzt, gab bzw. gibt es bis heute jährlich eine Uraufführung. Ja, und dessen ungeachtet wird Katharina Wagner bezüglich ihres Umgangs mit der eigenen Geschichte kritisiert, Bernd.
1: Allerdings, es kommt ja auch immer wieder zu Zwiespältigen. Das war 1975 schon so. Da bekennt sich Richard Wagners Schwiegertochter Winifred in einem legendären Filminterview Hans-Jürgen Süberbergs, wie fasziniert sie noch immer, also damals 1975, von Adolf Hitler sei. Beim gemeinsamen Tee mit anderen überlebenden Narzissen im Siegfried-Wagner-Haus gegenüber Wagners Wohnhaus Villa Wahnfried wird gerne von USA gesprochen. Gemeint sind dabei nicht die Vereinigten Staaten von Amerika, die Bayreuth nach dem Zweiten Weltkrieg unter ihre Kontrolle bringen, sondern es ist ein Kürzel für unser seliger Adolf. Und als ob der Ungeist der Großmutter noch immer sein Unwesen treibt, fällt es den Festspielen schwer, Schuld zuzugeben. Für die Dauerausstellung Verstummte Stimmen, die auch in Bayreuth unterdrückten, zur Emigration gezwungenen und in den Konzentrationslagern ermordeten jüdischen Künstlerinnen und Künstlern gewidmet ist, verweigert man partiell die Kooperation. Am 20. Juli wurde die digitale Forschungs- und Gedenkplattform Verstummte Stimmen freigeschaltet, an der auch große Opernhäuser wie die Dresdner Semperoper oder die Stuttgarter Staatsoper beteiligt sind, nicht aber die Bayreuther Festspiele. Und die in Bayreuth errichteten Stelen, die an die Lebensgeschichte dieser bei den Festspielen beteiligten jüdischen Künstlerinnen und Künstler erinnern, stehen genau an der Grenze zum Festspielhaus auf städtischem Gelände. Manchmal kann man sich nicht ganz des Eindrucks erwehren, die Festspiele hätten sich von der einstigen organisatorisch-ideologischen Zentrale im Familienhaus der Wagners von Richard Wagners Villa Wahnfried sorgfältig abgekoppelt.
0: Ja, und zugleich wird Katharina Wagner beim morgigen Totengedenken auf dem Ausstellungsgelände der Verstummten Stimmen vor Ort sein. Initiiert haben soll das Michel Friedmann, der kurz darauf seine mit Spannung erwartete Gedenkrede unter dem Titel »Über Bayreuth, über Deutschland, Versuch einer Gesellschaftsanalyse im Festspielhaus halten wird. Bernd, du erwähntest gerade die digitale Gedenkplattform zu den verstummten Stimmen, die Anfang der Woche bei einer Pressekonferenz vorgestellt wurde. Christina Kreuzer, die Kollegin vom BR-Studio Bayreuth, war vor Ort, um aktuell darüber sowie über das, was von den ursprünglich opulent geplanten Jubiläumsfeierlichkeiten seitens der Stadt noch übrig geblieben ist, zu berichten.
3: Es ist ja auch so, dass die ganze Stadt in den paar Wochen hier völlig rausgeputzt ist. Mit den Fahnen, die ganze Stadt blüht auf.
4: Die Stimmung in der Stadt hat sich gewandelt. Schon deutlich mehr Touristen sind unterwegs, die Schaufenster mit Notenblättern oder Wagner-Büsten dekoriert. Wie immer, im Juli ist spürbar, die Eröffnung der Festspielzeit steht unmittelbar bevor. Anspannung und Vorfreude auch bei Festspielleiterin Katharina Wagner, denn diese Saison ist eine besondere.
5: Groß und freudig. Sehr dankbar, dass wir trotz enger Finanzen so ein doch umfangreiches Programm anbieten können.
4: Die Richard-Wagner-Festspiele feiern ihr 150-jähriges Bestehen. Aber nicht nur am Grünen Hügel, sondern in der ganzen Stadt wird das Jubiläum schon seit Beginn des Jahres gefeiert. Mit zahlreichen Events, Konzerten, Open Airs und Ausstellungen. So Florian Unterburger, Leiter des Projekts Festival 150.
6: Also es ist, glaube ich, überwältigend dieses Jahr, was alles geboten ist. Also man könnte wahrscheinlich jeden Tag einen Veranstalter besuchen und dann hätte man immer noch nicht alles.
4: Auch wenn das Programm noch immer umfangreich ist, wesentliche Punkte mussten aus finanziellen Gründen gestrichen werden. Oberbürgermeister Andreas Zippel musste die Reißleine ziehen.
7: Mittel im Umfang von etwa 350.000 Euro wurden schlicht und einfach doppelt einkalkuliert. Das ist ein Planungsfehler gewesen.
4: Anstelle der geplanten Festmeile in der Innenstadt mit zwei Bühnen wird es jetzt ein Konzert der Hofer Symphoniker in der Stadtkirche geben. Dirigiert erstmals von Filmkomponist Lukas Gebertz. In Bayreuth aufgewachsen, arbeitet er jetzt für Produktionen in Los Angeles.
8: Das meiste ist eben Filmmusik von Filmen, an denen ich gearbeitet habe. Und da wir natürlich auch das Jubiläumsjahr haben, wollten wir auch unbedingt noch in ein paar Stücke ein paar Wagner-Leitmotive mit einarbeiten.
4: Und so soll der Abend eine musikalische Brücke zwischen Bayreuth und Hollywood werden. Karten gibt's für das Konzert nicht. Wer möchte, kann einfach vorbeikommen. Und auch so klingt Wagner in diesem Jahr in Bayreuth. Unter anderem mit Klanghölzern, Triangel und Glockenkranz bringt Musikpädagoge Viktor Serafin Feuchte bei einem Workshop Familien Wagner näher.
9: Meine Vision ist es, Wagner für alle zu gestalten. Also für die Dreijährigen, aber auch für die Eltern, die dann mitkommen. Jeder kann dabei sein, jeder wird etwas Wunderbares erleben und ich freue mich auf jeden Einzelnen.
4: Er geht auch gezielt in Schulen. Hauptveranstaltungsort ist aber das kleine Festspielhaus. Ein Zeltbau mit bedruckter Plane, die ans Original erinnert, wurde als temporäre Spielstätte im Festspielpark aufgebaut. Es bietet Platz für 199 Besucher.
10: Applaus!
4: Aber es wird nicht nur gefeiert. Zum Jubiläum gehört auch der kritische Blick und die Auseinandersetzung mit der eigenen Geschichte. Wagner selbst äußerte sich immer wieder antisemitisch. Später galten die Festspiele als eng verflochten mit nationalsozialistischem, völkischem Gedankengut und dem Nationalsozialismus. Oberbürgermeister Andreas Zippel.
7: Hier in Bayreuth müssen wir uns ja mit der Vergangenheit auf jeden Fall auseinandersetzen, das auch in Erinnerung halten und Konsequenzen für die Zukunft zu ziehen. Gerade in der heutigen Zeit ist es ja umso wichtiger, nicht zu vergessen, was damals passiert ist.
4: Auch deshalb hat die Stadt die Trägerschaft für die Ausstellung Verstummte Stimmen übernommen, die an verfolgte und ermordete jüdische Mitwirkende an deutschen Opernhäusern erinnert. Seit 2012 stehen im Festspielpark entsprechende Stelen. In den vergangenen Jahren wurde die Ausstellung für 6 Opernhäuser in Deutschland digital erweitert. Dazu Kurator Jens Geiger-Kieran.
11: Wir können mehr Fälle erzählen, wir können mehr Biografien erzählen, wir können mehr Menschen sichtbar machen, die vertrieben wurden. Im Deutschen Reich, in Deutschland, waren 1933 50 Opernhäuser ungefähr aktiv. Und an all diesen Häusern wurden Jüdinnen und Juden entlassen, verfolgt und vertrieben.
4: Vor der Premiere am Sonntag wird Katharina Wagner mit dem jüdischen Publizisten Michel Friedmann durch die Ausstellung gehen. Im Anschluss wird er im Festspielhaus sprechen. Die Veranstaltung hat im Vorfeld für viel Aufsehen gesorgt, wurde aus Sicherheitsbedenken abgesagt, nach einem Sturm der Entrüstung und einer Entschuldigung. Nun aber doch durchgeführt. Für Schlagzeilen sorgt Bayreuth im Juli immer. Und wie immer sind auch die Bayreuther selbst gespalten.
12: Ich freue mich, dass es dann bald losgeht.
13: Ist nicht ganz so meins, muss ich sagen.
14: Natürlich, für Bayreuth ist das gut. Aber für mich, wie sagt man so, normale Menschen, interessiert mich halt weniger.
0: Die Reportage von Christina Kreuzer. Und wenn Sie planen, Bayreuth in diesem Sommer noch zu besuchen, schauen Sie gern mal in die App. Festival 150 Bayreuth, das ist der spielerisch aufbereitete digitale Festspiel- und Veranstaltungsplaner für die ganze Familie. So, damit kommen wir zu jenem Mann, der seit 33 Jahren Herr des Richard-Wagner-Museums samt Nationalarchiv und Forschungsstätte der Wagner-Stiftung in Bayreuth ist.
1: Wobei das heutige Richard-Wagner-Museum nur indirekt mit den Festspielen zu tun hat. Es ist eigentlich eine eigenständige Institution, die sich um die Dokumentation und auch Aufarbeitung der Geschichte dieses Hauses, der Festspiele und der Familie Wagner bemüht. Der derzeitige Leiter ist Sven Friedrich. Mit ihm haben wir gesprochen über die Verbindung von Wahnfried zu den Bayreuther Festspielen.
10: Also Wahnfried, zunächst einmal das Wohnhaus Richard Wagner ist relativ prosaisch. Aber dann nach Wagners Tod eben auch Zentrum der ideologischen Wagner-Rezeption, die er schon relativ bald einsetzte, also der sogenannte Bayreuther Kreis mit Cosima im Mittelpunkt, also Leute wie Wolzow und Chamberlain und andere, die da also die ideologische Nutzbarmachung von Wagner und seiner Ästhetik betrieben haben. Und da gelangte Wahnfried schon in so einen mythischen Kontext. Ganz interessant, wenn man da also in der Presse, zum Beispiel zeitgenössischen Presse, Jahrhundertwende mal nachguckt, da heißt es dann, aus Wahnfried verlautet oder Wahnfried spricht, also so Art Vatikan, ja. Also Wahnfried wird sozusagen zu einem personalisierten Mythos. Naja, und dann durch die nationalistische, antisemitische Tradition dieses Hauses und seiner Bewohner, die natürlich auf Richard Wagner selber zurückgeht, dann die persönliche Ort, Schauplatz der persönlichen Freundschaft Winifred Wagner und Adolf Hitlers, der ja hier dann mit freundlichsten Familienanschluss ein- und ausgegangen ist, dann Kriegszerstörung quasi als notwendige Konsequenz, wenn man so will. Wolfgang Wagner hat ja vor 50 Jahren bei der Eröffnung des Museums den Satz gesagt, wahrscheinlich musste die Bombe auf Wahnfried fallen. Also einfach die reale Götterdämmerung, die dem Dritten Reich da nachgefolgt ist. Und dann eben die Zeit, wo Wahnfried da notdürftig wieder aufgebaut, Wohnhaus der Familie Wieland Wagners war nach dem Krieg. Bis zu Wieland Wagners frühem Tod 1966 und dann eben 10 Jahre später als Museum. Das sind natürlich ganz unterschiedliche Nutzungen und ganz unterschiedliche Aspekte. Ich sage immer, da oben ist Walhall, hier ist Nibelheim. Da oben sitzen die Götter und hier wird gearbeitet.
15: Wie sehen Sie denn jetzt diese Verbindung zwischen dem Museum und den Festspielen heute? Also das betrifft jetzt auch das Museum. Also thematisieren Sie zum Beispiel im Museum auch die Geschichte der Festspiele oder geht es da doch eher um den Menschen, die Person Wagner, die sich dann in dem Museum niederschlägt, und versuchen Sie da eine Verbindung herzustellen zwischen...
10: Ja, sowohl als auch natürlich, denn Person, Werk und Wirkung sind ja nicht voneinander zu trennen. Unsere Aufgabe ist, Richard Wagner, sein Werk, seine Wirkungen zu dokumentieren und zu vermitteln. Und dann beschäftigen wir uns im Neubau mit den Festspielen. Natürlich, sagen wir mal, eine Historiografie der Festspiele als Ausstellungsgestalten ist praktisch unmöglich. Deswegen haben wir uns überlegt, wir wollen so ein paar Aspekte, einfach so ein paar Punkte setzen, die dann auch eher assoziativ zu erschließen sind, weil die Geschichte der Festspiele als Ganzes ist ja auch literarisch dokumentiert, beispielsweise durch Oswald Bauers Opus Magnum über die Geschichte der Bayreuther Festspiele. Da kann man das alles viel besser nachlesen, als wir es in einem Ausstellungskontext zeigen können. Und deswegen haben wir gesagt, wir wollen zeigen einmal das Environment, das ja irgendwie auch dazu gehört, das Vorspiel auf dem Theater, ja, das Haus selbst als Modell. Wir haben unsere Dirigenten, ja, die also fürs Orchester stehen. Wir haben jetzt auch eine Möglichkeit, selber mal zu dirigieren. Dann haben wir unseren Olymp der Helden, also die Kostüme aus allen Epochen der Bayreuther Festspiele, Straße der Festspielgeschichte, wenn Sie so wollen, da Kostüme einfach sehr schöne, instruktive Exponate sind und weil der Mensch auf der Bühne für Wagner immer das Wichtigste war. Und dann eben noch ein Teil unserer Bühnenbildmodellsammlung mit historischen, aber auch neueren Bühnenbildmodellen, wo man sich einfach mal einen Eindruck verschaffen kann, wie hat das denn früher eigentlich da oben so ausgesehen. Das sind also sozusagen, wenn Sie so wollen, Sondierungen.
15: Wie schätzen Sie das denn jetzt ein? Also das ist ja eine künstlerisch-ästhetische Position, die man da sieht, auch in diesen Bühnenbildmodellen, in den Kostümen. Man sieht natürlich auch die Zeit, die sich da wandelt. Also die Art von ästhetischen Vorstellungen, wie man da rangeht. Jetzt ist halt das Festspielprogramm selber immer auch im Hintergrund ja ein bisschen ideologisch besetzt. Wollen Sie da auch was zeigen? Also für diese Art von Ideologie.
10: Was meinen Sie damit, ein bisschen ideologisch besetzt?
15: Also da meine ich, dass diese Optik, wie die Optik zum Beispiel auch ein Träger von bestimmten ideologischen, politischen, sozialen, strukturellen Vorstellungen
10: ist. Ja, natürlich. Also ich sage ja immer,

0: wie hier gilt's der Kunst und dieser Ästhetizismus, das stimmt ja nicht. Jede ästhetische Äußerung in der Öffentlichkeit, jede Form von öffentlich dargebotener Kunst ist als solche natürlich res publica und demnach politisch. Was nicht heißt, dass da eine politische Aussage formuliert werden muss, es kann, muss aber nicht. Und was auch nicht heißt, dass Theater eine moralische Anstalt sei oder sein müsse. Ja, das ist dann wieder ein Prozess der Interpretation.
1: Jetzt frage ich mal, es gibt ja heute fast kein Theater mehr, wie klein auch immer es sei, das nicht den Ring macht.
0: Ja, schrecklich.
1: Also wie schätzen Sie das ein? Ich meine das jetzt gar nicht qualitativ, ob das jetzt gut oder schlecht ist. Wie würden Sie jetzt die Wagner-Regie hier in Bayreuth einschätzen? Ist das denn immer noch, also dass man sagen kann, okay, wenn man Wagner jetzt wirklich richtig erleben will, dann muss man nach Bayreuth gehen?
0: Oder ja, selbstverständlich muss man nach Bayreuth gehen, aber gar nicht so sehr wegen der Inszenierungen. Die Qualität von Bayreuth ist da eine andere. Ich glaube auch, die Leute kommen nicht in erster Linie, um hier irgendeine wegweisende Inszenierung zu sehen, sondern sie suchen die Authentizität des Ortes. Sie suchen diese Aura, die dieses Haus zweifellos immer noch hat als Ort. Eine Zeitmaschine, wenn sie in den Zuschauerraum reingehen, sind sie ja in einem Ort der Zeitlosigkeit, der sich nicht verändert. Das ist jedes Mal, habe ich dieses Gefühl, Zeit und Gegenwart bleibt draußen. Das ist etwas neben der Akustik und der Besonderheit, auch der Exklusivität. Das sind alles Dinge, die, glaube ich, Bayreuth auszeichnen. Was die Inszenierungen angeht, ja, das ist immer ganz schwer zu sagen, weil, wie gesagt, die Inszenierungen kommen ja immer auch aus ihrer Zeit. Und da ist es natürlich die Aufgabe von Bayreuth, in besonderer Weise Avantgarde zu sein. Das war Bayreuth 1876, weil hier Sachen gemacht wurden, die anderswo nicht gemacht wurden und nicht gemacht werden konnten. Und so sollte es bleiben. Und Avantgarde heißt ja nicht, etwas zu tun, was keiner sehen will, sondern Avantgarde heißt, dem Zeitgeist nicht hinterherzulaufen. Und das wird jetzt genauso sein mit diesem Ring, wo die gesamte visuelle Ebene ja durch künstliche Intelligenz erzeugt wird. Ob das funktioniert, ob das ein Riesenerfolg wird oder eine Riesenpleite, das werden wir hinterher wissen. Und da fängt man wieder von vorne an. Das ist ja das Schöne und das Schreckliche an der Theaterkunst. Man fängt jede Produktion wieder bei Null an.
2: Ich muss nochmal nachfragen, was den KI-Ring anbelangt, denn KI ist immer nur so gut, wie sie von Menschen gefüttert wird mit Daten. Gab es denn irgendeine Art von Austausch, weil Sie haben das Wissen hier, Sie dokumentieren.
0: Ja, zunächst einmal, was Sie so als These in den Raum stellen, KI ist nur so gut, wie die Daten, mit der sie gefüttert wird, darüber wird ja sehr kontrovers diskutiert. Es ist also so, es wird einen Pool von Bildmaterial geben, historische Bilder, die aus der Festspielgeschichte, aus dem die KI sich sozusagen bedienen wird.
2: Das aber eben auch eingespeist werden muss. Und das ist eine Vorauswahl.
0: Natürlich gibt es eine Vorauswahl. Es gab natürlich auch die Überlegung, dass man sagt, KI kann doch ganz spontan ihre visuellen Gestaltungen spontan aus dem Netz sich holen. Aber da ist natürlich das Risiko sehr groß, dass irgendwas Unangemessenes passiert. Und das will man natürlich auch nicht. Das Spannende ist ja, dass aus diesem konkreten historischen Bildmaterial und auch aus, sagen wir mal, eher illustrativen, assoziativen, abstrakten Bildmaterial, aus der Bedeutung des Textes, den die KI kennt, wird die visuelle Ebene generiert. Und das führt natürlich dazu, dass jeder Abend anders ist als der nächste. Ja, es gibt nur Unikate. Die Frage ist natürlich, trägt das über 14 Stunden? Das wird sich herausstellen. Es wird wahrscheinlich eine unglaublich opulente Bildermaschine. Und ich glaube, es wird ganz viele Leute geben, die sagen, Gott sei Dank kein Regietheater.
2: Es ist natürlich auch eine ambivalente Sache, weil möglicherweise der Fokus von der Musik nochmal anders weggeleitet wird. Es sind Bilderwelten, wir kennen sie alle noch nicht. Die agierenden Sänger und Sängerinnen haben den Vorteil, in Anführungszeichen, das kann ich noch nicht beurteilen, dass sie eher statuarisch dabei sind. Das ist von der musikalischen Seite her für Christian Thielemann zum Beispiel vermutlich ein großer Vorteil.
0: Für die Sänger auch.
2: Wir wissen noch nicht, was diese Bilderfluten bewirken werden. Na, sind wir dann hinterher wieder schlau?
0: Das wissen wir nicht. Deswegen ist Theater ja auch immer ein Experiment. Aber ich weiß gar nicht. Also das war ja immer der Vorwurf an diese schrägen Regietheater-Sachen.

0: Gerade bei Castorf zum Beispiel, ja, ich kann ja die Augen zumachen, dann muss ich den ganzen Dreck nicht sehen und das lenkt mich nur ab. Das war ja immer so die Kritik von Publikumsseite, es ist mir alles viel zu viel und so. Und ich glaube eher, dass dieses Konzept darauf abzielt, wieder eine deutlich größere Konsistenz herzustellen zwischen dem, was ich sehe und dem, was ich höre.
1: Soweit Sven Friedrich, der, das haben wir eingangs noch nicht erwähnt, nicht nur das Richard Wagner, sondern auch das Franz Liszt und Jean-Paul Museum in Bayreuth leitet. Friedrich zeichnet zudem für die aktuelle Jubiläumsausstellung verantwortlich, deren Titel 50/150 Utopie und Echo Raum für Assoziationen lässt und ein künstlerisch breit gefächertes Programm bietet. Die Zahlen 50, 150 stehen für 150 Jahre Bayreuther Festspiele und 50 Jahre Richard-Wagner-Museum, denn zum 100. Geburtstag der Festspiele, das war 1976, da wurde das einstige Wohnhaus der Familie Wagner, die Villa Wahnfried, als Museum öffentlich zugänglich gemacht. Im gegenübergelegenen Siegfried-Wagner-Haus wohnte damals noch Winifred Wagner, die ihre letzten Lebensjahre in Überlingen am Bodensee verbrachte. 2015 schließlich wurde auch dieses Gebäude umgenutzt. Dort wird die Geschichte Wahnfrieds zur Zeit des Nationalsozialismus dokumentiert, während mit dem ebenfalls 2015 vollendeten Neubau rechter Hand das Museumsensemble architektonisch und inhaltlich abgerundet wird, denn dort liegt der Fokus auf der Festspielgeschichte.
2: Und die Geschichte der Bayreuther Festspiele ist natürlich nicht nur eine der familiären und ideologisch-politischen Verwerfungen, sondern auch eine der Musikgeschichte, eine Geschichte der musikalischen Interpretation des Werks von Richard Wagner im Festspielhaus. Hier kam und kommt den Dirigenten als Schaltstelle für das Zusammenführen aller musikalischen Gewerke eine entscheidende Rolle zu. In Bayreuth wird Wagner aber nicht einfach dirigiert wie im Alltagsbetrieb eines Opernhauses. Der Wagner-Dirigent ist nicht in Wien, Hamburg, Berlin, London oder New York zu Hause, sondern eben im Bayreuther Festspielhaus. Der Nimbus des Wagner-Dirigenten ist immer auch ein Stück weit an das Festspielhaus in Bayreuth gebunden. Ist man Teil der Idee, ist man Teil des Hauses. Derzeit trifft das auf niemanden so zu wie auf Christian Thielemann, der im Jubiläumsjahr das Gründungsstück Der Ring des Nibelungen zum zweiten Mal bei den Festspielen leiten wird.
1: Ja, und man muss ja sagen, er kennt nicht nur den Ring, sondern alle 10 aus dem FF. Er hat sie auch allesamt schon auf dem grünen Hügel dirigiert. Die festspielhaustauglichen Opern sind damit gemeint, das heißt, der Holländer, Tannhäuser, Lohengrin, Tristan sowie die Meistersinger, natürlich Der Ring des Nibelungen und Parsifal. Nur in diesem Jahr wird ausnahmsweise auch einmal der Rienzi gespielt, wobei passenderweise die Französin Nathalie Stutzmann diese einzige der Grand Opéra anverwandte Oper von Richard Wagner leitet. Christian Thielemann wiederum als Ringdirigent wird hier musikalisch-klanglich etwas Besonderes schaffen. Da bin ich mir ziemlich sicher und natürlich auch mit ihm sprachen wir. Hier seine Antwort auf die Frage, wohin ihn eigentlich sein erster Gang in Bayreuth führt.
3: Ich fahre einmal den Hügel mit dem Auto hoch und dann steige ich auch aus, hole mir meinen Schlüssel, gehe in mein Zimmer und in den Graben. Ich rieche noch, ob es so riecht. Ich gucke noch, ob alles, ist eine kleine Veränderung da oder da, hängt ein Bild anders.
1: Wie riecht Bayreuth oder wie riecht der Graben?
3: Der Graben riecht speziell, nicht unangenehm, aber er riecht danach, dass sich da schon viel abgespielt hat. Und dann hat er ja auch natürlich ein leichtes Putzmittel, muss auch angewendet worden sein, aber nicht ein scharfes.
4: Dann sind wir ja schon beim Haus und der Tradition. Also sie gehen rein in den Graben und sie riechen dann, ich sag mal, 150 Jahre Musikgeschichte. Jetzt würde mich das interessieren, was bedeutet Ihnen diese Bayreuth-Tradition? Gibt's die für Sie?
3: Ja, ich beziehe mich drauf, weil sie hier in jedem Mauerstein ist. Und da sagt man sich, wer da alles schon gestanden hat. Man kommt hierher wegen der Tradition und auch sich um sich würdig einzureihen. Tradition ist ja immer, also für mich immer das gewesen, dass es mich inspiriert hat. Ja? Dirigiere ja auch in Bayreuth anders als woanders. Also die Tempi sind hier bei mir flüssiger als woanders. habe ich aber hier gelernt. Das Haus inspiriert, wollte ich damit sagen. Also ich kann Ihnen zu Jörg Dabian nun alle Stücke hier dirigiert in den ganzen Jahren. Und ich kann Ihnen bei jedem Stück sagen, woran wir gearbeitet haben. Ja, dass Geigenfiguren deutlich sind gegenüber den Bläsern. Dass zum Beispiel der Fakt, es gibt ja praktisch ein Loch im Graben oben, nicht? Also wenn Sie reingehen und hochgucken, das ist in etwa da, wo die Celli sitzen und die Bratschen. Hier müssen Sie den Celli sagen, macht bloß nicht zu viel. Dann gucken die rein fast ein bisschen unglücklich. Wieso? Das muss doch blühen, der Klang. Der blüht von alleine. Wissen Sie warum? Weil die unter dem Loch sitzen. Sonst draußen sind die viel zu laut. So, jetzt kann ich Ihnen durch den ganzen Ring erzählen, was wir da teilweise an Abstimmung machen. Ich habe jetzt nun so viel Erfahrung hier nach den ganzen langen Jahren, dass ich jetzt wahrscheinlich schon bei meinen Sitzproben, ich bin im Ring 5 Jahre hier dirigiert, jetzt bei den Sitzproben für diese Geschichte schon mit meinem auch schon damals vorhandenen Assistenten, der dann neben mir sitzt im Restaurant, dem Jendrik Springer und dem Jobst Schneiderland. Der guckt mich nur einmal an, da weiß ich, schon wieder zu laut, was? Ja genau, ich wusste es, die Stelle da ist zu laut, da hörst du die Geigen nicht, da muss der Auftakt stärker sein und so weiter. Also das ist der Graben in Bayreuth. Und deswegen müssen Sie in Bayreuth besonders kapellmeisterlich vorgehen.
4: Dann jetzt nicht ganz ernst gemeinte Frage. Dirigieren Sie hier die Partitur oder das Haus?
3: Dirigiere die Partitur in dem Haus, ja. Also Sie dirigieren die Partitur im Saal.
1: Ja. Und in diesem Jahr nun 150 Jahre Ringjubiläum, Christian Thielemann. Wenn Sie jetzt mal zurückgucken, wie hat sich denn dann Ihr Blick, Ihr ganz persönlicher Blick auf den Ring verändert?
3: Gute Frage. Ich bin generell durch Bayreuth überhaupt flüssiger geworden. Ich höre noch den Wolfgang Wagner, der mir auch bei dem Parsifal 2001 uns eigentlich alle immer angeregt dazu, bloß nicht zu oft zu langsam zu sein, weil die Spannung nachließe. Ich habe das auch dann eben bei manchen Aufführungen eben gehört, was passiert, wenn die Spannung nachlässt. Und das ist in Bayreuth ganz besonders übel, dadurch, dass man eben nichts sieht vom Graben und keine Musiker sieht, die umblättern oder so etwas. Ich habe auch das Rheingold schon in 2 Stunden 35 Minuten dirigiert. Ich habe es aber auch schon in 2 Stunden 20 dirigiert. Also ich bin ein sehr spontaner Mensch. Wenn die Stimmung gut ist und ich mit einmal das Gefühl habe, ach, heute Abend reißt es dich, du hast heute einen richtig flüssigen Abend. Mhm. Dann sagen die Leute alle, Mensch, ist das schnell gewesen heute. Am nächsten Abend war so, heute hast du dir Zeit gelassen. Ich dachte, kann ich Ihnen nicht vorher sagen. Ja. Aber generell muss ich sagen, das Haus hier hat mich dazu erzogen, mir genau zu überlegen, nochmal die Architektur. Also wo sind die wirklichen Höhepunkte, wo ich mich dann auch ausbreiten kann und muss?
1: Das ist der Kern, ne? Weil also Ihre Interpretation als Dirigent korreliert ja mit Ihrer ganz individuellen Interpretation dessen, was auch szenisch passiert.
3: Na unbedingt. Das kommt auch noch drauf an. Jetzt haben Sie eine weitere gute Frage. In diesem Jahr wird es ja so sein, dass die KI-Geschichte projiziert wird. Ich glaube, das wird von uns verlangen, dass wir das musikalisch enorm auffüllen, weil ja keine Regie in dem Maße stattfindet, ja, wo Sie also jetzt gebannt Gesten oder Nicht-Gesten oder Stillstand verfolgen können, sondern das wird relativ ruhig sein auf der Bühne von den Sängern. Ist aber für uns auch die Chance natürlich, es ist ja nicht konzertant, es ist ja semi-konzertant. Ja. Das wird aber für uns nochmals wichtig sein, dass wir die Leute bannen in dem Moment mit unserer musikalischen Überzeugung. Wenn es eine sehr starke Inszenierung ist, muss ich natürlich darauf sehr Rücksicht nehmen, ist doch ganz klar. Es ist ja eine Kollaboration. Ich mache ja nicht alleine für mich Musik und der Regisseur macht sein Ding, sondern eigentlich entwickeln wir das ja gemeinsam.
4: Jetzt haben wir schon viel über das Orchester geredet. Ich würde gerne auch mal auf das Vokale kommen. Gibt es für Sie sowas wie einen Wagner-Gesang, einen speziellen Wagner-Gesang in Bayreuth?
3: Es gibt für mich einen Wagner-Gesang, der einfach richtig ist, textdeutlich. Ich habe ja gehört, dass es manche Leute gibt, die meinen, man müsste das Italienisch singen. Ich weiß nicht, was das genau bedeuten soll. Und man soll schön Legato singen und sehr die Bögen betonen. Das ist natürlich ein völliger Trugschluss. Das ist aber auch beim Lied so. Dann ja auch Legato, aber eben mit dem Text. Hier ist es so, da muss man noch sagen, wo stehen die Sänger auf der Bühne? Ich habe mich immer bemüht in meinen Aufführungen, also wer genau hingeguckt hat, hat gemerkt, dass man da, ich so versuche. Je mehr die Sänger in einem gewissen Punkt in der Mitte der Bühne stehen, desto mehr mischt sich das mit dem Orchester. Je mehr die vom Proszenium kommen und ein Bühnenbild zu klein ist und zu kurz, knallt und wabert der Klang aus. Das ist ganz, ganz verrückt. Und wenn der Chor noch dazu kommt, ist es irrsinnig laut, hat einer mal, und sie werden ganz undifferenziert. Darauf müssen Sie zuerst achten. Und dann natürlich auf die Textbeherrschung.
4: Finden Sie denn, wenn Sie jetzt in Bayreuth Wagner machen, ist der da authentischer?
3: Schauen Sie mal, authentisch ist ja so, das ist ja meine Wahrheit. Ja? Die Wahrheit eines Kollegen sieht ganz anders aus, Gottlob. Ich versuche ihn so zu machen, wie er mir gegeben ist. Ich bin auch durch den Ort inspiriert, wie ich schon gesagt habe. Aber machen sich nicht zu viel Gedanken darüber. Es geht erstmal eigentlich zusammen anzufangen und zusammen aufzuhören. Das ist eine ganz praktische Angelegenheit. Wenn ich anfange mit dem Rheingold, mache ich das immer so, wenn ich da sitze und warte, dass es dunkel wird, dann stelle ich mir einmal den Schluss von der Götterdämmerung vor. Ich stelle mir nur diesen Schluss vor mit dieser großen Entladung und dann dieser Melodie, die dann kommt. Und dann stelle ich mir das vor. Und dann fange ich mit dem Rheingold an und versuche, jetzt hast du 14 Stunden oder 13,5 oder 14,5 oder was. Und du musst irgendwie sehen, da eine Linie reinzubringen. Das klingt jetzt so abgewogen, ja, oder so kalkuliert kalt, ist es ja gar nicht. Sie können während dieser Sache der Entwicklung natürlich anders gestalten. Der Rahmen muss bleiben.

0: Christian Thielemann und das Bayreuther Festspielorchester mit einem Auszug aus dem Rheingold-Vorspiel in einer Aufnahme von 2008. Ja, und natürlich sieht sich dieser Dirigent in einer spezifisch Bayreuther Traditionslinie. Dieses historische Bewusstsein ist auf der einen Seite eine positive Sache, kann aber auch zu einer Art ideologisch-musikalischer Versteifung führen. So hat Cosima nach dem Tod ihres Mannes Richard Wagner alles auf die Karte des einzig gültigen Traditionsbewusstseins in Bayreuth gesetzt. Nur hier würde Wagner so gespielt, wie er sich das gedacht und gewünscht habe. Das heißt, wer von Cosima geschätzt wurde, besaß wohl auch das richtige Traditionsbewusstsein.
1: Und eine derartige ästhetische Ausrichtung galt auch noch für das Bayreuth der Nachkriegszeit. Auf der einen Seite wollte der Wagner-Enkel Wieland die szenische Entrümpelung, die ideologische Häutung. Musikalisch war das keineswegs so eindeutig. Nach dem Krieg setzte Wieland bewusst auch auf jene Dirigenten der Vorkriegs- und Kriegsjahre, um beim Publikum für hörbare Kontinuität und vermeintliches Traditionsbewusstsein zu sorgen. Wie kaum bei einem anderen verkörperte sich dies im Dirigenten Hans Knabbertsbusch. Berühmt und berüchtigt war er für seine Probenverweigerung. Im Moment der Aufführung würde sich Tradition realisieren. Das ist mehr Mythos als Wahrheit, mehr Hexerei als Magie. So sieht das mit gründlicher Durchforstung von Aufnahmen und Partituren auch Stefan Mösch in seiner Festspielgeschichte und lenkt das Ohr auf einen ganz anderen Dirigenten. Es ist der sträflich vernachlässigte Josef Kalbert.
2: Also die Tradition, auf die sich Knabbertsbusch berief, ist meiner Einschätzung nach eine Fiktion. Also Knabbertsbusch hat behauptet, er sei Schüler von Hans Richter gewesen. Aber je mehr man sich in diese Quellen auch des frühen Bayreuth vertieft, desto größer wird der Abstand zu dem, was Knabbertsbusch als Tradition verstand. Umgekehrt ist jemand wie Kalbert, der damals in 50er Jahren als relativ moderner, also das heißt auch flotter, entschlackter Wagner-Dirigent galt, der beruft sich tatsächlich auf die Tradition, denn Kalbert kam aus Karlsruhe, wo sein Vater Cellist im Opernorchester war. In Karlsruhe hat Felix Mottl seinen ersten Ring dirigiert. Mottl war Assistent bei Wagner gewesen, 1876, hatte den Ring wesentlich mit einstudiert und hat dann, als er seinen ersten eigenen Ring dirigierte, und es gab den Ring ja nirgends auf dem Spielplan, alles zusammengetragen, was er finden konnte zu diesem ersten Ring und das sozusagen auf die Klangverhältnisse und Orchesterbesetzung in Karlsruhe angewandt. Und diese Partituren gibt es, die sind überhaupt nicht öffentlich zugänglich bisher, liegen tatsächlich im Archiv des Badischen Staatstheaters. Es ist unglaublich faszinierend, diesen Weg zu verfolgen vom Erstdruck zu den Proben von Wagner selbst. Und das sind nun Dinge, die Kalbert dann, als er später Musikchef in Karlsruhe wurde, von Mottl übernommen hat. Kalbert hat dieses Material neu eingerichtet. Es gibt tatsächlich eine Linie, die also von Wagners Bayreuth über Mottl und Karlsruhe zu dem Karlsruhe von Kalbert und dann zu dem Bayreuth von Kalbert, also den 1950er Jahren, führt. Und es ist kein Zufall, als die erste Aufnahme Stereo des Ring unter Kalbert veröffentlicht wurde, nicht zu seinen Lebzeiten, sondern sehr viel später, erst Anfang des 21. Jahrhunderts. Und alle waren plötzlich verblüfft, was das für eine Qualität hatte.

0: Und das war der Schluss aus Das Rheingold in der ersten Stereoaufnahme der Bayreuther Festspiele aus dem Jahr 1955. Hans Hotter sang damals den Wotan, Georgine von Milinkovic war Fricka, Rudolf Lustig Loge, die Rheintöchter waren Jutta Vulpius, Elisabeth Schertl und Maria Graf. Der Dirigent war Josef Kalbert. Es dauerte allerdings bis 2006, um diese ursprünglich von der Decca produzierte Aufnahme zu veröffentlichen. Wagner Kunst in Bayreuth ist natürlich nicht allein eine Sache der Dirigenten und der Regisseure. Es sind vor allem die Wagner-Stimmen, die Bayreuth zu einem Mekka gemacht haben oder die Bayreuth immer wieder für den Mythos vom Mekka des Wagner-Gesangs zu verkaufen wusste. Sängerinnen und Sänger, die nur mit Wagner reüssieren, haben heute allerdings Ausnahmecharakter. Teils ist es auch bedauerlich, dass Sängerinnen und Sänger, die als ausgewiesene Wagner-Stimmen gelten, darauf oft reduziert werden. Bei einer der ganz großen Wagner-Stimmen unserer Tage ist das nicht mehr so. Camilla Nylund, die Brünnhilde des Rings in diesem Jubiläumsjahr, singt noch viel anderes. Und das nicht mit weniger Bravour.
1: Ja, geboren in Finnland, ist sie schon lange in Dresden zu Hause, zugleich weltweit unterwegs. Die sympathische Sopranistin startete ihre Karriere mit Mozart, profilierte sich unter anderem mit verschiedenen Strauss-Partien und erarbeitete sich auf der Basis einer fantastischen Technik sukzessive das hochdramatische Fach. Seit anderthalb Jahrzehnten ist Camilla Nylund nun bei den Bayreuther Festspielen zu Gast. Was ihr dieses Jubiläum bedeutet, das und anderes wollte Michael Ernst von ihr wissen. Zuvor hören wir sie mit einem der Wesendonk-Lieder von Richard Wagner, Träume. Eine Aufnahme, die 2020 im Haus Wahnfried entstand, als die Aufführungen im Festspielhaus coronabedingt abgesagt werden mussten.

0: Ja, ich habe gar nicht gerechnet. Sind das wirklich 15 Jahre, dass ich in Bayreuth gesungen habe? Ich habe das erste Mal 2011 dort gesungen und es ist wirklich für mich jetzt der Höhepunkt, weil ich dann wirklich das erreicht habe, was ich nie in meinem Leben hätte erträumen können. Die einzige Rolle, die ich nicht in Bayreuth gesungen habe, ist die Senta. Aber ich denke, sonst habe ich da alles erreicht eigentlich. Und ich denke, dass jetzt nach diesem Sommer ist vielleicht auch meine Zeit in Bayreuth zu Ende.
1: Was bedeutet Bayreuth für Sie? Ist der grüne Hügel so eine Art Nimbus für Sie?
0: Also als Wagner-Sänger ist Bayreuth ein wichtiger, wie soll ich sagen, Schaffenspunkt im Leben, weil natürlich die Wagner-Welt schon auf Bayreuth schaut. Wenn man die Geschichte von Bayreuth kennt, dann haben wirklich alle große Wagner-Sänger in Bayreuth gesungen. Und natürlich hat mich Bayreuth auch weitergebracht. Ich habe dort zum Beispiel Christian Thielemann näher kennengelernt und jetzt darf ich mit ihm den Ring machen.
1: 15 Jahre Bayreuth, hat sich in der Zeit Ihre Sicht auf die Festspiele auch verändert? Denn neben der reinen Kunst geht es daher auch um Sehen und gesehen werden und vielleicht auch um ganz besondere künstlerische Maßstäbe, also Stichwort Werkstatt.
0: Es gibt natürlich viele verschiedene Aspekte, wenn man über Bayreuth spricht. Also erstens natürlich die Inszenierungen, die sorgen für Gesprächsstoff. Was ich wichtig finden würde, wäre natürlich, dass man wirklich die besten Wagner-Sänger, die besten Wagner-Dirigenten, die nach Bayreuth bringen würde. Und das klappt ja auch oft. Bayreuth hat auch viel Stammpublikum, die pilgern ja richtig nach Bayreuth. Bayreuth ist natürlich der einzige Ort, wo man vielleicht den Original-Wagner-Klang hören kann, weil man das Festspielhaus hat und weil Wagner das so konzipiert hat.
1: Welche Rolle spielt für Sie jetzt beim Jubiläum 2026 mit dabei zu sein und diesmal alle drei Brünnhilden zu singen, also in der Walküre, in Siegfried und in der Götterdämmerung?
0: Naja, erstens bin ich sehr stolz. Ich bin sehr dankbar, dass ich das machen darf und kann es eigentlich gar nicht fassen, weil ich blicke jetzt auf eine Karriere, eine 30-jährige Karriere oder eigentlich jetzt schon 31 zurück und hätte mir das nie erträumen können, dass ich überhaupt diese schweren Partien oder dass ich in dieses hochdramatische Fach gehe. Aber ich habe das irgendwie mit viel Glück natürlich, mit viel Arbeit und im richtigen Moment die richtigen Leute zu kennen, die an mich geglaubt haben. So habe ich das irgendwie jetzt geschafft, dass ich da jetzt das singen kann. Und ich bin auch sehr froh, dass ich das eigentlich erst spät in meiner Karriere erreicht habe, weil man braucht auch dafür Erfahrung. Also die Erfahrung möchte ich nicht missen. Und das ist leider in unserer Welt ein bisschen das Problem, dass viele Häuser wollen alles nur mit jungen Leuten besetzen, die überhaupt keine Erfahrung haben. Alle müssen irgendwas zum ersten Mal singen. Und ich gehe eigentlich sehr entspannt jetzt in den Sommer hinein, weil ich jetzt gerade erst mein dritter Ring gemacht habe in Wien und weiß jetzt, worum es eigentlich geht.
1: Wie wächst man da rein? Gerade, was Sie eben gesagt haben, junge Sängerinnen und Sänger, die werden da ganz schnell verheizt. Das ist für die Stimme oft sehr abträglich. Wie wächst man da rein, dass das gesund sich entwickeln kann?
0: Naja, ich kann nur von mir sprechen. Ich habe ja als Mozart-Sängerin angefangen und habe dann peu à peu mehr dramatischere Partien gesungen. Und ich hatte dann schon damals in meiner Zeit in Hannover, schon in meiner ersten Spielzeit, auch meine Wagner-Erfahrung mit den Rheintöchtern und eine Walküre. Also ich habe ja jetzt wirklich alle Partien im Ring gesungen. Später dann die Freier, dann kam Gutrune, 2013 meine erste Sieglinde und jetzt bin ich bei der Brünnhilde gelandet. Vorher natürlich die Eva Meistersinger, auch in Hannover, aber das war ein bisschen zu früh, fand ich. Und hier in Dresden 2003 meine erste Elisabeth Tannhäuser.
1: Die musikalische Leitung dieses, ich sag mal, Jubiläumsrings dazu hat Christian Thielemann, ein Dirigent, der Ihnen ja bestens vertraut ist und der seinerseits, wie wahrscheinlich momentan kein zweiter, mit dem musikalischen Kosmos von Wagner bestens vertraut ist. Was zeichnet diese Zusammenarbeit zwischen Ihnen beiden aus?
0: Also erstens finde ich das fabelhaft, wenn man mit einem Dirigenten arbeitet, dem man eigentlich blind vertrauen kann und wo man auf die gleiche musikalische Länge quasi musizieren kann. Und was ich beim Herrn Thielemann sehr schätze, ist, dass er sehr für den Text kämpft. Er ist einfach überzeugend in dem, was er macht. Und er kreiert was. Er ist der musikalische Regisseur. Wenn man mit Thielemann arbeitet, wenn man mit ihm eine Oper macht, dann ist es nicht nur einfach, jemand steht im Graben und dirigiert, sondern wie gesagt, er führt dann quasi Regie aus dem Orchestergraben an dem Abend. Ja, das sind dann so Augenblicke, die besonders sind.
2: Michael Ernst im Gespräch mit Camilla Nylund, die seit 2011 eine feste Größe im Bayreuther Ensemble ist. Damals debütierte sie als Elisabeth im Tannhäuser. Aktuell singt sie die Brünnhilde im sogenannten Bayreuther KI-Ring. Ja, apropos Wagner-Gesang. Der spielte auch in unseren Gesprächen eine Rolle, wobei sich Anno Mungen und Stefan Mösch der Thematik von unterschiedlichen Positionen aus genähert haben.
3: Genau. Für die Gesangskunst im Allgemeinen, aber auch für den Wagner-Gesang im Besonderen, konstatierte der Kritiker Wolf Rosenberg bereits in den 1950er Jahren eine Krise der Gesangskunst und lenkte das Ohr in vielem berechtigt auf ein goldenes Zeitalter, das schon länger zurücklag. Als dieses goldene Zeitalter des Wagner-Gesangs in Bayreuth gilt die Zwischenkriegszeit mit Sängerinnen und Sängern wie Frieda Leider, Kirsten Flagstad, Maria Müller, Franz Völker, Lauritz Melchior oder Max Lorenz. Letzterer hielt die Erinnerung an das goldene Zeitalter noch Anfang der 50er Jahre aufrecht. Unter Josef Keilbert verkörperte er noch immer den idealen Heldentenor im Siegfried und der Götterdämmerung. Stimmexperten und Historiker wie Stefan Mösch und Anno Mungen haben auf das Phänomen ihre eigene Sichtweisen.
4: Cosima sah sich in der Pflicht, auch im Ästhetischen, also konkret auf die Aufführungen bezogen, so eine Art Institutionalisierung herbeizuführen. Und dazu gab es viel zu wenig Unterlagen. Und man hat tatsächlich versucht, über die Sprache sich den Musikdramen anzunähern. Das hat dann zu eben dem Wagner-Gesang um die Jahrhundertwende geführt.
3: Wenn man mal historisch weiter guckt in die 30er Jahre hinein, da gilt Bayreuth ja dann doch im Sinne dieser Institutionalisierung als dieses Mekka. Und da tritt dann eine bestimmte Art von Wagner-Gesang hervor, wo man sagt, das ist eigentlich das goldene Zeitalter des Wagner-Gesangs, das angeblich auch nie mehr wiedergekommen ist, dass man nicht mehr erreicht hätte, dass es davor nicht gab, dass es danach nicht gab.
4: Spannend finde ich zunächst einmal, dass nach dem Ersten Weltkrieg, also schon in den 20er Jahren, ein Diskurs einsetzt über Wagner-Gesang. Und plötzlich gibt es Gesangspädagogen, wie zum Beispiel den in Wien wirkenden, sehr wichtigen Gesangspädagogen Otto Iro, der hat viele bedeutende Wagner-Sänger herausgebracht, der schreibt dann einen Aufsatz, was kann der Sänger vom Komponisten fordern? Also da kommt etwas in Bewegung, was vorher sozusagen auch durch die Starre der dogmatischen Einstudierungen gar nicht so beweglich sein konnte. Das gibt einer jungen Generation von Sängerinnen und Sängern Auftrieb, die sich dann in neuer Weise mit diesen Partien beschäftigen. Und da gehört dann zum Beispiel Frieda Leider ins Zentrum, eine der wichtigsten Wagner-Sängerinnen überhaupt, die den Ring tatsächlich in Mailand gesungen hat auf Italienisch und immer die These vertreten hat, das war meine Schule für den Ring dann auch in deutscher Sprache.
5: Eine Figur, die hier ganz wichtig für mich ist, ist Max Lorenz. Auch deshalb, weil die Götterdämmerung insbesondere, aber auch der Ring insgesamt als ein wichtiges Werk, glaube ich, zu verstehen ist, weil hier das Heldische in einer ganz bestimmten Weise ausgestellt wird. Und Max Lorenz ist die Idealbesetzung dieses Heldischen, obwohl er durchaus auch kritisch gesehen wird, unter anderem, glaube ich, von Goebbels, aber auch von Gertrud Strobel, der Archivarin in Wahnfried, deren Tagebuch vorliegt, also wo man nachgucken kann, warum wird er auch kritisch gesehen? Weil man ihm das Heldische zum Teil nicht abnimmt, weil er eben auch so agiert, dass man seine Homosexualität glaubt zu spüren auf der Bühne. Aber das ist genau diese interessante Ambiguität, die hier zum Tragen kommt, die auch immer wieder an anderen Stellen auftaucht. Also dieses Männerbild ist total wichtig in der Zeit. Tenöre waren offensichtlich für Adolf Hitler total wichtig und in die Richtung würde ich die Frage vielleicht beantworten.

0: Max Lorenz war das mit dem Schmiedelied aus dem ersten Akt Siegfried mit dem Orchester der Bayreuther Festspiele unter der Leitung von Heinz Tietjen. Und das war eine Aufnahme aus dem Jahr 1936. In jenem Sommer, da war auch Adolf Hitler wieder einmal in Bayreuth und er bezog damals erstmals das Siegfriedhaus, um die Festspiele, wie hat das Sven Friedrich formuliert, mit freundlichstem Familienanschluss zu erleben. Anno Mung hat diese Zeit und das quasi familiäre Verhältnis der Familie Wagner zum Führer als Professor für Musik- und Theaterwissenschaft, zugleich Leiter des Forschungsinstitutes für Musiktheater der Universität Bayreuth, seit langem schon in den Blick genommen.
1: Er forscht seit einigen Jahren schon zu Oper im Nationalsozialismus. Ein Forschungsgegenstand war auch Wieland Wagner in der Zeit des Nationalsozialismus. In der biografischen Studie weist Anno Mungen nach, wie sehr die Ästhetik von Neubayreuth nach dem Zweiten Weltkrieg bereits im Nationalsozialismus herausgebildet wurde und unter anderem Vorzeichen als Entrümpelung des Mythos eine ideologische Kehre verkörpern sollte. Mit seinem neuen Buch geht er dabei noch einen Schritt weiter zurück zu einem Weg, der den der ideologischen Kehre dann nicht mehr gehen kann. Unter dem Titel von Bayreuth nach Auschwitz, Oper, Politik, Gewalt, ist es jetzt im Westend Verlag erschienen.
0: Ja, und Bernd, ich gebe zu, bei der Überschrift habe ich erstmal gestutzt. Deshalb auch die Frage an Anno Mungen, auf welcher Grundthese er sein Buch konzipiert hat.
2: Mir ging es nicht darum, einen reißerischen Titel irgendwie zu produzieren, sondern es war tatsächlich auch in der Vorarbeit, die wir gemacht haben, Aufarbeitung Staatstheater Nürnberg, dann Wieland Wagner Arbeit, dann wie verhält sich eigentlich die Politik zu den eigentlichen Zielen im Nationalsozialismus, das heißt also Krieg, Raumerweiterung und dann auch Vernichtung. Wie ist dieser Bezug von Kunst und dieser Politik und dann auch Gewalt eigentlich zu verstehen? Also, und das war dann letztlich ein ganz naheliegender Titel, von Bayreuth nach Auschwitz, auch weil bestimmte Personen diesen Weg auch gehen. Ja, sind natürlich auch die Orte in ihrer Aufladung gemeint, das ist schon auch richtig, aber es geht ganz konkret auch genau um solche Wege. Es geht wirklich um die Frage nach dem Zusammenhang von Vernichtung und Kultur. Wir wissen, dass Wagner antisemitisch war und auch ein sehr strammer Antisemit, auch im Vergleich zu anderen seiner Zeit. Es ist mir auch ein großes Anliegen, darauf hinzuweisen, dass, wie soll ich sagen, diese diskursive Anordnung, immer wieder auf Richard Wagner zu gucken, in diesem ganzen Kontext eine Rückprojektion des eigentlichen Problems ist. Das gibt eine Vorgeschichte, das ist richtig, die ist auch klar, aber das eigentliche Problem liegt in der Zeit von 1933 bis oder 23 bis 45 und da sind ganz andere AkteurInnen involviert und das sind ganz wesentlich Mitglieder der Familie Wagner, aber natürlich auch viele Politiker und ja Kriegstreiber und Kommandanten in KZs und so weiter. Ja. Allerdings muss man auch sagen, dass die Familie sehr, sehr nah nicht nur an Hitler dran ist, sondern auch an Heinrich Himmler, vor allem auch an Bodo Lafarenz, der eine sehr, sehr wichtige Figur ist in dieser ganzen Geschichte. Einer der Top-Manager und auch einer der Top-Politiker im Nationalsozialismus, nicht nur für die Bayreuther Festspiele mit den Kriegsfestspielen zuständig oder der ganzen KDF, der Kraft durch Freude, die alles sozusagen im Bereich Kunst und Unterhaltung im ganzen Land organisieren, bis hinein in die Konzentrationslagerorte, sondern der eben auch für das VW-Werk zuständig ist. Ja, einer der Top-Funktionäre, der mit drei Konzentrationslagern direkt zu tun hat und dann ja sehr spät Verena Wagner, also die jüngste Tochter, eben heiratet. Und man kann sich fast nicht vorstellen, dass nicht auch über diese Dinge, auch über die Frage, wie wurde eigentlich Arbeit ermöglicht für diese Dinge, die man braucht. Also zum Beispiel auch im Außenlager des Konzentrationslagers Flossenbürg in Bayreuth, das er ja mitgeleitet hat, also Lafarenz, wo Wieland Wagner eben auch beschäftigt war.
0: Ja, eine seit 2003 bekannte, dessen ungeachtet ungeheuerliche Tatsache, die Anno Mungen da erwähnt. Im Kontext seiner Forschungen hat Anno Mungen sich auch mit einer Künstlerin befasst, die den Weg von Bayreuth nach Auschwitz gehen musste. Die weltweit gefeierte Altistin Ottilie Metzger-Lattermann. Debütiert hat sie 1898 in Halle an der Saale. Gut 20 Jahre später waren immerhin Richard Strauss und Hans Pfitzner ihre Liedbegleiter und sie war vielfach bei den Bayreuther Festspielen zu Gast. Schlussendlich wurde Ottilie Metzger-Lattermann 1943 im Konzentrationslager Auschwitz ermordet.
1: Heute erinnert eine Stele auf dem grünen Hügel an die Sängerin und Anno Mungen schildert am Ende seines Buches, wie er einem Blumenstrauß am Fuß der Bayreuther Gedenkstele in der Dauerausstellung Verstummte Stimmen vor dem Festspielhaus ablegt, der am nächsten Tag verschwunden war. Wiedergefunden hat er die Blumen später in einem Kübel bei der Büste Richard Wagners, die vom prominentesten Bildhauer des Nationalsozialismus von Arno Breker stammt.
2: Man sollte vielleicht noch ergänzen, dieser Tag im Winter war tatsächlich der 80. Tag der Befreiung nach Auschwitz-Birkenau, wo ich eben diesen Blumenstrauß vor ihrer Stele eben abgelegt habe. Das ist natürlich nicht unwesentlich. Und mir ging es einfach darum, auch auf diese Künstlerin, die in Auschwitz nun umgekommen ist, nochmal hinzuweisen, die meines Erachtens von dem, was man auch leicht an Aufnahmen bekommen kann, eine herausragende Altistin wirklich war. Eigentlich ein echter Weltstar, muss man sagen. Und ich fand das so ein bisschen eigenartig. Also wie kommt man auf die Idee, diesen Blumenstrauß da wegzunehmen? Was hat sich diese Person dabei gedacht? Also hat die darüber nachgedacht, warum jemand den Blumenstrauß da hingelegt hat? Vielleicht auch an diesem Tag, aber vielleicht war das gar nicht bewusst, dass das ein besonderer Tag war. Und dann wird wieder der Richard Wagner da geehrt, der viel Ehrung bekommen hat, auch zu Recht, aber auch noch kurioserweise in einer Repräsentation, die von einem der wichtigsten NS-Bildhauer stammt, ja, wo dieser Wagner, der Jungsmann 1986, ist über die Opfer eigentlich dieser sehr, sehr verdienstvollen Ausstellung, die ich wirklich betonen möchte, ja, wie wichtig die Verstummte Stimmen-Ausstellung ist, aber der eigentlich über die Opfer hinüberschaut und so eigentlich den Opfern wieder Gewalt antut damit.

0: Ottilie Metzger-Lattermann mit einem Ausschnitt aus der Szene der Wahltraute in Richard Wagners Götterdämmerung unter der Leitung von Bruno Seidler-Winkler in einer Aufnahme aus dem Jahr 1911.
1: Nach den Schrecken des Zweiten Weltkriegs, nach den Verbrechen des Nationalsozialismus, in die auch die Familie Wagner und die Bayreuther Festspiele mit verstrickt waren, sollte ein Neuanfang kommen. Vor ihm fand ein Machtkampf statt über die Leitung der Nachkriegsfestspiele. Gegen andere Mitglieder der Familie setzten sich die Brüder Wieland und Wolfgang durch. Überzeugen konnten sie die politischen Entscheider auch durch eine Konzeption, die zumindest auf der Oberfläche auf den Bruch mit der Vergangenheit setzte. Dazu Stefan Mösch.
2: Was Wieland und diese neue Bühnenästhetik betrifft, muss man sagen, dass schon um 1940 ein Diskurs über die Umsetzung von Wagners Werken stattgefunden hat in Deutschland. Und da ging es wesentlich auch um Entrümpelung. Trotzdem ist schon in seinen ersten Inszenierungen, also in Altenburg und auch in Nürnberg während der Kriegszeit, diagnostiziert worden, dass die Bühne leer ist, dass sie relativ dunkel ist, dass die Figuren sehr statuarisch geführt werden. Also wenn man das liest, entdeckt man viele Dinge, die später dann Neubayreuth geprägt haben. Ich würde nicht sagen, dass es ein großen Bruch gab oder die Stunde Null bei Wieland Wagner, sondern er hat tatsächlich diese Zeit genutzt nach 45, um ein Amalgam zu schaffen, das dann als solches eben paradoxerweise sehr klar war und sofort als Signatur wahrgenommen werden konnte. Also es gibt so unterschwellige Verbindungen. Das betrifft übrigens auch die Sängerinnen und Sänger nach dem Zweiten Weltkrieg. Und so gibt es in dieser ganzen Festspielgeschichte immer wieder untergründige Linien. Ich habe versucht, das auch über die Auseinandersetzung mit der Zeit zu veranschaulichen. Also wenn eine Festspielleitung Zeit strukturiert, bestimmte Dinge als wesentlich oder als unwesentlich erachtet, bestimmte Erwartungshaltungen schafft oder bestimmte Rückbezüge akzentuiert, dann ist das ein aktiver Vorgang. Es ist eine Konstruktion, die dem Selbstbild dieser Festspielleitung hilft. Wieland Wagner und auch Wolfgang konstruieren sozusagen ein Anknüpfen an die 20er Jahre, die in Bayreuth gar nicht progressiv waren, aber es wird so getan, als ob. Und die NS-Zeit, die unmittelbar davor ist, wird ausgeblendet. Also es ist eine Art tektonischer Verwerfung, die da ganz gezielt auch im Sinne von Marketing eingesetzt wird.
1: Nach dem frühen Tod Wieland Wagners 1966 übernimmt sein Bruder Wolfgang allein die künstlerische und organisatorische Leitung der Festspiele. Bis dahin inszenierten die Brüder die Werke bei den Festspielen, jetzt werden andere Regisseure eingeladen. Als erster inszenierte August Everding 1969 den Fliegenden Holländer. Die oft heftigen Auseinandersetzungen mit Regisseuren wie Götz Friedrich, Patrice Gerot oder Harry Kupfer bis hin zu Hans Neuenfels, Frank Castorf oder Valentin Schwarz wandeln auch das Selbstverständnis der Festspiele. Gefasst wird das mit dem Begriff von der Werkstatt Bayreuth. Auf der Werkbank liegt das Werk Richard Wagners, das auch aus dem Festspielhaus hinaus diffundiert.
0: Ja, und damit meinst du die, wie ich finde, in jeglicher Hinsicht gelungene Reihe Wagner für Kinder, die in diesem Jahr unter anderem mit einer adaptierten Ringfassung im eigens für die Jubiläumsfestspiele erstellten kleinen Festspielhaus gespielt wird.
1: Exakt. Und auch Diskursives wird praktiziert und Komponisten der Gegenwart erhalten Aufträge für neue kompositorische Auseinandersetzungen mit der Werkidee Wagners. Für das Jubiläumsjahr 2026 erhält der österreichische Komponist Bernhard Lang in Kooperation mit dem Wagner-Kosmos des Theaters Dortmund einen Auftrag zur Auseinandersetzung mit dem Ring des Nibelungen, dem Gründungsstück der Festspiele. Brünnhilde brennt heißt dieses Stück, das am 3. August im Bayreuther Friedrichsforum seine konzertante Uraufführung erleben wird. Die szenische Umsetzung folgt im nächsten Jahr in Dortmund.
3: Also ich verdanke ja der Wagnerschen Technik sehr viel Anregungen, weil Wagner ja letztendlich der Wiederholung eine ganz große Rolle zuschreibt in seiner musikalischen Technik. Und da meine ich jetzt nicht nur die Leitmotivik, sondern auch diese Sequenzmotorik, die die Wagnerschen Fortspinnungen vorantreibt. Ich meine die Ostinati, die in den Bässen auftreten und das Selbstzitieren innerhalb eines Werks. Und in Brünnhilde brennt greife ich wirklich ganz konkret auf Ringmaterialien zurück. Die werden hier in Loops, in Schleifen präsentiert. Gegen diese Schleifen kämpfen dann die Sänger so ein bisschen an. Die sind so mehr oder weniger in Käfigen drinnen und in diesen Loops quasi eingesperrt. Bis auf einige Ausreißer sind das alles Ringmaterialien. Und das Stück oszilliert zwischen diesen zwei Welten hin und her, kulminiert dann quasi auch in der Katastrophe, die quasi durch Wagner schon vorgezeichnet ist. Und wie das dann ausgeht, das verrate ich jetzt auch noch nicht. Brünnhilde brennt ist wirklich fokussiert auf das Wagnersche Werk und das Wagnersche Werk wird man hören. Es sind alle Samples aus der Originalpartitur gezogen und die romantische Ironie in einem liebevollen Sinn, die ist auch hier vorhanden. Und die gibt dem Stück auch für mein Gefühl, Nietzsche würde ich sagen, das befreit das Stück vom Geist der Schwere. Trotz der Brutalität des Themas und der Grausamkeit des Themas und der Nähe dieses Themas hat das natürlich eine ironische Leichtigkeit.
0: Soweit Bernhard Lang zu seinem Bayreuth-Stück Brünnhilde brennt, also seiner kompositorischen Auseinandersetzung mit dem Ring des Nibelungen und den Bayreuther Festspielen. Es ist ein Beitrag aus dem Geist der Werkstatt Bayreuth, die die Festspiele im Jahr ihres 150-jährigen Bestehens zukunftsfähig machen soll.
1: Und abschließend wollen wir die Frage stellen, wo stehen die Festspiele heute mit Blick auf ihre 150-jährige Geschichte und wie könnte eine Zukunft sein? Wir haben Stefan Mösch gefragt.
2: Ja, ich denke, dass sich die Situation von Festspielen und natürlich besonders auch von Wagner-Festspielen grundsätzlich verändert. Also wir haben es schon mit einer wirkungsgeschichtlichen Zäsur zu tun. Und zwar deswegen, weil sich das Selbstverständnis von Kunst verändert und auch das Verhältnis von Kunst und Politik. Das heißt konkret, viele Jahrzehnte, also eigentlich die ganze Ära Wolfgang Wagners, gab es ja so eine Balance zwischen der Subvention, die diese Festspiele erfahren haben durch den Staat, und der Subversion, der sie sich künstlerisch verpflichtet haben. Die Institution braucht das Experiment, damit sie nicht erstarrt. Und umgekehrt braucht das Experiment die Institution, um wirklich weithin sichtbar zu sein und greifen zu können. Und diese Spannung zwischen Institution und Experiment, die prägt Bayreuth von Anfang an. Schon bei Richard Wagner. Mhm. Natürlich haben sich schon bis zu den ersten Festspielen 1876 viele Ideen hinsichtlich des Experiments abgeschliffen. Aber das geht in Wellenbewegungen. Und das geht auch bis heute so. Und in dem Moment, wo die politische Unterstützung gefährdet ist oder die Stabilität, die wirtschaftliche Stabilität gefährdet ist, zieht man sich gerne auf die Institution zurück und vernachlässigt natürlich das Experiment, wo also Verstehen ohne Einsicht möglich ist. Das ist ein relativ ausgewogenes Verhältnis gewesen. Also die Festspiele wurden alimentiert, sie kamen aber künstlerisch in ihren Glanzzeiten, also 70er Jahre, frühe 80er Jahre, kamen sie natürlich von links. Götz Friedrich hat da inszeniert, Patrice Giraud hat inszeniert, Harry Kupfer hat inszeniert. Und da ist eine produktive Spannung entstanden, die sozusagen immer wieder neu auch diese Festspiele verlebendigt hat. Eine enorme Dynamik, die das Plus war dieser Wolfgang Wagner Jahre. Das heißt auch, dass die Kunst so eine Art Gegendruck ist zu gesellschaftlichen Verhältnissen. Das wurde in Bayreuth gelebt und eben auch nicht immer, aber doch häufig eingelöst. Und heute haben wir eine Situation, wo dann doch eher auch die Beliebtheit entscheidet über die Marktfähigkeit und wo Politik sich auch für diese Beliebtheit entscheidet. Es gibt ja immer wieder Vorgaben auch der Öffnung, das heißt dann Niederschwelligkeit. Es wird gefördert, was eben nicht so wahnsinnig viel voraussetzt. Man erwartet von Kultur nicht den Stachel. Man erwartet nicht unbedingt, dass sie gesellschaftliche Fragen aufgreift, sondern dass sie abholt, dass sie wenig voraussetzt, dass sie mitnimmt. Es sind also ganz andere Kommunikationsstrukturen, die vorausgesetzt werden. Und da bleibt Bayreuth gar nichts anderes übrig, als den Auftrag auch neu zu definieren in diesem Kontext. Und zwar nicht nur im Rahmenprogramm, also bei Kinderoper oder bei Open-Air-Konzerten, das sind ja Formate, die es bei allen Opernhäusern gibt, sondern die entscheidende Frage ist, wie reagiert man im Festspielhaus, also mit der Substanz der Aufführungen auf eine solche veränderte Situation? Und wie reagiert man darauf, dass gesellschaftliche Grundsätze erodieren? Und insofern fällt dieses Jubiläum 150 Jahre Bayreuth tatsächlich in eine Zeit, in der sich Bayreuth wieder einmal verändern muss, um aktuell zu sein.
1: Kinder schafft Neues, das war schon die Forderung Richard Wagners. Auf diese Forderung ließe sich auch Stefan Mösch Sichtweise auf eine Zukunft der Bayreuther Festspiele bringen. Ob sich diese Forderung erfüllen wird, könnte sich schon morgen zeigen. Am 26. Juli

0: Stundenzyklus gibt es zeitversetzt jeweils ab 20.03 Uhr an den Aufführungstagen im ARD-Radio-Festival zu hören. Hier wollen die Bayreuther Festspiele Neues schaffen, denn erstmals erzeugt KI eine visuelle Umsetzung der Tetralogie. Die musikalische Leitung liegt in den bewährten Händen von Christian Thielemann. Camilla Nylund verkörpert Brünnhilde und Klaus Florian Vogt wird in allen vier Teilen dabei sein als Loge, Siegmund und Siegfried.
1: Ja, und damit nicht genug der KI, denn die spielt auch eine Rolle in der vierteiligen Serie zu Richard Wagner und den Bayreuther Festspielen, die jetzt schon bei ARD Klassik und in der ARD Mediathek zu hören bzw. zu sehen ist. The Good, The Bad and The Ego erzählt Richard Wagner als ambivalenten Visionär. Das heißt, überwältigende Musik, verstörende Ideen, ein übergroßes Ego und ein Mythos, der bis heute weiterlebt. Die vierteilige ARD-Doku-Serie verbindet dokumentarische Interviews mit einer animierten Heldin. Das heißt, Brünnhilde erwacht in einer künstlich erschaffenen Wagner-Welt und beginnt, den Mann zu hinterfragen, der sie geschaffen hat. Ihre Reise führt durch Faszination und Abwehr, Genie und Größenwahn, Mythos und Gegenwart.
0: Und allem Ende wohnt ein Anfang inne. Das ist auch so in Wagners Götterdämmerung. Der Ring wird von den Rheintöchtern in seinen Urzustand zurückgeführt. Das Gold landet auf dem Grund des Rheines, der alles überflutet. Der Goldräuber Alberich hat überlebt und so könnte alles wieder von vorne anfangen. Wie eigentlich fast jedes Jahr in Bayreuth. Wir enden mit dem Schluss der Götterdämmerung in der Aufführung der Bayreuther Festspiele aus dem Jahr 2008 unter der Leitung von Christian Thielemann. Morgen beginnen sie dann, die Bayreuther Festspiele im Jahr ihres 150-jährigen Bestehens. Wir haben auf die Geschichte der Bayreuther Festspiele geschaut und freuen uns, wenn Sie im ARD Radio Festival wieder dabei sind. 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Wir wünschen Ihnen einen schönen Festspielsommer und es verabschieden sich
1: Bettina Volkster von MDR Klassik
0: und Bernd Künzig von SWR Kultur. Machen Sie es gut.

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1: Um 24 Uhr mit Gudrun Skupin. Berlin. Am Rande des Christopher Street Day in Berlin ist offenbar ein Auto in eine Menschenmenge gefahren. Laut Polizei wurde dabei ein Mensch getötet, mindestens 14 Menschen wurden verletzt. Zahlreiche Einsatzkräfte sind vor Ort. Man fahnde nach möglichen Tatverdächtigen, hieß es. Der Vorfall ereignete sich demnach in der Parkanlage des Tiergartens. Polizisten leuchteten den Bereich zwischen Potsdamer Platz und der Südseite des Tiergartentunnels aus, wie ein dpa-Reporter berichtete. Die Veranstalter brachen den CSD nach dem Vorfall ab. Die Berliner Polizei rief dazu auf, den Bereich zu meiden. Zuvor hatten hunderttausende Menschen in Berlin die CSD-Politparade unter dem Motto »Haltung ist hot« gefeiert. Mit ihrer Demonstration wollten die Veranstalter ein Zeichen für Demokratie, Toleranz und Vielfalt setzen. Berlin. Führende CSU-Politiker haben Kritik an der Kabinettsumbildung der Bundesregierung zurückgewiesen. CSU-Chef Söder sagte, die Regierung sei handlungsfähig, nächste Woche sei alles erledigt. Forschungsministerin Baer erklärte, von außen sehe manches dramatischer aus als von innen.

0: Konkret geht es um die geplante Entlassung von Verkehrsminister Schnieder. Der frühere Kanzleramtsminister Altmaier sagte, der Umgang mit Schnieder mache ihn wütend. Bundeskanzler Merz hatte Schnieder vorgestern, nach dessen eigenen Angaben, seine Entlassung mitgeteilt. Der eigentlich vorgesehene Nachfolger sagte dann aber kurzfristig ab. Madrid. Bei einem Waldbrand nahe der Großstadt Valencia im Osten Spaniens ist ein Mensch ums Leben gekommen. Das Rathaus der westlich von Valencia gelegenen Gemeinde Manises erklärte, die Feuerwehr habe den Brand unter Kontrolle bringen können. Leider sei aber ein Mensch in den Flammen gestorben. In Spanien wüten derzeit insbesondere in der Region um die Hauptstadt Madrid heftige Waldbrände. Dort mussten sich rund 60.000 Menschen in Sicherheit bringen. Madrid und Valencia liegen rund 300 Kilometer weit entfernt voneinander. Kiew. Im Krieg zwischen Russland und der Ukraine gibt es erneut Todesopfer. Moskau teilte mit, in der besetzten Region Saporischschja seien 12 Menschen durch ukrainischen Beschuss gestorben. In Russland selbst starben bei Angriffen 3 Menschen. Bei einem Gegenangriff auf die ukrainische Region Sumy wurden 3 Menschen getötet. 2 weitere Todesopfer werden aus dem Süden des Landes gemeldet. Das Wetter in Deutschland. Im Norden und Nordwesten gebietsweise Regen, Tiefstwerte 18 bis 9 Grad. Tagsüber vom Südwesten bis in den Osten noch länger freundlich, sonst Schauer und auch einzelne Gewitter. Höchsttemperaturen 19 bis 32 Grad. Soweit die Nachrichten, abschließend die Zeit, es ist 0:03 Uhr.
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2: Mit Jerzy May, herzlich willkommen, danke fürs Einschalten. Und wenn Sie das regelmäßig gleich von Anfang an tun, dann wissen Sie ja, dass wir in der ersten großen zweistündigen Runde immer Aufnahmen eines ARD-Senders für Sie ausgewählt haben. Heute von Radio Bremen. Zu Gast im Bremer Sendesaal war im Juni 1998 das neu eröffnete Orchestre, Leitung Jürgen Sonnenteil, um unter anderem die folgende Sinfonie des Böhmen Jan Dismas Zelenka einzuspielen. Viel Vergnügen!

Böhmische Klänge zu Beginn des heutigen ARD-Nachtkonzerts. Jan Dismar Zelenka komponierte diese Sinfonie für 8 konzertante Instrumente und Basso Continuo in A-Moll. Für eine CD-Produktion im Sommer 1998 eingespielt von Mitgliedern des neu eröffneten Orchestres unter Leitung von Jürgen Sonnenteil. Und zwar im Sendesaal von Radio Bremen, in dem auch die nächste Aufnahme entstand. Wesentlich kammermusikalischer, mit dem ersten der 6 Streichquartette Opus 20 von Joseph Haydn, die sogenannten Sonnenquartette, passt auch nachts, insbesondere wenn der Hell-Dunkel-Kontrast schon im Ensemblenamen steckt, Bühne frei für das Chiaroscuro-Quartett.

Im vergangenen Jahr feierte das in London gegründete Chiaroscuro Quartett sein 20-jähriges Bestehen. Diese Aufnahme, die entstand sozusagen zur Halbzeit 2015 im Sendesaal von Radio Bremen. Die Noten stammten aus der Feder von Joseph Haydn. Das war das erste seiner 6 Sonnenquartette Opus 20. Nach 2 Auftritten in Bremen von hochkarätigen Gastformationen in diesem ersten ARD-Nachtkonzertteil, nun umgekehrt, die Kammerphilharmonie Bremen 2004 zu Gast in Berlin. Unter anderem mit Ludwig van Beethovens folgender 7. Sinfonie in A-Dur Opus 92. Am Pult der damals neue künstlerische Leiter, Beginn einer bis heute andauernden fruchtbaren Verbindung, Paavo Järvi.

Ludwig van Beethovens Sinfonie Nummer 7 in A-Dur Opus 92, 2004 in Berlin gespielt, bei einem Gastkonzert der Deutschen Kammerphilharmonie Bremen unter Leitung des damals neuen künstlerischen Leiters Paavo Järvi. Aufnahmen von Radio Bremen in diesem großen ersten Teil des heutigen ARD-Nachtkonzerts, jetzt mit Klangfarbenwechsel, Podium frei für die Pianistin Lise de la Salle im Sendesaal von Radio Bremen im Januar 2011. Sie ist zu hören mit der Ballade Nummer 2 in H-Moll von Franz Liszt.

Die Ballade Nummer 2 in H-Moll von Franz Liszt, 2011 im Sendesaal von Radio Bremen, gespielt von der damals 22-jährigen Französin Lise de la Salle. An gleicher Stelle bei Radio Bremen, aber schon 1995, ein damals noch junges Ensemble, nämlich das im Jahr zuvor vom Cembalisten und Dirigenten Ludger Remy gegründete Ensemble Les Amis de Philippe. Eine Hommage an Karl Philipp Emanuel Bach. Vom Namenspatron stammt auch die folgende C-Dur-Sinfonie. Viel Vergnügen!

Musik von Karl Philipp Emanuel Bach, gespielt von einem Ensemble, das sich auch nach ihm benannt hat, die Freunde Philipps, Les Amis de Philippe, wobei eigentlich Doppelverehrung, denn auch Georg Philipp Telemann gehört zu den Heroen der Formation. Gegründet und geleitet vom leider vor 9 Jahren verstorbenen Cembalisten und Dirigenten Ludger Remy. Mit einem Gondellied für die Tasten von Felix Mendelssohn Bartholdy geht's auf 2 Uhr zu und in die nächste große Nachtkonzertrunde an diesem noch sehr jungen Sonntag starten wir dann mit einem Violinkonzert von Louis Spohr. Bis gleich.

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1: Um 2 Uhr mit Ronald Lessig. Am Rande des Christopher Street Days in Berlin ist bei einem Zwischenfall eine Frau getötet worden. Laut Polizei gibt es mindestens 16 Verletzte. 3 von ihnen schweben demnach in Lebensgefahr. Aus Berlin Tobias Möck.
2: Laut Polizei ist mutmaßlich ein Auto in den Berliner Tiergarten eingefahren, hat mehrere Personen angefahren und verletzt. Der mutmaßliche Täter ist auf der Flucht und wird von einem Großaufgebot der Polizei gesucht. Vor Ort sind zahlreiche Rettungskräfte im Großeinsatz. Die Berliner Feuerwehr hat ein Zelt aufgebaut, in dem die Verletzten versorgt werden können. Wegen des Zwischenfalls ist die Abschlussveranstaltung am Brandenburger Tor am späten Abend plötzlich abgebrochen worden. Die Besucher wurden aufgefordert, den Bereich zu verlassen.
1: In Frankreich und Spanien versuchen weiter tausende Einsatzkräfte, die verheerenden Waldbrände unter Kontrolle zu bringen. Die französische Regierung schickte weitere 500 Soldaten sowie ein Militärflugzeug vom Typ A400M in das Brandgebiet im Südwesten des Landes. Dort mussten inzwischen etwa 260.000 Menschen vor den Flammen in Sicherheit gebracht werden, im Nachbarland Spanien 60.000. Der spanische Ministerpräsident Sanchez betonte, oberste Priorität sei es, Menschenleben zu retten und Ortschaften zu schützen. In der Nähe von Madrid hatten sich 2 Brände zu einem riesigen Feuer vereinigt. Der Vorsitzende der CSU-Landesgruppe im Bundestag, Hoffmann, fordert ein Rüstungsabkommen mit der Ukraine, um die Bundeswehr mit Hilfe ukrainischer Drohnentechnologie aufzurüsten. Hoffmann sagte der Bild am Sonntag, Deutschland werde die Hilfe für die Ukrainer unter allen Umständen fortsetzen. Gleichzeitig habe Kiew im Bereich Drohnen, Drohnenabwehr und Marschflugkörper herausragende Fähigkeiten entwickelt. Der CSU-Politiker will daher die Ukraine verpflichten, diese Fähigkeiten mit Deutschland zu teilen, um die eigene Verteidigungs- und Abschreckungsfähigkeit zu stärken. Ein US-Berufungsgericht hat die Umsetzung eines Erlasses von Präsident Trump zur Verschärfung der Briefwahlregeln in 23 Bundesstaaten vorerst gestoppt. Das Gericht in Boston lehnte einen Antrag der US-Regierung ab, eine einstweilige Verfügung gegen die Anordnung aufzuheben. Eine Richterin einer niedrigeren Instanz hatte Ende Juni entschieden, dass wesentliche Teile des Dekrets verfassungswidrig seien. Trump fordert seit Jahren